0: Mario Gonzi im Schlagzeug.
1: Der Titel Hit Hat von Harry Sokal gemeinsam mit Matthias Bichler am Kontrabass und Mario Gonzi an den Drums. Zuallererst habe ich als Titel nicht Hit Hat, sondern Hi Hat gelesen, quasi ein freudscher Verleser, da ich schon so fokussiert war auf den Schlagzeuger dieses Trios, auf Mario Gonzi. Geboren 1966 in Mödling, sitzt er praktisch seit seiner Kindheit am Schlagzeug. Schon als Teenager studierte er am Wiener Konservatorium. Früh spielte er mit Eddie Lockjaw Davis, später mit Jazzgrößen wie Benny Golson, Clark Terry, Paquito de Rivera, Vincent Herring oder Randy Brecker. 14 Jahre lang war Mario Gonzi Mitglied im europäischen Quintett des Trompeters Art Farmer, also auch hier eine Verbindung zu Harry Sokal. Danach prägte er fast ein Jahrzehnt lang den Klang des Vienna Art Orchestra. 2001 wurde er mit dem Hans-Koller-Preis als Sideman des Jahres ausgezeichnet. Ob im Club, auf internationalen Festivalbühnen oder als Professor an der Musik- und Kunstprivat-Uni Wien, Mario Gonzi verbindet technische Präzision mit swingender Leichtigkeit. Ein Schlagzeuger, der nie in den Vordergrund drängt und doch jeder Band ihren unverwechselbaren Puls verleiht. Und der auch gefühlvoll spielt, was er bei der nächsten Ballade unter Beweis stellt. Mal Waldron's Soul Eyes.

Soul Eyes. Wir wollen uns zum Abschluss wieder der Gegenwart zuwenden und eine Komposition spielen von einem österreichischen Komponisten namens Fritz Bauer. Er schrieb diese Komposition im peruanischen Dschungel. Sie trägt den Titel Santana's Flight. Und Mario wird uns einige Dschungelimpressionen präsentieren.

Santana's Flight, Mario Gonzi, Matthias Bichler, Harry Sokal. Die Band heißt Roots. Wir haben draußen CDs für euch zum mit nach Hause nehmen. Und ich danke, freut uns hier am Jazzfest hier zu spielen. Dankeschön. Ciao.

Okay, wir geben noch eins drauf. Überredet. Eine Jugendkomposition von mir. Eher als Wienerlied gedacht. Kaleidoskop.

0: Dankeschön. Ciao.
1: Harry Sokal, Saxophon, Matthias Pichler, Kontrabass, Mario Gonzi, Drums. Das Harry Sokal-Trio mit dem Programm Roots Ahead. Jazz-Standards aus verschiedenen Epochen und Eigenkompositionen. Musik aufgenommen am 6. November 2003 beim Salzburger Jazzherbst. Franz Wedel und Walter Seiler waren für die Aufnahme verantwortlich. Nur wenige Monate nach diesem Auftritt beim Salzburger Jazzherbst hat Harry Sokal ein Studioalbum aufgenommen, am 7. und 8. März 2004. Es trägt den Titel Voices of Time. Mit von der Partie sind Wolfgang Puschnick am Altsaxophon und der Flöte sowie Gerald Weasley am Bass und Jojo Meyer an den Drums. Ich möchte nun im weiteren Verlauf der Sendung in diese Produktion hineinhören und wir beginnen mit einem Stück vom Saxophonisten Ornette Coleman. Er war es ja, der das Chordless-Trio, also das Jazz-Trio ohne Akkordinstrument, so richtig salonfähig gemacht hat und auch in Richtung der freien musikalischen Gestaltung geführt hat. Zumal wir ein Konzert ohne Akkordinstrument gehört haben, nun also zum Drüberstreuen noch Musik aus dem Album Voices of Time, das eben wieder ohne Akkordinstrument auskommt, dafür aber mit zwei Saxophonen bestückt ist. Long time, no see.

39 Steps, eine Komposition von Wolfgang Puschnigg, der auf diesem Album an Altsaxophon und oder Flöte zu hören ist. Harry Sokal am Tenor und oder Sopransaxophon. Und dann haben wir Gerald Weasley am Bass und Jojo Meyer an den Drums. Ein Titel entnommen dem Album Voices of Time. Wir haben schon zuvor ein Stück von Ornette Coleman gehört und nun wenden wir uns einem weiteren Wegbereiter des Free Jazz zu, Charles Mingus. Das nächste Stück trägt den Titel Blues for Mingus, eine Komposition vom Bassisten Gerald Weasley.

0: Maurice Zuck, Altenor und Sopransaxophon, Wolfgang Puschnigg, Altsaxophon und Flöte, Gerald Weasley am Bass und Jojo Meyer an den Drums. Musik vom Album Voices of Time, auf dem im Übrigen auch einige Stücke drauf sind, die wir am Beginn der Sendung im Rahmen des Konzertes vom Harry Sokal Trio in Salzburg gehört haben. Das waren Jazz-Nachtstunden aus dem Archiv, die heute ganz im Zeichen des österreichischen Saxophonisten Harry Sokal gestanden sind. Lukas Meißel bedankt sich ganz herzlich fürs Zuhören. Ich wünsche Ihnen noch einen schönen Abend mit dem Programm von Ö1.
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2: Im Studio Daniel Teissel. Es ist 3 Uhr. Deutlich zurückgegangen ist das Interesse an der Bildungskarenz. Seit gut 2 Monaten gibt es das Nachfolgemodell, die Weiterbildungszeit. Das AMS hat eine erste Zwischenbilanz veröffentlicht. Tanja Malle berichtet.
3: Im Juni und Juli dieses Jahres hat das Arbeitsmarktservice 550 Anträge auf das Bildungskarenz-Nachfolgemodell genehmigt. Gut 300 Anträge sind in Bearbeitung und gut 470 Anträge wurden abgewiesen. Meist, weil zu früh angesucht worden ist, heißt es. Diese Zahlen weisen auf einen Rückgang hin, denn ein grober Vergleich mit dem Jahr 2024 zeigt, bei der alten Bildungskarenz wurden innerhalb von 2 Monaten noch gut 4.100 Anträge genehmigt. Im Jahresschnitt waren damals gut 25.000 Personen in Bildungskarenz. Das neue Modell ist für Geringverdiener finanziell attraktiver als die alte Variante, die sich ja am Arbeitslosengeld orientiert hat. In der Hochphase der Bildungskarenz kostete die Maßnahme den Staat rund 500 Millionen jährlich. Nun sind die Ausgaben mit 150 Millionen Euro pro Jahr gedeckelt.
2: Die Abholzung im brasilianischen Amazonasgebiet ist so niedrig wie seit 10 Jahren nicht mehr. Rund 2.900 Quadratkilometer in den vergangenen 12 Monaten, ein Rückgang von rund einem Drittel. Die Zahlen stammen vom Nationalen Institut für Weltraumforschung. In der kommenden Woche gibt es eine totale Sonnenfinsternis. Und weil man sie in Grönland und Island sehr gut beobachten kann, erwarten beide Länder einen Besucheransturm, berichtet Barbara Tschandl.
4: Die Hotels und Campingplätze in den isländischen Westfjorden, wo die Sonnenfinsternis besonders gut zu sehen ist, sind in diesen Tagen ungewöhnlich voll. Wir sind komplett ausgebucht und erhalten noch immer viele E-Mails mit Anfragen, sagt eine Hotelbetreiberin. In der gesamten Gegend werden wegen des Naturschauspiels in der kommenden Woche Straßen ausgebaut, Campingplätze erweitert und sogar die Telefonverbindungen werden für den Besucheransturm verstärkt. Die Buchungen sind im Vergleich zum Vorjahr um rund 57% angestiegen. Aber nicht nur Island steckt in den Vorbereitungen. Auch ein nördlicheres Land, nämlich Grönland. Auch dort kann man die Sonnenfinsternis gut sehen und auch dort wird es wohl voller sein als sonst. Alleine 12 bis 15 Kreuzfahrtschiffe haben sich angekündigt, um für die Sonnenfinsternis in den größten Fjord der Welt, den Kangerlitsiwak, einzufahren.
2: Jetzt zum Wetter und zu Nathalie Auer.
5: Recht frisch starten wir in den Sonntag. Die Temperaturen liegen derzeit bei meist 12 bis 18 Grad. Tagsüber legen sie dann ordentlich zu und steigen auf 28 bis 34 Grad. Dazu gibt es heute vielerorts ausgezeichnetes Badewetter. Die meiste Zeit scheint nämlich die Sonne. Einzelne Regenschauer oder Gewitter bilden sich am ehesten am späten Nachmittag. Und zwar am Tiroler Alpenhauptkamm in Osttirol und in Oberkärnten. Außerdem frischt in Niederösterreich und Wien nur vorübergehend lebhafter Wind auf, mit Böen so um die 30 km pro Stunde.

Die kommenden 2 Stunden gehören Musikschaffenden aus Österreich, Alten wie Jungen, Hardlinern wie Newcomern. Von Groove bis Dixie. Und bei dem wollen wir gleich noch einmal verweilen. Da Capo für Fatty George.

Dixie aus dem Wienerwald war das, von der gleichnamigen CD mit Fatty George Klarinette, Oscar Klein Trompete, Kornett, Gitarre, Karl Trevo Tenorsaxophon, Willi Wienwald Posaune, Bill Grubb Piano und Vibraphon, Joe Zawinul Piano, Bob Blumenhoven Schlagzeug und als Spezialgast bei der Nummer Knock Me a Kiss war der Sänger Fats Edwards. Sie hören Jazz Made in A und wir starten jetzt dem Wiener Jazzland am Franz-Josefs-Quai einen nächtlichen Besuch ab.

Sophisticated Lady mit Richard Österreicher an der Mundharmonika. An Sir Richies Seite waren Gerd Binert Gitarre, Martin Breinschmidt Vibraphon, Herbert Swoboda Piano, Harald Putz Bass und Fredward Mühlhofer am Schlagzeug. Im April 2003 hat das Sextett im Wiener Jazzland musiziert und für die Ewigkeit festgehalten auf der CD A Night in Jazzland.

0: Richard Österreicher.
1: Das waren Binat Breinschmidt, Österreicher, live aus dem Jazzland, natürlich auf CD. Diesen Titel I Can't Get Started und alle davor gespielten finden Sie eben auf der gleichnamigen CD A Night in Jazzland, erschienen 2003 bei City Park Records. Klingt ein bisschen internationaler als Stadtpark Records. Sie hören die Ö1 Jazznacht mit Musik aus Österreich. Ja, wir können nicht nur Dixie und Swing, auch der Groove ist unser. Ja.

Donald Duck von und mit Joris Dudli und seinem Sextett. Markus Pechmann, Trompete, Bernhard Wiesinger, Tenorsaxophon, Christian Havel, Gitarre, Markus Gautreau, Piano, Robin Gardermeier, Bass und Bandleader, Joris Dudli am Schlagzeug. Und weil so schön groovt, gleich noch ein Nachschlag.

Perspiration, so auch der Titel des gleichnamigen Albums des Joris Dudli Sextetts, erschienen 2019 bei ATS Records. Markus Pechmann Trompete, Bernhard Wiesinger Tenorsaxophon, Christian Havel Gitarre, Markus Gaudreau Piano, Robin Gadermeier Bass und Bandleader Joris Dudli am Schlagzeug und an der Stimme. Sie hören die Ö1 Jazznacht am Plattenteller. Viola Hammers Heartbeat Project.

Loom in the Woods, das Heartbeat Project der Grazer Pianistin Viola Hammer. Falls Sie gerade an Ihren Boxen gezweifelt haben sollten, das gehört so. Sequences of Scenes heißt das Album, auf dem alle drei gespielten Titel versammelt sind, mit opulenter Besetzung. Melania Pinter Flöte, Andrea Dujak Oboe, Patrick Dunst Klarinette, Altsaxophon, Florian Bauer Bassklarinette, Mario Stuhlhofer Flügelhorn, Trompete, Karl-Heinz Tappler Horn, Johannes Oppel Bassposaune, Michael Ringer Bass, Thomas Stabler am Schlagzeug, Harald Günther Keiner Electronics und Thomas Petritsch Remix. Von der Grazer Szene machen wir jetzt einen Hupfer nach Tirol.

Sich selbst vertrauen die Dohlen. Ingrid Moser Gesang, Achim Kirchmeier Gitarre, Bernd Rommel Percussion, Christian Backenetsch Akkorde und Keyboards und Ali Angerer an der Tuba. Das Album ist schon gut abgelegen, klingt aber nach wie vor frisch und der Titel sollte, so der Herrgott oder das Universum wollen, dennoch jedes Jahr aktuell sein. Schneeflocken. Und daraus hören wir gleich noch etwas.

Spring in Vichy, die Dohlen. 2 Stunden Jazz Made in A neigen sich dem Ende zu. Ein Duo geht sich noch knapp aus vor den 5 Uhr Nachrichten. Hier kommen Agnes Heginger und Klaus Wienerreuter alias Boa Boa.

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0: dass die 2 Stunden Jazz aus Österreich beenden. Verena Göltl bedankt sich fürs Zuhören und wünscht noch einen angenehmen Sonntag.
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2: Am Mikrofon Paul Kranker. Die totale Sonnenfinsternis kommende Woche in einigen Ländern löst dort einen Touristenboom aus. In Spanien sind Hotels ausgebucht, Plätze auf Balkonen werden teuer vermietet. Auch 2 weniger touristische Länder erwarten zehntausende Besucher wegen der Sonnenfinsternis, Grönland und Island. Barbara Tschandl berichtet.
3: Die Hotels und Campingplätze in den isländischen Westfjorden, wo die Sonnenfinsternis besonders gut zu sehen ist, sind in diesen Tagen ungewöhnlich voll. Wir sind komplett ausgebucht und erhalten noch immer viele E-Mails mit Anfragen, sagt eine Hotelbetreiberin. In der gesamten Gegend werden wegen des Naturschauspiels in der kommenden Woche Straßen ausgebaut, Campingplätze erweitert und sogar die Telefonverbindungen werden für den Besucheransturm verstärkt. Die Buchungen sind im Vergleich zum Vorjahr um rund 57% angestiegen. Aber nicht nur Island steckt in den Vorbereitungen. Auch ein nördlicheres Land, nämlich Grönland. Auch dort kann man die Sonnenfinsternis gut sehen und auch dort wird es wohl voller sein als sonst. Alleine 12 bis 15 Kreuzfahrtschiffe haben sich angekündigt, um für die Sonnenfinsternis in den größten Fjord der Welt, den Kangerlitsiwak, einzufahren.
2: Durch russische Angriffe auf ukrainische Regionen sind mehrere Menschen getötet worden. Einige wurden verletzt. In der zentralöstlichen Region Dnipro hat Russland mit Artillerie und Fliegerbomben angegriffen. Mindestens 2 Menschen sind getötet worden. In der ostukrainischen Großstadt Kharkiv ist ein 68-Jähriger nach Angaben der Behörden durch eine Drohne getötet worden. Eine Frau wurde durch eine Drohnenexplosion schwer verletzt. Die Angaben können nicht unabhängig überprüft werden. Der Fußball-Weltverband FIFA verteidigt seinen Chef Gianni Infantino. Der Verband wirft Kritikern Desinformation vor. Welche Akteure und Berichte gemeint sind, teilt die FIFA nicht mit. Infantino wird von zahlreichen Verbänden wegen seines Plans kritisiert, Anteile an der Fußball-Weltmeisterschaft an Investoren zu verkaufen. Der europäische Verband UEFA hat Infantino das Vertrauen entzogen. In der Fußball-Bundesliga feiern die Grazer Clubs Siege. Sturm gewinnt in Hartberg 2:0, der GRK schlägt Aufsteiger Lustenau 2:1. Heute spielen Ried gegen Rapid, Wolfsberg gegen Salzburg und Austria gegen Meister LASK. Das waren die Nachrichten mit Paul Kranker. Und nun zum Wetter.
4: Die Woche geht sehr sonnig und verbreitet heiß zu Ende. Wir starten jetzt vielerorts vergleichsweise frisch in den Sonntag. Selbst in größeren Städten hat es unter 20 Grad. Bis zum Nachmittag steigen die Temperaturen aber ordentlich an auf 28 bis 34 Grad. Selbst auf den Bergen in 2000 Meter Höhe hat es heute bis zu 21 Grad. Dazu gibt es einiges an Sonnenschein. Tiefhängende Wolken oder Nebelfelder in manchen Tälern und Becken lösen sich bald auf. Dann kommen erst am Nachmittag über den Bergen ein paar Quellwolken dazu. Regenschauer und Gewitter sind heute aber nur ganz vereinzelt dabei. Am ehesten wird es vom Rätikon bis in die Hohen Tauern und nach Oberkärnten kurz nass. Speziell in und um Niederösterreich spüren wir dazu mäßigen Südostwind. Morgen am Montag legen die Temperaturen speziell im Osten noch einmal zu und erreichen bis zu 37 Grad. Meist hat es aber neuerlich zwischen 27 und 34 Grad. Außerdem wird es teilweise schwül. Mäßiger bis lebhafter Nordwestwind bringt nämlich feuchtere Luft und damit entstehen morgen speziell im Bergland mehr Schauer und Gewitter als heute. So viel zum Wetter von Georg Brack.
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Bad Luck. Hoffentlich haben Sie mehr Glück als Dinah Washington. Guten Morgen und willkommen zur letzten Jazz-Nachtstunde. Bis zu den 6 Uhr Nachrichten geht es bei Total Vokal stimmig in den Sonntagmorgen. Mit dem Blues als Verbündeten und im nächsten Stück haben wir es sogar mit einem besonders schweren Fall davon zu tun. A Bad Case of the Blues.

Since I Fell For You, Dinah Washington mit dem Quincy Jones Orchestra 1961 in Chicago. Trompete Joe Newman, an der Posaune Bill Byers. Es ist 5.13 Uhr, Sie hören die Ausläufer der Ö1 Jazznacht und Blues-Sänger Lou Rawls, der schon am Sonntag früh den Montagsblues hat.

Lou Rawls mit «Squeeze Me» von Fats Waller. Eine Aufnahme vom dreifachen Grammy-Preisträger Lou Rawls mit leider nicht näher bekannter Big Band. Eine Aufnahme von ihm finde ich ganz besonders eindringlich. «They are the weary and the weepless, the sad-eyed and the sleepless, who just come to listen and to dream.» Es sind die Abgekämpften und die, die nicht weinen können, die mit den traurigen Augen und die Schlaflosen, die einfach kommen, um zuzuhören und zu träumen.

Lou Rawls auf ihrem Jazzsender Ö1 für alle Schlaflosen und für alle, die vielleicht schon ein Äuglein offen haben.

You're taking up another man's place, Etta James. Der Blues steht heute bei Total Vokal im Mittelpunkt bis 6 Uhr früh. Gute 120 Jahre ist er alt. Entstanden auf den Baumwollfeldern im Süden der USA, gesungen von nach Amerika versklavten Afrikanern, die sich durch das Singen die Qual der Akkordarbeit erleichtern wollten. Bis heute ist der Blues Ventil für Leid, Ungerechtigkeit und Frust, verschmähte Liebe, ungute Chefs. Mit dem Blues kann man der Seele Luft machen.

12 Takte und 3 Akkorde. Das ist die klassische Bluesform. Und oft sind es die einfachen Dinge mit der größten Wirkung.

Sarah Vaughan war nicht nur eine fantastische Jazzsängerin, sie war auch eine begnadete Blues-Interpretin. Elegant wie ein schwarzer Samthandschuh.

Sarah Sassy Vaughan braucht nicht einmal Worte, um einen geschmeidigen Blues aus dem Ärmel zu schütteln. Blues mit einem Schuss Soul kredenzt uns jetzt Sir Ray Charles.

Ray Charles mit The Sun's Gonna Shine Again, wollen wir es hoffen. Nicht nur die Ö1 Jazznacht geht zur Neige, Lou Rawls hat sogar schon seine Count Basie und Lester Young Platten verscherbelt. Ihm bleibt nichts außer dem Blues. I ain't got nothing but the blues.

Lou Rawls, I ain't got nothing but the blues. Das war sie, die Ö1 Jazznacht. Sie können die komplette Sendung eine Woche lang im Internet nachhören unter oe1.orf.at/7tageÖ1. Verena Göltl bedankt sich fürs Zuhören und wünscht noch einen schönen Sonntag mit ihrem Jazzsender Ö1.

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1: Am Mikrofon ist Lorenz Wildner. Einen schönen guten Morgen. Wegen außer Kontrolle geratener Waldbrände hat die westkanadische Provinz British Columbia den Notstand ausgerufen. Tausende Menschen haben ihre Häuser verlassen müssen. Markus Langer berichtet.
2: Besonders betroffen ist eine Wein- und Obstbauregion, wo gut 9500 Hektar Fläche in Brand stehen. Einige Menschen wurden von den Flammen eingeschlossen und mussten aus der Luft gerettet werden. Wie viele Gebäude zerstört wurden, ist noch unklar. In British Columbia wurden laut Medienberichten zuletzt mehr als 100 Waldbrände registriert. Fast die Hälfte davon war außer Kontrolle. Gut 1500 Feuerwehrleute sind in der Provinz im Einsatz. Personelle Unterstützung kommt aus Mexiko, Australien, Frankreich und Neuseeland. Die Behörden haben 38 Evakuierungsanordnungen und 49 Warnungen herausgegeben. Auch andere kanadische Provinzen wie Ontario oder Quebec hatten in diesem Jahr bereits mit größeren Waldbränden zu kämpfen.
1: Aufgrund der anhaltenden Trockenheit und Hitze soll es bald ein Hilfspaket für Landwirte in Österreich geben. Das hat Landwirtschaftsminister Totschnig angekündigt. Die Verhandlungen über die Hilfen sollen morgen beginnen, wenn die Hagelversicherung erste Zahlen zum Schadensausmaß präsentiert. Ermöglicht werden sollen etwa Betriebsmittelkredite, Zinszuschüsse und Kreditstundungen, so Totschnig. Die Gespräche zwischen dem Iran und dem Oman über die Schifffahrt in der Straße von Hormus laufen offenbar gut. Der Oman bezeichnet diese als positiv und konstruktiv, warnt aber gleichzeitig vor weiteren Angriffen auf Schiffe in der Meerenge. Der Iran blockiert die wichtige Meerenge, durch die vor Beginn des Irankriegs Ende Februar rund ein Fünftel der weltweiten Öl- und Flüssiggastransporte verlaufen ist. Und in der Fußball-Bundesliga war es der Samstag der beiden Grazer Clubs. Wolfgang Eichinger, Sturm und der GAK gewinnen ihre Spiele.
3: Sturm gewinnt der Steiermark-Derby in Hartberg mit 2:0, aber die Grazer müssen lange kämpfen. Erst nach dem Ausschluss des Hartbergers Konstantin Schopp in der zweiten Hälfte und der Einwechslung von Nelson Weiper kommt Sturm auf die Straße des Siegers. Der deutsche Stürmer erzielt beide Tore.
4: Wichtig jetzt, dass wir gewonnen haben. Hätten wir jetzt einen Unentschieden oder verloren, dann sehe es natürlich nicht so gut aus. Deswegen sind wir zufrieden, dass wir heute die drei Punkte gut haben.
3: Freude auch beim GAK nach dem 2:1 Heimsieg über Aufsteiger Austria Lustenau. In den letzten beiden Saisonen hat der GAK 11 und 12 Runden auf den ersten Sieg warten müssen. Jetzt kann Trainer Ferdinand Feldhofer schon nach dem zweiten Spiel tief durchatmen.
5: Tut sehr gut. Wir wollten heute unbedingt den Sieg, egal wie. Und das haben wir geschafft.
3: Der heutige Plan in der Bundesliga ab 17 Uhr Ried gegen Rapid und Wolfsberg gegen Salzburg. Ab 19 Uhr dann Austria gegen Meister LASK.
1: Das waren die Nachrichten mit Lorenz Wildner. Wir kommen zum Wetter.
6: Sonnig und heiß wird der Sonntag. Die nächsten Stunden eignen sich aber noch gut zum Lüften, denn verbreitet hat es unter 20 Grad abgekühlt. Derzeit in allen Landeshauptstädten heiter, Wien 12 bis 20 Grad, Eisenstadt 16, St. Pölten 17, Linz 21, Salzburg 16, Innsbruck 18, Bregenz 19 und Graz und Klagenfurt 17 Grad. In ganz Österreich überwiegt heute der Sonnenschein. Einzelne morgendliche Wolken- und Nebelfelder etwa im Lungau und der Steiermark lösen sich auf. Am Nachmittag tauchen über den Bergen Quellwolken auf, aber nur ganz vereinzelt entstehen Regenschauer oder Gewitter, am ehesten um den Tiroler Alpenhauptkamm. In Niederösterreich und Wien frischt mäßiger Südostwind auf und die Temperaturen steigen mit der Sonne kräftig, erreichen 28 bis 34 Grad. In 2000 Meter Höhe bis zu 21 Grad. Morgen zeitweise sonnig, im Tagesverlauf ein paar Regenschauer und Gewitter, und 27 bis 34 im Osten um 36 Grad. So viel zum Wetter mit Nicola Biermeier.
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1: Und mit Elmar Peinelt von der Technik einen schönen Morgen. Eine Stunde lang mit Musik in den Tagesbeginn. Im Sinne Peter Rosseggers, der einmal gesagt hat, gib der Seele einen Sonntag und dem Sonntag eine Seele. Symphonie in D-Dur von Ignaz Holzbauer.

Das L'Orfeo Barockorchester unter der Leitung von Michi Geig mit Musik von Ignaz Holzbauer. Dritter Satz aus der Symphonie in D-Dur, Opus 3, Nummer 4. 9:09 in der Matinee musiziert heute das Mozarteum Orchester Salzburg. Wir übertragen live aus Salzburg. Mehr dazu erfahren Sie in ein paar Minuten. Davor jetzt gleich eine Aufnahme mit dem Mozarteum Orchester aus dem Jahr 2009 aus der Pfarrkirche Mülln. Dritter Satz aus dem Flötenkonzert Nummer 2 von Wolfgang Amadeus Mozart.

Bernhard Krabatsch interpretiert das Flötenkonzert Nummer 2 in D-Dur von Wolfgang Amadeus Mozart, begleitet vom Mozarteum Orchester Salzburg unter Ivor Bolton. Der dritte Satz war das. Und das Mozarteum Orchester wird heute am Vormittag auch in der Ö1-Matinee zu hören sein. Wir übertragen live ein Konzert der Salzburger Festspiele. Alexander Melnikov spielt das Klavierkonzert in A-Dur, Köchelverzeichnis 414 von Mozart. Dirigent ist Roberto González Monjas ab 11.03 Uhr in ihrem Festspielsender. Jetzt ist es 16 Minuten nach 6 Uhr und eine Kostprobe von Alexander Melnikov hören Sie gleich. Musik von Felix Mendelssohn-Bartholdy.

Alexander Melnikow am Fortepiano. Zweiter Satz aus der Fantasie für Klavier in Fis-Moll Opus 28 von Felix Mendelssohn Bartholdy. Mehr von Alexander Melnikow dann heute um 11.03 Uhr in der Ö1 Matinee. 19 Minuten nach 6 Uhr, ganz genau, das nächste Stück stammt von Peter Ilitsch Tschaikowski.

aufgenommen in der Walt Disney Concert Hall mit dem Los Angeles Philharmonic Orchestra unter der Leitung von Gustavo Dudamel. Ouvertüre zum Nussknacker, Opus 21, die Ballettsuite von Peter Ilitsch Tschaikowski. 6.22 Uhr ist es mittlerweile geworden. Allegro Giusto war die Tempobezeichnung des eben gehörten Stücks und wir legen noch einen Gang zu. Molto Vivace mit Robert Schumann, zweiter Satz aus dem Streichquartett in S-Dur, Opus 47.

Das Quartetto Klimt hat musiziert, ein Stück von Robert Schumann. Und Streichquartett war natürlich nicht richtig in meiner Ansage, ein Versprecher. Das war ein Klavierquartett, und zwar jenes von Es-Dur, Opus 47, von Robert Schumann. 6.26 Uhr ist es mittlerweile geworden. Bis zu den Nachrichten um 6:30 Uhr. Musik von Fritz Kreisler.

0: Fritz Kreisler, Präludium und Allegro im Stile von Gaetano Pugnani für Violine und Klavier. Daraus das Allegro, gespielt von James Innes und Edward Laurel. Gleich ist es 6.30 Uhr. Nach den Nachrichten geht's weiter mit Musik von Karl Philipp Emanuel Bach. Die aktuellen Meldungen hat jetzt Paul Kraker.
1: Guten Morgen. Durch russische Angriffe auf ukrainische Regionen sind mehrere Menschen getötet worden. Einige wurden verletzt. In der zentralöstlichen Region Dnipro hat Russland mit Artillerie und Fliegerbomben angegriffen. Mindestens 2 Menschen sind getötet worden. In der ostukrainischen Großstadt Kharkiv ist ein 68-Jähriger nach Angaben der Behörden durch eine Drohne getötet worden. Eine Frau wurde durch eine Drohnenexplosion schwer verletzt. Die Angaben können nicht unabhängig überprüft werden. Der Iran stellt weitgehende Forderungen an die USA für eine Wiedereröffnung der Straße von Hormus. Der Nationale Sicherheitsrat in Teheran verlangt, die USA müssten den Krieg gegen den Iran beenden, iranische Häfen nicht mehr blockieren, Kriegsschäden bezahlen, Sanktionen aufheben und den Iran nie mehr bedrohen. Eine Reaktion der USA liegt nicht vor. Die AHS-Lehrergewerkschaft fordert weniger und späteren Einsatz von Laptops im Unterricht. Der neue Vorsitzende Georg Stockinger sagt, man solle nicht jedem Schüler einen Laptop bezahlen, sondern die Schule mit Laptops ausstatten, die Jugendlichen bei Bedarf verwenden könnten. Stockinger betont außerdem, die Schüler sollten zuerst bestimmte Fähigkeiten erlernen und danach Laptops oder Tablets verwenden. Ab dem Schuljahr 2027/28 werden aus Spargründen Laptops erst in der 2. Klasse unter Stufe an Schüler verteilt, ein Jahr später als bisher. Die westkanadische Provinz British Columbia hat wegen eines Waldbrands den Notstand ausgerufen. Dadurch können mehr Einsatzkräfte einberufen werden. Der Großbrand in British Columbia hat binnen 2 Tage eine Fläche fast so groß wie Innsbruck zerstört. Mehr als 20.000 Menschen wurden aufgefordert, ihre Häuser zu verlassen. Einige Menschen sind von den Flammen eingeschlossen und müssen aus der Luft gerettet werden. Das Wetter? Viel Sonnenschein. Anfangs da und dort Wolken oder Nebel, ab Mittag über den Bergen Quellwolken, aber nur vereinzelt Schauer und Gewitter. Im Osten windig. Am Nachmittag verbreitet heiß mit 28 bis 34 Grad. Das waren die Nachrichten mit Paul Kranker. Es ist 6.32 Uhr.
0: Und Sie hören Guten Morgen mit Ö1. Wir wünschen einen angenehmen Start in den Sonntag mit den Berliner Barocksolisten und Musik von Karl Philipp Emanuel Bach.

Die Berliner Barocksolisten mit dem dritten Satz aus der Sinfonia für zwei Oboen, zwei Hörner, Streicher und Basso Continuo in S-Dur von Karl Philipp Emanuel Bach. Wortkennverzeichnis 179. Ein Programm, das einer Sau graust. Mit dieser harten Kritik hat sich ein empörter Fernsehzuschauer vor 50 Jahren an den ORF gewandt und er war nicht der Einzige, dem die neue Serie Kottern ermittelt nicht gefallen hat. 1976 am 8. August wurde die erste Folge auf FS1 ausgestrahlt. Mehr zu diesem kleinen österreichischen Fernsehskandälchen lesen Sie heute auf der blauen Seite orf.at. 6:37 Uhr ganz genau, Musik von Johann Sebastian Bach.

Dritter Satz aus der Partita für Klavier Nummer 2 in C-Moll von Johann Sebastian Bach, Werkverzeichnis 826, eine Aufnahme mit Andras Schiff. 6:09, der dritte Satz aus dem Violinkonzert in B-Dur von Josef Misliwecek ist als nächstes dran. Solistin ist Shizuka Ishikawa.

Dritter Satz aus dem Violinkonzert in B-Dur von Josef Misliwecek. Solistin war Shizuka Ishikawa. Das Dvořák Kammerorchester hat unter der Leitung von Libor Peschek gespielt. 6.44 Uhr ist es gerade geworden. Antonín Dvořák steht auf dem Programm. Slawischer Tanz, Opus 72, Nummer 6 in B-Dur, gespielt vom Chamber Orchestra of Europe unter Nikolaus Hanonkur.

Slawischer Tanz, Opus 72 Nummer 6 in B-Dur von Antonín Dvořák, gespielt vom Chamber Orchestra of Europe unter der Leitung von Nikolaus Harnoncourt. 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

Felix Mendelssohn Bartholdy. Lied in A-Dur, Matthias Kirschnereit hat gespielt. Gleich 9 Minuten vor 7 Uhr. Das letzte Stück dieser Ausgabe von Guten Morgen mit Ö1 stammt aus der Feder von Federico Mompou, ein Arrangement für 2 Gitarren.

0: Original ist das ein Stück für Klavier. Impressiones Intimas von Federico Mompou, daraus das Stück Gitano. Diese Bearbeitung für zwei Gitarren stammt vom Folkwang Gitarrenduo. Dieses Stück und alle anderen davor in dieser Ausgabe von Guten Morgen mit Ö1 hat Stefanie Madertaner ausgesucht. Technik Elmar Peinelt, Moderation Raphael Sass. Kommen Sie gut in den Sonntagmorgen.
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2: In Verbindung bleiben. Von Magdalena Holztrattner. Sie ist katholische Theologin und Geschäftsführerin des Frauen- und Sozialreferates von Kolping, Österreich.
3: Das Smartphone ist heutzutage allgegenwärtig. In Hosentaschen oder Damentaschen, in Rucksäcken oder Aktenmappen, im Auto oder sogar am Fahrrad, im Bus und in der U-Bahn. Das Smartphone ist allgegenwärtig. Es wird genutzt, um in Verbindung zu bleiben. Mit Freunden und Familie, Klassenkameradinnen und Arbeitskollegen, entfernt Bekannten und noch näher Kennenzulernenden. Das Smartphone eröffnet uns noch vor kurzem ungeahnte Möglichkeiten, um im Austausch zu bleiben. Über Textnachrichten oder Sprachnachrichten, über Kurzvideos und manchmal auch noch über das direkte Gespräch. Manchmal sogar auf mehreren Kanälen gleichzeitig. In Verbindung bleiben und das möglichst jeden Augenblick ist für viele Menschen wichtig. Das Smartphone eröffnet dafür große Freiheiten. In Verbindung zu bleiben ist ein Grundanliegen einer Gesellschaft. Eine Gesellschaft bleibt gesund, wenn Menschen miteinander im direkten Kontakt sind. Sei es als Betriebsgemeinschaft, in der Nachbarschaft, bei den Pfadfindern oder der katholischen Frauenbewegung. Eine gesunde Gesellschaft lebt aber auch von verbindenden Strukturen oder Institutionen, über die Menschen füreinander einstehen, auch wenn sie einander nicht direkt kennen. Ich denke da an solidarisch organisierte Systeme wie das Gesundheitswesen, an die Blaulichtorganisationen oder staatlich organisierte Sozialarbeit, zum Beispiel in Schulen. In Verbindung zu bleiben erfordert aber, andere Menschen wahrzunehmen, sie zu sehen, ihnen zuzuhören, wissen zu wollen, wer sie sind und was sie bewegt. In der individuellen Begegnung genauso wie beim Entwickeln sozialstaatlicher Strukturen. Wobei die strukturell gestaltete Verbindung wesentlich davon abhängt, wie sehr einzelne Menschen oder Gruppen andere Menschen oder Gruppen wahrnehmen, ihnen zuhören und ihre Bedürfnisse auch ehrlich wahrnehmen wollen und können. Auf der individuellen Ebene ist diese direkte Begegnung zwischen zwei Menschen nur möglich, wenn wenigstens einer der beiden auch gut mit sich selbst in Verbindung ist. Wenn er gerade mit sich im Reinen ist, wenn sie gerade ihre Sorgen gut eingeordnet hat. Nur aus einer guten Verbindung mit sich selbst ist es möglich, einen anderen Menschen wirklich zu sehen. Meiner Beobachtung nach wirkt hier das Smartphone aber leider oft als Verbindungshindernis. Zu oft wird die Aufmerksamkeit einer Zuhörerin durch ein Klingeln oder ein Brummen abgelenkt. Zu oft ist es unmöglich, Blickkontakt zu suchen, weil die Augen des Gegenübers am Bildschirm kleben. Die Sozialforschung belegt, eine gesunde Gesellschaft lebt davon, dass Menschen miteinander in Verbindung sind. Und vielleicht ist heute ein Tag, an dem Sie bewusst das Smartphone nützen, um in direkte Verbindung zu gehen. Oder es bewusst beiseite legen, um Ihre Aufmerksamkeit ausschließlich dem Gegenüber schenken zu können. Denn das ist das Wertvollste, das Sie schenken können. Ihre ungeteilte Aufmerksamkeit als Zeichen, dass Sie mit dem Gegenüber in Verbindung stehen.
2: Das war ein Zwischenruf von Magdalena Holztrattner. Sie ist katholische Theologin und Sozialethikerin.
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5: Am Mikrofon ist Lorenz Wildner. Einen schönen guten Morgen. Zum Internationalen Tag der Jugend am kommenden Mittwoch hat der Bundesverlag ÖBV erstmals seinen neuen Jugendbeirat bilanziert. Seit Beginn des Vorjahres sind 12 Jugendliche aus ganz Österreich bei der Erstellung der Schulbücher aus dem ÖBV involviert. Und das bringe jetzt schon Verbesserungen, Katja Adhofer.
6: Es sei so wichtig, dass Jugendliche bei den Themen mitbestimmen dürfen, die sie betreffen, sagt Janina Hofmann vom Bundesverlag ÖBV.
7: Jugendliche haben fast jeden Tag mit Schulbüchern zu tun und deswegen finden wir, es sollten auch ihre Meinungen und Wünsche damit einfließen.
6: Anfang 2025 ist deshalb beim Bundesverlag ein Jugendbeirat eingerichtet worden.
7: Die Jugendlichen sind bei Präsenzterminen und auch bei Online-Sitzungen eingebunden und wir sind immer total positiv überrascht, wie differenzierte und kluge Meinungen die Jugendlichen zu Schulbüchern haben. Es haben sich schon einige sehr konkrete Dinge geändert. Und da geht es um Dinge wie verständliche Texte, welche Illustrationen, Bilder ihnen gut gefallen, aber durchaus auch inhaltliche Sachen.
6: Der Jugendbeirat besteht aus 12, 14- bis 19-Jährigen aus ganz Österreich. Die Auswahl für das kommende Jahr findet im Winter statt. Interessierte können sich aber schon jetzt beim ÖBV melden.
5: Die AHS-Lehrergewerkschaft fordert weniger und späteren Einsatz von Laptops im Unterricht. Dem neuen Vorsitzenden Georg Stockinger zufolge soll nicht jedem Schüler ein Laptop bezahlt werden, sondern die Schule mit Laptops ausgestattet werden, die die Jugendlichen bei Bedarf verwenden könnten. Ab dem Schuljahr 2027/28 werden aus Spargründen Laptops erst in der zweiten Klasse Unterstufe an Schüler verteilt, ein Jahr später als bisher. Bei russischen Angriffen auf mehrere ukrainische Regionen sind mehrere Menschen getötet und verletzt worden. In der Region Dnipro wurden nach Behördenangaben 2 Menschen getötet. In Charkiw ist ein 68-Jähriger bei einem Drohnenangriff ums Leben gekommen. Und am 12. August können wir in Österreich eine partielle Sonnenfinsternis bestaunen. Der Mond wird die Sonne dabei zu 90% verdecken. Wer das Naturereignis beobachten will, sollte unbedingt eine spezielle Sonnenfinsternisbrille tragen. Warum, weiß Mariella Gittler.
4: Die Sonne wird am kommenden Mittwoch wohl viele Blicke auf sich ziehen. Um 19.22 Uhr beginnt die partielle Sonnenfinsternis. Und auch wenn die Sonne dabei weniger hell erscheint, sollten wir das Naturereignis nie ohne eine Schutzbrille beobachten, betont der Leiter der Augenklinik der Med-Uni Wien, Stefan Zatschuh.
8: Der direkte Blick in die Sonne kann jederzeit die Netzhaut schädigen, unabhängig davon, ob gerade eine Sonnenfinsternis stattfindet oder nicht.
4: Und auch eine normale Sonnenbrille reicht laut dem Experten nicht, um Schäden wie verzerrtes Sehen oder dunkle Flecken im Sichtfeld zu verhindern.
8: Sie reduziert lediglich das sichtbare Licht, filtert jedoch die energiereiche Sonnenstrahlung nicht ausreichend.
4: Wichtig bei den Schutzbrillen ist, dass wir auf die ISO-Zertifizierung achten, denn nur sie liefern den nötigen Schutz.
5: Das waren die Nachrichten mit Lorenz Wildner. Wir kommen zum Wetter.
9: Der Sonntag wird sonnig und verbreitet heiß. Derzeit ist es vielerorts aber noch relativ kühl. In Zwettl hat es jetzt zum Beispiel 8 Grad. In Wien sind es 13 bis 20 Grad, Eisenstadt 16, St. Pölten 17, Linz 20, Salzburg 16, Innsbruck 18, Bregenz 21 und Graz und Klagenfurt 17 Grad. Die meiste Zeit scheint heute die Sonne. Morgendliche Wolken oder Nebelfelder etwa im Lungau lösen sich auf. Am Nachmittag entstehen über den Bergen Quellwolken, aber nur ganz vereinzelt auch Regenschauer oder Gewitter, am ehesten von Vorarlberg bis Oberkärnten. In Niederösterreich und Wien frischt mäßiger Südostwind auf und die Temperaturen steigen mit der Sonne auf 28 bis 34 Grad. In 2000 Meter Höhe hat es bis zu 21 Grad. Morgen zeitweise sonnig, teils windig und auch ein paar Regenschauer und Gewitter, die meisten im Bergland. Im Osten wird es morgen sehr heiß mit Werten um 36 Grad. So viel zum Wetter mit Nicola Biermeier.
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1: Begegnungen mit drei Frauen. Jede auf ihrem Gebiet, jede auf ihre Weise beeindruckend. Guten Morgen, durch diese Ausgabe der Lebenskunst begleitet sie heute Martin Groß. Die Malerin Barbara Pacholik hat 20 Porträts angefertigt von Frauen aus Österreich, die sich gesellschaftspolitisch engagieren. Die Theologin Irmtraut Fischer war wesentlich beteiligt an der Fertigstellung eines internationalen Mammutprojekts, das die bibeltheologischen Aktivitäten von Frauen quer durch die Jahrhunderte erforscht hat. Und Erica Freeman, muss man kaum vorstellen. Die mittlerweile 99-jährige Psychoanalytikerin war schon vor Jahrzehnten in den USA ein Star. Seit ein paar Jahren lebt und arbeitet sie wieder in ihrer Geburtsstadt Wien, aus der sie als Kind vor den Nazis fliehen musste. Maria Hamer hat sie besucht. Das und mehr erwartet sie also in der kommenden Stunde. Und den musikalischen Anfang macht Josef Haydn.

0: Das Agnus Dei aus der Harmoniemesse von Josef Haydn. Dirigent war Maris Jansons. Der Prophet Elia zieht sich in jener Episode aus dem ersten Buch der Könige, die nach der katholischen Leseordnung an diesem Sonntag auf dem Programm steht, zum Sterben in die Wüste zurück. Dort begegnet ihm Gott, in ein sanftes, leises Säuseln gehüllt. Judith Fürst wird die Passage lesen. Den katholischen Theologen Wolfgang Treitler erinnert die Erzählung an seinen eigenen Besuch in der Wüste, der bis heute tiefe Eindrücke bei ihm hinterlassen hat.
1: Der Abschnitt aus dem ersten Buch der Könige, der in den katholischen Gottesdiensten am heutigen Sonntag gelesen wird, bringt eine Geschichte des Propheten Elia am Sinai. Er ist dorthin gegangen, weil er nach vielen Kämpfen müde geworden war und einfach nur noch sterben wollte. Das lässt sich in der Wüste am einfachsten machen. Man ist dort allein. Diese Wüste war aber auch die Gegend, in der Israel geformt wurde. Mose empfing die Tora, so erzählen die Schriften, und diese wurde Israel zur Weisung und zum Lebensgrundsatz. Als Mose und die Seinen in derselben Wüste waren, widerfuhren ihnen gewaltige Zeichen. Doch etwa 300 Jahre später, zur Zeit des Elia, zeigt sich ein völlig anderes Gefüge, als der Prophet mit Gott zu tun bekommt.
2: In jenen Tagen kam Elia zum Gottesberg Horeb. Dort ging er in eine Höhle, um darin zu übernachten. Doch das Wort des Herrn erging an ihn: Komm heraus und stell dich auf den Berg vor den Herrn. Da zog der Herr vorüber. Ein starker, heftiger Sturm, der die Berge zerriss und die Felsen zerbrach, ging dem Herrn voraus. Doch der Herr war nicht im Sturm. Nach dem Sturm kam ein Erdbeben. Doch der Herr war nicht im Erdbeben. Nach dem Beben kam ein Feuer. Doch der Herr war nicht im Feuer. Nach dem Feuer kam ein sanftes, leises Säuseln. Als Elia es hörte, hüllte er sein Gesicht in den Mantel, trat hinaus und stellte sich an den Eingang der Höhle. Aus dem ersten Buch der Könige, Kapitel 19, die Verse 9a und 11 bis 13.
1: Vor 25 Jahren verbrachte ich gemeinsam mit etwa 20 anderen Leuten 10 Tage im Sinai-Gebiet, davon 6 Tage im Schweigen. Bis heute leben die Eindrücke von damals in mir nach, als wäre ich von dort erst vor ein paar Wochen zurückgekehrt. Die unaussprechliche Stummheit der Wüste. Vom Wind eher vertieft als unterbrochen, wenn er über die Felskanten wehte. Die harten, kleinen und intensiv duftenden Büsche, die im gelben Sand sich einwurzeln konnten. Der Esel der Beduinen, der mit bewundernswertem Gleichmut Nahrungsmittel trug und in seinen großen schwarzen Augen auch tagsüber die Nacht der Wüste behielt. Eine verdorrte Akazie, von der ein Kamel einen stacheligen Zweig riss, den es dann langsam kauend aufweichte. Eine halb eingesunkene Kapelle, in deren Innerem außer einem kleinen Steinaltar ein paar Initialen an den Wänden zu sehen waren, dann und wann mit einem Liebesherz verbunden. Eines Tages ging ich, sonnengeschützt und mit Rucksack, 1,5 Stunden durch ein Wadi und stieg auf eine Höhe, weil ich von unten einen höhlenartigen Vorsprung gesehen hatte, der Schatten bot. Als ich oben angekommen war, legte ich alles ab, lehnte mich an den Felsen, sah mir gegenüber einen langen gelben Grat, der die Wüste scharf vom tiefblauen Himmel trennte, schloss dann irgendwann die Augen und fühlte nichts als das Säuseln des Windes. Und langsam sind Gedanken aufgestiegen, eher leere Gedanken, die genau die Szene erweckt hatten, die von Elia am Berg Horeb erzählt wird. Die Wüste. Gewiss ein Ort des Sterbens. Man ist hier rettungslos allein. Die Wüste. Auch ein Ort des Lebens, mit Menschen, die sie kennen und schätzen. Die Wüste, ein Ort des Hörens, des feinfühligen, leisen Hörens. Ihre Botschaft? Ich weiß es nicht genau, kann es nicht direkt sagen, ohne das Gehörte zu zerstören. Aber ich verstehe seither einen Zusammenhang, den die hebräische Schrift bereithält. Die vier Buchstaben für Wüste sind identisch mit den vier Buchstaben für Reden. Das in der Wüste unsagbar Gesagte und Gehörte, es bleibt ein Geheimnis. Und dieses bleibt ein Leben lang. Eine Art Elia-Moment, den ich jedem Menschen nur wünschen kann.

0: Das Engelsterzett aus Felix Mendelssohn Bartholdys Oratorium Elias. Hebe deine Augen auf. Worte aus dem Psalm 121 und eine Aufforderung, genau hinzuschauen und wahrzunehmen. Und genau das tut auch die Malerin Barbara Pacholik. Ich male Menschen, weil ich Menschen mag, sagt sie, die früher Theatermalerin an der Wiener Staatsoper war und sich dann selbstständig gemacht hat. Schon während ihrer Jahre bei den Bundestheatern ist sie in die Welt des Buddhismus und anderer fernöstlicher Religionen eingetaucht. Die tägliche spirituelle Praxis ist mittlerweile auch für ihre Arbeit als Künstlerin unverzichtbar. Derzeit stellt Barbara Pacholik eine Porträtserie aus, an der sie 4 Jahre lang gearbeitet hat. Sie würdigt darin 20 Frauen, die sich gesellschaftspolitisch und feministisch engagieren und sich auch von Gegenwind nicht abschrecken lassen. Mariella Kogler hat die Ausstellung in Wien besucht.
1: Auge in Auge, Winzerastgründerin Cecily Corti, Frauenrechtlerin Maria Rösselhummer, Sängerin Jasmo. Von weißen Stellwänden schauen sie alle die Besucherinnen und Besucher direkt an. Nur bei Dirigentin Nazanin Akachani hat Barbara Pacholik den Akzent auf die Hände gesetzt. Mit jeder Biografie hat sich die Künstlerin Barbara Pacholik eingehend beschäftigt und zu jeder Biografie die passende künstlerische Ausdrucksweise gefunden. Bei Journalistin Melissa Erkurt ist zum Beispiel einer ihrer Artikel mittels Papiercollage auf ihrem langärmeligen Shirt aufgetragen. Jedes Bild ist mit einem QR-Code versehen, über welchen man sich die Interviews anhören kann, die Barbara Pacholik mit den Frauen geführt hat.
2: Wenn du jemanden neu kennenlernst und erzählen möchtest, was du machst, was du tust, was sich bewegt, was erzählst du da?
3: Ich glaube, ich sage, dass ich, also meine, woher ich komme, eher nicht, was ich jetzt mache, sondern ich erwähne dann eher, ja, ich bin Melissa, ich bin in Sarajevo geboren, im Zuge des Krieges hergekommen. Einfach, weil ich das Gefühl habe, sobald ich sage, meine Diskriminierungsmerkmale sozusagen, also Arbeiterkind, Flüchtlingskind, muslimisches Mädchen, dass die Leute dann besser verstehen, wieso ich was jetzt mache.
1: Barbara Pacholik hat Mut geschöpft und möchte Mut machen.
4: Wenn ich an diese Frauen denke, dann machen sie mir Mut. Mit all dem Wahnsinn, was jetzt gerade in der Welt passiert, rund um uns herum, gibt es Menschen, die nicht den Kopf in den Sand stecken und sagen, es ist eh schon alles wurscht, wir brauchen gar nichts mehr machen, sondern sie machen weiter. Sie sind da für andere, vor allem sind alle Frauen, die ich porträtiert habe, stehen für Gemeinschaft ein. Das ist ihnen ganz wichtig. Sie wollen auch alle nicht auf diesem Podest stehen, so auf die ich sie durch diese Porträtserie ein bisschen gehoben habe. Ihnen ist ganz wichtig, sie sind ein Teil einer Gemeinschaft. Und das gibt mir Mut. Sie hören nicht auf und bleiben dran.
1: Eine jener Frauen, die dran geblieben ist, ist Sacha Hashimi. Sie ist im Iran geboren, in Afghanistan aufgewachsen und 2015 geflohen. In Österreich hat sie eine Online-Schule gegründet, die mehr als 300 Mädchen in Afghanistan Zugang zu Bildung ermöglicht und das trotz des Schulverbots für Mädchen ab der 7. Klasse. Ihr Porträt dominieren verschiedene Grün- und Brauntöne. Im Hintergrund appliziert sind Zeilen aus Dankbriefen, die Sacha Hashimi von Mädchen aus Afghanistan erhalten hat. Barbara Pacholik.
4: Sacha Hashimi habe ich über Fremde werden Freunde kennengelernt, der Verein, der Räume aufmacht, um Menschen zu vernetzen, die in Österreich geboren sind und die nach Österreich kommen. Und sie selbst war Lehrerin und hat gesagt, da kann sie nicht zuschauen, sie möchte was unternehmen. Mittlerweile ist diese Schule sehr etabliert. Es machen sehr viele Mädchen aus Afghanistan mit. Es sind einige Lehrpersonen noch vor Ort, die halt getarnt und unter hohen Schutzbestimmungen die Schülerinnen unterrichten. Und Sacha ist das Gesicht nach außen. Also sie zeigt sich.
1: Die Auswahl der Frauen ist eine sehr persönliche, ausgehend von ihren Interessen, sagt Barbara Pacholik. Jede dieser Frauen stehe auch stellvertretend für viele andere, die gesellschaftliche Veränderungen vorantreiben wollen. Wichtig war der Künstlerin, dass es Frauen sind, die jetzt leben und die man auch kontaktieren kann, wenn man möchte. Barbara Pacholik.
4: Was ich jungen Frauen mitgeben möchte, ist, dass nichts in großen Schritten passiert. Es reicht ein kleiner Schritt, einfach anfangen. All diese Projekte waren Mini-Projekte am Anfang. Jeder große Erfolg hat mit einem kleinen Schritt begonnen. All die Frauen haben ihre Projekte in kleinen Teams oder ganz alleine begonnen und haben sich Menschen gesucht, die sie unterstützen. Und es braucht Zeit zu wachsen und es braucht Geduld zu wachsen. Und das Wichtigste ist dranbleiben, dann bewirkt man was. Und auch wenn es nur ein ganz im engsten kleinen Bereich ist. Es bewirkt was bei den Mitmenschen, bei einem selber. Und das ist das Schöne.
1: Die meisten der Frauen waren zwar verwundert, als Barbara Pacholik gesagt hat, sie möchte sie malen, haben aber sofort Ja gesagt, bis auf eine.
5: Ich habe eine Fußballerin angeschrieben aus dem österreichischen Nationalteam. Und sie hat mir eine Antwort gegeben, wo ich mir denke, das ist eine typisch weibliche. Weil sie hat gemeint, sie möchte nicht aus dem Team herausragen. Fußball ist ein Mannschaftssport und wenn sie jetzt alleine als Einzelne porträtiert werden würde, zwar schon stellvertretend für die Mannschaft, das möchte sie nicht. Und ich bin mir ziemlich sicher, dass das ein männlicher Fußballstar nicht machen würde. Also nicht so antworten würde, sondern der sich herausstellen würde. Das fand ich sehr spannend. Die Antwort kann es nachvollziehen. Also das ist wirklich die einzige gewesen, die dann also klar gesagt hat, schönes Projekt, aber bitte nicht sie.
1: Den Namen der Sportlerin will Barbara Pacholik nicht verraten. 4 Jahre lang hat die 53-Jährige an dem Projekt gearbeitet und diese Jahre mit der eingehenden Beschäftigung der Lebensgeschichten dieser 20 Frauen hat auch sie selbst verändert, wie sie sagt.
4: Meine weiße Bubble, in der ich aufgewachsen bin, also ich sehe mich als weltoffenen Mensch, aber ich bin einfach in einem Umfeld aufgewachsen, der autochthon weiß ist. Und durch die Beschäftigung, durch die Interviews mit den Frauen habe ich andere Lebenswelten kennengelernt, bin gewachsen. Mein Horizont hat sich extrem erweitert. Also es ist für mich ein Emanzipationsprojekt. Ich bin wirklich viel größer geworden und auch in meiner Arbeit selbstsicherer.
1: Auch in ihrer spirituellen Arbeit ist sich Barbara Pacholik mittlerweile sehr sicher.
5: Ich bin ein spiritueller Mensch. Ich praktiziere Meditation und Yoga schon seit sicher 15 Jahren oder ein bisschen länger und versuche die Meditation in meine tägliche Praxis, also in mein tägliches Tun einzubauen, ob das jetzt in 5 Minuten Ruhe, stilles Sitzen oder sich zurückziehen auswirkt oder wirklich, indem ich mich für 1,5 Stunden hinsetze und versuche, meine Gedanken zur Ruhe zu bringen. Ich habe wirklich so das Gefühl, so können all diese Gedankenströme, die oft einem so irgendwie überwältigen, die werden dann nicht so groß. Also die kann man ein bisschen beruhigen und in Relation setzen mit dem, was jetzt gerade mich unmittelbar umgibt. Man kennt ja wahrscheinlich auch diese Strudel, in dem man sich begibt, wenn man anfängt, über Dinge nachzudenken, die man jetzt gerade nicht ändern kann und so sich in so Eventualitäten verstrickt. Dann ist das ein gutes Ding, so diese sogenannte Stopptaste zu drücken und einfach einmal nur ein- und auszuatmen und sich einfach nur auf den Atem zu konzentrieren, das hilft schon mal, einfach ruhiger zu werden.
1: Und auch wenn die Künstlerin in verschiedene Formen der Spiritualität gerne hineinschnuppert und offen ist für vieles, Dogmen und Zeigefinger sind nicht das ihre.
5: Das ist, finde ich, das Wichtigste, dass man solche Mittel, solche Werkzeuge, wenn man die in die Hand kriegt, dann so einsetzen können sollte, dass man die leicht umsetzen kann. Ja, also ich halte überhaupt nichts von irgendwelchen strengen Regeln. Das widerstrebt mir total.
1: In ihre Ausstellung hat Barbara Pacholik einen Spiegel gehängt, auf dem steht: Auch du bist eine große Tochter. Hier kann jede Besucherin ein Foto von sich machen und sich so ihren eigenen Schulterklopfer als Erinnerung und Ermutigung mitnehmen. Dass andere Frauen auch sie eine dieser großen Töchter nennen, damit tut sich die Künstlerin selbst schwer. Sie möchte nicht auf ein Podest gehoben werden. Das mache sie lieber mit den Frauen, die sie porträtiert hat, sagt sie. Und in den kommenden Jahren sollen weitere Frauen folgen.
0: Berichtet Mariella Kogler. Die Ausstellung Heimat großer Töchter ist noch bis zum 30. September im Foyer des ÖGB-Katamaran im 2. Bezirk in Wien zu sehen. Danach wandert sie nach St. Pölten, wo sie im November gastieren wird. Und im Jänner 2027 ist sie dann im Haus der Kunst in Baden bei Wien. Und das ist ein Song von und mit einer der Porträtierten, Nazanin Aghachani, österreichisch-iranische Pianistin, klassische Dirigentin und Komponistin. Sie hat sich unter dem Namen Nana auch als Singer-Songwriterin betätigt.

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1: Ocean, ein Song von und mit Nazanin Aga Khani. Als sie 1980 in Wien geboren wurde, hat die Frau, um die es jetzt gleich gehen wird, gerade in Graz Theologie studiert. Sie gilt als die Grande Dame der biblischen Frauenforschung in Österreich. Irmtraut Fischer, geboren 1957 in Bad Aussee, 1993 hat sie sich als erste Frau in Österreich in katholischer Theologie habilitiert. Sie war dann Professorin für alttestamentliche Bibelwissenschaft an den Universitäten in Bonn und Graz. Mit Büchern wie Gottesstreiterinnen, Gotteskünderinnen und Gotteslehrerinnen hat sie die Frauenfiguren im Alten Testament einem bibelinteressierten Publikum nähergebracht. Mittlerweile hat sie ihr Lebenswerk vollendet. Für das internationale Forschungsprojekt Die Bibel und die Frauen hat sie 300 Wissenschaftlerinnen und Wissenschaftler verschiedener Disziplinen miteinander vernetzt. Das Projekt zeigt unter anderem auf, dass die Auseinandersetzung mit biblischen Schriften von jeher auch Frauensache war, wenngleich deren Gedanken und Ideen immer wieder in Vergessenheit geraten sind. Hier ein kleiner Einblick von Stefanie Jeller in das große Projekt Die Bibel und die Frauen.
2: Eine antike Wandmalerei in warmen Braun- und Blautönen zeigt eine Frau mit schmalem Gesicht, großen dunklen Augen und erhobenen, ausgebreiteten Armen. Das Bildnis der Frau ziert eine Einladung zu einem Kongress unter dem Titel La Bibbia e le donne, die Bibel und die Frauen. Der Kongress fand in Neapel statt, das Gemälde stammt aus den Katakomben von Neapel. Die Frau hält ihre Arme wie ein Priester beim Gebet in der Kirche. Rechts und links der Frau sieht man zwei aufgeschlagene Bücher, darin stehen die Namen Markus, Matthäus, Lukas, Johannes. Sie gelten als die Verfasser der vier Evangelien im Neuen Testament der Bibel. Das Bild soll auf eine kaum beachtete Dimension der Geschichte aufmerksam machen, auf Frauen, die eigenständig die Bibel interpretiert haben. Die Theologin und langjährige Professorin am Institut für alttestamentliche Bibelwissenschaft an der Katholisch-Theologischen Fakultät der Universität Graz, Irmtraut Fischer, erzählt unter anderem, dass
3: eine Frau in der Mitte des 19. Jahrhunderts die gesamte Bibel kommentiert hat und publiziert hat. Und dazu muss man wissen, dass damals ja Klosterfrauen durften ja die Bibel nicht ohne Anweisung lesen und schon gar nicht das Alte Testament in allen seinen Teilen, sondern nur unter Belehrung eines geistlichen Vaters. Und Adriana Valeri konnte dann wunderschön nachweisen, dass der Beichtvater dieser Frau zwar das Italienisch verbessert, aber dass er nicht eingreift in den Text. Und dann stirbt der Mann und sie bekommt einen neuen Beichtvater und der verändert den Text. Aber wir haben eben auch die Manuskripte von ihr.
2: Die Nonne heißt Maria Luisa Aschone. Ihre Manuskripte hat die Forscherin Adriana Valerio in einer Bibliothek in Neapel entdeckt. Adriana Valerio ist gemeinsam mit Mercedes Navarro Puerto, Charlotte Methuen und mit Irmtraut Fischer, die soeben zu hören war, Herausgeberin der 21 Bände umfassenden mehrsprachigen Reihe Die Bibel und die Frauen. Das ist eine Kultur- und Rezeptionsgeschichte der Bibel, etwa in Archäologie, Rechtstexten, in Literatur und Musik, aber eben immer mit dem Fokus auf die Frauen. Irmtraut Fischer sagt, Frauen, die die Bibel gelesen haben, habe es zu allen Zeiten gegeben. Ein Blick in die Zeit der sogenannten Kirchenväter. Das waren meist Bischöfe in den ersten Jahrhunderten des Christentums, die griechische oder lateinische und oft bis heute wichtige Schriften über die Bibel verfasst haben. Vergessen wurde, dass die Gedanken eines Kirchenvaters auch auf Briefkontakten mit Frauen beruhen konnten.
3: Er schreibt an reiche wohlhabende und auch hochstehende Damen. Die haben letzten Endes eine Konversation mit diesem Bischof meistens, ja, die die Kirchenväter sind. Und er antwortet dann so quasi auf die Anfragen, die diese in Bezug auf die Bibel haben. Das heißt, man kann schon aus dem Text heraussehen, dass die Frauen natürlich die Bibel ausgelegt haben, weil sonst hätten sie die Anfragen nicht. Und dass diese Texte, zum Beispiel bei Gregor dem Großen oder so, ja schon vorbereitet wurden zum Edieren. Das war also schon gedacht als Bibliothek, kann man sagen. Das sind nicht Privatbriefe, nicht? Und das wahrscheinlich ein schöner Teil von diesen Ideen von den Frauen stammt, nämlich von ihren Anfragen her stammt.
2: Frauen wie diese werden in dem Forschungsprojekt Die Bibel und die Frauen aus dem Vergessen geholt. An den Bänden haben über 300 Forscherinnen und auch Forscher aus 30 Ländern etwa 20 Jahre lang gearbeitet. Sie haben 21 Bücher in 4 Sprachen herausgebracht. Es geht um Denkerinnen, Mystikerinnen und Forscherinnen von der Antike bis zur feministischen Forschung der Gegenwart. Auch um jüdische Bibelauslegung und natürlich auch um Frauen in der Bibel, um Sarah, Rebekka, Deborah, Esther, Maria und um viele namenlose Frauen. Wer sie nicht sieht, dem fehlt die Hälfte der Geschichte, sagt Irmtraut Fischer. Und wie steht es um die Verfasser der Bibel selbst? Ist es vorstellbar, dass Bibeltexte von Frauen geschrieben worden sind?
3: Ja, natürlich, selbstverständlich ist es vorstellbar. Und zwar deswegen, weil wir ja in der Bibel selber von Frauen erfahren, die zum Beispiel Lieder singen, dichten natürlich. Das ist eine Poesie, die von ihr stammt. Und wenn Frauen also Verfasserinnen von Texten in der Bibel belegt sind, dann müssen wir auch berechtigt annehmen, dass Frauen auch Bibeltexte verfasst haben.
1: Berichtet Stefanie Jeller. Und das ist Musik von Josef Gabriel Reinberger.

0: Das Sanctus aus der Messe in S-Dur für zwei Chöre von Josef Gabriel Reinberger. Gesungen hat der Kammerchor Stuttgart unter Frieda Bernius. Guten Morgen. Sie hören eine Ausgabe der Lebenskunst, bei der Frauenpersönlichkeiten im Mittelpunkt stehen. So auch im Folgenden. Sie wurde in den 1920er Jahren in Wien geboren, vertrieben und ist schließlich zurückgekehrt. Die mittlerweile 99-jährige Erika Freeman. Seit einigen Jahren lebt und arbeitet die US-amerikanisch-österreichische Psychoanalytikerin im Hotel Imperial in der Wiener Innenstadt. Das sei, meint sie, ihre persönliche kleine Rache an Hitler, der das arisierte Hotel am Ring als seine Wiener Residenz bezeichnet hat. Als 12-Jährige ist das Kind einer jüdischen Familie mit Wurzeln in der heutigen Ukraine alleine aus Wien vor den Nazis in die USA geflohen und dort zur gefeierten Psychoanalytikerin geworden. Marlon Brando, Paul Newman und Marilyn Monroe sollen zu ihren Klientinnen und Klienten bzw. Bekannten gezählt haben. Ihren Glauben und ihren Humor hat Erika Freeman bis heute nicht verloren. Und bis heute setzt sie sich, wo immer sie kann, gegen Antisemitismus zur Wehr. Maria Hamer hat Erika Freeman im Hotel Imperial besucht.
1: Das Imperial. Nach einer Herzoperation wurde Erika Freeman vom ersten Covid-Lockdown überrascht und so zum Dauergast im renommierten Hotel in der Wiener City. Die Psychoanalytikerin jüdischer Herkunft nennt es ihre persönliche Rache an Hitler, der im März 1938 hier übernachtete.
2: Yes, das ist eine Rache. Wir leben noch, er lebt nicht. Man braucht sich nicht mit dem Schlechten. Wenn du es besser machen kannst, mach es besser. Es gibt Menschen, die schauen nur aus wie Menschen. Es ist gebaut wie ein Mensch, aber noch nicht ein Mensch geworden. Und wie sagt Schiller, gerade unter Menschen kann man ein Mensch zu sein verlernen. Maria Stuart.
1: Als 12-Jährige wurde sie von den Nazis vertrieben. Im Rahmen der Aktion A Letter to the Stars kehrte sie Jahrzehnte später nach Wien zurück.
2: So blöd, dieser Hass. Nur etwas Gutes machen, Gutes schaffen. Und das Schlechte muss man auch ein bisschen wegkriegen, ja. Also pass auf das Gute auf, weil das Schlechte kennt sich sehr gut aus.
1: Wir gehen an der Lobby vorbei, durch die Gänge im Erdgeschoss. Überall im Haus wird Erika Freeman freundlich begrüßt. Die körperlich kleine, zierliche und sehr gepflegte Frau mit dem hellen Pagenkopf und der blau gemusterten Bluse unter dem blitzblauen Bläser erzählt von Wien und ihrer Liebe zur Musik von Johann Strauss, Vater und Sohn, und sagt:
2: Ich freue mich immer über Strauss. Nicht den letzten, ein bisschen faschistisch. Der war nicht jüdisch und der war Antisemit persönlich. Aber die andere Strauss-Familie doch. Aber die mussten sich taufen lassen, weil damals hat man Juden nicht zugelassen. Ist so blöd.
1: Damals in den 1930er Jahren. Da kam heraus, dass der Großvater von Johann Strauss' Vater ein getaufter Jude aus Ungarn war. Also korrigierten die Nazis unter anderem die Eintragung im Trauungsbuch der Dompfarre St. Stephan. Hier in Wien wurde Erika, damals Polesiuk, am 1. Juli 1927 geboren. Wir setzen uns in eines der Besprechungszimmer im Hotel Imperial und Erika Freeman blättert im Buch von Uschi Böttler-Fellner mit dem Titel »Reden wir übers Leben«. Auf einer Seite zeigt sie auf eine Abbildung.
2: Das war mein Pass. Und das war mein eigener Pass. Im Allgemeinen haben Kinder keinen eigenen Pass gekriegt, weil sie immer mit den Eltern gefahren sind. Aber ich konnte nicht. Und die amerikanische Quota war für mich, aber nicht für meine Mutti. Das ist schade.
1: Mir sticht das große rote J für Jude am linken oberen Eck ins Auge. Mit diesem Pass in der Tasche wurde

0: Erika Freemans Mutter Rachel Grau-Schächter gilt als erste Hebräischlehrerin Europas und als Vorbild für Jentl, den berühmten Film aus dem Jahr 1983 von und mit Barbara Streisand. Es ist die Geschichte eines Mädchens aus einem osteuropäischen Städtel im 19. Jahrhundert, das sich als Bub verkleiden muss, um lernen zu dürfen. Basis für den Film war die Novelle Jentl, der Yeshiva Boy von Isaac Bashevis Singer. The less I know, each step I take. Der unbegleiteten minderjährigen Erika gelang die Flucht über Holland nach Amerika. Ihre Mutter überlebte in Wien als U-Boot und kam dann doch im März 1945 durch eine Fliegerbombe zusammen mit 300 anderen Menschen im Luftschutzkeller des Philipphof bei der Wiener Albertina ums Leben.
1: Es wäre nett, eine Mutti gehabt zu haben, aber der Himmel ist schöner als die Erde. Stell dir vor, ich dachte dann, vielleicht wollte sie der liebe Herrgott schneller haben. Aber wenn das so war, warum mussten sie die ganze Zeit leiden?
0: Der Start in den USA war schwierig. Ihre Verwandten schickten sie in New York in ein Waisenhaus. Doch Erika Padan, wie sie sich nannte, weil es leichter auszusprechen war, schlug sich durch. Ihre Philosophie ist bis heute:
1: Nein ist nur der Anfang von Ja. Und wenn jemand Nein sagt, ist das keine Antwort. Was ist das? Nein ist eine Antwort? Ja ist eine Antwort. Nein ist der Anfang von Ja. Das heißt, jemand steht vor der Tür und lässt sich nicht öffnen. Geh ins Fenster hinein.
0: Nie, bis heute nicht, hat die Frau mit der mädchenhaften Ausstrahlung und den verschmitzt glitzernden Augen ihren Optimismus verloren.
1: Nein, weil das macht dich schlecht. Das ist Gift für das Gehirn. Und was hast du davon? Frage ist, was du schlecht nennst. Es wird dunkel. Man braucht dunkel, damit man schlafen kann. Es regnet. Die Blumen brauchen auch ein bisschen Essen, muss es regnen. Also nicht alles ist auf der Welt für Menschen gebaut.
0: Das Wort Herrgott kommt der jüdischen Dame oft und leicht über die Lippen. Und ich frage sie nach ihrem Gottesbild.
1: Ja, wer ist da die ganze Zeit? Er ist sehr beschäftigt. Er hat viele. Wir meinen, die Erde ist die ganze Welt. Aber man kann sich auf ihn verlassen. Mit Geduld. Der liebe Herrgott kann alles, aber hassen kann er nicht. Also sogar er hat Limitations. Alles kann er, aber nicht hassen.
0: Erika Freeman blättert weiter im Buch. Ihre rot lackierten Fingernägel kontrastieren mit dem großen goldenen Ring samt grünem Stein am Zeigefinger. Ich glaube an Wunder steht in großen Buchstaben auf einer Seite. Und sie ergänzt:
1: Das Unmögliche, das heißt unerwartet. Man kann sich nicht vorstellen. Das ist das Wunder. Und Wunder passieren immer. Überhaupt, wenn du dir nicht vorstellst. Wenn du das wünschen kannst, kannst du es schaffen. Das Wunder ist nur, dass du es nicht einmal wünschen kannst. Das kannst du dir nicht vorstellen. Aber du kannst viel schaffen und dann sagen andere Menschen, dass es ein Wunder war. Ein Wunder, wenn es ein Wunder ist, kann es nicht schlecht sein. Anders ist es kein Wunder.
0: Ein Wunder war definitiv das Wiedersehen mit ihrem Vater. Der jüdische Arzt und aktive Sozialdemokrat war bereits vor ihrer Abreise aus Wien ins KZ Theresienstadt deportiert worden.
1: Dass er meinen Onkel getroffen hat, Yom Kippur, Shabbat, am Broadway. Niemand ist im Tempel und so nett ist der liebe Herrgott. Du brauchst nicht im Tempel sein, damit ein Wunder passiert. Die ganze Welt ist ein Wunder.
0: Jahrelang hatte sie gedacht, er sei tot. Dann stand er in New York vor ihrer Tür.
1: Und er sagt: Servus, was liest du? Ich habe gesagt, The Divine Comedy, Dante. Sagt er: Nein, hör auf, der Mann ist ein fürchterlicher Pessimist. Ich schicke dir die Gedichte von Michelangelo. Und das war das erste Gespräch.
0: Sie arbeitete, um sich ihr Studium an der Columbia University in New York zu finanzieren. Dort hörte sie auch die Vorlesungen des Psychoanalytikers Theodor Reich, dem Lieblingsschüler von Sigmund Freud. Erika Freeman wurde selbst eine renommierte Psychoanalytikerin.
1: Und die Juden haben eine Pflicht. Und die Pflicht heißt Tikkun Olam. Das heißt, die Erde zu verbessern. Das ist, wenn etwas fehlt, dann musst du es zugeben oder schenken oder arbeiten oder verdienen oder irgendwas.
0: Es gibt kein Unmöglich, es gibt nur ein noch nicht geschafft, lautet einer ihrer Lieblingssätze. Und ständig schreibt sie neue in das kleine Notizbuch, das sie stets bei sich hat. Bis heute betreut Erika Freeman Klientinnen und Klienten, online die in den USA, face-to-face jene in Wien. Hör nicht auf zu arbeiten, ermuntert sie auch mich.
1: Mir macht die Arbeit Freude und die doppelte Freude ist, dass es nützlich ist für die andere Person. Das ist sehr nett, wenn es eine Hilfe ist, dann kann es vielleicht sogar Segen sein. Aber man muss die richtige Person finden. Wir sind nicht alle füreinander, jeden geeignet. Der liebe Herrgott ist für alles geeignet, aber wir nicht. Wir sind ja nur Menschen.
0: 2017 erhielt Erika Freeman das österreichische Ehrenkreuz für Wissenschaft und Kunst. They tried to kill me, now they decorate me. Sie wollten mich umbringen, jetzt zeichnen sie mich aus, sagte sie damals. 2022 bekam sie die österreichische Staatsbürgerschaft zurück. Ein bisschen spät, meinte sie sarkastisch. Und 2024 wurde sie Ehrenbürgerin der Stadt Wien. Ob sie ihr Leben als geglückt bezeichnen würde, möchte ich abschließend wissen.
1: Na, das ist ein Geschenk vom lieben Herrgott. Ein Glück, eine Kunst, ein Zufall. Der liebe Herrgott ist ein netter Kerl, wenn man Geduld mit ihm hat. Ja, aber er hat so viel Geduld mit uns.
0: Draußen auf der Straße drehe ich mich nochmals um, sehe den Balkon, auf dem Hitler am Abend des 14. März 1938 zu der wartenden Menge sprach und denke an Erika Freemans Antwort mit ihrem Leben.
2: Maria Hamer war zu Gast bei Erika Freeman. Und weil Freemans Mutter Vorbild für Jentl war, hier der Song »No Matter What Happens« aus dem gleichnamigen Film.

0: Kein Wunder, dass kaum jemand außer Barbara Streisand diesen Song aus Yentl gesungen hat. Sie hat die Latte mit dieser Aufnahme von No Matter What Happens ja doch recht hoch gelegt. Das war die Lebenskunst am 9. August. Die nächste Ausgabe folgt bereits am kommenden Samstag, dem Feiertag Mariä Himmelfahrt. Unter anderem wird es dabei um eine Spielart der Volksfrömmigkeit gehen, die besonders in diesen Tagen gepflegt wird. Kräuterbuschen gehören in vielen Gegenden Österreichs zum regionalen Brauchtum rund um Mariä Himmelfahrt. Viele der Kräuter spielen auch in der traditionellen Medizin eine wichtige Rolle. Verbringen Sie heute noch einen guten Tag. Das wünscht Ihnen im Namen aller an der Sendung Beteiligten Martin Groß.
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4: Heute ist Sonntag, der 9. August. Zum Morgenjournal begrüßt Sie Paul Kraker. Die Themen: Ukrainische Drohne explodiert im bulgarischen Luftraum. Immer mehr Jugendliche mit Migrationshintergrund in überbetrieblicher Lehre. Eine neue Studie zeigt, Menschen lesen lieber KI-Texte. Vor totaler Sonnenfinsternis, Touristenboom in Spanien, Grönland und Island. Das Wetter heute sonnig und heiß. Russland hat in der Nacht erneut ukrainische Regionen angegriffen, im Zentrum der Ukraine und im Osten, mit Artillerie, Fliegerbomben und Drohnen. Mehrere Menschen sind getötet worden, einige wurden verletzt. Gleichzeitig hat ein Drohnenvorfall im Nachbarland Bulgarien Spannungen ausgelöst. Nahe einer Gaspipeline ist eine mutmaßlich ukrainische Drohne explodiert. Paul Huemer berichtet.
5: Nur rund 1000 Meter von der wichtigen Transbalkan-Pipeline stürzt die Drohne in ein Sonnenblumenfeld. An Bord eine erhebliche Menge Sprengstoff, erklären die bulgarischen Behörden. Das Gebiet wurde abgesperrt, sagt der bulgarische Premier Radev. Opfer und Schäden gebe es keine. Man tue alles, um den Typ der Drohne zu identifizieren. Später wird verkündet, die Drohne soll aus der Ukraine stammen. Einen gezielten Angriff auf Bulgarien vermutet Sofia trotzdem nicht. Auch Kiew weist jede Absicht zurück und kündigt eine gemeinsame Aufklärung des Vorfalls an. Politisch brisant ist das allemal, denn Sofia und Kiew sind ohnehin nicht auf einer Linie. Bulgariens neue Regierung hat die Militärhilfe für die Ukraine im Juni ausgesetzt und verfolgt einen deutlich russlandfreundlicheren Kurs.
4: Der Iran stellt weitgehende Forderungen an die USA für eine Wiederöffnung der Straße von Hormus. Der Nationale Sicherheitsrat in Teheran verlangt, die USA müssten den Krieg gegen den Iran beenden, iranische Häfen nicht mehr blockieren, Kriegsschäden bezahlen, Sanktionen aufheben und den Iran nie mehr bedrohen. Eine Reaktion der USA liegt nicht vor. Wer als Jugendlicher keine Lehrstelle in einem Betrieb findet, kann die Lehrausbildung auch anderswo absolvieren. In einer sogenannten überbetrieblichen Lehrwerkstätte des AMS. Und dann zeigt sich, der Anteil der Jugendlichen mit Migrationshintergrund in solchen Lehrwerkstätten steigt. Astrid Petermann berichtet.
6: Geschweißt, gebohrt und gefeilt wird in vielen Lehrwerkstätten. So knifflig wie die Arbeit an einem Werkstück kann mitunter auch die Suche nach einer Lehrstelle sein. Jugendliche mit Migrationshintergrund tun sich oft schwer, in einem Betrieb unterzukommen. Das habe vor allem zwei Gründe, so AMS-Vorstand Johannes Kopf.
7: Der eine Punkt ist die regionale Verteilung. Wir haben zu wenig Lehrstellen in Wien. Wien ist eine stark wachsende Stadt mit sehr viel Zuwanderung. 3/4 aller Geflüchteten sind in Wien, auch der jungen Geflüchteten. Geflüchteten.
6: Dazu kommen oft mangelnde Deutschkenntnisse, aber auch Themen wie Diskriminierung. Die überbetriebliche Ausbildung könne hier ein Auffangnetz sein, so Kopf.
7: Und das Ziel ist eigentlich, dass sie schon während der überbetrieblichen Ausbildung auf ordentliche Lehrplätze wechseln. Und das gelingt bei jedem zweiten Fall schon nach dem ersten Lehrjahr. Das ist eigentlich, wie wir Erfolg definieren. Dann sind sie im Betrieb, dann sind sie im Produktionsprozess eingebaut und dann bleiben sie am Schluss der Lehre auch meistens in dem Betrieb.
6: Um mehr Jugendliche gleich in Unternehmen unterzubringen, fordert der AMS-Vorstand unter anderem mehr Berufsinformation. Immer noch gäbe es einen Ansturm auf bestimmte Lehrberufe, während in anderen Bereichen Lehrlinge gesucht werden.
4: Vor oder statt der Lehre gehen Jugendliche in die Schule. Dort verwenden sie Schulbücher und da sollen sie die Themen mitbestimmen können, erklärt der Bundesverlag ÖBV. Dafür gibt es seit dem Vorjahr einen sogenannten Jugendbeirat. In einer ersten Bilanz sagt der Bundesverlag, der Jugendbeirat bringe Verbesserungen bei den Schulbüchern. Katja Arthofer informiert.
3: Es sei so wichtig, dass Jugendliche bei den Themen mitbestimmen dürfen, die sie betreffen, sagt Janina Hofmann vom Bundesverlag ÖBV.
8: Jugendliche haben fast jeden Tag mit Schulbüchern zu tun und deswegen finden wir, es sollten auch ihre Meinungen und Wünsche damit einfließen.
3: Anfang 2025 ist deshalb beim Bundesverlag ein Jugendbeirat eingerichtet worden.
8: Die Jugendlichen sind bei Präsenzterminen und auch bei Online-Sitzungen eingebunden und wir sind immer total positiv überrascht, wie differenzierte und kluge Meinungen die Jugendlichen zu Schulbüchern haben. Es haben sich schon einige sehr konkrete Dinge geändert. Da geht es um Dinge wie verständliche Texte, welche Illustrationen, Bilder ihnen gut gefallen, aber durchaus auch inhaltliche Sachen.
3: Der Jugendbeirat besteht aus 12, 14 bis 19-Jährigen aus ganz Österreich.
8: Wir nehmen normalerweise keine Jugendlichen auf, von denen wir wissen, dass sie in einer Jugendparteiorganisation aktiv sind. Und ansonsten ist es ja auch immer so, dass 12 Jugendliche gemeinsam ihre Entscheidungen treffen. Also selbst wenn eine Person zu einem Thema eine recht extreme Meinung hat, beeinflusst es dann noch nicht die gesamte Entscheidung des Jugendbeirats.
3: Die Auswahl für das kommende Jahr findet im Winter statt.
8: Sie kriegen die Fahrtkosten, Übernachtung und Essen in Wien. Wir machen bei jedem Wochenende auch eine Freizeitaktivität. Und wenn Sie an den Online-Sitzungen teilnehmen, kriegen Sie eine Aufwandsentschädigung.
3: Interessierte können sich schon jetzt beim ÖBV melden.
4: Seit Anfang August müssen bestimmte von KI produzierte Inhalte gekennzeichnet werden, wie eine EU-Verordnung vorschreibt. Tatsächlich fällt es vielen Menschen schwer zu erkennen, ob ein Text von einem Menschen oder von künstlicher Intelligenz geschrieben worden ist, wie eine neue Studie zeigt. Und KI-Texte gefallen Lesern besser. Christine Linduska berichtet.
9: Kurzgeschichten geschrieben von echten Autorinnen und Autoren oder von ChatGPT produziert. Mehr als 2.500 Menschen haben diese Texte im Rahmen eines Experiments gelesen. Das Ergebnis, die Leserinnen und Leser haben nicht nur nicht erkannt, ob ein Text von einem Menschen oder von einer KI erzeugt worden ist, sie haben die KI-Texte sogar besser bewertet. KI-Texte lesen sich oftmals flüssiger und sind leichter verständlich, so die Einschätzung der Forschenden. Was wir mühelos verstehen, uns mühelos durch den Kopf geht, mögen wir automatisch mehr. Dazu kommt, KI setzt neue Geschichten aus Millionen bestehender Texte zusammen. Das Ergebnis klingt oft runder als so mancher von Hand geschriebene Text. Kurios ist aber, die Teilnehmenden haben die KI-Texte zwar besser bewertet, trotzdem misstrauen sie ihr. Sobald es geheißen hat, ein Text stamme von der KI, gefiel er ihnen weniger. Hieß es aber, er stamme von Menschen, hat er ihnen besser gefallen. Ganz egal, wer ihn wirklich geschrieben hat.
4: Kommende Woche gibt es erstmals seit langer Zeit in einigen Ländern wieder eine totale Sonnenfinsternis. Das löst dort einen Touristenboom aus. In Spanien sind Hotels ausgebucht, Plätze auf Balkonen werden teuer vermietet. Auch zwei weniger touristische Länder erwarten Zehntausende, die die Sonne nicht sehen wollen. Grönland und Island. Barbara Tschandl berichtet.
10: Birna Mjoll Atladottir, Besitzerin eines Hotels auf den isländischen Westfjorden, freut sich. Wegen der Sonnenfinsternis erlebt sie einen ungewöhnlichen Gästeansturm. Wir sind komplett ausgebucht und erhalten noch immer viele E-Mails mit Anfragen. In der gesamten Gegend werden wegen des Naturschauspiels in der kommenden Woche Straßen ausgebaut, Campingplätze erweitert und sogar die Telefonverbindungen werden für den Besucheransturm verstärkt. Die Buchungen sind im Vergleich zum Vorjahr Vorjahr um rund 57% angestiegen. Die Isländer sind im Sonnenfinsternisfieber. Seit Jahren werden bereits Merchandise-Produkte hergestellt, Souvenirs für die Schaulustigen. So erzählt etwa die Betreiberin eines Souvenirshops. Da gibt es etwa einen Sonnenfinsternishut oder auch Sonnenfinsternisschokolade. Aber nicht nur Island steckt in den Vorbereitungen, auch ein noch nördlicheres Land, nämlich Grönland. Auch dort kann man die Sonnenfinsternis gut sehen und auch dort wird es wohl voller sein als sonst. 12 bis 15 Kreuzfahrtschiffe haben sich angekündigt, um in den größten Fjord der Welt, den Kangertitivak, einzufahren. Grönland hat sich außerdem ein besonderes Souvenir für das Ereignis einfallen lassen. Dort gibt es jetzt sogar eine eigene Sonnenfinsternis-Sonderbriefmarke.
4: Der Fußball-Weltverband FIFA verteidigt seinen Chef Gianni Infantino. Der Verband wirft Kritikern Desinformation vor. Welche Akteure und Berichte gemeint sind, teilt die FIFA nicht mit. Infantino wird von zahlreichen Verbänden wegen seines Plans kritisiert, Anteile an der Fußball-Weltmeisterschaft an Investoren zu verkaufen. Der europäische Verband UEFA hat Infantino das Vertrauen entzogen. Und nun zum Wetter mit Nicola Biermeier.
11: Sonnig und heiß wird es heute. Morgen im Osten sogar sehr heiß und Schauer und Gewitter werden morgen etwas mehr. Im Flachland kommen jedoch nur wenige an und damit hält die extreme Trockenheit hier an. Derzeit in allen Landeshauptstädten heiter bei Werten um 19 Grad. In ganz Österreich scheint heute die Sonne. Zum Teil ist es sogar wolkenlos und auch der Hochnebel im Lungau lockert auf. Am Nachmittag entstehen über den Bergen dann Quellwolken, aber nur ganz vereinzelt auch Regenschauer oder Gewitter. Am ehesten von Vorarlberg bis Oberkärnten. In Niederösterreich und Wien kommt mäßiger Südostwind auf und es wird verbreitet heiß mit 28 bis 34 Grad. Morgen zeitweise sonnig, mit teils lebhaftem Westwind ziehen auch Wolken und im Tagesverlauf ein paar Regenschauer und Gewitter durch, die meisten im Bergland. Schwül und heiß mit 27 bis 34, im Osten sogar sehr heiß mit Werten um 36 Grad.
4: Das war das Frühjournal. Einen angenehmen Sonntag wünscht Paul Kraker.
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13: Musik ist die Sprache, die jeder versteht. Ein ziemlich wohlklingender Satz, womöglich in C-Dur gestimmt. Ein Satz aus der Welt der Allerweltsmusik. Ein Satz, über den in dieser Sendung noch zu streiten sein wird. Vorerst aber herzlich willkommen zur zweiten Folge von Über Musik und herzlich willkommen im Berliner Konzerthaus, wo die Stimmen, das Vokabular, die Akzente der einzelnen Instrumente noch hörbar auseinandergehen. Von einer Sprache kann in dieser primordialen Phase wohl noch keine Rede sein, in dieser Ursuppe des Suchens nach einer gemeinsamen Frequenz, auf der man sich verständigen und sich verständlich machen kann. Noch herrscht das tönende Chaos, noch ist das Pfingstwunder der Musik nicht eingetreten. Dafür bedarf es ja einer ordnenden Kraft, die das erste Wort hat, die über den Zeitfluss der Töne gebietet, über Tempo und Ausdruck, über den Einsatz und die Einsätze des versammelten Orchesterinstrumentariums, eine Instanz also, die mit ihrem eigenen Körper, mit Zeichen und Gesten und Bewegung, ja manchmal händeringend dafür sorgt, dass die Menschen auf der Bühne und die Menschen im Saal einander, wie auch immer, verstehen. Auftritt Joanna Malwitz.

dass ich jetzt hier heute stehen darf und hier mit dem Konzerthausorchester und in Salzburg und an diesen wunderbaren Orten mit diesen wunderbaren Musikern und Musikerinnen und Orchestern zusammenarbeiten darf, zeigt mir ja, dass es geht, dass es funktioniert. Und das ist ja gerade der Zauber der Musik. Das heißt, wir alle verstehen sie, aber wir alle verstehen auch ein bisschen etwas anderes. Und dennoch kann man sich darüber auch nahe kommen und verständigen, wo man vielleicht auch erstmal perplex davor steht und sich fast darüber wundert, wie sehr einen das berühren mag.

0: Frau Malwitz, von Ihnen ist der Satz überliefert, dass Musik eine Sprache sei, die alle Menschen sprechen und verstehen, über alle Zeiten, Nationalitäten und Akzente hinweg. Das sagen ausgerechnet Sie, eine Dirigentin, die mit der ungeheuren Komplexität, der Ambivalenz von Musik beschäftigt ist. Und doch, Sie sagen, es ist eine Sprache, die jeder und jede versteht. Warum?
1: Weil ich da ganz fest dran glaube. Also ich denke, Sie haben natürlich recht. Musik ist nicht eine Sprache, die uns eine konkrete, unmissverständliche Information über eine Sache gibt, die dann für alle gleich verständlich ist. Also wenn man sich allein ansieht, wenn man sozusagen in seiner eigenen Bubble bleibt und ein bestimmtes Konzert jetzt nur nimmt, alle hören dasselbe Stück, denselben Stil, alle befinden sich im selben Land, in derselben Stadt. Selbst dann hat natürlich jeder Zuhörer und jede Zuhörerin eine ganz andere innere Reise, die da vor sich geht, während man Musik hört. Und jede dieser Empfindungen, dieser Emotionen, jede dieser sozusagen Übersetzungen dieser Sprache ist komplett richtig. Die Momente hat bestimmt jeder schon erlebt, dass man etwas hört, eine Musik, vielleicht auch einen Stil oder aus einem Land, wo man nie war, einen Stil, den man nie gehört hat, aus einer Zeit, in der man nicht gelebt hat. Und das, finde ich schon, ist ein Zauber, ja, am Ende eine Tatsache, die es nur in der Musik so gibt. Eine Sprache, die von Menschen zu allen Zeiten und auch sozusagen Kinder, nicht wahr, fangen an, Rhythmen und Melodien nachzusingen, fangen an zu singen, fast bevor sie ihre eigene Sprache so richtig mächtig sind. Musik ist ein Ausdrucksbedürfnis von uns Menschen und dadurch verbindet es uns mit anderen Menschen. Und jetzt gerade in meinem Beruf, wo man so eine ganz bestimmte Musik so genau studiert und aufführt und sich so sehr damit beschäftigt, was das alles bedeuten könnte, da finde ich den Effekt eben, dass Sie gerade das Wort zeitenübergreifend zitiert haben, das finde ich auch so besonders magisch, dass man das Gefühl hat, dass wir uns kollektiv, gemeinsam mit einem ganzen Orchester und auch oft mit einem ganzen Publikum eines Abends plötzlich gefühlt im Herzen oder im Kopf zum Beispiel von Franz Schubert wiederfinden oder von Johann Sebastian Bach. Und dass da plötzlich eine Verbindung besteht, wie durch so ein Wurmloch, zu einer Zeit, zu einem Menschen, der längst gestorben ist, den wir nie gekannt haben, dessen Surrounding, dessen Lebensstil, dessen Denkweise wir nie gekannt haben. Und dennoch diese Verbindung, ja, all das ist es nur durch Musik machbar.
0: Man könnte also sagen, Musik ist mit Sicherheit ein Phänomen, das alle Menschen berührt, bewegt, betrifft und auch anspricht. Eine anthropologische Notwendigkeit also. Sie haben es gesagt, ein Baby hört schon im Bauch der Mutter Töne und Klänge. Menschen begleiten das, was ihnen wichtig ist im Leben, mit Musik. Und Sie selbst haben mal erzählt, Ihre Mutter hat Sie sehr früh als Kind schon gelehrt, wie man am Klavier Kinderlieder begleitet. Also noch eine Muttersprache, die sehr tief eingreift. Vielleicht nicht in die Rationalität des menschlichen Wahrnehmens, vielmehr in das Unterbewusste, in das Seelenleben.
1: Ja, ich würde vor allem einen kleinen Schritt weitergehen, denn so wie Sie es jetzt gerade beschreiben, wirkt die Musik auf mich eher wie etwas, was außerhalb von uns existiert und mit dem jeder Mensch von uns sehr früh und zu allen Zeiten in Verbindung kommt. Aber ich glaube, es ist mehr als das. Die Musik kommt ja aus uns raus. Wir bestehen aus Musik. Und das Erste, was wir hören am Ende ist, also natürlich, wenn man sich noch im Bauch befindet von der Mutter, aber auch von sich selbst, der eigene Herzschlag, das Rauschen des Blutes. Dann Sprachmelodie ist etwas, was man viel früher wahrnimmt als die Sprache an sich und die Grammatik. Das kommt ja alles viel später. Melodien, Rhythmen, nicht wahr? Das ist es. Herzschlag und Melodie. Daraus besteht unser Leben. Und ich glaube, selbst wenn man versuchen würde, von einem kleinen Kind zum Beispiel echte Musik, sagen wir mal, fernzuhalten und nie das Radio anzumachen und nichts vorzuspielen, würde da dennoch Musik aus diesem kleinen Geschöpf irgendwann herauskommen, weil das einfach ganz natürlich so passiert. Ja, wir sind alle aus Blut und Wasser und Knochen und Musik gemacht.
0: Sie sind Dirigentin und bei dem, was Sie machen, sind Sie ja nicht nur einem Komponisten verpflichtet, der vor lange oder vor sehr lange oder in einer Zeit der Gegenwart Musik geschrieben hat. Sie machen ja was, was Sprache auch kann. Sie stiften Kommunikation. Sie müssen ja Kommunikation schaffen zwischen diesem Werk mit den Musikern, die das Werk spielen, natürlich auch mit einem hörenden Publikum. Insofern doch eine Kommunikationsstiftung, die Sie betreiben als Dirigentin.
1: Ja, gewissermaßen. Aber auch das zeigt ja wieder einmal, dass die Musik am Ende über jegliche Konkretheit, und sei es die Konkretheit ihres eigenen Schöpfers oder ihrer eigenen Entstehungszeit, hinausgeht. Dass wir in der klassischen Musik, in der symphonischen Musik zum Beispiel Meisterwerke haben, die auf sehr, sehr unterschiedliche Art und Weise jeden Abend gespielt werden können und auch müssen, weil natürlich jeder Tag ist ein anderer Tag. Wir hören heute anders als letztes Jahr und wir hören ganz sicher anders als Menschen vor 100 oder 200 Jahren. Wir haben einen anderen Lebensrhythmus. All diese Dinge, die Musik hat ein Eigenleben und so ist es sozusagen meine Aufgabe, weil ich sozusagen in dem Moment, wo ein ganzes Orchester auf der Bühne ist, sozusagen diejenige bin, die, ich sage mal so, die meisten dramaturgischen Fäden in der Hand hat, nicht wahr, so einen Abend zu planen, auf die da die meisten Entscheidungen sozusagen zu kommen. Wie wird das heute Abend klingen? Aber am Ende ist es immer ein Freilassen der Musik an sich, in einem sozusagen Nachspüren. Wie möchte das heute klingen? Wie hören wir das heute? Und nicht sozusagen, weil ich das entscheide oder weil ich irgendetwas interpretiere, sondern weil man versucht, mit größtmöglicher Kenntnis, größtmöglicher Demut, größtmöglichem Respekt und größtmöglicher Offenheit dem nachzuspüren.
0: Was wir beide gerade machen, ist sprechen über Musik und es bleibt immer unfertig, unvollendet, weil es eine Dimension der Rätselhaftigkeit gibt.
1: Ja.
0: Sie aber schaffen ja das ist ja immer wieder zu erleben, dass der Funke überspringt von Ihrem Dirigat auf die Musiker, von den Musikern auf das Publikum. Haben Sie das Rätsel für sich schon lösen können, warum das funktioniert und wie das funktioniert?
1: Also erstmal funktioniert das nur, wenn man ein gutes Stück spielt.
0: Ein Meisterwerk, wie Sie sagen.
1: Ein Meisterwerk. Wenn es einfach gute Musik ist. Und ja, obwohl ich würde auch sagen, es ist am Ende, es sind natürlich einige verschiedene Dinge, die da zusammenkommen müssen. Ein Gespür für Timing. Am Ende ist der Vergleich mit der Sprache ist immer sehr, sehr hilfreich, nicht wahr? Also eine Pointe oder eine Verständlichkeit, aber auch eine Spannung und einen Aufbau in einem Text sozusagen zu erzeugen und so weiter. Das, genau darum geht es natürlich in der Musik. Und am Ende aber eben auch merke ich, dass die Momente, wo wirklich, also wie Sie jetzt gerade sagen, der Funke überspringt, also auch in dem Sinne, dass alle in diesem Konzertsaal jetzt gerade merken, da passiert gerade etwas ganz, ganz Besonderes. Das sind die Momente, wo man spürt, dass sich etwas menschlich öffnet zwischen allen, die da gerade beteiligt sind. Indem man spürt, dass zum Beispiel ein Orchester sich vollkommen hingibt und dem größten Risiko auch aussetzt und gleichzeitig sich einander, jeder Einzelne und jede Einzelne, mit ganz großem Vertrauen begegnet. So etwas spürt man. Also zum Publikum gibt es diese Verbindung ja auch, dass man sagt, wir gehen da jetzt zusammen durch. Also so ein Konzertabend ist ja jetzt auch nicht etwas nur angenehm Unterhaltendes, nicht wahr? Das ist ja mitunter schon auch eine ganz schöne
0: Herausforderung.
1: Herausforderung, ja, sicherlich. Also man begibt sich ja emotional auch auf ganz schöne Höhen und Tiefen, sage ich mal. Und das wiederum tut man gemeinsam. Das ist eben das Besondere an so einem Konzertabend. Deshalb liebe ich meinen Beruf so, weil es ist eben die Musik, die nur so funktioniert. Es ist die akustische Musik, die nur funktioniert, indem Menschen zusammen im Raum sind und in dem Moment diese Musik gerade machen und zusammen spielen und zusammen hören.

Zusammenspielen und zusammenhören. Damit ist Joanna Malwitz gerade in Salzburg befasst. Bei den Festspielen dirigiert sie Mozarts Così fan tutte und zwar in voller Länge. Eine Neueinstudierung einer gekürzten Produktion aus den fernen Zeiten der Pandemie 2020, damals, als noch zusammenrücken und zusammenstreichen gefragt war. Bekanntlich spricht diese Oper die Weltsprache der Liebe, die nun wirklich niemand so richtig verstehen kann. Jedenfalls geht es im Libretto von Lorenzo da Ponte um die wirren Wechselfälle der Antäuschung, der Vortäuschung, der Enttäuschung, der ernst gemeinten Beteuerung, der vermeintlichen Leugnung dieses ziemlich polyphonen Gefühls. Bis zu guter Letzt alles, zumindest musikalisch, in eine C-Dur-Harmonie einmündet. Und ähnlich facettenreich wird dieses Gefühl nicht nur von Mozarts Musik umschmeichelt, betont oder konterkariert. Auch die Dirigentin muss mit Sensibilität, mit Leichtigkeit, mit Witz und Anpassungsvermögen, aber auch mit großer Präzision zu Werke gehen. Bei den vielen Tempowechseln im Finale der beiden Akte, wenn es gilt, sechs Solisten auf der Bühne zu führen, zu beflügeln, in Schach zu halten. Oder in den Arien, wenn man ihnen etwas Zeit schenken muss, um die ganz großen Intervallsprünge zu meistern. Einfühlsame Millimeterarbeit für große Gefühlsdarbietungen. Beispielsweise, wenn im zweiten Akt Ferrando und Fiordiligi aufeinandertreffen, die in Salzburg Bogdan Wolkow und Elsa 30 heißen.

das Duett von Ferrando und Fiordiligi, welches so besonders ist, weil plötzlich diese Geschichte, die so verspielt und humorvoll loszugehen scheint, plötzlich so eine unfassbare Tiefe bekommt, dass man fast das Gefühl hat, man fällt da mit den beiden zusammen in so ein schwarzes Loch. Da sind zwei Menschen, die beide gerade an einem Wendepunkt in ihrem Leben stehen. Ferrando hat begriffen, dass er betrogen wurde. Und Fiordiligi hat beschlossen, gerade ihrem Freund nachzufolgen in den Krieg und wirklich dieses Abenteuer gegen alle inneren und äußeren Widerstände durchzustehen. Und da treffen die beiden jetzt wieder aufeinander und man merkt, dass dort eigentlich zwei Seelenverwandte sich finden. Das bekommt eine solche tristaneske, schicksalhafte Dynamik. Also das Duett ist auch ganz besonders komponiert, dadurch, dass es aus so vielen verschiedenen einzelnen Teilen besteht. Also wirklich, man merkt dieses Wechselbad der Gefühle und dann am Ende ist es ein wirklicher Zwiegesang von zwei verwandten Seelen, die hier wirklich auf einer Wellenlänge, sozusagen ganz sinnbildlich gesprochen, sich befinden. Und dadurch ist das natürlich ein wunderschöner und auch irre trauriger Moment.

Das, glaube ich, ist auch das Besondere an dieser Oper, dass nämlich am Ende diese ganze Geschichte von der Verwechslung, von dem Verkleiden, das ist alles nur äußere Form, das ist so der Katalysator. Eigentlich hat Da Ponte hier dem Mozart eine Schablone gegeben, in der Mozart das schafft, wie so ein Kaleidoskop der Liebe zu erzählen. Alle Formen, die die Liebe annehmen kann, alle Stadien, durch die sie durchgehen kann, in einem ganzen Menschenleben, werden durch diese Geschichte erzählbar in einer dreistündigen Oper. Und ich glaube, es geht gar nicht so sehr darum, sich zu fragen, warum erkennen die denn nun ihre Männer nicht und ist das denn logisch und so weiter. Darum geht es gar nicht. Sondern es geht um diese Stadien der Liebe. Alles kommt drin vor. Das Verliebtsein, die einsame Liebe, die verzweifelte Liebe, die zweifelnde Liebe, die seelenverwandte Liebe, die leichte Liebe. Alles wird sagbar, es wird anschaulich, es wird anhörbar. Also wir kriegen das alles durch die Musik erzählt und eben in Form von diesen Figuren.

0: Sie haben das Menschliche erwähnt und Sie stehen eigentlich als Dirigentin in der Tradition des Humanismus, also einer Bewegung, die sich auf den Menschen, das Menschliche zubewegt. Sie tun das ja auch ganz konkret mit Ihren Expeditionskonzerten. Da sprechen Sie über Musik. Das haben Sie in Erfurt, glaube ich, erfunden. Das haben Sie nach Nürnberg mitgenommen. Das ist auch hier in Berlin der Fall. Sie sprechen über Musik. Sie sitzen am Klavier. Sie spielen einige Passagen vor. Sie involvieren die Solisten, auch das Orchester, in diesen Prozess. Sie glauben also schon daran, dass man Musik durch Sprechen auch verständlicher machen kann.
1: Also das alles richtig, was Sie gerade sagen, vielleicht außer das Wort verständlicher. Denn in diesen Expeditionskonzerten und auch hier in Berlin gebe ich auch selber die Einführungen zu jedem Konzert, das ich selber dirigiere, eine Stunde vorher am Flügel auf der großen Bühne. Das ist sozusagen das Ähnliche, nur in etwas kleinerer Form. Bei diesen Gelegenheiten geht es mir überhaupt nicht darum, Musik zu erklären. Man kann Musik nicht verständlicher machen. Aber was man tun kann und was mir einfach persönlich immer eine so unglaublich große Freude bereitet hat, dass ich gerne möchte, noch viel mehr Zuhörer an dieser Freude teilhaben zu lassen. Was man machen kann, ist, die Ohren zu spitzen. In dem Sinne, dass man wirklich versucht, ganz nah heranzukommen an diese Welt, die sich dann da gleich auftut. Und ich glaube, das kann man schon, indem man vielleicht jemanden hat, der einen da ein bisschen ranführt und gar nicht erklärt, sondern vielmehr auch die Rätsel aufzeigt. Die besonderen Stellen zum Beispiel, wo macht eine harmonische Wendung etwas mit einem, könnte man jetzt analysieren auf wahrscheinlich 17 verschiedene Arten und trotzdem wird man am Ende die Frage nicht beantwortet haben. Und man wird aber umso mehr ein Gefühl dafür kriegen, wie unglaublich das ist, dass dieser Akkord jetzt gerade eine so starke Emotion bei uns hervorruft oder Gänsehaut oder plötzlich einen kalten Schauder oder etwas. Deshalb sind auch diese Expeditionskonzerte und auch meine Einführungen, die sind immer sehr persönlich. Also man kann nicht erwarten, sozusagen da jedes Mal einen gut vorbereiteten dramaturgischen Abriss zu kriegen über alles, was so ein Werk, das kann man nachlesen. Dafür gibt es, dafür gibt es Bücher, dafür gibt es Programmhefte. Sondern es geht dann oft mehr um die Dinge, die vielleicht auch ich persönlich spannend finde an so einem Werk. Das ist manchmal eben, steigt man richtig ein in die Harmonik, manchmal geht es aber auch eher um den Kosmos des Komponisten vielleicht zu der Zeit, was noch für andere Werke auch entstanden sind, was ihn oder sie vielleicht bewegt hat. Sehr unterschiedlich. Aber ich merke eben, dass wenn man dann danach zusammensitzt und dieses Werk gemeinsam anhört und spielt, das ist wirklich eine super elektrische Stimmung im Saal, weil einfach alle schon so eine eingeschworene Gemeinschaft sind und mit ganz, ganz offenen Ohren und mit riesengroßer Neugier dann in dieses Konzerterlebnis gehen. Und das ist toll für uns als Künstler auch.
0: Und so lassen Sie die Menschen nicht nur durch das Dirigieren, sondern auch durch das, was Sie sagen über Musik, an ihrer eigenen Begeisterung teilhaben. Man erzählt, dass Sie manchmal sagen, wow, Takt 82, ein neapolitanischer Sextakkord, das muss doch jeden begeistern. Damit laufe ich auf die Straße gewissermaßen. Das ist auch eine Form der Übertragung musikalischer Emotionalität. Aber für Sie, Frau Malwitz, beginnt, wenn ich das richtig verstehe, die Arbeit mit der Musik, eigentlich mit der Stille, mit dem Lesen, Lesen, Lesen von Partituren. Das ist ja die Grundlage dessen, was Sie dann zum Leben erwecken an Musik. Die Partitur ist ja eine Sprache im Notentext, aber sie ist nicht identisch mit Musik. Sie enthält sehr vieles, das Sie allerdings erst deuten, interpretieren, neu interpretieren müssen. Die Partitur gewissermaßen als das Glücksversprechen von Musik, war immer sehr, sehr zentral.
1: Ja, das Lesen, Lesen, Lesen ist das Allerwichtigste. Also am Anfang steht natürlich erstmal das Kennenlernen eines Werkes und die Analyse und die vielen, vielen Analyseschritte, die das beinhaltet. Aber dann dieser Prozess des sozusagen des innerlich Hörens, immer wieder die Partitur durchlesen und innerlich das Werk hören. Und das ist sozusagen der Großteil meiner kreativen Arbeit. Und ich versuche während dieses Prozesses zunächst einmal, ja, bei diesem innerlich Hören sozusagen alles zuzulassen, alles zu merken, aber noch nichts zu entscheiden. Und so habe ich das Gefühl, kommt man allmählich ja den Regeln dieser Welt. Also ein großes Musikwerk ist ja immer wie eine eigene Welt. Also so Gustav Mahler zitiere ich immer sehr gerne. Der sagt, eine Symphonie muss eine eigene Welt sein, nicht wahr? Und so eine eigene Welt hat ihre eigenen Regeln. Ja, das kreist alles sozusagen in sich. Und das muss man erstmal durchblicken. Wie tickt diese Welt?
0: Es ist Werktreue gefragt, aber auch es ist auch ein Freiheitsraum für den Interpreten. Igor Levit hat mir gesagt, ja, es ist Beethoven, aber von mir gespielt. Und das ist nochmal eine ganz andere Dimension. Also ist die Partitur auch etwas, was Ihnen persönlichen Entfaltungsraum bietet?
1: Also mein Gefühl ist, dass also zumindest ich nie so rangehe, dass ich denke, wie interpretiere ich das jetzt? Weil ich glaube, dass dieser Schritt, dieses Element automatisch darin begründet, dass es ist, dass wir eben alles Menschen sind und dass ich natürlich mit einem anderen inneren Ohr diese Musik höre als zum Beispiel mein nächster Dirigierkollege. Das heißt, für mich erübrigt sich dieses Element so ein bisschen, weil das passiert automatisch. Es wird nicht genau gleich klingen bei mir, wie wenn jemand anders dirigiert. Und ehrlich gesagt, es wird bei mir auch nicht genau gleich klingen, wie wenn ich es heute dirigiere und morgen dirigiere, selbst wenn es das gleiche Orchester ist und wir dieses Stück vielleicht auch schon oft gemacht haben zusammen. Es ist ein immer wieder diese Welt betreten, ihr gerecht werden, da durchgehen und versuchen, sich dort zurechtzufinden. Und das hat jeden Tag ein bisschen andere Auswüchse. Denn wenn man ein Puzzleteil verändert, muss man alle verändern, nicht wahr? Also es muss am Ende zusammenpassen, es muss eine Logik ergeben.
0: Ich möchte auf dieses Erweckungserlebnis, wenn ich das so nennen darf, eingehen, das Sie oft zitieren. Das war in einem zarten Alter Ihres Lebens die Begegnung mit Franz Schubert, mit der Unvollendeten. Das hat ja Ihre Lebensentscheidung, sich der Musik zu widmen, mitgeprägt. Ein unvollendetes Werk aus einer fernen Zeit. Warum hat Sie das so erfasst?
1: Also dieses Werk war zentral für mich tatsächlich. Es fiel aber eben auch in die Zeit, da ich gerade begann in diesem, also genannt IF, Institut zur Frühförderung, damals gerade neu gegründet in Hannover an der Musikhochschule, eben für junge Menschen, die noch zur Schule gehen, aber musikalisches Talent mitbringen und da schon studieren dürfen. Und da fing ich an und das war eben die Zeit, wo uns jeden Tag einfach Partituren vorgelegt wurden. Und für mich war das, obwohl ich so intensiv Musik gemacht habe, etwas ganz Neues. Denn ich habe Klavier gespielt und Geige gespielt, aber ich hatte wirklich, also man muss einfach formulieren, keine Ahnung, keinen blassen Schimmer, was es da alles so gibt. Und Orchestermusik, sinfonische Musik, Opern, das war eine völlig neue Welt für mich. Und da durfte ich dann plötzlich als Teenager diese Werke entdecken. Und das war für mich eben so wie ein, ich habe einfach sofort Feuer gefangen. Und Schuberts Unvollendete war eines dieser Werke und für mich ganz, ganz besonders zentral und stark, da ich die Musik eben gelesen habe. Wir haben die Partitur vorgelegt gekriegt und irgendwie merkte ich, ich kann nicht aufhören. Ich konnte dieses Buch, diese Partitur, ich habe mir die dann gewünscht zum Geburtstag, das war meine erste Partitur, die mir gehörte. Ich konnte es nicht aus der Hand legen. Ich musste da immer drin weiter rumlesen, immer innerlich diese Musik hören und dachte, also das kann doch gar nicht sein, dass es eine Musik gibt, die sich jemand ausgedacht hat. Wie ist er da drauf gekommen, etwas zu erfinden, was mir heute, hunderte von Jahren später, das Gefühl gibt, oh, ich erkenne da etwas von mir selber drinnen wieder. Also wenn man allein sich die ersten Takte von der Unvollendeten anschaut, das ist ja gerade so eine verzauberte Stelle. Bei dieser Anfangslinie von den Celli und Kontrabässen dachte, das erinnert mich an was.

0: Also mein unmittelbares Gefühl war, wenn diese Musik, die so stark in meinem Inneren jetzt gerade klingt, wenn die tatsächlich Gestalt annehmen würde, würde ich ja wegfliegen. Das hatte eine solche ungeheure Kraft für mich, dass ich dachte, was auch immer das ist, ich muss mein Leben damit verbringen, diese Werke weiterzulesen und mich damit zu beschäftigen. Und so war sozusagen die Entscheidung gefallen, diesen Beruf des Dirigierens zu lernen, obwohl ich damals überhaupt noch nicht wusste, was dieser Beruf und dieser Betrieb und klar, so, was das eigentlich praktisch bedeutet.
1: Also am Beginn eine fast spirituelle Erfahrung, könnte man sagen. Sie haben in einem Interview einmal gesagt, woher weiß dieser Schubert, wie das Jenseits klingt? Mhm. Und eine andere Formulierung, die Sie geprägt haben, da gibt es Harmonien im Weltall, die jemand freikratzen kann. Mhm. Ein schönes Verb für einen musikalischen, akustischen Prozess. Mhm. Kann man das sagen, dass das fast eine metaphysische Erfahrung ist oder dass eine solche metaphysische Erfahrung immer Teil dessen ist, was Sie tun, auch im großen Musikbetrieb, den Sie ja steuern müssen hier, auch in Berlin?
0: Ja, am Ende sind es immer diese kleinen Momente, wo sich etwas, also so kommt es mir zumindest vor, da man arbeitet und arbeitet daran, irgendwie zum Beispiel ein Stück gut zu analysieren, gut zu planen, gut zu proben, damit im besten Fall eben dieser Moment entsteht, wo man das Gefühl hat, plötzlich öffnet sich so eine kleine Luke und man schaut raus einmal da oben, wie es kreist im Kosmos.
1: Wieder ein Wurmloch.
0: Ja, also natürlich hat Musik etwas, ja, wenn Sie so wollen, Metaphysisches. Also das mag überhört klingen, aber je mehr ich ins Detail gehe, je kleiner ich mich mache in meiner Arbeit, desto mehr habe ich manchmal das Gefühl, wenn ich zum Beispiel in einem Stück denke, diese einzelne Note, wie spiele ich die? Und dann komme ich irgendwas in dem Werk auf die Schliche, dass ich denke, ah, siehste, da hat zum Beispiel Schubert oder der Komponist, er hat mir den Tipp gegeben. Er meint wahrscheinlich das und das. Das fühlt sich für mich dann so an, als würde sich in diesem Universum dieser Musik plötzlich etwas gerade rücken. Ja, das ist etwas, was nur Musik kann.
1: Da sind Sie einer Meinung mit Eduard Hanslick, dem berühmten Musikkritiker. Ich verweile ganz kurz noch bei diesem Werk, Die Unvollendete, 1822 geschrieben von Schubert, hat sie zu Lebzeiten nicht gehört, Uraufführung 1865, also ja, 37 Jahre ja, nach seinem Tod. Und Hanslick, der Musikkritiker, der Legendäre, hört das und sagt, man hat beinahe das Gefühl, Schubert betritt den Raum ja, wieder. Das kann jedes Kind hören. Und ja, einer dieser Sätze ist, da jauchzt die Brust, ja, so hat man das damals mhm, gesagt, als stände er nach langer Entfernung leibhaftig mitten unter uns.
0: Ja, und ich

0: jetzt einfach mal, man kann das natürlich nicht sagen, aber dass selbst ein Hörer oder eine Hörerin damals bei der Uraufführung, also jemand, der das wirklich zum allerersten Mal gehört hat und das auch noch nicht irgendwo auf CD hatte oder schon mal in Berührung mitgekommen ist, das ist irgendwie so ein Déjà-vu-Moment. Was sagt er denn da, der Schubert? Das kenne ich doch. Was ist das denn? Also nicht, dass man denkt, man kennt die Melodie schon wie ein Ohrwurm, sondern dass man sagt, ich kenne doch die Bedeutung dessen. Wie kann das sein? Ich höre das jetzt zum ersten Mal. Also diese H-Moll-Linie da am Anfang, die ist ja wirklich so etwas Magisches und die hat jedes Mal wieder den Effekt auf mich.
1: Und weil Sie das vorhin angesprochen haben mit der Zeit, Sie haben mal gesagt, Musik ist etwas, das eingeteilte Zeitschwingung ist, etwas, das Zeit biegen kann. Mhm. Also in diesem historischen Sinn vielleicht, aber auch mit dem, was Sie als Dirigentin machen. Sie sind gewissermaßen die Regisseurin des Zeitablaufs in einem Konzert. Ja. Sie gestalten das durch Rhythmik, durch Gestik, durch Mimik, mit allem, was Sie an Instrumentarien Ihres Körpers gewissermaßen zur Verfügung haben. Und dadurch biegen Sie die Zeit, denn der Ablauf dieser Zeit ist ja nicht so, dass eine Minute genau eine Minute ist in einem physikalischen Sinn, nicht wahr?
0: Ja, genau. Ja, das ist natürlich immer ein Effekt. Also den wir auch sozusagen ohne Musik kennen wir den ja auch, dass manchmal vergeht eine Stunde und es kommt uns vor wie ein Augenblick und manchmal sitzt man und zählt jede Sekunde und es fühlt sich an, als würde es nie vergehen. Nicht wahr? Also die Empfindung von Zeit ist etwas ganz anderes und ich würde wirklich ganz klar sagen, als Dirigentin ist meine absolute Hauptaufgabe das Tempo, die Planung des Tempos. Ich glaube ganz fest daran, dass das Form einen Ausdruck hat. Und dass es meine Aufgabe am Ende ist, weil das ist das, was eben bei so einem großen Ensemble nur der Dirigent kann. Ja. Jeder spielt natürlich seine Stimme und hat so viel schwieriges Zeugs zu spielen. Aber sozusagen, ich bin diejenige in dem Moment, die das Tempo, die Übergänge, die Verhältnismäßigkeit von Tempi, den Ablauf plant und sozusagen auch umsetzen muss. Und das hat für mich mit die größte Kraft des Ausdrucks am Ende. Das ist auch etwas, was beim Hörer natürlich unbewusst, aber das muss passieren. Dass zum Beispiel, man merkt gar nicht, dass es hier ein kleines bisschen vorangeht oder dass ich vielleicht auf diesem Ton ein etwas länger warte oder dass vielleicht das Thema, wenn es wiederkommt, einen Hauch schneller erscheint als am Anfang, weil es jetzt schon mal einmal gesagt wurde, etc. Man merkt es nicht, aber unbewusst merkt es jeder. Und das führt am Ende dazu, dass es entweder ein wirklich mitreißender Konzertabend wird, wo man durch diese Höhen und Tiefen wirklich in diesem Rausch, in diesem Fluss drin bleibt. Oder wenn das mal nicht so gut klappt, dass man denkt, ja, es war irgendwie alles richtig, aber irgendwas stimmte nicht.
1: Wir leben im 21. Jahrhundert und dennoch habe ich manchmal das Gefühl, könnte es sein, dass eine Voraussetzung für dieses kollektive Miterleben von Musik, das Sie in die Welt setzen als Dirigentin mit Ihrem Orchester, mit Ihren Musikern, dass dieses kollektive Erleben Tonalität voraussetzt. Ich weiß, hinter uns liegt eine lange Zeit atonaler Experimente, neuer Strukturen, neuer Grammatiken der Musik. Mhm. Könnte es sein, dass der Funke vor allem bei Tonalität, also bei einer Ordnung der Töne, die im weitesten Sinne hierarchisch gegliedert ist mit einem zentralen Ton, dass es nur dann funktioniert?
0: Also so würde ich es nicht sagen, weil dafür gibt es ja auch Beispiele von sozusagen nicht-tonaler Musik, die sehr, sehr emotional uns mitnimmt. Aber ich glaube, was man nicht verleugnen muss und was auch nach wie vor spannend ist zu erforschen, trotz aller auch Universal-Planetenklänge, denn noch niemand eine eindeutige Antwort geben konnte, ist, dass wir wahrscheinlich zu allen Zeiten oder zu allen Zeiten, die wir jetzt hier so überblicken können, sage ich mal, anscheinend einen Dur-Akkord als schön empfinden. Also dieser Effekt hat ja eine solche Kraft für uns jetzt in diesen Jahrhunderten, die jetzt gerade so um uns herum sind, mehr mag ich da nicht Vermutungen anstellen. Und das ist doch, das muss man ja gar nicht negieren. Kann man sagen, okay, das ist ein Effekt, den gibt es und den so. Aber auch da zum Beispiel habe ich neulich eine ganz interessante Diskussion geführt darüber, dass zum Beispiel viele junge Menschen heutzutage nicht mehr unbedingt Dur als fröhlich und Moll als traurig wahrnehmen. Dass das zum Beispiel auch etwas ist, was eher Zeit, also generationsmäßig auch durch einen gewissen Stil geprägt wird, dass das sicherlich zu Mozarts Zeit noch vielleicht etwas anderes war als heutzutage, wo viele, vielleicht junge Leute viel hören, die aus anderen Bereichen, das sind oft auch sehr, also vielleicht mitreißende und rhythmische Sachen, die theoretisch in Moll stehen, was aber dann gar nicht als traurige Tonart wahrgenommen wird. Also da sieht man auch schon, dass man das so ein bisschen aufbrechen muss und dass Empfindungen da sehr, sehr auseinandergehen. Und sicherlich jede Zeit und jede Generation auch so ihren

0: eigenen Filter hat, durch die man Dinge hört.
1: Nun gut, warum dann nicht einmal Policy of Truth anspielen, einen tanzbaren Song, geschrieben in freudvollem C-Moll, komponiert anno 1990 von Depeche Mode. Mit einer Botschaft allerdings, die man mit etwas Unverfrorenheit sogar als späte Resonanz von Così fan tutte hören könnte, als Arie über die unangenehmen Konsequenzen absoluter Ehrlichkeit. 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

0: Frau Malwitz.
1: Die große Sekund, die war mal eine Dissonanz, aber ja. seit Paul Hindemith, nehme ich an, ist sie keine Dissonanz ja. mehr. Und wir nehmen sie ja. auch nicht mehr als Dissonanz wahr.
2: Ja.
1: Also auch hier ein Prozess, ja. der voranschreitet. Jetzt ein Kontrapunkt zu dieser These des Tonalen. Sie haben ein Konzert hier im Konzerthaus veranstaltet mit Musik von John Cage, George Ligeti, Johann Sebastian Bach. Hm. Und Ludwig van Beethoven.
2: Ja.
1: Was stand bei dieser Wahl im Vordergrund? Die Differenz oder etwas, das all diesen Werken auch gemeinsam ist? Vielleicht so ein gemeinsames Vokabular des Musikalischen?
2: Also im Vordergrund stand einfach die Idee eines Hörerlebnisses. Also das war die 433 von John Cage, das Stück, wo kein einziger Ton auf der Bühne erklingt. Bei seiner Erschaffung und bei seiner Uraufführung war das natürlich auch ein Geniestreich, aber auch ein Skandal und natürlich auch eine bewusste Provokation. Das ist es ja heutzutage gar nicht mehr, weil wir wissen, was es ist, und ich habe auch heutzutage nicht erlebt, dass es großes Türengeknalle gibt von Publikum, was rausrennt, weil wir wissen, womit wir es zu tun haben. Deshalb ist die Chance, dieses Werk als ein bisschen etwas anderes zu betrachten, nämlich einen stillen Moment. Ein stiller Moment für 4 Minuten und 33 Sekunden, bei dem man gemeinsam der Stille und den Klängen der Stille nachspürt, als ein bewusstes Erleben. Das ist ja auch eine Chance, das Stück so zu sehen. Und gleichzeitig war für Ligeti, wir haben die Atmosphäres gespielt, da war immer mein großer Wunsch, wie können wir diese Musik so hören, wie sie vielleicht gemeint ist. Da war immer mein Gefühl, also wenn wir in einen Konzertsaal gehen und uns verbeugen und es wird geklatscht und dann jetzt fangen wir an, Ligeti Atmosphäres zu spielen. Man ist noch gar nicht bereit, die Ohren sind noch nicht bereit. Deshalb erschien mir diese Verbindung nach diesen 4 Minuten 33 Sekunden Stille direkt Attacca in den Ligeti zu gehen. Das erschien mir, also da war sozusagen das Cage-Stück genau richtig. Also vielleicht hätte ich sonst versucht, einen ganz langen Stille-Moment kurz ein bisschen auszuhalten im Konzert. Aber es geht ja gar nicht so einfach, nicht wahr? Weil das sind dann eben wirklich diese Planetenklänge, diese Universumsmusik, die man, glaube ich, gar nicht so richtig, das Stück ist ja auch nicht besonders lang. Ich glaube, es geht schnell unter, dass man das wirklich empfinden und wahrnehmen kann, was da passiert.

Und dann stellte sich natürlich für mich die Frage, wie kommen wir da jetzt wieder raus aus diesem Erlebnis? Und für mich war ganz klar, danach kann nur Bach erklingen. Irgendwie fragen Sie mich nicht, ich kann es nicht besser begründen. Es ist das Einzige, was Sinn macht. Nach der Stille, nach diesem auch chaotischen, aber wunderschönen Klängen des Universums, jetzt sozusagen eine Art kosmische Ordnung, die da kommt. Und da haben wir geschaut, welches Werk könnte gut passen. Und haben das dann eben so verbunden mit diesem Arrangement von Bach, dass wir diese drei Werke wirklich ad tacca ineinander haben übergehen lassen.

0: Johann Sebastian Bach, Fantasie und Fuge in C-Moll für Orgel, hier in der Orchesterfassung von Sir Edward Elgar. Und dann war da noch Beethoven.
1: Das war dann aber nach der Pause. Also so. Zweiter Teil des Konzertes, einfach noch ein großes Meisterwerk, dann nachdem die Ohren dann schon viel durchgemacht haben.
0: Alles klar. Ich darf noch zwei Paradoxien ansprechen, die mir bei der Beobachtung Ihres Berufs und Ihrer Tätigkeit aufgefallen sind. Die eine: Es bedarf also einer extremen rationalen und emotionalen Anstrengung und Vorbereitung bei dem, was Sie machen. Partitur lesen, die Dinge einrichten, eine Fantasie des Hörens auch entwickeln. Dann bedarf es aber auch einer sehr, sehr großen Kontrolle. Sie müssen im Hier und Jetzt des Dirigierens sehr viele Entscheidungen treffen, für die Sie keine Zeit haben, weil Sie sie treffen müssen. Also ein großes Bewusstsein für Ordnung und deren Einhaltung. Und dann gibt es aber noch ein Element. Sie sind gewissermaßen auch für die Übertragung des Expressiven oder gar des Exhibitionistischen, des Ekstatischen zuständig mit dem, was Sie mit Ihrem Körper machen. Also Tätigkeiten sehr unterschiedlicher Gewichtung, die Sie unter einen Hut bringen. Wie schaffen Sie das?
1: Ja, da fassen Sie quasi genau zusammen, was der Lernprozess eines Dirigenten sein ganzes Leben. Das ist das, was wir erarbeiten. Wenn man dirigieren lernt, muss man eben genau das lernen. Ich merke immer mehr, dass beide Seiten absolut zusammengehören. Zumindest für mich, das eine geht ohne das andere nicht. Also wenn ich nicht vorher mit jeder Faser meines Seins und der größtmöglichen Detailversessenheit und auch Anstrengung das Stück studiere, mir wirklich einen Plan mache, gut probe, gut verabreden, wirklich im Detail da zu analysieren und zu arbeiten, nur dann kann ich am Ende diese absolute Freiheit erreichen, das Ganze dann loszulassen und dann auch selbstständig werden zu lassen. Denn manches klingt dann am Abend ganz anders, als ich mir das monatelang überlegt habe vorher, aber es ist dann genau richtig. Nur das eine geht ohne das andere nicht. Würde ich einfach direkt reingehen und schauen, was das Stück so bringt und einfach mal die Zügel locker lassen, ohne die Kenntnis und ohne vorher den Plan und ohne jedem Detail einmal auf die Spur gegangen zu sein, auch zusammen mit dem Orchester in den Proben, dann ist es sozusagen der Ausdruck der Beliebigkeit. Wenn ich aber drin bleibe in diesem ersten Stadium und nicht darüber hinauskomme und mich in der Kontrolle sozusagen verliere, dann ist es sozusagen ja nur ein bloßes Reproduzieren eines Planes, den ich mir gemacht habe. Und im Wort steckt das schon drin. Musik passiert ja aktiv im Moment und sie passiert nicht, wenn man versucht, etwas zu reproduzieren. Da ist man schon einen Schritt zu passiv.
0: Ja.
1: Das sind die ganz schlimmen Momente. Das, das geht nicht gut und so entsteht auch keine Musik.
0: Verstehe, reproduzieren ist zu wenig, wiewohl Sie nun auch schon sehr viel Routine haben. Wenn ich da zurückblättere im Buch Ihrer Karriere, Heidelberg, Erfurt, Nürnberg, jetzt Berlin, die großen Musiksäle dieser Welt. Wie schaffen Sie es nicht, in die Routine zu verfallen und immer wieder diese initiale Energie, die den Funken dann überspringen lässt, zu mobilisieren?
1: Ehrlich gesagt, gibt es nichts, was mir leichter fällt. Denn je weiter ich in diesem Betrieb auch komme, was mir ja immer mehr Freiheit ermöglicht, wirklich auch auszusuchen, zum Beispiel, welche Werke möchte ich dirigieren und an welchen Orten, mit
0: Natürlich.
1: Welchen Ensembles. Dieses Glück, das bedeutet, dass ich verstärkt wirklich die Werke mache, die mich sehr interessieren und die mir am Herzen liegen. Und jedes Mal, dass ich hier zum Beispiel im Konzerthaus von der Bühne komme und mein ganzer Fokus über Tage und Wochen sich auf ein bestimmtes Werk gerichtet hat und wir das jetzt endlich haben freigelassen zusammen, mein erstes Gefühl nach so einem Abend ist es, wann dirigiere ich dieses Stück wieder? Weil man wird ja damit nicht fertig. Man lernt ein Stück wirklich erst kennen in den Momenten auf der Bühne. Egal wie viel man studiert, egal wie viel man drüber liest, egal wie viel man Gedanken sich macht. Man lernt ein Stück erst kennen, wie man eine Person kennenlernt. Auf der Bühne, wenn man es zusammen vor Publikum musiziert. Und das sind die Momente, wo das dann wächst. Und dann kann man es auch mal vielleicht ein paar Monate liegen lassen und dann guckt man wieder rein und dann plötzlich merkt man, das Stück hat sich verändert und ich habe mich auch verändert. Und das sind die spannenden Momente. Das ist das, worum es geht beim Musik machen. Und am Ende ist es auch das, weshalb es ganz wichtig ist, auch zum Beispiel jetzt hier in Berlin mit meinem wunderbaren Konzerthausorchester, dass wir bestimmtes Repertoire und die großen Werke, dass wir da regelmäßig dran arbeiten. Denn die Werke verändern sich, ein Orchester verändert sich auch und man muss immer da sozusagen diese Entwicklung weiterführen. Also es gäbe nichts Schlimmeres, als ein Werk einmal zu machen und dann für die nächsten 20 Jahre nicht wieder.
0: Man steht also einerseits immer wieder am Anfang, wenn man ein Werk spielt, und andererseits, weil wir die Routine erwähnt haben, haben Sie schon so viel hinter sich, die vielen Opernaufführungen, die vielen Konzerte. Sie haben das ganze Gerede über eine Frau am Dirigentenpult, das haben Sie alles hinter sich gelassen. Wenn Sie Ihre eigene Entwicklung als Dirigentin überblicken, wie hat sich das verändert, was Sie da machen, wenn Sie vor dem Orchester stehen, wenn Sie einen Auftakt geben zu einem Werk?
1: Also ich würde es so beschreiben, dass ich unglaublich glücklich bin, jetzt dann doch schon dadurch, dass ich einfach so früh eingestiegen bin. Und jetzt
0: mit
1: doch
0: 19,
1: schon,
0: nicht wahr?
1: Mit 19 bin ich ans Theater in Heidelberg gegangen, genau. Und auch schon viele Orte und viele Situationen kennengelernt habe, dass diese Erfahrung mir sozusagen schon einen ganz großen Lerneffekt gegeben hat, insbesondere im Hinblick darauf, wie man diesen ganzen Betrieb navigiert und wie man sozusagen Dirigentin in unserem Leben hier ist. Ja. So, das ist es. Und in meiner eigentlichen Arbeit wird dadurch meine Freiheit immer größer.
0: Nicht die Zwänge, sondern die Freiheit. Und die zweite Paradoxie, die ich auch noch ansprechen wollte, ist, gerade weil Sie schon so früh angefangen haben und jetzt schon so weit gekommen sind, fällt mir auf, dass Sie in Interviews manchmal sagen, dirigieren, das ist eigentlich gar nicht mein Naturell. Ich bin eine sehr introvertierte Person, die auch Ängste hat, in der Öffentlichkeit zu stehen und Ähnliches. Das habe ich ein paar Mal gelesen in der Vorbereitung dieses Gespräches. Eine Paradoxie angesichts des Erfolges, den Sie haben mit Ihrem Beruf. Gilt das noch? Sind Sie noch jemand, der sagt, das Dirigieren ist eigentlich nicht die ideale Beschäftigung, die ich mir vorstellen kann für mich selbst?
1: Doch, sie ist die ideale Beschäftigung für mich selbst. Und jetzt nach sozusagen 20 Jahren im Beruf sehe ich auch, dass das Einzige, was am Ende zählt, ist die wirkliche, wie soll ich das sagen, wissen Sie, als junger Mensch hatte ich einfach das Gefühl, da ist irgendwas in mir drin, das muss ich ausbilden, das schulde ich mir. Ich hatte überhaupt nicht das Gefühl, da ist was, was ich ganz grandios kann und damit muss ich jetzt auf allen Bühnen der Welt, überhaupt nicht, sondern ja. Da ist was, dem muss ich irgendwie nachspüren. Und das ist das Allerwichtigste, da auf sein eigenes Gefühl zu vertrauen und das zu machen und dem zu folgen, selbst wenn es von Äußerlichkeiten sehr, sehr viele Gegenargumente gibt. Und dass ich jetzt hier heute stehen darf und hier mit dem Konzerthausorchester und in Salzburg und an diesen wunderbaren Orten mit diesen wunderbaren Musikern und Musikerinnen und Orchestern zusammenarbeiten darf, zeigt mir ja, dass es geht, dass es funktioniert. Und vor allem auch die Tatsache, dass mir das Dirigieren wirklich, wirklich ganz große Freude und Glück bringt, zeigt, dass es ja genau richtig ist. Und vielleicht ist es auch manchmal so, dass man nicht unbedingt am besten ist bei den Tätigkeiten, die einem einfach zufliegen, die einem so leicht von der Schulter fallen, sondern bei denen, wo man wirklich mal graben und der Sachen auf den Grund gehen muss. Aber trotzdem ist es nach wie vor so, dass vieles, was natürlich praktisch wäre im Beruf des Dirigenten, mir rein charakterlich so ein bisschen abgeht. Und das muss man dann kompensieren oder aushalten. Aber trotzdem weiß ich, ich bin ganz genau richtig hier, wo ich bin in diesem Beruf.
0: Es gelingt, ich habe keinen Zweifel daran. Zum Schluss noch, wenn Sie das erlauben, müssen wir über Kurt Weill sprechen. Mhm. Sie haben ihn dirigiert, werden das wieder tun. Ein Komponist aus Berlin, der, auch das sagten Sie einmal, das Fenster öffnet zum Berlin der 20er Jahre. Eine Zeit der großen Verstörungen, der Ambivalenzen, zugleich eine Zeit der Modernisierung. Und wir kennen Kurt Weill als Theatermusiker mit Bertolt Brecht, aber wir lernen ihn durch die beiden Symphonien, die Sie eingespielt haben, noch ganz anders kennen.
1: Ja. Also natürlich mit den zwei Symphonien sieht man so ein bisschen eine Seite von Weill, die Sie auch gerade zitieren, mit dieser Berliner Seite, die man vielleicht sonst gar nicht so auf dem Schirm hat, weil Kurt Weill hat verschiedene Gesichter und natürlich kennt man erstmal die Drei-Groschen-Oper und man kennt, was er später am Broadway gemacht hat für Musik und deshalb lag es mir auch so am Herzen, diese beiden Symphonien noch mehr irgendwie zu Gehör zu bringen und unter die Menschen zu bringen, die eben in seiner frühen Zeit entstanden sind. Die erste Symphonie wirklich hier als Student in Berlin, noch ein wirklich absolutes Frühwerk mit tausenden Ideen, die da alle zusammengewebt werden. Und dann die zweite Symphonie, wie ich finde, ein echtes Meisterwerk, muss man so sagen, hat er hier in Berlin begonnen und dann in Paris vollendet. Das Paris war sein erstes Exil und von da ist er dann noch weiter in sein zweites Exil nach Amerika gegangen, wo er dann ja den Großteil seines Lebens verbracht hat und wieder auch ganz anderen Stil komponiert hat. Aber ja, also einerseits diese in beiden Symphonien auf sehr unterschiedliche Weise, aber man, ich finde, man hört die Großstadt, man hört Berlin, man hört sowohl die Gefahr dieser Zeit, es war eine gefährliche Zeit, es war eine sehr angespannte Zeit zwischen den beiden Weltkriegen. Man hört auch die Verruchtheit, man hört den Dreck, man hört aber auch die Schönheit natürlich in wunderbaren Kantilenen. Und durch seine Verbindung, dass er eben so offen war, er wollte, es war ihm ganz wichtig auch zum Beispiel, der Bruno Walter hatte sich so verliebt in diese zweite Sinfonie und hat sie überall aufgeführt, in Konzertgebau und dann in New York und dann in Wien. Und der hat immer gesagt zu Kurt Weill, er muss dieses Stück, der muss ihm einen anderen Namen geben, damit es irgendwie populärer und beim Publikum ist. Zum Beispiel hieß es dann Fantasiestück, später in Amerika hieß es Three Night Scenes, also so ein bisschen sagen nahbarer. Ja. Aber Herrn Weill war es ganz wichtig, dass das einfach Sinfonie heißt, weil er wollte sich als sinfonischer Komponist hier präsentieren mit dieser sozusagen absoluten Orchestermusik.

0: Der erste Satz der zweiten Symphonie von Kurt Weill, gespielt vom Orchester des Konzerthauses Berlin, gestisch interpretiert von Joanna Malwitz, die dieses Haus seit 2023 als Chefdirigentin und künstlerische Leiterin bewohnt und diesen Mietvertrag mit der Musik gerade um 5 Jahre verlängert hat. Frau Malwitz, ich nehme an, Sie haben das Werk mit Bedacht gewählt, denn als Sie jetzt sprachen über diese gefährlichen, ambivalenten, verstörenden 20er Jahre, ist mir eingefallen, dass wir wieder in 20er Jahren leben, 100 Jahre später, in einer Zeit, die auch ganz schön verstörend ist. Ich weiß nicht, wie Sie das wahrnehmen, ob Sie das erreicht. Also es gibt da durchaus Parallelen. Ist das ein Mitgrund, warum Sie dieses Werk zur Aufführung bringen?
1: Also ich würde nicht sagen, dass es der Grund ist, aber das Gefühl ist natürlich eklatant, glaube ich. Und ich merke auch nicht nur bei mir selbst, sondern ich meine auch zu spüren überhaupt, wie Sie gerade beschreiben, in den Zeiten, in denen wir jetzt gerade leben, der Durst nach solcher Musik, der wir uns plötzlich so merkwürdig verbunden fühlen, ist enorm groß. Und tatsächlich auch der Durst nach Konzerterlebnissen. Also in einer Zeit, die so schnell geht und wo immer über Aufmerksamkeitsspanne geredet wird und wo alles im Internet frei verfügbar ist und wo wir reden über KI und welche Jobs das alle ablösen wird und wo wir als Menschen überhaupt noch in Zukunft gebraucht werden. Also wie unser Betrieb in 100 oder 200 Jahren aussehen wird, ist nochmal eine ganz andere Frage. Aber ehrlich gesagt habe ich überhaupt nicht die Sorge, dass zum Beispiel ein Konzerterlebnis oder ein Live-Kunsterlebnis, das man zusammen erlebt, dass das in irgendeiner Weise in Gefahr ist. Im Gegenteil, wir brauchen das und das wird nie ersetzbar sein. Die Performing Arts, wo Menschen hingehen, um Menschen zuzuhören oder Menschen zu sehen und etwas Menschliches sagen, mitzukriegen, das bekommt man heutzutage nur noch auf den Bühnen, nicht wahr? Also im Konzert, im Schauspiel, im Theater, in der Oper. Und das wird nie ersetzbar sein durch einen Computer. Und ich meine, dass uns das langsam immer bewusster wird auch, wie sehr wir das brauchen.
0: Hat die Musik eine Kunst, die Menschen auch kultiviert, die sie zum Dialog, zur Verständigung, zur Kommunikation anregt? Insofern ist das ja fast eine Gegenbewegung zu dieser Welt der Monologe und der Vereinzelung und der Verknappung der Aufmerksamkeitsspannen. Hat diese Musik genügend Platz in unserer Gesellschaft? Sie haben hier das Konzerthaus unter Ihrer Führung, das mit 800.000 Euro weniger auskommen muss. Sie kämpfen dafür, dass es genügend Musikunterricht in den Schulen gibt. Also werden Sie da manchmal ein wenig kulturpessimistisch?
1: Klar, aber vor allem ist das wirklich eine Herzensangelegenheit von mir. Da werde ich mein Leben lang mich für einsetzen, dass wir die Musik, die jetzt wir speziell hier machen und diesen Wunder, das ist ein wunderbarer Schatz, den wir hier haben, nicht wahr? Die klassische Musik, die hier in Europa gewachsen ist und dann über die ganze Welt gezogen ist und unglaubliche Meisterwerke eben hervorgebracht hat, die uns alle verbinden, dass wir diesen Schatz allen zugänglich machen. Und das passiert eben im Moment nur sehr schwierig. Einerseits dadurch, dass natürlich ein Orchester, ein Symphoniekonzert, auch überhaupt Geige zu lernen, das ist alles eine teure Angelegenheit. Wir müssen schaffen, dass am Ende trotzdem jeder, unabhängig von finanziellen und gesellschaftlichen Situationen, da theoretisch dran teilhaben kann, wenn er möchte. Und das Zweite ist, auch in den Köpfen der Menschen sozusagen die Nahbarkeit und diese Unmittelbarkeit herzustellen. Und das natürlich passiert nicht, wenn immer weniger Musikunterricht in den Schulen zum Beispiel stattfindet. Wenn ein Kind mit Musik, mit mal zusammen im Chor singen, zusammen dann mal vielleicht ein Konzert erleben, wenn man damit nie in eine Berührung kommt und das vom Elternhaus nicht mitkriegt, dann kommt so ein Mensch später auch nicht auf die Idee, mal ins Konzert zu gehen und vielleicht da das zu finden, was man vielleicht sogar eigentlich sucht. Das weiß man gar nicht, wo man das vielleicht finden könnte. Deshalb ist es wirklich unsere Aufgabe. Wir müssen an die Kinder und Jugendlichen, ich glaube ganz sicher, wer das einmal erlebt, dass man das da finden kann, der wird später auch wiederkommen. Und eben, ja, diesen Schatz allen zugänglich zu machen.
0: Und um dies auch zu unterstreichen, hat Joanna Malwitz am 30. November 2024 unmittelbar vor Beginn eines Konzerts auch einmal den Taktstock zur Seite gelegt, um in unmissverständlichem Deutsch Klartext zu sprechen gegen die weitreichenden Budgetkürzungen für die Kultur, gegen den Berliner Senat, der sie beschlossen hatte.
2: Liebes Publikum hier bei uns im Konzerthaus, ich möchte Sie um Verzeihung bitten, dass ich heute vor dem ersten Ton das Wort an Sie richte. aber es geht nicht anders. Als ich das Programm des heutigen Abends geplant habe, da ging es mir vor allem um das Erlebnis des Hörens. Das Werk von John Cage, 433, ist eine auskomponierte Stille von 4,5 Minuten. Und alles, was in diesen 4,5 Minuten geschieht, wird Teil der Kunst, wird Teil des gemeinsamen Zuhörens. Die Stille öffnet uns ja manchmal die Ohren und lässt uns anschließend mit anderen Ohren hören. Ich glaube an die Kraft des Zuhörens. Ich glaube, dass Zuhören einen Menschen verändern kann und dass gemeinsames Zuhören uns alle gemeinsam verändern kann und dass es die Kraft des gemeinsamen Zuhörens ist, die uns als Gesellschaft und als Gemeinschaft vereint, zusammenschweißt, weiterbringt und stärkt. Was ich nicht habe ahnen können, war, dass dieses Stück Stille am heutigen Tag, wenige Tage nachdem der Berliner Senat bekannt gegeben hat, dass er schon ab Januar 2025 und auch für die kommenden Jahre Kürzungen in nie gekannter Höhe im gesamten Kulturressort vornehmen wird. Kürzungen, die in ihrer Kurzfristigkeit und ihrer Planlosigkeit existenzbedrohend sind. Dass dieses Stück Stille am heutigen Tag nicht nur ein Erlebnis sein würde, sondern eine Warnung. Wir werden die vielen Krisen der heutigen Welt nicht bezwingen, wenn wir nicht diese Orte haben, an denen wir im gemeinsamen Zuhören vereint sind. Die Zeit, in der wir Musik nicht nur als Einzelner, sondern als Gesellschaft bitter nötig haben, ist jetzt.

0: Und wenn wir nicht aufpassen und diesen Schatz, die akustische, klassische Musik, der wir hier in Europa so viel zu verdanken haben, diese Tradition, die hier über Jahrhunderte gewachsen ist, wenn wir diesen Schatz nicht beschützen und über Krisen und kurzfristige Entscheidungen hinwegtragen, dann wird dies endgültig sein. Dann werden zukünftige Generationen an solchen wunderbaren Orten wie dem Konzerthaus vielleicht irgendwann nichts mehr finden als Stille. Und ich frage mich, haben wir wirklich diese Orte vor nicht einmal einer Generation nach Krieg und Zerstörung in einem wahnsinnigen Kraftakt wieder aufgebaut, um sie jetzt erstummen zu lassen? Wir müssen uns fragen, für welche Zukunft wir sparen, wenn diese Zukunft so still ist. Also, was machen wir denn jetzt? Was kann man sagen? Was kann man tun? Viele haben mir geraten, statt einer Rede müsstet ihr eigentlich das Konzert abbrechen, nicht spielen. Ein Zeichen setzen, was passiert, wenn man Kultur kaputt spart. Aber daran glaube ich nicht. Ja, diese Einsparungen werden auch uns empfindlich treffen. Sie werden unseren Spielplan reduzieren. Es werden Dinge ausfallen, wegfallen müssen. Festivals, Vermittlungsprojekte werden nicht stattfinden können. Unsere Akademie zur Förderung von jungen Nachwuchsmusikern ist akut in Gefahr. Aber wir werden mit noch mehr Herzblut musizieren. Wir werden noch unbedingter für Sie Musik machen. Wir, meine Kollegen und Kolleginnen hier mit mir auf der Bühne und auf allen Bühnen Berlins, wir werden alles dafür tun, dass wir in unserer Zukunft mehr Musik in unserer Welt haben und nicht weniger. Wie Sie wissen, Musik ist nun mal eine gelebte Kunst. Sie lebt nur, wenn sie erklingt, wenn sie gespielt wird, wenn sie auf Ohren trifft. Und sie bringt uns Menschen zusammen. Sie vereint uns in der Empfindung des Menschlichen. Und zwar ganz egal, wie groß oder unüberbrückbar die Differenzen im realen Leben auch scheinen. Egal, wie Sie heute Morgen aufgestanden sind, egal, was Sie zum Frühstück gegessen haben, egal, welche Bücher Sie lesen, welche Partei Sie wählen, an welchen Gott Sie glauben oder auch nicht, wir sind alle heute Abend zusammen hier und jeder und jede einzelne von Ihnen wird von diesem Abend mitnehmen, was er will, fühlen, was sie will, denken, was er will. Und genau das macht uns alle hier heute zu Verbündeten. Also vielleicht ist es genau das. Kommen Sie in Konzerte, kommen Sie immer wieder, erzählen Sie es weiter. Und ich sage das nicht, weil uns hier das Publikum ausgehen würde. Vielleicht bringen Sie immer mal wieder irgendjemanden mit, Ihren Nachbarn, die Kollegin aus dem Büro. Und wenn Ihnen jemand sagt, ich weiß aber doch gar nicht, was mich da erwartet, ich weiß gar nicht, ob mir das gefällt, dann sagen Sie, darum geht es doch gar nicht. Wir erleben etwas gemeinsam und anschließend können wir meinetwegen beim Glas Wein zusammensitzen und diskutieren oder feiern. Bringen Sie Ihre Nichten und Neffen, bringen Sie Ihre Enkelkinder mit. Am besten auch noch einen Schulfreund, vielleicht jemanden, der sich nicht alleine hierher verirren würde. Und zwar nicht, um zu belehren, sondern um etwas gemeinsam zu erleben und um etwas zu teilen von der großartigen Kultur, die uns hier alle eint und die allen, aber auch wirklich allen offen steht. In diesem Sinne höre ich in der Stille von John Cage nicht nur Warnung, sondern auch Hoffnung. Die Stille muss ja nicht das Ende sein. Die Stille kann ein Startpunkt sein, kann ein Ausgangspunkt sein für eine Entwicklung, für Ideen, für Fokus, für Neugierde, für Erwartung, für Musik. Und deshalb ersuchen wir Sie, dass Sie auch weiterhin unsere Verbündeten bleiben in dem gemeinsamen Bestreben, diesen Schatz für alle zukünftigen Generationen zu erhalten. Vielen Dank.
1: Das letzte Wort soll aber die nonverbale Musik haben in ihrer ganzen Rätselhaftigkeit, über die wir auch gesprochen haben. Ich denke an das Finale der ersten Symphonie von Kurt Weill, die letzten Takte, über die er geschrieben hat in die Partitur, mit Zuversicht. Mhm. Und dieses Stück endet dann in C-Moll, nicht in C-Dur.
2: Ja.
1: Warum in C-Moll?
2: Also das ist lustig, da wir ja gerade drüber gesprochen haben, wie sich das vielleicht auch ändern kann, wie man einen Moll- oder Dur-Dreiklang wahrnimmt. Und für mich ist dieses Ende von der ersten Symphonie tatsächlich etwas unglaublich Zuversichtliches. Also die erste Symphonie, das steht so zwischen Extremen, nicht wahr? Es wird so eine Idee formuliert, fast eine Vision von, wer weiß, ist es vom Frieden oder ist es von der Menschlichkeit, wie auch immer man das sich vielleicht benennen möchte. Und dazwischen diese Kämpfe, die ausgetragen wird und die Unmöglichkeit, das wirklich Realität werden zu lassen. Und der Schluss dieser Symphonie klingt für mich sehr, sehr eindeutig so, dass man sagen würde, doch, wir glauben da jetzt dran, wir machen das einfach. Wir machen jetzt Frieden, wir tun es einfach. Egal, was uns an Gegenargumenten entgegengeschleudert wird. Doch, so klingt für mich dieser letzte Akkord. Manchmal ist ja spannend, bei solchen Fragen einmal zu gucken, wie wäre es denn gewesen, wenn er es sozusagen normal in Anführungsstrichen geschrieben hätte. Hätte er da C-Dur geschrieben, ehrlich gesagt, dieser ganze Schluss wäre uns wahnsinnig oberflächlich vorgekommen. Also es war schon genau richtig, dass er diesen C-Moll-Akkord aber mit absolutem Willen und unerschütterlicher Zuversicht eben dahin geschrieben hat.
1: Frau Malwitz, ich danke Ihnen für das Gespräch.
2: Vielen Dank.
1: Dankeschön.

Das also war die zweite Folge der sommerlichen Serie über Musik. Heute mit einer Frau, die Musik mit großer Geste, mit großer Präzision und mit großer Leidenschaft in eine Sprache übersetzen kann, die viele verstehen. Am 22. August spreche ich mit der Bratschistin Tabea Zimmermann. Auf Wiederhören sagt bis dahin Andreas Pfeiffer. Und bleiben Sie zuversichtlich gestimmt, gerne auch in C-Moll.

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1: Willkommen zur zweiten Ausgabe unserer Sommersalons, die gehen bis Ende August. Ich bin heute Ihr möglichst kurz angebundener Begleiter Peter Waldenberger zugunsten der Musik. Wir gehen also gleich in Medias Res. Diese Folge hat den Übertitel Global Tunes. Jahreszeitlich Passendes ist dabei und durchaus auch manches aus der Musikgeschichte. Am Beginn Musik aus einem Land, das für ÖsterreicherInnen seit jeher der Inbegriff für Abschalten und Urlaub ist, Italien. Hier schleicht sie sich schon an, diese Nummer, die an die Cantautorato, die Singer-Songwriter-Tradition der 1960er, 70er erinnert und aber aus dem aktuellen Jahrzehnt stammt. Hier ist Andrea Laszlo de Simone, Immensità, Unermesslichkeit. Der Song handelt von der Erfahrung der Größe und Weite des Lebens, sagt er selbst.

Andrea Laszlo de Simone, Immensità. Eine Mischung aus italienischem 70er-Jahre und orchestralem Art-Pop, einem Schuss Psychedelik und Progressive-Rock, melancholisch, verträumt und filmisch. Sie hören Diagonal Folge 2 unserer feinen Sommermusiksalons. Und als nächster Dreisprung nun in dieser Reihenfolge die Gruppe Condi Band mit Don Don Me Money, Mein Geld ist weg aus 2017. Ein Projekt des sierra-leonischen Sängers und Condi, also Daumenklavierspielers Sori Condi und des US-amerikanisch-sierra-leonischen Produzenten Chief Boima. Die beiden verbinden traditionelle Musik aus Sierra Leone mit elektronischen Beats. Danach ansatzlos die US-Amerikanerin Ruth Brown. Die 2006 verstorbene Miss Rhythm war ab den 1950er Jahren eine der wichtigsten Stimmen des frühen Rhythm and Blues. Gefolgt von einer sehr aktuellen Nummer, von der wir im heurigen Jahr begeistert waren. Wir machen mit Oberkast Travel einen musikalischen Kurzurlaub in Polen. Kollege Thomas Miesgang hat den Sound als Folkmusik bezeichnet, die allerdings aus einer vierten Dimension komme oder so. Hier aber erst Condi Band.

Oberkas Travel aus Polen. Sie hören Diagonal, Folge 2 unserer feinen Sommersalons. Hier ist jetzt ein Viersprung. Er beginnt mit einer Nummer, die heuer in den sozialen Netzwerken durch die Decke ging. Der Amapiano Afro House Track von The Second Voice aus Ruanda. Bürgerlicher Name Benimana Hervé. Danach eine Überraschung, französischer Hip-Hop, ein internationaler Superhit bis heute aus dem Jahr 1993, Sie werden ihn erkennen. Darauf Musik aus den Anden, die Nummer Barú vom Album Bienaventuranza 2018 vom Argentinier Pedro Canale, a.k.a. Chancha via Circuito. Bedeutet so viel wie das Schweinchen im Kreisverkehr. Es verbindet elektronische Beats mit lateinamerikanischer Folklore. Und zum Abschluss hören wir noch den Titel Karelia, der Sample-Könige Den Sortes Kohle aus Dänemark. Ein Duo, das tonnenweise alte Plattenmaterialsplitter zu einer großen Komposition vermanscht. Jetzt aber erst Let Me Be, sehr smooth, sehr transig, inhaltlich aber eher Oberfläche.

Das war das Duo Den Sorte Skole aus Dänemark am Ende von Diagonals feinem Musiksalon Sommeredition. Wir hoffen, gedient zu haben und melden uns wieder übernächste Woche um 18.30 Uhr mit Folge 3. Denn der nächste Diagonalsamstag fällt feiertagsbedingt aus. Auch Andreas Pfeiffer ist erst wieder an eben diesem Samstag mit seiner Sommergesprächsreihe über Musik zugange. Over and out.

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1: Mit Julia Schmuck im Studio. Schönen Sonntag. Im Nordosten Italiens kämpfen Einsatzkräfte gegen zahlreiche Waldbrände. Betroffen auch bei Österreichern beliebte Urlaubsorte und Straßen, die dorthin führen. Die Hoffnung auf Beruhigung im Iran-Krieg wird heute gedämpft. Der Iran stellt harte Forderungen für die Öffnung der Straße von Hormus. Angesichts der Trockenheit kündigt Landwirtschaftsminister Totschnig Kredithilfen für Landwirte an. Das Wetter auch heute heiß und sonnig. Die Trockenheit verschärft in vielen Regionen aktuell die Waldbrandsituation. Aktuell halten Feuer im Nordosten Italiens die Einsatzkräfte auf Trab. In Friaul, Julisch, Venetien sind mehrere bereits eingedämmte Feuer wieder aufgeflammt. Auch bei österreichischen Touristen beliebte Orte sind betroffen und das alles hat auch Auswirkungen auf den Reiseverkehr, berichtet Italien-Korrespondentin Sophie Ruppetz.
2: Gelöscht, unter Kontrolle und wenige Stunden später brennt es wieder. In Friaul, Julisch-Venetien, hält eine Serie von Waldbränden die Einsatzkräfte seit Tagen in Atem. Besonders angespannt ist die Lage am Karst zwischen Monfalcone und Duino. Das Feuer breitet sich Richtung Meer und landeinwärts aus. Zwei Hubschrauber sind im Einsatz, ein dritter unterwegs, sagt Andrea Olivetti vom Zivilschutz in Monfalcone. Die Einsatzkräfte versuchen vor allem zu verhindern, dass sich die Flammen Richtung Autobahn ausbreiten. Auch in den Bergen flammen Feuer wieder auf, etwa Monte Nero bei Tavis. Löschhubschrauber unterstützen die Einsatzkräfte. Andernorts entspannt sich die Lage dagegen. Mehrere Brände rund um Pordenone und Udine sind inzwischen gelöscht oder unter Kontrolle. Auch im beliebten Badeort Legnano musste die Feuerwehr zu einem Waldbrand nahe bebautem Gebiet ausrücken.
1: Die Trockenheit macht der Landwirtschaft in Österreich große Sorgen. Der zuständige Minister Norbert Totschnig von der ÖVP kündigt jetzt Erleichterungen an.
3: Wir müssen hier als Bundesregierung gemeinsam mit den Bundesländern jetzt Maßnahmen erarbeiten, um hier Abhilfe zu schaffen. Beispielsweise in einem ersten Schritt ist ganz wichtig, dass wir Betriebsmittelkredite zur Verfügung stellen, Zinszuschüsse gewähren, Kreditstundungen ermöglichen. Also das ist jetzt nur der Anfang.
1: Sagt Landwirtschaftsminister Norbert Totschnig von der ÖVP. Morgen soll die Hagelversicherung erste Zahlen vorlegen, wie groß die Schäden durch die Trockenheit in der Landwirtschaft in Österreich sind. Wir gehen weiter ins Ausland, schauen auf die für den Welthandel wichtige Straße von Hormus. Seit Wochen wird über eine Wiedereröffnung verhandelt. Die USA hoffen auf eine rasche Einigung, doch aus Teheran kommen jetzt ganz andere Signale. Der Iran stellt neue, weitreichende Forderungen und dämpft damit die Hoffnung auf eine schnelle Lösung, wie Paul Huemer berichtet.
4: Der neue Forderungskatalog aus Teheran hat es in sich. Die USA müssten ihr Verhalten grundlegend ändern, heißt es vom Nationalen Sicherheitsrat. Der Iran dürfe nie wieder bedroht werden, der Krieg müsse sofort enden. Und Teheran legt nach, Ende der US-Seeblockade, Abzug der amerikanischen Truppen aus der Region, Aufhebung aller Sanktionen und volle Entschädigung für die Kriegsschäden. Forderungen, die Washington kaum akzeptieren dürfte, und das ausgerechnet eine Woche vor Ablauf der Verhandlungsfrist. Die Hoffnung auf eine Einigung schwindet und damit auch die Aussicht auf ein Ende der Kämpfe.
1: Laptops in Schulen, unser nächstes Thema, und die Frage, ob Kinder jeweils ein eigenes Gerät bekommen sollen. Der neue Vorsitzende der AHS-Lehrergewerkschaft hinterfragt heute, ob das aus pädagogischer Sicht tatsächlich notwendig und sinnvoll ist. Rund 50 Millionen Euro pro Jahr fallen in Österreich als Kosten für die Laptops von Schülerinnen und Schülern an. Tanja Malle berichtet.
5: Ab dem Schuljahr 2027/28 soll es Laptops erst für Schülerinnen und Schüler der 2. Klasse Mittelschule und der 2. Klasse AHS-Unterstufe geben, nicht mehr ab der 1. Stufe, aufgrund von Einsparungen im Bildungsbudget. Der oberste AHS-Lehrergewerkschafter Georg Stockinger begrüßt diese Verschiebung, geht aber noch mehrere Schritte weiter. Er regt heute im Interview mit der Austria Presseagentur an, künftig anstelle von einzelnen Kindern nur noch die Schulen allgemein mit Geräten auszustatten. Diese könnten dann dort bei Bedarf genutzt werden. Stockinger verweist auf Finnland, wo Kinder zunächst bestimmte Fähigkeiten erlernen sollen, bevor sie digitale Hilfsmittel bekommen. Die digitale Grundbildung von Schülerinnen und Schülern bleibt eine Herausforderung. Laut Gewerkschafter Stockinger fehlen weiterhin Lehrkräfte, die eine Ausbildung dafür haben. Das sei, Zitat, ein Riesenproblem. Über die Geräteinitiative haben seit 2020 über 600.000 Kinder und Jugendliche gegen einen Kostenbeitrag eigener Laptops oder Tablets erhalten.
1: Immer mehr Menschen verzichten auf Alkohol. Vor allem Rotwein wird immer seltener getrunken. So selten, dass auch den Winzerinnen und Winzern in Niederösterreich der Lagerplatz ausgeht. Der österreichische Weinbauverband spricht sich daher für eine Krisendestillation von bis zu 10 Millionen Litern Rotwein aus. Wenn ein Antrag dazu durchgeht, gibt es dafür EU-Fördermittel, wie Nicola Höpfel berichtet.
6: Der Rotweinmarkt steht international unter Druck. Das spüren auch die niederösterreichischen Rotweinregionen wie Carnuntum, das Pulkautal oder die Thermenregion. Der Markt sei komplett zusammengebrochen, so der Präsident des niederösterreichischen Weinbauverbandes Reinhard Zöchmann. Um den Markt zu entlasten, soll es eine Krisendestillation geben. Dabei wird der Rotwein zu billigerem Industriealkohol verarbeitet, der vor allem für medizinische Zwecke oder Reinigungsmittel verwendet wird. Diese Krisendestillation hat aber nur dann Sinn, wenn ein Antrag dazu von der Europäischen Union genehmigt wird, denn dann gibt es Fördermittel aus einem Krisentopf für die Landwirtschaft, so Zöchmann. Weil in Frankreich und Deutschland solche Anträge schon durchgegangen sind, zieht der österreichische Weinbauverband jetzt nach. Mit einem Ergebnis rechnet man erst im Herbst.
1: Weitere wichtige Meldungen des Tages hat Arthur Treinacher.
7: Vielen Dank. Das Verteidigungsministerium sucht einen Nachfolger für Generalstabschef Rudolf Stridinger. Er geht Ende September in Pension. Bis dahin soll sein Nachfolger feststehen. 6 Offiziere haben sich für den höchsten Posten im Bundesheer beworben. Ministerin Tanner will alle 6 Bewerber persönlich anhören, besonders die 3 Bestgereihten. Jener 72-Jährige, der am Freitag in Wien einen 4-Jährigen in seine Wohnung gebracht haben soll, verweigert die Aussage. Der Mann wurde unter anderem wegen des Verdachts des sexuellen Missbrauchs angezeigt und in eine Justizanstalt eingeliefert. Der Bub soll in den kommenden Tagen befragt werden. Ob es zu weiteren Straftaten gekommen ist, wird noch ermittelt. In Kärnten ist ein 20-jähriger Fußgänger bei einem Verkehrsunfall getötet worden. Der junge Mann war heute früh im Bezirk Völkermarkt auf dem Heimweg von einem Feuerwehrfest, als er von einem entgegenkommenden Auto frontal erfasst wurde. Der Lenker flüchtete nach dem Unfall. Die Polizei sucht nun nach dem Fahrer und bittet um Hinweise. Eine mutmaßlich ukrainische Drohne ist gestern in Bulgarien nahe einer strategisch wichtigen Gaspipeline explodiert und sorgt nun für diplomatische Verstimmung zwischen Sofia und Kiew. Bulgarien will die ukrainische Botschafterin einbestellen. Laut Verteidigungsministerium wird die Drohne von der ukrainischen Armee häufig eingesetzt. Kiew weist zurück, das Fluggerät absichtlich nach Bulgarien gelenkt zu haben. Spanien hat nach der Wiedereinführung von Grenzkontrollen für Reisende aus Italien die ersten 10 Menschen an der Einreise gehindert. Insgesamt wurden am ersten Tag knapp 200 Reisende auf Flügen aus Italien kontrolliert. Italien spricht von einer inakzeptablen Vergeltungsmaßnahme. Spanien will die Kontrollen bis 7. September aufrechterhalten. EU-Migrationskommissar Brunner betont, sie seien nur vorübergehend. Im Kosovo ist Regierungschef Albin Kurti im Parlament mit Eiern beworfen worden. Eine Oppositionsabgeordnete protestierte damit gegen Kurtis Ankündigung, mehr Zeit für die Regierungsbildung zu benötigen. Kurtis Partei gewann die Juniwahl, verfehlte aber die absolute Mehrheit. Wegen der politischen Blockade ist die Regierung nur geschäftsführend im Amt. Bei einem Scheitern drohen Neuwahlen. Und die Waldbrände in der westkanadischen Provinz British Columbia breiten sich immer schneller aus. Die Behörden haben deshalb den Notstand ausgerufen. Mehr als 20.000 Menschen mussten ihre Häuser verlassen.
1: Und das Wetter bei uns heute einmal mehr sonnig und heiß, Nathalie Auer.
8: In Bregenz wird das heute bereits der 37. Hitzetag im bisherigen Jahr, also der 37. Tag mit Temperaturen über 30 Grad. So viele Hitzetage gab es hier seit Beginn der Wetteraufzeichnungen noch nie. Heute Nachmittag erwarten uns also sommerliche Höchstwerte von 28 bis 34 Grad. Am heißesten wird es in den Tälern Vorarlbergs und Tirols sowie im Donauraum Oberösterreichs. Und passend zu diesen Badetemperaturen ist auf jeden Fall das Wetter. Derzeit haben wir es fast überall sogar strahlend sonnig. Am Nachmittag bilden sich über den Bergen dann ein paar Quellwolken und in Richtung Abend entstehen einzelne Regenschauer oder Gewitter. Am ehesten gibt es die Schauer und Gewitter im Süden Vorarlbergs, in Tirol und in Oberkärnten. Morgen scheint dann nur noch zeitweise die Sonne und diesmal ziehen über den Tag und das Land verteilt ein paar Schauer und Gewitter durch. Am ehesten trocken bleibt es in Oberösterreich, Niederösterreich und in Wien. Außerdem steigert sich die Hitze. Im Nordosten werden es morgen bis zu 37 Grad.
1: Das war das Mittagsjournal. Stefanie Leodolter Regie, Technik, Wilhelm Wimmer und Julia Schmuck am Mikrofon waren ihr Team im Studio.

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1: Der Sommer bringt auch immer einen eigenen Sound mit sich. Dazu gehört das Zischen des Grills, wenn Fleisch oder Gemüse die heiße Glut berühren, das Klirren von Gläsern sowie die Stimmen von Freundinnen und Freunden, die im Garten, auf der Terrasse oder am Balkon gemütlich beisammensitzen. Es wird gewürzt, probiert und natürlich diskutiert über die beste Marinade und die richtige Temperatur. Grillen hat auch mit Geduld zu tun. Man darf nicht zu früh wenden, nicht zu oft nachsehen und sollte die Glut trotzdem im Auge behalten. Denn aus einem kleinen Funken kann rasch eine ziemlich heiße Angelegenheit werden. Ja, und davon weiß auch Elvis Presley ein Lied zu singen. Herzlich willkommen.

Der Song Burning Love erzählt von einer Liebe, die keine halben Sachen macht. Ein Wunsch von Ute Wagner war das. Liebe wird oft in Rot dargestellt, als Farbe der Leidenschaft, der Wärme und manchmal auch der Gefahr. In Steinz, in der Weststeiermark, hat dieses Rot einen ganz eigenen Namen, Schilcher. Der Roséwein, der sich durch seine leuchtend rote Farbe, das frische Aroma von roten Beeren und einer knackig markanten Säure auszeichnet, gehört rund um Steinz zur Landschaft wie die Weingärten an den Hängen und das Schloss über dem Ort. Am kommenden Wochenende verwandeln die Steinzer Schilchertage den Hauptplatz zum Treffpunkt für Wein, regionale Küche und sommerliche Geselligkeit. Und weil zu einem gelungenen Fest auch der richtige Schwung gehört, stimmen sich Franz und Doris Windisch schon heute darauf ein mit den steirischen Tänzen von Josef Lanner.

Der gebürtige Steirer Nikolaus Hanukur am Pult der Wiener Philharmoniker mit Josef Lanners steirischen Tänzen. 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Er begeht sein 30-Jahr-Jubiläum. 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Geburtstag feiern. 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Heute geht er an Martin Kirstengast. Herzliche Gratulation. Sein Wunsch? Das Finale Allegro aus Ethel Smiths erstem Streichquintett. Eingespielt 1996 vom Mannheimer Streichquartett, ergänzt um den Cellisten Joachim Griesenheimer.

0: Ethel Smith, 1858 bis 1944. Eine englische Komponistin, die sich entschlossen für das Frauenwahlrecht eingesetzt hat. Ihre Musik, voller Eigensinn, klarer Konturen und Energie. Rasant und energiegeladen geht es auch derzeit bei den Salzburger Festspielen zu. Gioachino Rossinis Oper Il Viaggio a Reims, die Reise nach Reims, steht dort auf dem Spielplan heute Abend ab 20.15 Uhr in ORF 3 und auf ORF On zu erleben. An der Spitze des Vokalsolistinnen- und Solistenensembles Cecilia Bartoli. Danke 1-Hörerin Hermine Scaria ist die gefeierte Mezzosopranistin jetzt auch bei uns zu hören.
1: Am Sonntag, dem 9. August, möchte ich einen lieben Freund, der nicht nur Bartoli-Fan ist, sondern auch Tiroler Wurzeln hat, mit Johann Nepomuk Hummels Tiroler Variationen, Arien gesungen von Cecilia Bartoli, überraschen und Dank sagen für 45 Jahre Aufmerksamkeit. Vielen Dank für Ihre Bemühung. Auf Wiederhören.

Unverkennbar, die Stimme von Cecilia Bartoli. Das war Johann Nepomuk Hummels Tiroler Lied mit Variationen. Dieser Wunsch wurde telefonisch geordert. Auch Sie können uns kostenlos anrufen 0800 400 455 oder Sie schreiben an tolletitel@orf.at. Per E-Mail hat sich Elisabeth Kail bei uns gemeldet. Sie möchte die Ö1-Gemeinde auf das Cello World Festival hinweisen, das von 17. bis 23. August in Wien stattfindet. Am letzten Veranstaltungstag wird um 11 Uhr im Ehrbar-Saal in Wien-Wieden das Finale der Cello World International Composition Competition ausgetragen. Zu den Finalistinnen und Finalisten zählt auch die in Wien lebende australische Cellistin Melissa Coleman. Aus ihrer Feder stammt Crocodile und dieses Krokodil schwimmt jetzt in unserem Ö1-Wunschbrunnen.

0: Die aus vier Cellistinnen bestehende Formation Extra Cello und der Bassist Peter Herbert spielten die zeitgenössische Komposition Crocodile. Musik ganz anderer Art hat dieser Anrufer erst kürzlich für sich hier bei uns in Ö1 entdeckt.
1: Ich habe heute früh in der Sendung Lebenskunst das Benediktus aus der Sizilienmesse von Charles Gounod gehört. Ich würde dieses Stück gerne nochmal hören. Ich würde mich freuen, wenn Sie das senden könnten. Dankeschön.

Charles Gounod widmete seine Messe Solennelle der heiligen Cecilia, der Schutzpatronin der Musik. Daraus das Benediktus mit Pilar Lorenga Sopran, dem Chœur René Duclos und dem Orchester des Pariser Konservatoriums unter Jean-Claude Hartmann. Blick auf die Uhr, es ist 13.47 Uhr. Am 13. August ist der internationale Tag der Linkshänder. Rund jede zehnte Person bevorzugt die linke Hand. In einer Welt, in der Scheren, Schreibpulte und Küchengeräte meist für Rechtshänder und Rechtshänderinnen gemacht sind. Zu berühmten Linkshändern zählen etwa Paul McCartney, Marie Curie und Barack Obama. Auch Ludwig van Beethoven wird häufig in dieser Reihe genannt. Ob sich seine Händigkeit heute noch zweifelsfrei klären lässt, sei dahingestellt. Eigenwillig und unbeirrbar war sein musikalischer Weg jedenfalls. Beethovens pianistischen Wutausbruch par excellence hat Xaver Schwemmer auf den Wunschzettel gesetzt.

Ludwig van Beethoven. Rondo a Capriccio für Klavier in G-Dur Opus 129, die Wut über den verlorenen Groschen. Gespielt hat Olga Scheps. Am kommenden Mittwoch bietet der Himmel über Österreich gleich zwei Naturschauspiele. Kurz vor Sonnenuntergang ist die stärkste partielle Sonnenfinsternis seit fast 30 Jahren zu sehen und später dann, in der Nacht auf Donnerstag, erreichen die Perseiden ihren Höhepunkt. Ein alljährlicher Sternschnuppenstrom, der seinen Namen dem Sternbild Perseus verdankt. Und auch bei uns darf es zum Ausklang noch einmal funkeln. Barbara Pelzmann wünscht sich, wie es in ihrem Mail heißt, musikvoller, leuchtender Moment.

0: Johann Sebastian Bach. Er, zweiter Satz, aus der dritten Orchestersuite. Und das war tolle Titel, starke Stücke, Ausgabe 9. August, Gestaltung Gerhard Hafner.
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2: Am Mikrofon Arthur Treinacher. Bei gegenseitigen Drohnenangriffen in Russland und der Ukraine sind mehrere Menschen getötet und verletzt worden. Im russischen Belgorod starben nach Behördenangaben 5 Menschen, 25 wurden verletzt. In Odessa wurden laut Präsident Zelensky 8 Menschen verletzt. Für diplomatische Spannungen sorgt unterdessen ein Drohnenvorfall im Nachbarland Bulgarien. Paul Huema berichtet.
3: Nur rund 1000 Meter von der wichtigen Trans-Balkan-Pipeline stürzt die Drohne in ein Sonnenblumenfeld. An Bord eine erhebliche Menge Sprengstoff, erklären die bulgarischen Behörden. Das Gebiet wurde abgesperrt, sagt der bulgarische Premier Radev. Opfer und Schäden gebe es keine. Man tue alles, um den Typ der Drohne zu identifizieren. Später wird verkündet, die Drohne soll aus der Ukraine stammen. Einen gezielten Angriff auf Bulgarien vermutet Sofia trotzdem nicht. Auch Kiew weist jede Absicht zurück und kündigt eine gemeinsame Aufklärung des Vorfalls an. Politisch brisant ist das allemal, denn Sofia und Kiew sind ohnehin nicht auf einer Linie. Bulgariens neue Regierung hat die Militärhilfe für die Ukraine im Juni ausgesetzt und verfolgt einen deutlich russlandfreundlichen Kurs.
2: Israel lehnt den 15-Punkte-Fahrplan des Gaza-Friedensrates ab. Ministerpräsident Netanyahu sagt, die israelische Armee werde sich erst vollständig aus Gaza zurückziehen, wenn die Hamas entwaffnet ist. Israel lehnt außerdem ab, dass die übergebenen Hamas-Waffen unter palästinensischer Kontrolle bleiben. Sie müssten aus Gaza entfernt werden. Zudem bekräftigte Netanyahu seine Ablehnung eines unabhängigen palästinensischen Staates. Spanien hat nach der Wiedereinführung von Grenzkontrollen für Reisende aus Italien die ersten 10 Menschen an der Einreise gehindert. Insgesamt wurden am ersten Tag knapp 200 Reisende auf Flügen aus Italien kontrolliert. Italien spricht von einer inakzeptablen Vergeltungsmaßnahme. Spanien will die Kontrollen bis 7. September aufrechterhalten. EU-Migrationskommissar Brunner betont, sie seien nur vorübergehend. Landwirtschaftsminister Totschnig von der ÖVP kündigt angesichts der anhaltenden Trockenheit ein Hilfspaket für Bauern an. Die Verhandlungen dazu sollen morgen beginnen, wenn die Hagelversicherung erste Zahlen zum Schadensausmaß präsentiert. Laut Totschnig soll es aber jedenfalls günstige Betriebskredite, Stunden für bestehende Kredite und Zuschüsse zu Kreditzinsen geben. Jener 72-Jährige, der am Freitag in Wien einen 4-Jährigen in seine Wohnung gebracht haben soll, verweigert die Aussage. Der Mann wurde unter anderem wegen des Verdachts des sexuellen Missbrauchs angezeigt und in eine Justizanstalt eingeliefert. Der Bub soll in den kommenden Tagen befragt werden. Ob es zu weiteren Straftaten gekommen ist, wird noch ermittelt. In der Gemeinde Globasnitz in Kärnten ist es in der Früh zu einem Unfall mit Todesfolge gekommen. Ein 20-jähriger Fußgänger wurde von einem Fahrzeug erfasst. Der Lenker ist geflüchtet. Elisabeth Bergmann.
4: In den frühen Morgenstunden ist der 20-Jährige zu Fuß am Nachhauseweg von einem Feuerwehrfest. In Traundorf im Bezirk Völkermarkt erfasst ihn ein entgegenkommendes Fahrzeug frontal. Ein Anrainer hört den Aufprall und eilt zum Unfallort. Er und eine nachkommende Autofahrerin alarmieren die Einsatzkräfte und leisten sofort erste Hilfe. Der 20-Jährige stirbt aber noch an der Unfallstelle. Der Unfalllenker begeht Fahrerflucht. Derzeit ist noch unklar, um welche Art von Fahrzeug es sich handelt. Es dürfte schwer beschädigt sein. Die Polizei bittet um Hinweise.
2: Die Krebserkrankung des früheren US-Präsidenten Joe Biden schreitet weiter fort. Inzwischen seien Metastasen in seinen Knochen festgestellt worden, sagte sein Sohn in einem BBC-Interview. Biden hatte seine Prostatakrebserkrankung im vergangenen Jahr öffentlich gemacht, wenige Monate nach seinem Auszug aus dem Weißen Haus. Vor der Küste Siziliens haben Taucher ein rund 2100 Jahre altes römisches Schiffswrack entdeckt. Das etwa 21 Meter lange Schiff liegt in 46 Metern Tiefe und war mit hunderten gut erhaltenen Amphoren beladen, die vermutlich Wein transportierten. Italiens Kulturminister Giuli spricht von einer der bedeutendsten Unterwasserentdeckungen der vergangenen Jahre. Und jetzt zum Wetter.
5: Meist sonnig und heiß geht es durch den Nachmittag. Spitzenreiter ist derzeit Bludenz mit 35 Grad. In den nächsten Stunden bilden sich über den Bergen allmählich aber auch Quellwolken und stellenweise können sich daraus Schauer und Gewitter entwickeln. Am größten ist die Wahrscheinlichkeit dafür im Süden Vorarlbergs, in Tirol und in Oberkärnten. Hier sind auch über Nacht weitere Schauer und Gewitter möglich. Morgen ist es nur noch zeitweise sonnig und diesmal kann es auch weiter im Osten und Süden nass oder gewittrig werden. So viel zum Wetter von Nathalie Auer.

0: Am Theater erfährt man die Wahrheit. Oder? Theatermacher, Theaternarr und Tortenbäcker. Zum 85. Geburtstag von Hermann Beil.
1: Also eine Torte herzustellen verlangt präzise Dramaturgie und eine inspirierte Dramaturgie. Weil jedes Rezept, wenn man es stur so macht, wie es da steht, hat einen Haken. Entweder ist zu viel Zucker drin oder die Backzeit ist zu lang. Man darf nicht hudeln. Ja, man muss eins nach dem anderen machen. Deswegen backe ich anderen oft um 4 Uhr in der Früh, wie heute zum Beispiel. Weil es ist wunderbar still. Bestenfalls, dass ich mir eine leise Musik mache, aber sonst nichts oder nur ganz still. Und dann eins nach dem anderen.
0: Tortenbacken hat viel mit Theater zu tun. Wenn die Torte aus dem Ofen kommt, ist es ein bisschen so, als würde sich der Vorhang lüften. Es ist ein Moment der Spannung. Manchmal gelingt's, manchmal nicht. Dem Tortenbäcker und Theatermacher Hermann Beil, so scheint es, ist in seinen 85 Lebensjahren viel mehr gelungen als nicht gelungen. Dass er vor über 60 Jahren überhaupt ans Theater kam, war ein großes Glück für ihn und später auch für das Wiener Burgtheater, wo er gemeinsam mit Thomas Bernhard und Klaus Peimann mit legendären Uraufführungen wie Heldenplatz Theatergeschichte geschrieben hat. Am Theater, sagt Hermann Beil, liebe er die Unmittelbarkeit. Am Theater könne man die Gleichzeitigkeit von Gegenwart und Zukunft erleben. So etwas wie Wahrheit in ganz elementarer Weise. Warum werde etwa Shakespeare nach wie vor so viel gespielt? Weil in einem Stück wie Richard III. Erfahrungen festgehalten wurden, die auch Jahrhunderte später noch menschliche Wahrheiten verkörpern. Shakespeare, aber auch Tschechow, konnte das von Vergangenheit und Zukunft erzählen. Sie gehören zu Hermann Beils liebsten Theaterautoren, wie außerdem Büchner, Kleist, Brecht und Horvath. Und dann natürlich Peter Handke und Thomas Bernhard. Hermann Beil ist in seinem langen Berufsleben Dramaturg und Regisseur gewesen, Autor und später auch Rezitator, der mit Texten von Christoph Ranzmeier, Heinrich von Kleist, Peter Turini und natürlich eben auch Thomas Bernhard aufgetreten ist und der auch nach wie vor auftritt. Immer wieder auch mit dem Merlin-Ensemble.

0: Ein Ausschnitt aus Igor Strawinskys »Die Geschichte vom Soldaten« in einer Aufnahme aus dem Jahr 2000, bei der Hermann Beil Regie geführt hat. Auch als Schauspieler ist Hermann Beil vielen unvergessen, etwa in seiner Rolle als Fräulein Schneider im Bernhard-Dramolett »Klaus Peimann kauft sich eine Hose und geht mit mir essen«.
1: Es hat ja auch einen gewissen Reiz, mal also in aller Dezenz eine Frau zu spielen. Ich habe mir dann bei der Miriam Lüttgemann die Farbe des Lippenstifts abgeguckt und habe gefragt, was ist denn das für einer? Chanel Nummer sowieso, habe ich mir dann besorgt, ja.
0: Nicht zu vergessen Haarreifen, Ohrklipse und Halskette. So angetan packte Hermann Beil in der Rolle von Peimanns Sekretärin Fräulein Schneider sämtliche Schauspielerpuppen, die von Bochum nach Wien mit übersiedeln sollten, in einen Koffer. Die Puppen standen für die ganze sogenannte Peimannschaft, darunter auch spätere Burgtheaterstars wie Gerd Voss oder Traugott Buhre. Ursprünglich hatte Thomas Bernhard diese Szene für Klaus Peimanns und Hermann Beils Abschied aus Bochum geschrieben. Hermann Beil inszenierte, Martin Schwab und Kirsten Dehne spielten. Erst viel später schlüpften Peimann und Beil selbst in diese Rollen und wurden damit zu Wiener Publikumslieblingen. Das waren sie nicht immer gewesen, insbesondere nicht der oft schroff auftretende Klaus Peimann. In seiner Rolle als Dramaturg und Co-Direktor des Wiener Burgtheaters war Hermann Beil auch eine Art Gegenpol zu Klaus Peimann. Er war, so hatte man den Eindruck, Peimanns freundlicher Schatten, der so manche Theaterkrise lösen konnte. Und das nicht zuletzt mit seinen Torten. Hermann Beil ist begeisterter Zuckerbäcker. Einmal, so erzählt Hermann Beil, hatte er mit seiner Backkunst sogar eine Premiere gerettet, nachdem es nämlich zwischen Klaus-Maria Brandauer und dem Regisseur Hans Neuenfels zu Unstimmigkeiten gekommen war.
1: Es gab einen plötzlich wie aus heiterem Himmel einen furchtbaren Krach zwischen Neuenfels und Brandauer. Die waren seit Wochen in den Proben zu »Wer hat Angst vor Virginia Woolf?« Und plötzlich wurden die Proben abgebrochen und keiner redete mit dem anderen. Und das war ungefähr 14 Tage vor der Premiere, nicht? Also, und in Wien geht sowas ja dann ganz schnell durch die Stadt. Dann rief noch der Bundeskanzler Wranitzky beim Peimann an und hat gefragt, ob er vermitteln soll. Grotesk, ja, grotesk. Und dann sagte der Peimann, jetzt müssen Sie das machen. Naja, und ich habe überlegt, was mache ich dann? Dann habe ich beide angerufen und habe gesagt, das gibt es nicht. Da 200 Kilometer von hier, da war gerade der Balkankrieg, da schießen sich die Leute tot und hier reden Theaterleute nicht miteinander. Theaterleute müssen immer, egal was ist, miteinander reden. Ja? Ich akzeptiere nicht, dass ihr nicht miteinander redet. Gut, also haben sie dann irgendwie das eingesehen. Gut, also dann jetzt am Samstag treffen wir uns, aber sie müssen dabei sein. Und wir waren um 11 verabredet, nicht? Und, aber am Freitagabend dachte ich plötzlich, was mache ich bloß, was mache ich bloß? Ach, ich backe eine Torte. Und dann habe ich eine italienische Schokoladentorte nach einem Rezept aus den Abruzzen. In der wienerischen Variante, das betone ich immer, weil ich die Rezepte ja auch immer im Ausprobieren abwandle. Ja? Also ich habe diese Schokoladentorte gebacken und dann kurz vor 11 auf einem großen Teller, die Torte war größer als diese hier, auf einem großen Teller auf dem Schreibtisch gestellt und gewartet. Als erster kam Brandauer, tigerte missmutig in das Büro, sieht die Torte, schießt drauf zu und fragt, von wem ist die? Und ich dachte innerlich, oh, jetzt ist alles aus, jetzt ist alles aus. Aber er sagte dann, ich möchte ein Stück davon. Hab die natürlich dann sofort gerne angeschnitten und er fing sie an zu mampfen und Irgendwie behagte ihm die Torte, ja. Jedenfalls, sein Gesicht war plötzlich ganz freundlich. Ungefähr mit einer Viertelstunde Verspätung traf dann auch huldvoll Neunfels an und wollte dann natürlich auch gleich ein Stück Torte und nicht, und dann wurde Torte gegessen und dann fing das Gespräch an und dann haben sie sich verabredet, also am Montag gehen die Proben wieder los. Und deswegen habe ich dann diese Torte die Theaterkatastrophenverhinderungstorte genannt. Ja, und ab und zu backe ich sie auch, wenn der richtige Anlass ist.
0: Als Dramaturg, sagt Hermann Beil, ist man für vieles zuständig. Der Dramaturg bewegt sich zwischen den Polen Denkmaschine und Papierkorb. Er ist einer, der alles erledigen muss, der die Dinge zu Ende bringen und sie dann, wenn sie fertig sind, in den Papierkorb schmeißen kann. Gleichzeitig ist er eine Art zentraler Denkmaschine eines Theaters. Er muss sich das richtige Stück zum richtigen Zeitpunkt ausdenken, sich dazu den richtigen Regisseur und die richtige Regisseurin, die richtigen Schauspielerinnen und Schauspieler vorstellen. Er koordiniert und er muss für alles zuständig sein. Textfassungen, Programmhefte, Proben. Er ist der erste Zuschauer, der seinen Eindruck formulieren muss. Und zwar bitte so, dass er auch von Schauspielerinnen und Schauspielern verstanden werden kann.
1: Ich kenne Dramaturgen, die unfähig sind, mit Schauspielern zu sprechen, weil sie sagen, ja, du musst die Dialektik von innen und außen spielen. Ja? Was natürlich überhaupt für einen Schauspieler überhaupt nicht hilfreich ist, sondern man muss ihm sagen, du, das ist eine Liebesszene, du spielst gar keine Liebesszene. Ach so, das ist eine Liebesszene. Ach ja. Ja, naja, aber das ist etwas, was ich zum Beispiel auch alles lernen musste.
0: Lernen musste Beil dann eben auch, dass ein Dramaturg nicht selten Krisenfeuerwehr spielen muss.
1: Es gibt ja den schönen Satz von Heiner Müller, Theater ist die Krise, nicht? Weil ja ständig etwas Neues entsteht. Und man hat einen Plan und eine Idee und versucht, die jetzt zu realisieren. Und dann kommt der Dramaturg. Oder die Dramaturgen, nicht? Und ein Dramaturg, das ist eine besondere Form der Theaterleitung. Ja? Man hat nicht, sagen wir, die Verantwortung eines Intendanten, ja? Aber man hat schon eine Verantwortung, dass eine Sache produktiv weitergeht.
0: Theater ist Krise, zitiert Hermann Beil den Theaterautor Heiner Müller. Trotzdem ist Hermann Beil ein erklärter Theaternarr. Einer, der, wie es bei Thomas Bernhard heißt, gerne unter Menschen geht. Unter Menschen gehen, so hieß auch ein Menschenbild mit Hermann Beil im Jahr 1999. Doch dieses Porträt von damals, jetzt zu seinem 85. Geburtstag, einfach zu wiederholen, das erscheint unangebracht. Dazu hat sich seither zu viel in seinem Leben verändert. 27 Jahre nach dem ersten Porträt haben die Menschenbilder den Dramaturgen und Autor also in seiner Wahlheimat Berlin besucht. Seit bald 20 Jahren wohnen der gebürtige Wiener Hermann Beil und seine Frau, die Dramaturgin Vera Sturm, im Stadtteil Charlottenburg in einem Haus, das 1911 für Offiziere aus dem naheliegenden Charlottenburger Schloss errichtet wurde. Hell und freundlich sind Haus und Wohnung. Bücher und Erinnerungen an das Theaterleben, wohin man blickt. Theaterpuppen, die Hermann Beil geschenkt bekommen oder selbst antiquarisch gekauft hat. Theaterplakate und Requisiten, wie zum Beispiel der Pullover, den Hermann Beil in einer beliebten Inszenierung getragen hat. Und zwar im schon erwähnten Bernhard Dramolett, Klaus Peimann kauft sich eine Hose und geht mit mir essen. Auf dem Tisch stehen Gmundner Keramik, klassisch grün geflammt. Und auch das repräsentiert natürlich eine Erinnerung. Mit der Stadt im Salzkammergut ist Beil sehr verbunden. Seit Jahrzehnten tritt er regelmäßig bei den Gmundner Festwochen in Erscheinung, ob als Regisseur oder als Rezitator. Und ganz in der Nähe, im benachbarten Ohlsdorf, lebte einer seiner engsten beruflichen Partner, Thomas Bernhard. Auch im Thomas-Bernhard-Haus tritt Hermann Beil immer wieder im Rahmen der Festwochen auf, so wie heute an seinem 85. Geburtstag, mit einer Lesung früher journalistischer Arbeiten des jungen Bernhard. Noch aber sind die Menschenbilder in Berlin zur Aufnahme zu diesem Gespräch und es gibt Kaffee und Kuchen für den Besuch aus Wien. Serviert wird die sogenannte George Tabori-Torte, die Hermann Beil oft für den Regisseur gebacken hat, einmal sogar in sagenhaften Mengen.
1: Das ist eine französische Mandeltorte à la Marcel Proust in der wienerischen Variante. Und also nun hier in Berlin den 92. Geburtstag hatte, gab es im Berliner Ensemble eine Festvorstellung mit Warten auf Godot, eine Inszenierung von ihm. Und ich dachte mir, dazu backe ich 92 Torten. Das konnte ich natürlich nicht zu Hause machen, weil dazu ist unser Backherd viel zu klein. Und ich hatte die Chance, in die Bäckerinnung von Berlin zu kommen. Und da stand mir die ganze Küche zur Verfügung. Und dann konnte ich also richtig loslegen, natürlich auch mit großen Rührmaschinen. Und nach 18 Stunden waren dann die 92 Torten fertig und die wurden dann ins BE geschafft. Und nach der Festvorstellung wurden die 92 Torten alle auf die Bühne gebracht von dem Ensemble. Jeder hatte eine Torte in der Hand und ich habe meine Kochmütze aufgesetzt und habe eine kleine Rede gehalten und dem George die Torte überreicht. Und dann wurden alle Torten, das ist ja der 24. Mai und es war ganz gutes Wetter und in den wunderbaren Hof vom Berliner Ensemble, da gibt es ja quasi einen Gastgarten, nicht? Und die Torten wurden auf die Tische verteilt, die waren schön gedeckt. Naja, und nach einer Dreiviertelstunde kamen die ersten Beschwerden. Ich habe nur ein Stück bekommen, dann musste ich immer sagen, werden Sie 92, dann kriegen Sie auch 92 Torten.
0: Spätestens bei Torte und Kaffee stellt sich heraus, man kann den Hermann Beil aus Wien herausnehmen, aber nicht den Wiener aus Hermann Beil. Das Wort Kaffee spricht er selbstverständlich mit Betonung auf dem zweiten Vokal aus. Alles andere wäre undenkbar.
1: Das ist ein Sakrileg. Also das ist ja, wie kann man zum Kaffee Kaffee sagen? Das ist ja grauenhaft, ja. Nicht, das mag zwar richtig sein, wenn man mit Doppel-F aber nein, Kaffee ist Kaffee. Das habe ich ja von Kindheit auf gelernt. Also möchten Sie noch Kaffee?
0: Wiener geblieben ist Beil aber nicht nur bei der Aussprache des Wortes Kaffee. Der aufmerksame Gastgeber bietet auch Schlagobers an. Sahne kommt ihm nicht über die Lippen. Und auch das Tortenbacken hält er eindeutig für seinen wienerischen Erbteil. Die Mutter beherrschte die böhmisch-österreichische Mehlspeisenküche. Und daheim gab es sehr oft auch eine Mehlspeise als Hauptgericht. Ob Hermann Beil seine Geburtsstadt vermisst, Wien, wo er seine Kindheit und später auch prägende Jahre seines Theaterlebens verbracht hat?
1: Ja, ich vermisse es und ich halte mich schon immer, auch wenn Herr Mulier mal in einem Buch geschrieben hat, der wenn auch nette Deutsche, Hermann Beil, dann habe ich ihm meinen Pass gezeigt, da war er völlig perplex, dass ich Wiener bin. Ich bin ja auch in Wien geboren, ja. Also ich fühle mich tatsächlich immer noch als Wiener, nicht? Und das ist meine Heimat und ich muss nur nach Wien fahren und über den Graben gehen, da weiß ich Bescheid.
0: 1941 wurde Hermann Beil als eines von drei Kindern in Wien geboren. Die Familie stammte aus Südmähren. Bis zu Hermanns 12. Lebensjahr lebte die Familie in Wien. Und dann ging es, bedingt durch den Beruf des Vaters eines Diplom-Ingenieurs, nach Deutschland. Daheim wurde Hochdeutsch gesprochen. Die Mutter sagte dem Buben, er müsse schön sprechen. Hermann Beil war der Erste in seiner Familie, der einen künstlerischen Beruf ergriff.
1: Meine Mutter wollte ja, ich glaube, ihr insgeheimer Wunsch war, Schauspielerin zu werden. Sie hatte eine fantastische, makellose Aussprache, ja. Also sie hatte das, was man vielleicht, ich weiß nicht, ob es das heute überhaupt noch gibt, aber damals gab es das. Sie hatte das Burgtheater Deutsch gesprochen. Ja, obwohl sie ja auf dem Land aufgewachsen ist. Aber sie hatte das gesprochen. Und deswegen hat sie zu mir auch immer gesagt, du musst schön sprechen. Aber ich musste mir, in Deutschland musste ich mir zum Beispiel angewöhnen, in der Aussprache P und B, nicht? Weil das in Wien sagt, habe ich ja mal gehört, das harte B und das weiche B, nicht? Und ich habe natürlich in meiner Kindheit, die ich dann, die ersten Jahre in Deutschland, habe ich natürlich immer alles D und B, nicht? Und nicht T und D und nicht P und B gesprochen, nicht? Das musste ich mir schon langsam, weil ich sonst immer wieder verwundert angeguckt werde, nicht? Oder ausgelacht werde, nicht?
2: Auch das, die Zwielaute natürlich.
1: Ja, also das Ei, das klang E wie E und nicht Ei wie Ei, nicht? Also insofern habe ich vielleicht noch sozusagen einen fernen Anklang, der aber sich verstärkt, wenn ich längere Zeit in Österreich bin.
0: Der Bub Hermann Beil, zu Hause ruft man ihn Bubi, wächst im 7. Wiener Gemeindebezirk auf, gleich hinter der Stiftskaserne. Es sind die frühen 50er Jahre. Der Maria-Theresien-Platz zwischen Kunsthistorischem und Naturhistorischem Museum ist ein Spielplatz für ihn und seine Zwillingsschwester. Hermann läuft den Ring entlang, am damals noch geschlossenen und, wie er sagt, sehr schwarz dastehenden Burgtheater vorbei. Und er weiß schon sehr früh, da drin muss ein Geheimnis wohnen.
1: Ich hatte natürlich keinen Begriff, was das ist, ja. Das Theater entstand ja bei mir dadurch, dass ich einmal plötzlich zu Weihnachten keine Eisenbahn geschenkt bekommen habe, sondern ein Kasperletheater. Mein Vater hatte mir ein Theater gebaut, also richtig so, dass man aufstellen konnte, dass man sozusagen auf den Tisch stellen konnte mit Klappwänden und oben so Streben für Kulissen reinzuhängen. Und ich bekam ein Ensemble geschenkt, also das klassische Ensemble, ungefähr 7 oder 8 Handpuppen. Und damit fing ich an zu spielen. Er fand mir die Stücke. Und dann habe ich auch vor Kindern vorgespielt und mir also auch immer Bühnenbilder gemacht. Und habe das ein paar Jahre, ja, vielleicht bis zum 14., 15. Lebensjahr gespielt.
0: Ob seinen Eltern das komödiantische Talent ihres Sohnes Hermann bewusst war? Wussten sie, dass auch in ihm einer steckt, der irgendwann vor den Vorhang treten würde?
1: Nein, das haben die nicht gewusst und ich habe es auch nicht gewusst. Das hat sich vielleicht so ergeben, aber ich kann ja immer sagen, ich bin ja Autodidakt, ja, ich habe ja keine Ausbildung drin, aber ich habe natürlich eine gewisse Ausbildung habe ich schon. Ich habe jahrelang wunderbaren Schauspielern zuschauen können. Und vielleicht fließt da unbewusst irgendwas in mich hinein. Und etwas habe ich gemerkt, dass man mit Sprache musizieren kann.
0: So ist das auch heute bei Hermann Beils Auftritten mit dem Merlin-Ensemble. Da ist er als Rezitator das einzige Mitglied, das kein Instrument spielt. Mein Instrument ist meine Stimme, sagt er. Ob nun mit Instrumenten oder mit der Stimme, Musik hat Hermann Beil immer glücklich gemacht. Seine liebsten Erinnerungen drehen sich um die Musik.
1: Da sitze ich in einer riesigen Zelthalle und höre die Musik und war glücklich. Ja, Musik ist der Liebe Nahrung, heißt es doch bei Shakespeare, nicht? Also eine Welt ohne Musik, das wär grausam und tödlich.
0: Neben dem Puppenspiel begeistern auch Bücher den jungen Hermann. Von so etwas wie einer Fußballerkarriere hat er, im Gegensatz zu vielen Gleichaltrigen, nie geträumt.
1: Im Fußball hatte ich natürlich Unterricht, im Sportunterricht, also da haben wir auch Fußball gespielt, aber da war ich bestenfalls als Verteidiger tätig, aber sonst völlig unbegabt dazu. Nein, ich habe viel gelesen. Ich bin immer in die städtische Bücherei in Wien gegangen und habe die Bibliothekarin dann fast zur Ratlosigkeit gebracht, weil ich alle Bücher, die ich als Kind lesen durfte, habe ich gelesen, habe ich bekommen. Die wusste dann gar nicht mehr, was sie mir geben kann. Ja, nicht? Und auch das erinnere ich mich noch ganz genau, fing ich an, die Bücher, die wir zu Hause hatten, immer wieder in die Hand zu nehmen, eine Schiller-Ausgabe. Merkwürdigerweise habe ich immer wieder angefangen, Räuber zu lesen. Ja? Und dann, das war dann schon in Deutschland und da war ich vielleicht 14, 15, da habe ich gesagt, ich möchte ein Instrument lernen. In meiner Wiener Zeit hat mein Großvater, der Postmeister in Freien war, an der Thaya, und der war nicht nur Postmeister, sondern der war auch Chorleiter und Organist und hat auch komponiert. Der wollte mir das Zitherspielen beibringen. Er hat Zither gespielt und meine Mutter konnte auch sehr gut Zither spielen. Und ich glaube, da habe ich gebockt. Ich glaube, das war auch zu früh.
0: Hermann Beil fand dann doch noch zur Musik, seiner großen Leidenschaft, wie er sagt. Er nahm Klarinettenunterricht. Beim Abschlusskonzert im Schulorchester blies er die zweite Klarinette. Man gab unter anderem die deutschen Tänze von Beethoven. Andere Teenager hörten Elvis Presley oder die Beatles. Hermann bevorzugte Klassik. Seine erste Schallplatte, die Leonoren-Ouvertüre, gespielt von den Wiener Philharmonikern unter Clemens Heinrich Krauss. Und sein Herz war damit für immer an die klassische Musik verloren.
1: Im Mozart-Jahr, also 1956 war das, da gab es das Wachs tagsüber. In Dillenburg, in der Stadt, wo ich das Gymnasium besucht habe, da gab es ein Kurhaus und in dem Kurhaus gab es ein richtiges Theater. Aber das war natürlich ein Gastspieltheater. Da kamen die Landesbühnen und gastierten da und da waren die Konzerte. Und einmal im Mozartjahr kam eine Oper. Das war ein Opern-GmbH, die in Nürnberg ihren Sitz hatte und die gastierten überall in Städten, wo es keine Oper gab. Und die kamen und führten Entführung aus dem Serail auf. Und ich habe heute noch den Klang im Ohr. Ich sitze da im Parkett und ich kannte die Oper ja gar nicht. Ja? Und plötzlich ertönt die Ouvertüre, diese Janitscharen-Musik. Und das war für, ich spüre es heute noch, es ging für mich, ging so irgendwie die Sonne auf. Ich hörte da eine Musik und war beglückt. Ja. Und ich glaube, seitdem war ich für die Oper gefangen.

0: Ein Musikwunsch von Hermann Beil für diese Sendung. Fritz Wunderlich in Mozarts Entführung aus dem Serail, aufgenommen bei den Salzburger Festspielen unter der Leitung von István Kertész. Vielleicht, sagt Hermann Beil, wollte er damals sogar Musiker werden. Aber er ist es nicht geworden, sondern folgte stattdessen seiner zweiten Leidenschaft. Zunächst studierte er Germanistik, Geschichte und Theaterwissenschaften an der Johannes-Gutenberg-Universität in Mainz. Schon damals wollte er irgendwas mit Theater oder mit Kultur machen. Das Bedürfnis, Lehrer zu werden, hatte ich nicht, fügt er hinzu. Leider entpuppten sich die Theaterwissenschaften als langweilige Stoffhuberei, wie er sagt, die nichts vom gegenwärtigen Theater vermitteln konnte. Ganz im Gegensatz zu einem Ferialjob an den städtischen Bühnen in Frankfurt.
1: Kaum habe ich da angefangen, musste ich ein Programmheft machen. Und ich habe dem Chefdramaturgen, das war der Dr. Helmut Grapp, der später bei der Bavaria war, ein wunderbarer Dramaturg und auch ein wunderbarer Drehbuchautor, der hat mir gesagt, Sie machen ein Programmheft. Zu was denn? Ja, zu Rosenkavalier. Ja, das kann ich. Doch, das können Sie. Machen Sie es. Dann habe ich mir gesagt, na gut, wenn das will, dann mache ich es. Und das war die erste Rosenkavalier-Inszenierung von Otto Schenk.
0: Bald fraß ihn das Theater mit Haut und Haar, wie Hermann Beil sagt. Auf eine 5-jährige Lehrzeit in Frankfurt folgte ein Engagement in Basel. Die Doktorarbeit über die Theatertheorien des jungen Schiller brach er ab, als das Angebot kam, in Basel Chefdramaturg zu werden. Ein Wort allerdings, das er nicht mag. Er bevorzugt verantwortlicher Dramaturg. Chefs, sagt er, sind sowieso immer die anderen. In Basel wurde Hermann Beil auch klar, was alles zum Dramaturgendasein gehört.
1: Plötzlich musste ich alles machen. Also plötzlich hieß es, du jetzt fährst immer zum Dürrenmatt und stellst dich vor. Und da hat man mir erst Angst gemacht und gesagt, du, also wenn man da nicht mithalten kann, ist man gleich unten durch. Und dann habe ich gefragt, ja, was meint ihr denn mit mithalten? Ja, beim Rotwein trinken. Ja. Naja, und dann habe ich mir gedacht, oh, das muss ich jetzt mal üben. Jetzt übe ich mal 14 Tage Rotwein trinken, was natürlich völlig idiotisch ist. Aber irgendwie habe ich es dann doch ganz gut geschafft, also weil er mochte mich und hat dann sogar also aus seinem großen Weinkeller, den er sozusagen von einem französischen Schloss sich angeschafft hat, hat er dann, nachdem er mich gefragt hat, welcher Jahrgang sind Sie denn? Sage ich, ja, 41, ja, das ist kein guter Weinjahrgang. Ich hole mal eine andere Flasche. Und dann hat er eine Flasche geholt aus dem Jahr, ich weiß es nicht mehr genau, aber es war 1896 oder 98. Also das Gespräch war ja 68. Und die hat er dann ganz vorsichtig dekantiert und dann umgegossen, nicht? Und dann haben wir den Wein getrunken, nicht? Und ich habe gar keine Ahnung davon. Er war ein Weinkenner und er schätzte den Wein und ich habe ihn natürlich auch gelobt, ja. Er war mir aber auch bekömmlich, ja. Also, naja, das sind so Dinge, die man plötzlich machen muss.
0: Die Begegnung mit Friedrich Dürrenmatt, damals Co-Direktor in Basel, war prägend in Hermann Beils Leben. »Du musst mich kritisieren«, sagte dieser einmal zu ihm, dem jungen Dramaturgen, der das durchaus als Ehre empfand. Zwischen Dürrenmatt und dem neuen Theaterdirektor Werner Dügelin kam es dann allerdings zu einem großen Krach, den Beil als höchst lehrreiche Katastrophe bezeichnete, ein Training, das ihn auf weitere Theaterkatastrophen vorbereitete. 1974 ging Beil dann ans Württembergische Staatstheater nach Stuttgart, wo er Klaus Peymann kennenlernte. Und ihm folgte er anschließend als Dramaturg nach Bochum und 7 Jahre später, von 1986 bis 1999, als Co-Direktor ans Burgtheater nach Wien, in die Stadt der allerlustvollsten Theaterkatastrophen, wie Hermann Beil sagt. Mit seiner besonnenen Art wirkte Beil oft wie Klaus Peimanns Gegenteil. Beil wirkte stets im Stillen.
1: Naja, wenn der Eindruck von außen so ist, muss ja vielleicht auch schon was Wahres dran sein. Sicher bin ich vielleicht eher etwas zurückgezogen und wirke lieber gern hinter den Kulissen, obwohl ich manchmal auch wie Mephisto tätig bin, indem ich dem Peilmann einen Floh ins Ohr setze. Also es ist nicht nur so, dass ich den Peilmann immer bremse, oft versuche ich ihn zu bremsen, aber manchmal stachle ich ihn auch an. Nicht? Also das Bild von außen, was sozusagen entsteht und was wiederum auf Menschen auch projiziert wird, nicht? Das ist ja nie mit dem übereinstimmend, wie die Realität wirklich ist. Nicht? Also man macht sich ja Bilder von Menschen, nicht? Und eigentlich stimmen sie alle nicht.
0: So erzählte Hermann Beil in seinem ersten Menschenbild vor 26 Jahren, gestaltet von Heinz Janisch. Seither hat sich viel verändert. So ist vor einem Jahr sein langjähriger Wegbegleiter Klaus Peimann gestorben. Wie blickt Hermann Beil heute zurück auf die Zeit an der Seite dieses oft als Polterer auftretenden Peimann? Hat Peimann mit diesem Poltern eigentlich eine bestimmte Rolle gespielt?
1: Ja, die hat er immer gespielt, die Peimann-Rolle, identisch. Aber er musste ja, wenn er nicht in den Bernhard-Dramoletten auftrat, musste er ja keine Peimann-Rolle spielen. Er war ja der Peimann. Nicht? Er hat sich so gegeben, wie er ist, ja, und hat nicht jetzt sich verstellt, sondern natürlich hat er, je nach Situation, konnte er den liebenswerten Direktor sein oder den behutsamen Direktor. Aber wenn die Situation so war, konnte er auch brüllen und schreien, nicht? Und wahnsinnig auf die Pauke hauen. Ja.
0: Hat Klaus Peimann denn die Konfrontation mit der Öffentlichkeit gesucht? Er hat sie zumindest nicht gescheut, sagt Hermann Beil. Und dass er noch dazu Deutscher war, das haben ihm natürlich die Wiener ebenfalls lange nicht verziehen.
1: Er hat die Dinge benannt, ja, und wollte da nicht taktisch, diplomatisch sein und sich nicht verstellen, sondern das hat er immer gemacht. Also von Anfang an, er hat immer direkt die Sachen angesprochen und so, wie er die Wahrheit empfunden hat, ausgesprochen. Und dann entstand daraus natürlich manchmal auch eine Konfrontation oder eine Debatte oder eine Spannung und oft ja auch etwas Wunderbares daraus, nicht?
0: Der Höhepunkt der öffentlichen Auseinandersetzung war die Skandalisierung des Thomas-Bernhard-Stücks »Heldenplatz«. Schon vor der Uraufführung am 4. November 1988 hatten Medien daraus zitiert, um einen Skandal zu provozieren.
1: Dann fing die Lawine an und die war natürlich furchtbar, grauenhaft, weil tagelang musste man sich damit beschäftigen, die ständigen Artikel, das Stück gehört abgesetzt, das gehört nicht auf die Burg, im Keller soll man das spielen, auf dem Klo soll man spielen. Der Bundespräsident äußerte sich, der Landeshauptmann von Vorarlberg äußert sich, alle äußern sich. Und Buseck sagt, ja, man soll es boykottieren und so weiter. Also jede Zeitung kam da mit ständigen Artikeln. Fast jeden Tag war in der ZIP 1 eine Meldung dazu. Es ist ja grotesk. An erster Stelle ist Heldenplatz in der ZIP 1 und an dritter Stelle steht, dass der Wranitzky nach Moskau gereist ist, um bei den Sowjets gut Stimmung machen für den EU-Beitritt von Österreich. Weil damals gab es ja noch die Sowjetunion und die Sowjetunion wollte ein Mitspracherecht, ob das neutrale Österreich in die EU eintreten darf, ja. Also eigentlich ein elementares, wichtiges Ereignis, das kommt an dritter Stelle. Aber an erster Stelle steht Heldenplatz. Ja, der Bernhard habe den Text verschärft. Was Quatsch ist, er hat überhaupt nicht den Text verschärft. Er hat nur, also hörte, dass Karl-Heinz Hackl im dritten Akt den Sohn spielt. Und er sagte, ja, das ist ja ein wunderbarer Schauspieler. Dem schreibe ich noch Text dazu. Er hat die Rolle etwas erweitert, weil er so begeistert war, dass der Karl-Heinz Hackl die Rolle spielt, nicht? Also das ist keine Verschärfung des Stücks, sondern nur eine Erweiterung einer Figur. Ja, nein, das Ganze war natürlich eine Lawine. Das war natürlich, weil man ständig beschäftigt war. Und ich bewundere heute noch den Peymann und die Schauspieler, die sich haben nicht beirren lassen, weil dieses permanente Trommelfeuer, ja, und auch die Stimmung im Haus. Es gab ja auch Schauspieler im Haus, die gegen das Stück waren, nicht? Und vielleicht auch hinter den Kulissen agiert haben.
0: Die Gegner von Thomas Bernhard und von Peymann hofften auf einen Eklat, der die gesamte Peymann-Direktion platzen lassen würde, erinnert sich Hermann Beil.
1: Nach der Premiere, die ja dann doch, ich habe den Tonbandmitschnitt vom Applaus, Dreiviertelstunde ging der Applaus, eine Dreiviertelstunde, ist dokumentiert. Man kann es abspielen und es, wenn man es so hört, denkt man sich, das ist das reinste Kasperle-Theater. Bravo, buh, bravo, buh, bravo, buh, so geht das los, nicht? Und dann merkt man, an der Stelle tritt Thomas Bernhard auf. Nach was weiß ich, nach einer halben Stunde plötzlich geht es nochmal wahnsinnig hoch, nicht? Und da kam Bernhard auf die Bühne. Das Interessante ist aber, die Premiere war ein eindeutiger Erfolg für Stück und Aufführung. Bei der zweiten Vorstellung, wo die Freunde des Burgtheaters drin waren, grummelte es ein bisschen, aber kein Vergleich zur Premiere. Und dann lief das Stück die ganze Spielzeit. Wir haben es ja 100-mal gespielt, auch Gastspiele. Aber das Interessante ist, ja, und eigentlich bemerkenswert und auch im Grunde auch beschämend, alle Gegner des Stücks, ja, alle Gegner waren stumm. Keiner hat gesagt, wir haben uns geirrt.
0: Und Thomas Bernhard? Wie hat Hermann Beil seine Reaktion auf die Skandalisierung seines Stücks in Erinnerung?
1: Ja, das hat ihn schon, glaube ich, sehr, sehr, sehr getroffen. Das hat ihn schon sehr, sehr getroffen, weil man kann das ja rückwirkend, ist das ja ablesbar. Es waren die letzten Monate seines Lebens.
0: 4 Monate nach der Premiere von Heldenplatz starb Thomas Bernhard. Der größte Theaterskandal der Zweiten Republik wurde zu einem der größten Erfolge. Doch keiner hätte damals prophezeit, dass Klaus Peymann in Wien einmal ein Publikumsliebling werden sollte, Seite an Seite mit seinem Co-Direktor Hermann Beil. Thomas Bernhards Trilogie »Klaus Peymann kauft sich eine Hose und geht mit mir essen« war ab 1999 im Akademietheater zu sehen und es wurde zum Dauerbrenner. Klaus Peymann gab Klaus Peymann, Hermann Beil das Fräulein Schneider, den Thomas Bernhard und den Hermann Beil. Und das Publikum schien außer sich vor Begeisterung. Zuletzt war die Bernhard-Trilogie viele Jahre in der Regie von Maria Happel im Theater in der Josefstadt zu sehen. Und ein unvergesslicher Eindruck war jedes Mal das Riesenschnitzel, das Hermann Beil als Hermann Beil im Dramolett auf der Sulzwiese zu verspeisen hatte.
1: Das Schnitzel wurde ja im Laufe der Jahre, wir haben das ja über 10 Jahre gespielt, also in Wien, erst am Burgtheater, dann am Berliner Ensemble.

0: Schnitzel zeigen. Und wenn es nicht groß genug war, hat er einen Riesenkrach gemacht und drohte, die Vorstellung abzusagen.
1: Nach seiner Zeit als Co-Direktor am Burgtheater arbeitete Hermann Beil als Dramaturg am Berliner Ensemble. In der Direktion von Gérard Mortier war er Dramaturg bei den Salzburger Festspielen. Als Regisseur prägte Beil unter anderem die Festspiele Reichenau. Er war auch Präsident der Deutschen Akademie der Darstellenden Künste, ehrenamtlicher Berater der Burgtheaterdirektorin Karin Bergmann und er ist natürlich immer wieder als potenzieller Theaterdirektor gehandelt worden, sowohl für die Burg als auch für die Josefstadt. Aber er sagte stets ab, denn ich muss nicht Direktor sein, um glücklich zu sein. Und außerdem, ich war ja schon als Kind Theaterdirektor. Als Kind spielte ich oft Kasperltheater, schreibt Hermann Beil in seinem Buch Theaternarren leben länger. Der Vorhang war mir für mein kleines Theaterchen, das ich unter den Arm nehmen konnte, immer das Kostbarste. Stundenlang feilte ich an der Mechanik, probierte das Auf und Zu, entwarf für fast jede Vorstellung einen neuen Vorhang. Kein Stoff war davor sicher. Und meinen Kasperl schickte ich zu Beginn der Vorstellung immer erst einmal vor den Vorhang. Vor den Vorhang hat es Hermann Beil immer wieder gezogen. Als Rezitator und Schauspieler stand und steht er nach wie vor immer wieder selbst auf der Bühne. In seinem Leserepertoire hat er Thomas Bernhard-Texte wie Wittgensteins Neffe, Holzfällen oder Der Untergeher, aber auch Texte von Imre Kertész, George Tabori oder Peter Handke. 2011 wurde Hermann Beil mit dem Bochumer Theaterpreis ausgezeichnet und 2016 mit dem österreichischen Ehrenkreuz für Wissenschaft und Kunst. Als 2025 sein langjähriger beruflicher Weggefährte Klaus Peymann starb, hielt Hermann Beil eine sehr bewegende Trauerrede im Burgtheater. Vermisst er Peymann heute?
0: Naja, natürlich. Das ist, wenn man so viele Jahre an verschiedenen Theatern gearbeitet hat und dann immer wieder auch gemeinsame Theaterschlachten und Kämpfe durchgestanden hat. Stuttgart, Bochum, Wien, Berlin, nicht? Also da entsteht natürlich eine Verbindung, die ist ja nicht dann plötzlich zu Ende, ja, weil Peymann gestorben ist. Nicht, sondern das ist ja noch immer da und wirkt nach. Und dann natürlich auch, weil ich noch immer auch mit Menschen intensiven Kontakt habe, die ja auch mit Peymann zusammengearbeitet hat. So ist das eine Zusammenarbeit, die irgendwie doch weitergeht und bleibt. Nicht? Also ich habe ja in meiner Trauerrede da auf der Feststiege habe ich ja gesagt, dass wir ein ideales Distanzverhältnis gehabt haben. Er wusste nichts von mir, ich wusste nichts von ihm und privat hatten wir keine Kumpanei. Aber wir hatten etwas Gemeinsames, das war die dritte Sache, das war das Theater. Und sagen wir, die gemeinsame Bemühung, wunderbare Vorstellungen herzustellen und ein wunderbares Ensemble zu haben und das Theater zu einem Ort zu machen, wo die Menschen gerne hinkommen.
1: Und Sie waren immer per Sie?
0: Ja. Ja, das war auch nie ein Problem. Nicht? Also das war auch nie ein Problem. Also das, auch Peymann war ja auch mit anderen, manchen war er sofort per Du und vielen war er auch per Sie. Nicht? Das war nie ein Problem. Es ist auch so, dass man sich dann vielleicht, wenn man per Sie ist und bleibt, Dinge auch deutlicher sagen kann. Nicht? Und es ist ja so, privat haben wir ja nie was zusammen gemacht. Wir waren ja nicht zusammen in den Ferien. Undenkbar. Die Ferien waren tabu. Nicht? Also, das war Erholung und man erholt sich nicht, wenn man ständig mit dem Peymann zusammen ist, weil da war ja nur das Gespräch Theater und nichts anderes. Ja?
1: Theater und nichts anderes. Auch Hermann Beils Verbindung zu Thomas Bernhard hat Jahrzehnte über dessen Tod hinaus gehalten. Natürlich bin ich immer noch gerührt, beschämt und zugleich sprachlos glücklich.

0: glücklich, mich in eine Thomas-Bernhard-Figur verwandelt und so in den großen Reigen der beredt schweigenden Figuren des Bernhardschen Theaterkosmos aufgenommen zu sehen, schreibt Beil in seinem Buch »Theaternarren leben länger«. Wenn der 85. Geburtstag denn ein Anlass ist, Zwischenbilanz zu ziehen und zurückzuschauen, was würde Hermann Beil denn dem jungen Mann sagen, der er einmal war?
1: Dem jungen Hermann würde ich sagen, sei nicht so zögerlich. Ich bin ein zögerlicher Mensch, ja.

Menschenbilder. Am Theater erfährt man die Wahrheit. Oder Theatermacher, Theaternarr und Tortenbäcker. Zum 85. Geburtstag von Hermann Beil. Eine Sendung von Barbara Beer. Heute Abend an seinem Geburtstag tritt Hermann Beil bei den Gmundner Festwochen auf. Im Thomas-Bernhard-Haus in Ohlsdorf liest er Berichte aus dem Gerichtssaal und andere journalistische Arbeiten des jungen Thomas Bernhard. Informationen zu dieser Veranstaltung, wie alle anderen Informationen auch, finden Sie wie immer auf der Internetseite zu dieser Sendung unter oe1.orf.at/menschenbilder. Und nächste Woche hören Sie eine neue Ausgabe der Reihe Menschenbilder mittendrin. Vom guten Leben, Architektur und Gleichberechtigung. Mit der Architektin Lisi Wieser und Natascha Fürst von Female Founders. Auf Wiederhören sagt Sandra Kreisler.

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Herzlich willkommen bei einer weiteren Ausgabe des Reisemagazins in deutscher Sprache von Radio Afrika International. Es begrüßt Sie Michael Smörz. Das Ziel unseres heutigen Kurzausfluges hat eine, selbst im Vergleich zu anderen afrikanischen Ländern, sehr bewegte Geschichte hinter sich. Die Schlagzeilen und Berichte, die man von hier zu hören bekommt, waren sehr lange Zeit zumeist beängstigend. Es war da die Rede von jahrzehntelangem Bürgerkrieg mit zwangsrekrutierten Kindersoldaten, von Unterdrückung der Zivilbevölkerung durch unkontrollierbare Militärs, vergessenen Minenfeldern und Naturkatastrophen. Seit 1994 befindet sich Mosambik auf dem mühsamen Weg der Stabilisierung und Demokratisierung.

Mosambik hat mit ca. 800.000 Quadratkilometern die etwa eineinhalbfache flächenmäßige Ausdehnung von Frankreich. Bei einer Bevölkerungszahl von knapp 17 Millionen Einwohnern ist die Besiedlungsdichte daher sehr gering. Es grenzt im Norden an Tansania, im Nordwesten an Sambia und Malawi, im Westen an Simbabwe sowie im Süden an Südafrika und Swasiland. Im Osten liegt der Indische Ozean. Die Küste ist annähernd 2700 Kilometer lang mit Stränden, Lagunen, Korallenriffen und Inselketten. Nach Westen und Norden verläuft ein großes Plateau, das zu den Bergen hin ansteigt und etwa die Hälfte der Landesfläche einnimmt. Das Plateau besteht aus trockener Savanne mit einigen Wäldern und Steppenregionen. Der Sambesi ist der größte und wichtigste von insgesamt 25 Flüssen des Landes und mündet in den Indischen Ozean. Die Mehrheit der Bevölkerung gehört dem Volk der Bantu an und lebt an der Küste oder in den fruchtbaren Tälern, besonders in den Provinzen Sambesi und Gaza. Landes- und Amtssprache Mosambiks ist Portugiesisch. Als Geschäftssprache spricht man auch Englisch, das sich immer mehr durchsetzt, zum Teil auch Französisch. Außerdem gibt es verschiedene Bantu-Dialekte und Swahili.

Weitgehend unbeachtet von der Weltöffentlichkeit wurde in Mosambik der langjährige Bürgerkrieg beendet. Im Dezember 1999 fanden die zweiten freien, mehrparteilichen Präsidentschafts- und Parlamentswahlen statt. Die mosambikanische Gesellschaft steht heute vor großen Herausforderungen, unter anderem nationale Versöhnung, Stabilisierung des Friedens, Demokratisierung der Gesellschaft und nationaler Wiederaufbau. Durch die Überschwemmungen Anfang 2000 wurden weite Teile des Landes zerstört und somit auch ein Großteil des von der Regierung seit Ende des Bürgerkrieges 1994 geleisteten Fortschritts wieder zunichte gemacht. Nach jahrelanger wirtschaftlicher Schwächung konnte Ende der 90er Jahre endlich ein starkes Wirtschaftswachstum verzeichnet werden. Etwa 7% pro Jahr, und die wirtschaftliche Zukunft Mosambiks sah zunehmend positiver aus. Die Landwirtschaft, in der ca. 80% der Bevölkerung beschäftigt sind, bildet den Hauptsektor der Wirtschaft. Produkte sind Cashewnüsse, Tee, Zucker, Sisal, Mais, Baumwolle, Kopra, pflanzliche Öle und Zitrusfrüchte. Die Forstwirtschaft gewinnt zunehmend an Bedeutung und das Fischereiwesen ist eine weitere wichtige Nahrungs- und Exportquelle. In der Herstellungsindustrie wird ein Viertel des Bruttoinlandsproduktes erzeugt. Produkte sind unter anderem Fertignahrungsmittel, Textilien, Getränke, Zement und Düngemittel. Im Bergbau werden Kohle, Salz, Bauxit, Edelstein und Marmor abgebaut. Außerdem wird Erdgas gewonnen und über Pipelines nach Südafrika exportiert. 1999 wurde eine Unterstützungsinitiative für Mosambik beschlossen und ein Großteil der Schulden konnte damit getilgt werden. Nach den Überschwemmungen des Jahres 2000 musste Mosambik erneut um finanzielle Unterstützung bitten, was gewährt wurde und scheint sich nun allmählich wieder zu erholen. Südafrika, die USA und Portugal sind die wichtigsten Handelspartner. Es ist bisher mühsam und aufwendig, aktuelle und umfassende Informationen über das Land zu erhalten. Die Reichweite der Presse des Landes ist noch sehr bescheiden. Außerdem ist das Interesse der Weltpresse und der Weltöffentlichkeit für das Geschehen in diesem Land noch immer sehr gering.

Mosambik ist noch kaum für den Tourismus erschlossen. Generell sind nur Gruppenreisen erlaubt. Entsprechend entwicklungsfähig ist daher erwartungsgemäß das diesbezügliche Angebot. In Sporttaucherkreisen allerdings ist das Land längst kein Geheimtipp mehr. Man schätzt besonders die unberührten Riffe und die hervorragende Sichtweite in diesen Gewässern. An manchen Orten ist allerdings Vorsicht vor Haien angebracht. Beira hat schöne Strände und ist der ideale Ausgangspunkt für Ausflüge zum Gorongosa-Nationalpark. Für einen Strandurlaub eignen sich auch Ponta do Ouro, Malagane im Süden, die Inhaka-Insel nahe Maputo, Xai Xai, San Martino do Bilene und Chonguene. Tofo, ca. 400 km nördlich der Hauptstadt, ist ein kleiner Badeort bei Inhambane. Das Museum in Maputo, also der Hauptstadt, stellt Gemälde und Skulpturen bekannter einheimischer Künstler aus. Die Kunstgalerie im Arbeitsministerium ist ebenso sehenswert wie der Bunte Markt und das Stadtzentrum mit zahlreichen Gebäuden aus der portugiesischen Kolonialzeit sowie einigen Moscheen. Die Bazaruto-Inseln sowie die nördlich von Beira gelegenen Santa Carolina und Zalala-Inseln sind beliebte Urlaubsorte.

Mosambik hat drei Tierschutzgebiete. Der Maputo-Elefantenpark liegt am rechten Ufer des Maputo-Flusses. Der Gorongosa-Nationalpark ist von Anfang Mai bis Ende Oktober geöffnet. Besuche können durch das Lammbüro in Maputo gebucht werden. Man erreicht den Park über die Landepiste von Chitengo. Im Park sind Führer und Flugzeuge vorhanden. Der Marameo-Nationalpark liegt an der Mündung des Zambezi.

Bei der Einreise wird generell ein Pass mit einer Gültigkeitsdauer von mindestens einem weiteren halben Jahr und ein Visum verlangt. Für Busreisende, die zwischen Malawi und Simbabwe nur den Korridor über Tet durchqueren, ist dieses auch vor Ort durch das Busunternehmen zu erlangen. In Maputo und Beira findet man Hotels von durchaus internationalem Standard. Unterkünfte in kleineren Städten sind dagegen eher einfach. Mancherorts können auch preiswerte Ferienhäuser, Bungalows und sogar Rondavels, runde strohgedeckte Häuser, gemietet werden. Campingplätze gibt es an den Stränden sowie im Gorongosa Nationalpark. Zelten ist auch auf den Grundstücken mehrerer christlicher Missionen durchaus möglich.

Flugzeuge bieten die sicherste Möglichkeit für längere Strecken. Linien- und Charterflüge verbinden unter anderem Maputo und Blantyre, Inhambane, Beira, Quelimane und Tet. Der Flughafen in Maputo hat je nach Jahreszeit unterschiedliche Verkehrszeiten und Flugtaxidienste stehen zur Verfügung. Die Flughafengebühr beträgt übrigens 7 US-Dollar. Nach extrem schweren Regenfällen im Februar und März 2001 sind zahlreiche Straßenverbindungen derzeit unterbrochen. Die Nationalstraße 1, also die in Nord-Süd-Richtung, ist zwischen Maputo und Inhambane befahrbar, befindet sich jedoch in einem sehr schlechten Zustand. Geteerte Straßen verbinden Maputo über Beira mit Tet. Längere Fahrten über Land sind aufgrund der weit verbreiteten Verminung und bewaffneter Raubüberfälle gefährlich und daher eher abzuraten. Es wird empfohlen, die Reiseroute mit der Botschaft vor Ort zu besprechen. Es herrscht wie im südlichen Afrika üblich Linksverkehr. Busse fahren in fast allen Regionen und sind das preiswerteste Verkehrsmittel. Auf längeren Fahrten sollte man Wasser und Lebensmittel selbst mitnehmen. An der Grenze zwischen Simbabwe und im Norden des Landes muss man mit häufigen Straßen- und Ausweiskontrollen rechnen.

Die Gewaltkriminalität ist generell sehr hoch, vor allem innerhalb der Städte. Bewaffnete Überfälle auf Fahrzeuge häufen sich. Wiederholt wurden Ausländer Opfer von schweren Raubdelikten. Ein wirksamer Polizeischutz besteht nicht. Überlandfahrten bei Dunkelheit sind generell gefährlich und sollten daher unterlassen werden. Vor allem unbeleuchtete Fahrzeuge, Tiere und Fußgänger auf den Straßen bilden nach Einbruch der Dunkelheit eine Unfallgefahr. Auf den meisten Straßen sind die während der Zeit des Bürgerkriegs verlegten Minen geräumt worden. Auf einigen wenigen Nebenstrecken, vor allem in der Nähe von Brücken, besteht allerdings noch ein Risiko. Im Landesinneren gibt es noch immer zahlreiche und unmarkierte Minenfelder. Es gibt nur wenige medizinische Einrichtungen und selbst da ist der Standard allgemein niedrig. Auf je 44.000 Einwohner entfällt nur ein Arzt. Der Abschluss einer Reisekrankenversicherung mit einer Notrückführung wird daher dringend empfohlen. Malariaschutz ist ganzjährig in allen Landesteilen erforderlich. Die vorherrschende gefährliche Reform Plasmodium falciparum soll bereits starke Resistenzen entwickelt haben. Daher ist die übliche Prophylaxe, also Mückenschutz und langärmelige Kleidung, vor allem in der Dämmerung besonders zu beachten.

Die Jahreszeiten in Mosambik sind den europäischen entgegengesetzt. Das Klima ist in allen Teilen des Landes heiß, an der Küste ist es jedoch tropisch feucht. Im Allgemeinen werden drei Klimazonen unterschieden. So gibt es die nördliche Küstenzone, deren Klima vom Monsun beeinflusst wird. Die südliche Küstenzone, deren Klima vom Südostpassat beeinflusst wird. Und die Inlandszone, die während des gesamten Jahres gleichmäßig hohe Temperaturen aufweist. Die Trockenzeit erstreckt sich auf den Zeitraum von April bis September. In dieser Zeit ist es überwiegend warm und trocken, obwohl manchmal kurze Regenschauer auftreten können. Die zu dieser Zeit gemessenen Temperaturen liegen üblicherweise bei etwa 25 Grad Celsius. Die Regenzeit von Oktober bis März ist mit Temperaturen um die 30 Grad heiß und es gehen starke Niederschläge nieder. Zu dieser Zeit herrscht eine hohe Luftfeuchtigkeit. Die beste Zeit also, um das Land zu bereisen, ist zwischen Mai und August.

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1: Mit Stefanie Leotold am Mikrofon und diesen Themen. Israels Premier Netanyahu erteilt Trumps Fahrplan für Gaza eine Absage. US-Medien berichten, dass die am Leipziger Flughafen aufgetauchte Sprengstoffdrohne aus Russland kommen soll. In Italien wüten Waldbrände wegen anhaltender Trockenheit und die setzt hierzulande der Landwirtschaft immer stärker zu. Die Verschnaufpause war nur kurz, das Wetter bringt die Hitze nämlich zurück. Israel hat den jüngsten Plänen der USA für den Gazastreifen eine Absage erteilt. Mit einem 15-Punkte-Plan hat US-Präsident Trump Ende Juli versucht, den Friedens- und Wiederaufbauprozess für Gaza in Gang zu bringen. Bisher vergeblich. Aus Israel, Nikolaus Wildner.
2: Israels Premier Benjamin Netanyahu sagt heute unmissverständlich in die Kamera, was sich in den vergangenen 10 Tagen bereits abgezeichnet hat. Israel lehnt Donald Trumps 15-Punkte-Plan für Gaza ab. Von US-Präsident Donald Trump war der 15-Punkte-Plan Ende Juli als historischer Durchbruch verkündet worden, in dessen Rahmen die Terrororganisation Hamas angeblich ihrer Entwaffnung zustimme. Später stellt sich heraus, die Hamas akzeptiert lediglich die Sicherheitsverwahrung schwerer Waffen durch ein palästinensisches Komitee. Gegenüber arabischen Medien bestreiten Hamas-Vertreter eine Zustimmung zur Entwaffnung. Aus Sicht der israelischen Regierung könne man jedoch erst nach einer vollständigen Entwaffnung der Hamas über den Abzug Israels aus Gaza verhandeln.
1: Die mit Sprengstoff beladene Drohne, die vorige Woche am Flughafen Leipzig-Halle nahe einer ukrainischen Frachtmaschine gefunden worden ist, sei aus Russland gekommen. Das berichten US-amerikanische Medien. Die deutsche Bundesregierung bleibt aber weiter zurückhaltend mit ihren Annahmen oder gar Schuldzuweisungen. Aus Berlin berichtet Regina Pöll.
3: Der US-Sender CNN und das Wall Street Journal berichten, hinter der Drohne stecke wahrscheinlich der russische Geheimdienst. Sie berufen sich auf US-Beamte. Der deutsche Innenminister Dobrindt wollte Russland zunächst nicht ausdrücklich nennen, aber
4: wir haben es hier mit einem Wettbewerb zu tun, der möglicherweise auch fremde Mächte mit einschließt.
3: Inzwischen bestätigt die Bundeswehr, am Donnerstagabend wurden außerdem Riesendrohnen über einem Militärstützpunkt in Mechernich in Nordrhein-Westfalen entdeckt. Wer sie gesteuert hat, ist noch unklar. Auf dem Flughafen Leipzig wurde vor kurzem ein Spezialradar in Betrieb genommen zur Früherkennung von Drohnen.
1: In Friaul, Julisch-Venetien in Italien brennen weiter große Waldflächen. Besonders betroffen sind Bergregionen rund um Udine und der Gegend bei Tavis. Löschflugzeuge, Hubschrauber und Drohnen sind im Einsatz, wie unsere Korrespondentin Sophie Ruppetz berichtet.
5: In Friaul, Julisch-Venetien hält eine Serie von Waldbränden die Einsatzkräfte in Atem. Besonders angespannt ist die Lage zwischen Monfalcone und Duino.
6: In questo momento stanno operando due elicotteri, il terzo in arrivo.
5: Das Feuer breitet sich Richtung Meer und Land einwärts aus. Zwei Hubschrauber sind im Einsatz, ein dritter unterwegs, sagt Andrea Olivetti vom Zivilschutz in Monfalcone, wo die Bundesstraße 14 weiterhin gesperrt bleibt.
6: Monfalcone verso Duino, al momento è chiusa al traffico.
5: Die Autobahn A4 ist aber in beide Richtungen befahrbar. Sorge bereitet ein angekündigter Windrichtungswechsel, der das Feuer erneut anfachen könnte. Auch in den Bergen bei Tavis flammen bereits bekämpfte Feuer wieder auf, genauso wie in den Provinzen Pordenone und Udine. Löschhubschrauber sind im Einsatz.
1: Die extreme Dürre hat hierzulande massive Folgen in der Landwirtschaft, vor allem durch Futter- und Ernteausfälle. Bundeskanzler Stocker und Landwirtschaftsminister Totschnig haben Dürrehilfen in Aussicht gestellt, aber innerhalb der Koalition haben Verhandlungen darüber noch nicht einmal begonnen, berichtet Tanja Malle.
7: Am Montag legt die Hagelversicherung eine erste Schadensbilanz zu den Auswirkungen der Trockenheit vor. Diese sollen die Grundlage für politische Entscheidungen bilden, heißt es. Landwirtschafts- und Umweltminister Totschnig, ÖVP, stellte etwa Betriebsmittelkredite, Zinszuschüsse und Kreditstundungen in Aussicht und macht Druck, was Verhandlungen und Ergebnisse betrifft.
8: Also das muss jetzt in den nächsten Tagen und Wochen wirklich rasch voranschreiten. Wir brauchen hier Klarheit.
7: Nur die ÖVP ist in der Sache noch nicht an das Finanzministerium herangetreten, heißt es heute schriftlich aus dem Büro von Minister Marta Bauer, SPÖ. Und
9: denkbar sind etwa finanzielle Umschichtungen innerhalb des zuständigen Landwirtschaftsressorts. Eine Koste-es-was-es-wolle-Politik wird es aus guten Gründen nicht geben.
7: Landwirtschaftsbetriebe können sich grundsätzlich gegen Dürre und deren Folgen versichern, müssen das aber nicht.
10: Seit einem Monat gibt es in Wien eine sogenannte Auszeit-WG für kriminelle Kinder unter 14 Jahren. Für den ersten Bewohner ist eine gerichtliche Prüfung beantragt worden. Die endgültige Entscheidung des Gerichts steht noch aus. Der 13-Jährige muss vorerst in der Wohnung bleiben, wie Daniel Pichler berichtet.
11: Weiter in der Auszeit-WG oder doch die sofortige Entlassung eines 13-jährigen Burschen. Das Gericht muss nun innerhalb von 2 Wochen endgültig entscheiden, wie es mit dem ersten WG-Bewohner weitergeht. Die Frage ist wohl nicht ganz einfach zu klären, denn schließlich handelt es sich bei der geschlossenen Einrichtung für strafunmündige Kinder um rechtliches Neuland. Geklärt werden müssen mehrere Kriterien, ob ein Kind in so einer Wohngemeinschaft festgehalten werden darf. Dazu zählt etwa eine psychische Krankheit. Und der Teenager muss eine Gefahr für sich selbst oder andere sein. Dazu kommen noch juristische Formalitäten, ob die WG überhaupt als Einrichtung nach dem Heimaufenthaltsgesetz taugt. Egal wie das Gericht nun entscheidet, es wird möglicherweise ein Instanzenweg bis zum obersten Gerichtshof werden. An der WG und dem Konzept gibt es herbe Kritik von namhaften Fachleuten und der Volksanwaltschaft.
10: Immer mehr Menschen verzichten auf Alkohol und da vor allem auf Rotwein, der jetzt in den Lagern der Winzerinnen und Winzer liegen bleibt. Der österreichische Weinbauverband schlägt deshalb eine Krisendestillation von bis zu 10 Millionen Litern Rotwein vor, wie Nicola Höpfel berichtet.
12: Der Rotweinmarkt steht international unter Druck. Das spüren auch die niederösterreichischen Rotweinregionen wie Carnuntum, das Pulkautal oder die Thermenregion. Der Markt sei komplett zusammengebrochen, so der Präsident des niederösterreichischen Weinbauverbandes Reinhard Zöchmann. Um den Markt zu entlasten, soll es eine Krisendestillation geben. Dabei wird der Rotwein zu billigerem Industriealkohol verarbeitet, der vor allem für medizinische Zwecke oder Reinigungsmittel verwendet wird. Diese Krisendestillation hat aber nur dann Sinn, wenn ein Antrag dazu von der Europäischen Union genehmigt wird, denn dann gibt es Fördermittel aus einem Krisentopf für die Landwirtschaft, so Zöchmann. Weil in Frankreich und Deutschland solche Anträge schon durchgegangen sind, zieht der österreichische Weinbauverband jetzt nach. Mit einem Ergebnis rechnet man erst im Herbst.
10: Laut EU-Verordnung müssen seit Anfang August bestimmte von künstlicher Intelligenz produzierte Inhalte gekennzeichnet werden. Ob ein Text von Menschen oder von KI geschrieben worden ist, lässt sich gar nicht mehr so leicht unterscheiden, wie Judith Winkler-Ebner und Christine Lenduska berichten.
13: Kurzgeschichten geschrieben von echten Autorinnen und Autoren oder von ChatGPT produziert. Mehr als 2.500 Menschen haben diese Texte im Rahmen eines Experiments gelesen. Das Ergebnis, die Leserinnen und Leser haben nicht nur nicht erkannt, ob ein Text von einem Menschen oder von einer KI erzeugt worden ist, sie haben die KI-Texte sogar besser bewertet. KI-Texte lesen sich oftmals flüssiger und sind leichter verständlich, so die Einschätzung der Forschenden. Was wir mühelos verstehen, uns mühelos durch den Kopf geht, mögen wir automatisch mehr. Dazu kommt, KI setzt neue Geschichten aus Millionen bestehender Texte zusammen. Das Ergebnis klingt oft runder als so mancher von Hand geschriebene Text. Kurios ist aber, die Teilnehmenden haben die KI-Texte zwar besser bewertet, trotzdem misstrauen sie ihr. Sobald es geheißen hat, ein Text stamme von der KI, gefiel er ihnen weniger. Hieß es aber, er stamme von Menschen, hat er ihnen besser gefallen. Ganz egal, wer ihn wirklich geschrieben hat.
10: Und jetzt das Wetter von Nathalie Auer.
14: Oft sonnig und sehr warm bis heiß geht es in Richtung Abend. Um die 32 Grad messen wir derzeit in den Landeshauptstädten. Von der Schweiz her ziehen heute Abend und auch über Nacht aber einzelne Schauer und Gewitter durch. Und die können von Vorarlberg bis Salzburg und bis Oberkärnten stellenweise intensiven Regen und starke Windböen bringen. Morgen kann es dann auch weiter im Osten und Süden nass oder gewittrig werden. Zeitweise ist morgen aber auch Platz für Sonnenschein und meist werden es 29 bis 36 Grad. Am heißesten wird es im Großraum Wien.
10: Das war das Journal um 5 bis 18 Uhr dann im Abendjournal.
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Ein weltberühmter Jazzmusiker gibt seit seines Lebens ein falsches Geburtsdatum an. Das Jahr 1900 macht ihn um ein Jahr älter, was ihm ermöglicht, früher in den Etablissements von Storyville, dem Vergnügungsviertel seiner Heimatstadt New Orleans, zu arbeiten. Den 4. Juli, also den Unabhängigkeitstag der Vereinigten Staaten, zu wählen, hat den Mythos dieser Jazz-Ikone sicher auch befördert. Erst aus dem nach seinem Tod entdeckten Taufschein geht das wirkliche Geburtsdatum, der 4. August 1901, des Trompeters und Sängers hervor. Am 4. August hat sich der Geburtstag des 1971 verstorbenen Louis Daniel Armstrong zum 125. Mal gejährt. Gleich einmal vorweg. Auch die Aussprache Louis Armstrong ist möglich. Armstrong selbst bevorzugte Louis.

Chimes Blues aus dem Jahr 1923. Louis Armstrong als Mitglied von King Oliver and His Creole Jazz Band. Zuerst wird bei dieser Aufnahme ganz im traditionellen New Orleans-Stil kollektiv improvisiert. In den beiden Louis Armstrong Solo-Chorussen ist aber schon die Zukunft des Jazz zu hören. Armstrong phrasiert freier als damals üblich. In dieser King Oliver Band spielt die Pianistin Lil Hardin, die zukünftige Frau von Armstrong. Ab 1926 nimmt Louis Armstrong mit eigenen Ensembles auf. Den Hot Five bzw. später den Hot Seven. Bei Hebe's Cheebies gibt es die Legende, dass Louis Armstrong während der Aufnahme das Textblatt fallen lässt und deshalb zu skaten beginnt. Einem Singen mit sinnfreien Silben. Dass Louis Armstrong damit den Skatgesang erfunden hat, stimmt höchstwahrscheinlich nicht.

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2: Die Bedeutung des Musikers Louis Armstrong für die Geschichte des Jazz kann gar nicht überschätzt werden. Sein Trompetenkollege Miles Davis hat einmal gesagt, Jazz ist vier Worte. Louis Armstrong, Charlie Parker. Der Wildman Blues aus dem Jahr 1927 ist eines der Tondokumente für den virtuosen Solisten Armstrong.

Strutting with Some Barbecue führt als Komponistin die Pianistin Lil Harding Armstrong an. Nach der Scheidung der beiden hat sich Armstrong beklagt, dass er eigentlich diesen Song komponiert habe und seine Ex-Frau ihn nur aufgeschrieben habe. Die endgültige Wahrheit kennen wohl nur die damaligen Beteiligten. Lil Hardin hat jedenfalls den Gerichtsprozess über die Urheberschaft gewonnen. Sie kann sicherlich nicht so begnadet improvisieren wie Louis Armstrong, aber ihre wichtige Rolle bei der musikalischen Entwicklung ihres Ex-Mannes wird gerne heruntergespielt.

Wer wissen möchte, was Hot Jazz ist, die Aufnahmen des einzig wahren King of Jazz aus den Jahren 1925 bis 1928 sind dafür perfekte Beispiele. Louis Armstrongs Ensembles Hot 5 und Hot 7, nach der Anzahl der Mitwirkenden benannt, sind sprichwörtliche Meilensteine auf dem Weg des Jazz hin zu einer anerkannten Kunstform. Aber sie sind eben auch heiß. Die Kombos agieren fast ausschließlich als Studiobands und geben den Solisten mehr Raum für die Improvisation als zuvor üblich. Und sie etablieren Satchmo auch als genialen Scat-Sänger.

Hotter Than That. Bei dieser Nummer ist auch der wunderbare Gitarrist Lonnie Johnson zu hören. West End Blues aus dem Jahr 1928 ist wahrscheinlich der kreative Höhepunkt in Louis Armstrongs Schaffen in den 20er Jahren. Die unbegleitete Eröffnungskadenz Armstrongs hat damals für die Zuhörer wohl so außerirdisch geklungen wie das Bebop-Spiel des Saxophonisten Charlie Parker 15 Jahre später. Nicht weniger bemerkenswert ist das Solo von Earl Father Hines, dessen Rolle für das Jazzpiano durchaus vergleichbar ist mit der von Armstrong für die Trompete.

West End Blues wird 1979 in die Grammy Hall of Fame aufgenommen und ist wohl eine der wichtigsten Jazzaufnahmen überhaupt. Der Übergang vom New Orleans zum Chicago-Stil ist damit abgeschlossen. Louis Armstrong merkt auch, dass er mit seinem Gesang ein noch viel größeres Publikum ansprechen kann. St. James Infirmary wird am 12. Dezember 1928 in Chicago aufgenommen. Die Hot 5 und Hot 7 Ära von Louis Armstrong ist beendet. Armstrong geht nach New York und konzentriert sich mehr und mehr auf seinen Gesang und seine Showman-Qualitäten als Live-Musiker. So puren Jazz hat er in den darauffolgenden Jahrzehnten selten gespielt.

Wir machen einen Sprung ins Jahr 1957. Ella Fitzgerald und Louis Armstrong singen im Duo »You like potato and I like potato. Let's call the whole thing off.« Das Paar überlegt, auch aufgrund sprachlicher Differenzen seine musikalische Romanze zu beenden. So recht mag ich es ihnen nicht glauben, bei dem Spaß, den die beiden bei dieser Aufnahme offensichtlich gehabt haben.

Ella Fitzgerald und Louis Armstrong interpretieren «Let's call the whole thing off» von George und Ira Gershwin. Und weil es so schön ist, die beiden gleich noch einmal mit «Learning the Blues».

Im Jahr 1964 verdrängt Louis Armstrong die Beatles mit seiner Version von Hello Dolly vom Platz 1 der US-amerikanischen Billboard-Charts. Wir hören eine Live-Version aus den BBC Studios in London vom 22. September 1968.

Ein Jahr später singt Louis Armstrong die Titelmelodie zu dem James-Bond-Film On Her Majesty's Secret Service. We have all the time in the world. Vielleicht die letzte musikalische Großtat des am 6. Juli 1971 verstorbenen Musikgiganten.

Das war eine Spielräume-Spezialsendung über die Jazz-Ikone Louis Armstrong, dessen Geburtstag sich am 4. August zum 125. Mal gejährt hat. Fürs Zuhören bedankt sich Klaus Wienerreuther.

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1: Dazu darf ich Sie begrüßen. Mein Name ist Stefanie Leodolter und folgende Themen beschäftigen uns an diesem Sonntagabend. US-Medien berichten, dass die am Leipziger Flughafen aufgetauchte Sprengstoffdrohne aus Russland kommt. Israels Premier Netanyahu erteilt dem Friedensfahrplan für Gaza eine Absage. Zum ersten Mal soll es ein Video des neuen iranischen Religionsführers Mojtaba Khamenei geben. In Italien wüten Waldbrände wegen der anhaltenden Trockenheit. Die setzt hierzulande der Landwirtschaft immer stärker zu. Die Hitze und Trockenheit sorgen auch dafür, dass immer mehr altes Kriegsgerät auftaucht. Außerdem wird Kleidung neu gedacht und klimafitte Materialien und Designs sind auf dem Vormarsch. Und coole Kleidung werden wir brauchen, denn das Wetter bringt die Hitze nämlich wieder zurück. Die mit Sprengstoff beladene Drohne, die vorige Woche am Flughafen Leipzig-Halle nahe einer ukrainischen Frachtmaschine gefunden worden ist, sei aus Russland gekommen. Das berichten US-amerikanische Medien. Die deutsche Bundesregierung bleibt weiter zurückhaltend mit ihren Annahmen, wie aus Berlin Regina Pöll berichtet.
2: Der US-Sender CNN berichtet, die Drohne stamme wahrscheinlich vom russischen Geheimdienst. Auch das Wall Street Journal vermutet die Regierung in Moskau dahinter. Quellen sind mehrere US-Beamte. Der deutsche Innenminister Dobrindt wollte Russland zuletzt nicht ausdrücklich nennen, aber
3: wir haben es hier mit einem Wettbewerb zu tun, der möglicherweise auch fremde Mächte mit einschließt.
2: Fest steht nach den bisherigen Ermittlungen, es waren Profis am Werk, die Drohne war eine Spezialanfertigung, der Sprengstoff hochexplosiv. Inzwischen wurde ein weiterer Vorfall knapp 2 Tage nach dem Drohnenfund am Flughafen Leipzig bekannt. Am späten Donnerstagnachmittag wurden über einem wichtigen deutschen Militärstützpunkt in Mechernich in Nordrhein-Westfalen 2 Riesendrohnen entdeckt. Das bestätigte eine Sprecherin des operativen Führungskommandos der Bundeswehr. Wer dahinter steckt, ist noch nicht bekannt. Die Debatte um eine bessere Ausstattung der Flughäfen für die Drohnenabwehr ist voll entbrannt. Innenminister Dobrindt erklärte, es werde ein neues Forschungszentrum zur Drohnensicherheit in Sachsen-Anhalt entstehen. Vor kurzem hat die Bundespolizei am Flughafen Leipzig ein Spezialradar in Betrieb genommen zur Früherkennung von Drohnen. Die Suche nach dem Täter oder den Tätern läuft weiter.
1: Israel hat den jüngsten Plänen der USA für den Gazastreifen eine Absage erteilt. Solange er Ministerpräsident sei, werde es außerdem keinen Palästinenserstaat im Gazastreifen oder im Westjordanland geben, hat Benjamin Netanyahu heute eine von ihm wohlbekannte Aussage wiederholt. Mit einem 15-Punkte-Plan hatte US-Präsident Donald Trump Ende Juli versucht, den Friedens- und Wiederaufbauprozess für Gaza wieder in Gang zu bringen. Bisher allerdings ohne Erfolg, wie aus Israel Nikolaus Wildner berichtet.
4: Als historischen Durchbruch hatte US-Präsident Donald Trump einen 15-Punkte-Plan für Gaza Ende Juli präsentiert. Historisch sollte an diesem Plan vor allem eine angebliche Zustimmung der Hamas zu ihrer vollständigen Entwaffnung sein. Große Zustimmung für diesen Plan und die Entwaffnung der Hamas gab es umgehend von der internationalen Gemeinschaft, Regierungschefs und Chefdiplomaten, darunter auch Österreichs Außenministerin. Israel reagierte verhalten bis ablehnend und vor allem zurückhaltend. In den vergangenen Tagen stellen Hamas-Sprecher gegenüber arabischen und westlichen Medien klar, man stimme lediglich der Sicherheitsverwahrung schwerer Waffen durch ein palästinensisches Nationalkomitee zu, vorausgesetzt Israel zieht seine Truppen vollständig aus dem Gazastreifen ab. Von einer vollständigen Entwaffnung und einem Kurswechsel könne keine Rede sein. Hamas-Sprecher Razi Hamad. Ich kann für die Hamas bestätigen, dass wir nicht unsere Einstellung oder unsere Zielsetzung ändern. Sie werden höchstens ein paar neue Methoden und Werkzeuge kennenlernen. Wenn Israels Premier Netanyahu vorerst Donald Trump mit einer Absage an seinen 15-Punkte-Plan nicht vor den Kopf stoßen wollte, hatte diese Position heute geändert. Am Rande einer Kabinettssitzung erklärte er, Israel lehnt den 15-Punkte-Plan ab. Stattdessen fordert Israel die vollständige Entwaffnung der Hamas, bevor über einen Truppenabzug aus Gaza verhandelt werden kann. Die notleidenden 2 Millionen Bewohner des Gazastreifens warten somit weiter vergeblich auf eine Perspektive zum Wiederaufbau.
5: Nikolaus Wildner hat berichtet. Wir kommen in den Iran. Ist Mojtaba Khamenei, der Sohn des langjährigen Ayatollah Ali Khamenei, noch am Leben oder nicht? Diese Frage ist in den letzten Monaten sehr oft gestellt worden. Denn seit dem US-israelischen Angriff auf den Iran im Februar, bei dem sein Vater und mehrere hochrangige Militärs und Minister getötet worden sind, ist er nicht mehr in der Öffentlichkeit gesehen worden. Nun ist erstmals ein Video veröffentlicht worden, auf dem Mojtaba Khamenei zu sehen sein soll. Eva Pöcksteiner.
6: Mojtaba Khamenei sitzt in einem Zimmer am Boden auf einem Teppich und spricht, umringt von mehreren Männern, die ihm aufmerksam zuhören. Dieses Video wurde von der halboffiziellen iranischen Nachrichtenagentur MIR veröffentlicht. Wann und wo es aufgenommen wurde, ist nicht bekannt. Offenbar wollen einige Kräfte im Iran damit Gerüchten entgegentreten, dass der neue oberste Führer beim US-israelischen Anschlag am 28. Februar getötet, verletzt oder entstellt wurde. Doch ob dieses Video diese Spekulationen nun entkräften kann, ist fraglich, denn einige Experten haben es bereits als alt eingestuft. Darüber hinaus ist Mojtaba Khamenei nur von einer Seite zu sehen. Ob die andere Seite des Gesichts heil ist, sieht man nicht.
5: Die Trockenheit verschärft in vielen Regionen aktuell die Waldbrandsituation. Die kanadische Provinz British Columbia hat den Notstand ausgerufen. In Europa wüten derzeit vor allem in Italien mehrere Brände. In Friaul-Julisch-Venetien sind mehrere bereits eingedämmte Feuer wieder aufgeflammt. Besonders betroffen sind Bergregionen rund um Udine und der Gegend bei Tarvis. Löschflugzeuge, Hubschrauber und Drohnen sind im Einsatz, wie unsere Korrespondentin Sophie Rupetz berichtet.
7: Immer wieder flammen neue Feuer auf. In Friaul-Julisch-Venetien kämpfen Einsatzkräfte derzeit an mehreren Orten gegen Waldbrände. Weiter angespannt bleibt die Lage zwischen Monfalcone und Duino. Das Feuer breitet sich Richtung Meer und landeinwärts aus. Zwei Hubschrauber sind im Einsatz, ein dritter unterwegs, sagt Andrea Olivetti vom Zivilschutz in Monfalcone. Die Bundesstraße 14 bleibt dort gesperrt. Sorge bereitet zudem ein angekündigter Windrichtungswechsel, der das Feuer erneut anfachen könnte. Auch in den Bergen bei Tavis sowie in den Provinzen Pordenone und Udine sind bereits bekämpfte Feuer wieder aufgeflammt. Löschhubschrauber unterstützen die Einsatzkräfte. Alarmbereitschaft auch am Gardasee. In den Bergen oberhalb von Tinjale am Westufer mussten rund 250 Menschen vorübergehend ihre Häuser und Ferienunterkünfte verlassen. Für die Löscharbeiten musste auch Wasser aus privaten Swimmingpools geholt werden, sagt der Bürgermeister der Gemeinde. Der Wasserbedarf ist enorm, deshalb musste ich anordnen, dass Wasser vorübergehend nur noch als Trinkwasser verwendet werden darf. Der Brand ist inzwischen unter Kontrolle. Die Feuerwehr rechnet aber auch in den kommenden Tagen mit erhöhter Brandgefahr. Die Hitzewelle in Italien soll noch mindestens eine Woche andauern.
5: Die extreme Dürre hat hierzulande massive Folgen in der Landwirtschaft, vor allem durch Futter- und Ernteausfälle. Vergangene Woche hat dazu zwar eine ministeriumsübergreifende Beamtenrunde getagt, aber ohne konkrete Ergebnisse. Bundeskanzler Stocker und Landwirtschafts- und Umweltminister Totschnig haben Dürrehilfen für die Landwirtschaft in Aussicht gestellt, aber innerhalb der Koalition haben die Verhandlungen dazu noch nicht einmal begonnen. Tanja Malle.
8: Landwirtschafts- und Umweltminister Norbert Totschnig von der ÖVP hat gestern bei einem Lokalaugenschein auf einem von der Dürre stark betroffenen Bauernhof in Niederösterreich erste mögliche Hilfsmaßnahmen für die Landwirtschaft genannt.
9: In einem ersten Schritt ist ganz wichtig, dass wir Betriebsmittelkredite zur Verfügung stellen, Zinszuschüsse gewähren, Kreditstundungen ermöglichen. Also das ist jetzt nur der Anfang. Wir müssen einfach auch jetzt abwarten, wie schaut das Schadensausmaß aus.
8: Am Montag legt die österreichische Hagelversicherung eine erste bezifferte Schadensbilanz zu den Auswirkungen der Dürre vor. Diese soll eine zentrale Grundlage für die weiteren Entscheidungen der Bundesregierung und der Länder bilden, heißt es. Totschnig macht jedenfalls Druck, was Verhandlungen und Ergebnisse betrifft.
9: Also das muss jetzt in den nächsten Tagen und Wochen wirklich rasch voranschreiten. Wir brauchen hier Klarheit.
8: Nur die ÖVP ist in der Sache noch nicht an das Finanzministerium herangetreten, heißt es heute aus dem Büro von Finanzminister Markus Marderbauer, SPÖ, in einem schriftlichen Statement.
10: Wir warten auf konkrete Vorschläge, die wir dann prüfen können. Grundsätzlich kommt nur eine Unterstützung in Frage, die sich im Rahmen des Budgets bewegt. Denkbar sind etwa finanzielle strukturelle Umschichtungen innerhalb des zuständigen Landwirtschaftsressorts. Eine Koste-es-was-es-wolle-Politik wird es aus guten Gründen nicht geben.
8: Landwirtschaftsbetriebe können sich grundsätzlich gegen Dürre und deren Folgen versichern, müssen das aber nicht.
5: Seit einem Monat gibt es in Wien eine sogenannte Auszeit-WG für kriminelle Kinder unter 14. Für den ersten Bewohner ist eine gerichtliche Prüfung beantragt worden. Da steht die endgültige Entscheidung noch aus. Der 13-Jährige muss aber jedenfalls vorerst in der Wohnung bleiben, wie Daniel Pichler berichtet.
11: Weiter in der Auszeit-WG oder doch die sofortige Entlassung eines 13-jährigen Burschen. Das Gericht muss nun innerhalb von 2 Wochen endgültig entscheiden, wie es mit dem ersten WG-Bewohner weitergeht. Die Frage ist wohl nicht ganz einfach zu klären, denn schließlich handelt es sich bei der geschlossenen Einrichtung für strafunmündige Kinder um rechtliches Neuland. Geklärt werden müssen mehrere Kriterien, ob ein Kind in so einer Wohngemeinschaft festgehalten werden darf. Dazu zählt etwa eine psychische Krankheit. Und der Teenager muss eine Gefahr für sich selbst oder andere sein. Dazu kommen noch juristische Formalitäten, ob die WG überhaupt als Einrichtung nach dem Heimaufenthaltsgesetz taugt. Egal wie das Gericht nun entscheidet, es wird möglicherweise ein Instanzenweg bis zum obersten Gerichtshof werden. An der WG und dem Konzept gibt es herbe Kritik von namhaften Fachleuten und der Volksanwaltschaft.
5: An dieser Stelle eine kurze Zwischenmeldung in eigener Sache. Nachdem mehrere Medien und die FPÖ behauptet haben, dass mehr als 60.000 Menschen der Antennenempfang für Radio und Fernsehen abgedreht würde, wollen wir das richtigstellen. Zwar werden Kleinstsendeanlagen außer Betrieb genommen, der Empfang bleibt aber gut abgedeckt. Maximal wird in Einzelfällen ein neuer Sendersuchlauf notwendig. Jetzt kommen wir noch einmal zu den Auswirkungen, die durch die Hitze entstehen, die aber bedeutend überraschender sind. In den freigelegten Flussbetten oder zurückgegangenen Seen sind in den vergangenen Wochen nämlich immer öfter gefährliche Weltkriegsrelikte freigelegt worden. Der Entminungsdienst hat deshalb alle Hände voll zu tun. Theresa Eder.
12: Ob Sprengstoff im Nussensee bei Bad Ischl oder alte Munitionsteile im Föhrenwald in Niederösterreich. Allein im Juli musste der Entminungsdienst schon 120 Mal ausrücken. Seit Jänner hat es in Österreich 624 Einsätze gegeben. Dabei sind insgesamt schon fast 13.000 Kilogramm Kriegsmaterial geborgen und vernichtet worden. Fast die Hälfte der Einsätze war in Niederösterreich, aber auch in Oberösterreich oder in der Steiermark waren die Entminungsdienste stark gefordert. Wer Munitionsteile oder Relikte entdeckt, sollte den Fundort sofort sichern, Abstand halten und die Polizei unter dem Notruf kontaktieren. Auf keinen Fall sollte man die Gegenstände berühren oder bewegen. Diese sind oft mehrere Jahrzehnte alt und deshalb extrem empfindlich und gefährlich.
5: In Zeiten immer höherer Temperaturen spielt auch Kleidung eine immer bedeutendere Rolle. Klassischerweise werden helle Farben und leichte Stoffe empfohlen. Klimafitte Kleidung gibt es aber auch wesentlich elaborierter. Von Kühlwesten bis hin zu Ventilatoren unter dem Stoff. Martin Rauter hat sich das angeschaut.
13: In China gehört es mancherorts schon zum Straßenbild. Bauarbeiter und Straßenreiniger in aufgeblasenen Jacken. An den Seiten 2 Ventilatoren, die Kleidung durchlüften. Auch Essenszusteller Zhou Yunxuan trägt eine solche anziehbare Klimaanlage.
14: Der Schweiß klebte uns an der Kleidung. Jetzt bläst sich der Anzug auf und zwischen Körper und Stoff entsteht ein Abstand.
13: Im Profisport etwa helfen sich Fußballer mit Kühlwesten, die mit gefrorenem Gel gefüllt sind gegen die Hitze. Formel-1-Fahrer mit silbernen Jacken im Weltraumlook. Das Geschäft mit klimatisierter Kleidung ist mittlerweile ein Milliardenmarkt und er dürfte laut Schätzungen des Forschungsunternehmens Data Interlo weiter wachsen. Es gibt aber auch Kritik. Sonderlich umweltfreundlich sind diese Innovationen nicht, sagt Modedesignerin Nadine Schratzberger.
15: Auf der einen Seite, die Ventilatoren sind wahrscheinlich batteriebetrieben. Wir brauchen dafür wieder Strom, ja, was für ein Strom wird hier verwendet. Und auf der anderen Seite diese Westen, kann man diese Westen zurück in den Kreislauf führen.
13: Sie rät vielmehr zu herkömmlichen Tricks, luftige und helle Kleidung und insofern es der Arbeitgeber erlaubt, offene Schuhe.
5: All das werden wir auch in Zukunft wieder brauchen. Die Wetteraussichten bescheren uns das. Michael Mattern, bitte.
16: Der Sonntag geht meist sonnig und heiß zu Ende. Nur von Vorarlberg bis Oberkärnten ziehen in den nächsten Stunden ein paar Regenschauer und Gewitter durch, vor kurzem etwa im Rheintal. Der Rest der Nacht verläuft dann trocken bei Tiefstwerten zwischen 12 und 22 Grad. Morgen Montag ist es in weiten Teilen des Landes wieder überwiegend sonnig und es wird noch eine Spur heißer, Höchstwerte 28 bis 36 Grad. Im Lauf des Nachmittags bilden sich dann aber stellenweise größere Quellwolken und ein paar Schauer sowie eventuell kräftige Gewitter, die meisten morgen im Bergland. entfernt.
5: Und zum Schluss der Sendung muss ich Ihnen noch eine traurige Meldung überbringen. Soeben hat sie uns erreicht. Die Schauspielerin Vera Borek ist gestern Abend im Alter von 85 Jahren gestorben. Borek war langjähriges Ensemblemitglied des Wiener Volkstheaters und mit Helmut Qualtinger verheiratet. Und damit bleibt mir jetzt nur noch mich zu verabschieden. Wilhelm Wimmer in der Technik, Julia Schmuck in der Regie und Stefanie Leodolter am Mikrofon sagen. Danke fürs Zuhören.
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18: Macht die Kultur wett, was wir an politischer Größe verloren haben? Und hat uns erst die Kultur geholfen, unsere Identität zu formulieren? Immer wenn Österreich auf dem Terrain der Weltpolitik Boden abhanden gekommen ist, hatte das Land einen Einfall. Setzen wir doch auf unsere kulturelle Größe, unsere Kulturmonumente und unser vermeintliches Sendungsbewusstsein. Das war im Fall der Errichtung der neuen Wiener Hofoper nach der Niederlage von Königgrätz 1866 so, mit den Salzburger Festspielen nach der Verkleinerung Österreichs 1919 und auch in der berühmten Stunde Null nach 1945 wurde sehr rasch auf Kultureinrichtungen gesetzt, als alles noch in Trümmern lag. Hilft uns also die Kultur in der Selbstbestimmung? 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Und wie sieht das in anderen Ländern aus? Das besprechen wir in einer neuen Folge des Ö1 Kulturtalks.
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18: Einen Blick aus Frankreich bringt uns die langjährige Standardjournalistin und jetzige Frankreich-Korrespondentin der Süddeutschen Zeitung Alexandra Föderl-Schmidt mit. Herzlich willkommen.
19: Danke für die Einladung.
18: Und in der historischen Einordnung hilft uns auch das Mastermind, ich möchte fast sagen die Masterfrau in der gesamten Erscheinung der Salzburger Festspiele mit allen Plakaten, Sujets und Kunstformen und Dialogen, die Leiterin des Festspielarchivs, Margarete Lasinger. Herzlich willkommen.
20: Ich danke auch sehr für die Einladung.
18: Wir sind ja hier im Landesstudio Salzburg zu Gast und gerade liegen große Neuproduktionen hinter uns, nicht zuletzt das Monumentalwerk über das Leben des heiligen Franz von Assisi von Olivier Messiaen in der Handschrift von Romeo Castellucci, ein kurzer Audioeinblick in dieses monumentale Werk.

0: Eine Sternstunde hat das Publikum nach der Premiere dieser Produktion von Romeo Castellucci gefeiert. Und man muss auch sagen, an keiner Produktion war diese Verbindung von Kunst, Kultur, Spiritualität und Sendungsbewusstsein so nachzuvollziehen wie bei dieser Produktion. Und man kann sich natürlich schon fragen in Salzburg, warum ist das gerade in Salzburg hier gelungen? Und immer wieder wird in Salzburg dieser Gründungsgeist beschworen. Und in einer sehr legendären Rede 1984 hat der frühere ORF-Generalintendant Gerd Bacher versucht, genau diesen Zeitgeist Salzburgs zu skizzieren und auch, warum es hier geglückt ist, in Salzburg diese Festspiele ins Leben zu rufen.
1: Dieser von Geschichte und Zukunft erzeugte Druck, der ausgehalten werden musste, und die dann gegebene außergewöhnliche kulturelle Herausforderung, das eben war jener geistige Boden, aus dem die Salzburger Festspiele wuchsen. Das war ein politisches und keineswegs nur ein theatralisches Bewusstsein. Reinhard Hoffmannsthal und ihre Freunde waren nicht weniger monomanisch und narzisstisch als ihre Nachfolger. Sie waren aber politischer. Sie waren Elite im Sinn von früher spüren und dafür Verantwortung tragen. Die Salzburger Festspiele entstanden nach dem Ersten Weltkrieg aus der Erkenntnis der schicksalshaften Wandlung dieses Kontinents und ganz besonders auch aus dem Bewusstsein der österreichischen Tragödie, Ersatz für die verlorene territoriale Größe zu finden.
0: Ersatz für die Größe finden, das ist ja so ein Leitmotiv, das man gerne findet rund um die Salzburger Festspiele. Margarete Lasinger, was macht diesen Ort so speziell und warum ist es gerade eigentlich in dieser historischen Notsituation gelungen? Österreich, das darf man nicht vergessen, war ja eigentlich arm an materiellen Gütern. Es gab eine Hungersthematik und trotzdem hat man eigentlich diese Idee, die ja schon im Krieg entstanden ist, dann genau in diesem Moment ins Leben gerufen. Wie stellt sich das denn für Sie dar, jetzt im Rückblick auf diese Situation?
2: Ja, ich glaube, es gibt mehrere Faktoren. Also der Boden, der war schon bereitet. Ja, schon dadurch, dass Salzburg ja durch die Fürsterzbischöfe einen Hof gehabt hat, wo Künstler natürlich auch tätig waren. Wolfgang Amadeus Mozart, der hier geboren wurde. Das heißt, dieses theatralische Moment war irgendwie schon gegeben. Dann, Sie haben es ganz richtig angesprochen, dieses Moment des Kulturimperialismus, der sozusagen nach dem Ende des Ersten Weltkriegs große Ausmaße angenommen hat, hat natürlich eine Rolle gespielt. Fakt ist aber auch, dass die Idee zur Gründung von Festspielen in Salzburg schon sehr viel früher da war. Also im Prinzip schon in der Zeit, als man Bayreuth begründet hat, ja, hat man sich gedacht, ja, hier in Salzburg gibt es ja auch diesen Genius Loci Mozart. Eigentlich sollten wir nach dem Beispiel Bayreuths hier in Salzburg auch Ähnliches veranstalten. Deswegen ist ja interessant, dass die ersten Festspielhauspläne oder zum Bau von Festspielhäusern auch in diese Zeit datieren. Und dann ja 1877 tatsächlich die ersten Mozart-Spiele hier stattgefunden haben, ja, die Musikfeste, die vom Mozarteum ausgerichtet wurden. Das waren direkte Vorläufer eigentlich der Salzburger Festspiele. Dann noch bevor der Erste Weltkrieg ausgebrochen ist, hat es ja viele Proponenten gegeben, die sich da auch stark gemacht haben, aus diesen Mozart-Musikfesten Festspiele zu gründen. Und dass das Moment dann natürlich nach dem Ersten Weltkrieg, als Österreich geschrumpft war, sich auf die Kultur zu besinnen und im Prinzip einen Kulturimperialismus zu begründen, hat sicher eine Rolle gespielt.
0: Alexandra Föderl-Schmidt, das findet ja alles im Moment statt, wo sich Österreich neu definieren muss. Es ist plötzlich dieses kleine Deutsch-Österreich, das ja gar nicht alle wollten. Es ist der Moment auch, wo sich Österreich eine Verfassung gegeben hat. Sie haben in Salzburg Geschichte studiert. Wie sehen Sie dieses Salzburger Momentum?
3: Es ist sehr spannend, dass das gleichzeitig im selben Jahr passiert ist, die Gründung der Festspiele 1920, und dass eben eine Verfassung für Österreich geschrieben worden ist, die bis heute Gültigkeit hat. Der jetzige Bundespräsident Alexander Van der Bellen spricht ja auch immer von der Schönheit der Verfassung. Und was bemerkenswert ist, dass beide Institutionen gegründet wurden von jüdischen Persönlichkeiten. Also zum einen war es Max Reinhardt, der dieses Festival gegründet hat, auch bewusst als Friedensprojekt, also nach der Erfahrung des Ersten Weltkriegs, und Hans Kelsen, der die Verfassung ausgearbeitet hat. Und beide waren ja dann auch von Nazi-Terror betroffen, hatten ein ähnliches Schicksal. Und diese Parallelität ist schon bemerkenswert. Und Kultur spielt ja auch eine große Rolle. Also auch in der Verfassung ist die Freiheit der Kultur eben verankert. Etwas, worauf man sich immer wieder auch beruft und beziehen kann. Und insofern, ja, gibt es da diese beiden Verankerungen in diesem Jahr. Und in der Kultur konnte man sich auch wiederfinden. Also wenn man, wie ich eben als historisch Interessierte, sich auch einmal umschaut, wo sind eben diese Verträge auch geschlossen worden, der für Österreich gültige, der eben die Republik begründet hat, wurde in Saint-Germain abgeschlossen, der für Deutschland in Versailles. Saint-Germain, eine ganz bescheidene kleine Villa, wo die Verhandlungen stattfanden. Versailles kennt jeder, das prächtige Schloss. Also auch da fahren schon sozusagen diese Zurückstufung statt. Und das hat natürlich auch etwas gemacht in den Köpfen. Also dieses kleine Rumpf Österreich von einem großen Reich, von dem ja auch nur immer die Hofburg und viele Bauten auch in Wien zeugen. Österreich war einmal groß und dann diese kleine Republik, die sich finden musste mit diesen Schwierigkeiten. Viele wollten eben die Anlehnung an Deutschland. Und Kultur war so ein Identitätsanker, wo man auch wieder Größe verspürt hat. Das hat eben damals funktioniert, eben nach dem Ersten Weltkrieg und dann noch einmal auch nach dem Zweiten Weltkrieg. Da wurde es sehr stark auch von den Alliierten eingesetzt. Als Anker, auch als Unterscheidungsmerkmal zu Deutschland.
0: Margarete Lasinger hat es ja angesprochen, dieses Anti-Bayreuth, das ja dann Hoffmannsthal in seinen Texten immer als sozusagen der österreichische Vogel fliegt nicht so hoch, aber ist sozusagen spezieller, und dieses Spezielle ist aber auch immer ein bisschen im Numinosen geblieben. Ich erinnere nur an einen kurzen sozusagen Aspekt, weil wir es ja jetzt auch wieder mit der Ariadne auf Naxos hatten, diesen Kulturtransfer eigentlich einer eingespielten Maschinerie, Hoffmannsthal, Reinhardt, Richard Strauss, also diese Riesenproduktionen, die es damals in den 1910er Jahren in Berlin gegeben hat. Und vielleicht hören wir mal kurz rein, dass wir mal Max Reinhardt auch in seiner Bestimmung dessen, was Theater ist, hören, weil es ist ja eigentlich der große Magier, der auch die Widersprüche der Persönlichkeiten immer wieder zusammengeführt hat.
4: Das Theater kann von guten Geistern verlassen, das traurigste Gewerbe, die armseligste Prostitution sein. Aber die Leidenschaft, Theater zu schauen, Theater zu spielen, ist ein Elementartrieb des Menschen. Und dieser Trieb wird Schauspieler und Zuschauer immer wieder zum Spiel zusammenführen und jenes höchste, allein selig machende Theater schaffen.
0: Es ist ja dieses von Reinhardt angesprochene, dieser Elementartrieb, auf den man hier setzt. Es kommt dann dieses Festspielgewerk auch in der Felsenreitschule zum Laufen, und es wird dann zunehmend auch internationaler. Frau Lasinger, können Sie so ein bisschen erklären, wie diese Maschinerie anläuft, dass das ja dann in den 30er Jahren eigentlich so ein richtiger internationaler, ich möchte jetzt nicht sagen Jet-Set-Ort wird, aber die Leute, die Stars, sind hierher gekommen und haben sich ja schon in den 30ern ein Dirndl angezogen, was ja dann auch wieder zu einer ideologischen Kampffrage wird.
2: Das ist richtig, das ist alles sehr ambivalent. Also auf der einen Seite diese Offenheit und diese Internationalität, die interessanterweise mit politischen Entwicklungen zu tun hat. Ganz konkret mit den Entwicklungen in Deutschland 1933. Hitler ist ja bekanntermaßen schon 1933 an die Macht gekommen. Das hatte unmittelbare Auswirkungen auf die Salzburger Festspiele. Es waren viele Künstler und Künstlerinnen gar nicht mehr, durften gar nicht mehr in Salzburg auftreten. Das Publikum blieb dann aufgrund der 1000-Mark-Sperre natürlich auch großteils aus. Das heißt, die Festspiele mussten sich eigentlich neu erfinden. Dazu kam, dass ein ganz, ganz gewichtiger Dirigent bei den Salzburger Festspielen die Bühne betrat, das war Arturo Toscanini und zudem auch Bruno Walter. Bei Toscanini war es ja so, dass er weder in Bayreuth noch in Italien mehr auftreten durfte und hier in Salzburg gewirkt hat. Auch das hat eine immense Internationalisierung bedingt. Toscanini war ja auch in Amerika und in der ganzen Welt ein gefragter und gefeierter Dirigent. Da hat sich so dieser Mythos vom Anti-Bayreuth etabliert. Auf der anderen Seite, weil wir gerade von 1933 sprechen, hat Max Reinhardt 1933 seine letzte Inszenierung bei den Salzburger Festspielen abgeliefert. Das war die Inszenierung von Faust. Und er hat das in einer sehr naturalistischen Art und Weise gemacht und durchaus auch verbrämt mit Versatzstücken, die man eher dem Austrofaschismus zueignen würde, nämlich die Kostüme wurden in alpenländischer Manier gestaltet. Also das war wirklich so eine ambivalente Geschichte. Auf der einen Seite diese Internationalität, auf der anderen Seite diese Betonung auch des ländlichen Raums, die Dirndl-Geschichten, die Lederhosen-Fraktion, also es haben sich ja auch ganz, ganz international gefragte Darsteller und Darstellerinnen hier in Salzburg eingekleidet mit Dirndl und Lederhose. Also es ist eine ganz komische, ambivalente Geschichte, die da in den 30er Jahren stattgefunden hat.
0: Und es ist ja natürlich mit dem Aufstieg der Nazis in Deutschland hat die Welt noch viel mehr nach Salzburg geschaut. Alexandra Föderl-Schmidt, wie sehr kann man denn sagen, ist Salzburg im Hinterland oder gesellschaftlich und mit den Festspielen dann schon so ein Seismograph gewesen, dass da etwas kommt? Und haben wir nicht damals schon ein bisschen was gesehen, was wir heute auch haben, dass die Welt eigentlich auf ein drohendes Unheil schaut, aber sie schaut ein bisschen verharrend?
3: Ja, natürlich war Salzburg ein Seismograph, wie schon erwähnt, Max Reinhardt ein Jude, der dann eben auch ins Exil gehen musste, in die USA, wo er 1943 auch starb. Und es gibt ja auch Stefan Zweig, der mit Salzburg verbunden ist. Und da zeigt sich jetzt aktuell ja auch die Diskussion über die Geschichte, die Möglichkeit, die Villa, die Stefan Zweig bewohnt hat. Er lebte hier zwischen 1919 und 1934, dass man die jetzt kaufen könnte. Jahrzehntelang hat sie Salzburg auch nicht für die Briefe oder für sonstige Schriften interessiert. Da gibt es jetzt unter der ehemaligen Festspielpräsidentin Helga Rabel-Stadler eine Initiative, eben Salzburg wirklich auch wieder zum Zentrum zu machen und Stefan Zweig auch etwas zurückzugeben, posthum. Ich finde, da ist auch eine Verpflichtung, der man hier nachkommen sollte. Und ja, ich fände gut, wenn aus dieser Geschichte jetzt auch etwas Positives entstehen könnte, aus dem, was da in den vergangenen Jahren schiefgelaufen ist. Und da, glaube ich, hat Salzburg auch eine historische Verantwortung.
0: Weil wir ja von Kultur und Identität reden, ist es Salzburg natürlich, aber auch vielleicht Österreich als Ganzes. Sollte das dann so nach britischem Vorbild so ein National Heritage Projekt werden? Ich war neulich im Sommerhaus von Agatha Christie und ich meine, es ist jetzt ein etwas schräger Vergleich, aber es ist eine Pilgerstätte und vielleicht könnte man ja sozusagen der Welt signalisieren, dass diese Welt von gestern und auch die Brüche und Konflikte, die hinter dieser Welt im Umbruch liegen, dann im Haus von Stefan Zweig zu besichtigen wären. Wäre das so ein Magnet, so eine authentische Stätte zu schaffen?
3: Ich finde, man muss es nicht gleich wieder touristisch besetzen. Darin ist Österreich ja sehr gut. Also vor allem auch die K&K-Vergangenheit zu vermarkten. Sieht man ja auch in Wien, wie das gelingt. Ich glaube tatsächlich, es ist eine Art historischer Verpflichtung, die man auch Stefan Zweig gegenüber hat, weil eben hier schon in Salzburg Dinge passiert sind, die ihn enorm belastet haben und weil er eben von hier auch fliehen musste. Und jetzt ist tatsächlich ein Momentum gegeben, wieder ein Salzburger Momentum, etwas zu verändern in der Geschichte. Und es gibt das Angebot der Universität Salzburg, hier sich auch stärker zu engagieren. Es gibt das Commitment auch der Erben, die im Rahmen dessen, dass sie es sehr bewusst eben auch einer wissenschaftlichen Institution, also der Universität, anvertrauen möchten, nicht der Politik. Auch wenn man immer sagen muss, in Österreich ist alles mit der Politik verwoben, auch die Salzburger Festspiele, auch in der Jetztzeit. Also hier entstünde jetzt ein Momentum, tatsächlich zu handeln. Und dass man daraus sozusagen eine Touristenattraktion machen könnte, ja, das könnte man tun, aber ich finde, zuallererst sollte man Stefan Zweig gerecht werden.
0: Ich meinte auch einen Anziehungsort natürlich. Und wer Helga Rabel-Stadler als Mentorin dieses Projekts kennt, weiß natürlich, dass sie das mit Leidenschaft macht. Aber es ist natürlich ein sehr großes Projekt, das da zu heben ist, weil gerade das Wort Momentum gefallen ist. Salzburg kam ja dann 1938 mit dem sogenannten Anschluss ins Deutsche Reich und die Kulturpolitik in Salzburg war die Kulturpolitik der Nazis, wie in anderen Orten auch. Und wir erreichen dann das Jahr 1945, diese oft beschworene Stunde Null. Und da fällt ja auf, dass sowohl in Wien, die Sowjets lassen sehr schnell die Staatsoper wieder errichten, geben da einen sehr hohen Zuschuss. Alles andere liegt noch in Trümmern. Und in Salzburg entdecken auch sehr schnell die Alliierten, also die Amerikaner, dass sozusagen die Kultur ja eigentlich schon so ein Moment der Wiedererziehung ist. Margarete Lasinger, was passiert in Salzburg 1945 und warum starten die Festspiele so schnell los? Es geht ja dann auch im Westen mit Bregenz 1946 schon los. Also was ist da die historische Situation?
2: Ja, das ist wirklich also ein ganz unglaubliches Momentum, um bei dem Begriff zu bleiben, wenn man sich vorstellt, dass erst im Mai 1945 der Zweite Weltkrieg zu Ende war und bereits im August 1945 wieder Festspiele stattgefunden haben hier in Salzburg. Und das ist eindeutig den Amerikanern zu danken, die durchaus mit dem Blick auf Wien, wo die russischen Besatzer Erfolge feierten mit der Wiederherstellung des kulturellen Lebens, hier nicht zurückstehen konnten und wollten und sehr dezidiert darauf gedrängt haben, dass Salzburger Festspiele stattfinden. Also die sollten durchaus auch ein Vehikel zur Österreichifizierung sein. Ganz spannend ist, dass in diesem ersten Festspielprogramm nach dem Zweiten Weltkrieg auch spezielle Austrian Evenings, also österreichische Abende, geplant wurden, wo man sich eben auf dieses kulturelle Erbe bezogen hat. Man hat also Anleihen genommen an der Gründung, an dem Gründungsmythos der Salzburger Festspiele. Die Amerikaner konnten da natürlich auch gut anknüpfen. Wir haben schon gehört, Max Reinhardt ist auch im Exil verstorben. Die vielen jüdischen Künstler und Künstlerinnen, die die Salzburger Festspiele aufgebaut haben, groß gemacht haben, nach dem Ersten Weltkrieg waren ja alle vertrieben, waren ermordet. Man konnte sozusagen hier an diesem Gründungsmythos wieder anknüpfen und hat ja eben versucht, eine Entnazifizierung mit einer Österreichifizierung zu veranstalten. Natürlich im Fokus wieder Wolfgang Amadeus Mozart und sein Werk, aber auch Josef Haydn, Franz Schubert. Also all diese Dinge sind am Programm gestanden. Was interessant ist, dass es aber durchaus auch Kontinuitäten gab, also nicht nur Brüche, sondern auch Kontinuitäten, was das künstlerische Personal betrifft. Das hängt damit zusammen, dass die jüdischen Künstler und Künstlerinnen eben nicht mehr hier waren, die vertrieben waren, ermordet waren. Und man, was das künstlerische Personal betrifft, durchaus Kontinuitäten fortsetzen musste, trotz der Entnazifizierungsprozesse. Also das sind die klassischen Beispiele von Schauspielern und Schauspielerinnen, die dann auch nach 1945, also nach den Nazis, hier auch wieder aufgetreten sind. Aber auf der einen Seite Bruch, auf der anderen Seite Kontinuität. Also das ist auch wieder so eine ambivalente Geschichte gewesen im Prinzip 1945.
0: Kontinuitäten, die ja auch in den Ständestaat zurückreichen. Alexandra Föderl-Schmidt, wie wichtig war denn dieser Einfluss von Amerika, ich frage es jetzt als Journalistin, für das Etablieren eines modernen Journalismusbegriffs? Nicht? Ein gewisser Gerd Bacher kommt ja aus dem Krieg zurück, macht aus seiner Nazi-Vergangenheit kein Hehl und lernt bei Karl Adrow, Witzer, also einem Opfer der Nazis, Journalismus, und ist aber dann sehr rasch in diesem Treiben des Journalismus, in diesem Geschäft, und ist auch sehr rasch mit den Amerikanern im Kontakt. Können Sie uns da so einen kurzen Einblick in diese Zeit geben?
3: Es gab diese Journalisten und Journalistinnen, die etwas gelernt haben aus der Vergangenheit, wie Gerd Bacher. Es gab aber auch andere, und es war eigentlich die Mehrheit, die eben die Nazizeit irgendwie eher versteckt und nicht unbedingt aufgearbeitet haben. Und das deckt sich auch eigentlich mit dem, was in einem Großteil der Bevölkerung stattgefunden hat, eben diese Nicht-Auseinandersetzung mit der Vergangenheit, dieses Weitermachen. Und da war natürlich Kultur auch ein willkommenes Vehikel. Ich finde, Sie haben es sehr gut beschrieben, dieser Wunsch, auch der durchaus auch von den Alliierten mitgetragen worden ist, der Österreichifizierung statt Entnazifizierung. Also, dass man sich hat auf Kultur, Österreich war eine Kulturnation, natürlich hat auch geholfen, dass dieser Mythos, Österreich war das erste Opfer. Und eigentlich erst Bundeskanzler Franz Framnitzky hat sich klar zur Verantwortung der Österreicherinnen und Österreicher bekannt, dass Österreich auch eine Nation der Täter war. Und dieser Wunsch, kulturell eine Großmacht zu sein, eine Kulturnation, hat natürlich schon geholfen, sich über gewisse Dinge auch drüber zu schwindeln und sich der Vergangenheit nicht so stellen zu müssen, wie das zum Beispiel in Deutschland geschehen ist, in Westdeutschland. Und in Österreich war es so, dass eben Kultur, da konnte man sich auch verständigen. Man hatte da schnell auch einen gemeinsamen Boden. Es war natürlich auch eine Möglichkeit, sich hinwegzuturnen, auch über die schwierige Realität. Ich meine, ein Wiederaufbau eines Landes, das ist ein Kraftakt, der bewältigt werden musste. Und Kultur half dabei auch, sich abzulenken. Und eben so etwas wie eine neue Identität zu formen. Identität ist ja ein Prozess, kein Zustand. Und da fand man schon auch ein gemeinsames Verständnis, egal welche Rolle man früher hatte. Aber wenn man eine Mozart-Oper gehört hat, da spielen solche Dinge nicht so eine bedeutende Rolle, ja, wie wenn man sich politisch auseinandersetzen müsste. Und in Österreich ist ja auch diese Lagermentalität sehr stark beschworen worden, auch diese Konsensdemokratie, die begründet worden ist, die Sozialpartnerschaft, die über Jahrzehnte gehalten hat. Also all das trägt dazu bei, dass man eben sich vielen Fragen aus der Vergangenheit bewusst nicht stellt. Und auch da ist interessant, dass ja eigentlich Glasenbach, wo die ganzen Nazis auch gelandet sind, wo sie hätten entnazifiziert werden müssen, also auch in der Nähe von Salzburg. Genau. Auch hier sozusagen wäre auch eine geografische Nähe gegeben, aber es hat nicht unbedingt dazu geführt, dass man sich jetzt in Salzburg besonders damit auseinandergesetzt hätte, meiner Wahrnehmung nach.
0: Ja, es gibt also diesen Rückgriff auf das, was man schon auch im Bereich der Kultur in der Vergangenheit hatte. Und weil wir Gerd Bacher angesprochen haben, einmal soll er noch zu Wort kommen mit seiner launigen Rede aus dem Jahr 1984, wo er so ein bisschen diese Mut und Wankelmut der Nachkriegszeit beschwert, und man kann sich ausrechnen, dass er sich ein bisschen mehr den Wankelmut aufs Korn genommen hat.
1: Die Salzburger Festspiele haben die Existenzfrage auch nach dem Zweiten Weltkrieg überzeugend beantwortet. Aber an eine Neuformulierung ihrer Festspielidee haben sie sich nicht mehr herangewagt. Sie begnügen sich wie ich mit der Beschwörung der Gründungsgötter, obwohl deren These einer Epoche galten, in der die Massenkultur noch weitgehend Prophetie und nicht Wirklichkeit war. Karl Kraus, wenn die Salzburger von heute Salzburg gebaut hätten, wäre bestenfalls Linz daraus geworden.
0: Eine sehr, sehr pointierte Rede, wie man hört, die gespickt ist mit verschiedenen Austeilen in alle Richtungen. Sie kommt aus den 80er Jahren und kommt natürlich auch aus einer Zeit, wo sozusagen den Konservativen ein neuer Wind entgegengeweht ist. Friedensbewegung, Anti-Atom, für Gerd Bacher, glaube ich, lauter fremde Erscheinungen. Und mittendrin die Salzburger Festspiele, die ja dann schon auch immer wieder geschafft haben, diesen konservativen Mainstream zu durchbrechen. Und so als eine Blüte und Hochzeit gelten ja dann die 1990er Jahre. Margarete Lasinger, Sie haben das ja hautnah miterlebt, diesen Aufbruch, die Provokation der Ära Mortier. Es beginnt auch die Ära der langen Präsidentschaft von Helga Rabel-Stadler, die sich aber auch diese Position mehr als hart erkämpfen musste. Nehmen Sie uns doch mit in diese Zeit Gérard Mortier und in eine Zeit, wo ja der Begriff des Kulturkampfes so eine Alltagssituation in Österreich war, ich sage in Wien, Burgtheater von Klaus Beimann, dann schon ziemlich auf dem Höhepunkt natürlich, aber ohne Erregung war Kultur nicht zu haben, oder?
2: Das ist richtig, aber das hing schon ein bisschen auch an der Persönlichkeit von Gérard Mortier, der ja nicht nur ein genialer Intendant, sondern auch ein genialer Marketingchef war. Was ich immer spannend finde, ist, dass sich die Geschichte, die Landesgeschichte, die Stadtgeschichte, die Geschichte auch der Republik Österreich oder auch durchaus die Weltgeschichte immer in diesem Mikrokosmos der Geschichte der Salzburger Festspiele mehr oder weniger widerspiegelt. Also man kann da alle großen Brüche miterleben. Und was wirklich faszinierend ist, ist, Herbert von Karajan ist im Sommer 1989 verstorben. Kurz darauf ist der eiserne Vorhang gefallen. Also die Festspiele mussten sich erfinden, dass das auch zusammengefallen ist mit so einer wirklich historischen Einschnitt, das ist frappierend. Gérard Mortier ist dann auf die Bühne getreten. Er konnte gar nicht anders, als ein völlig neues Festspielprogramm hier zu installieren, eine neue Festspielidee im Prinzip auch zu installieren oder zu leben, die auch darin bestand, dass es ein ganz grund- und rundum erneuertes Repertoire gegeben hat, das aufgeführt wurde, dass es eine besondere Einbeziehung auch der bildenden Kunst zum Beispiel gab, eine Öffnung aber auch zum jungen Publikum, und das hat mich damals fasziniert als damals noch Studierende. Das war das erste Mal, dass ich hier zu den Festspielen gekommen bin, 92, um das wirklich mitzuerleben. Also man konnte da als Studierende günstige Karten bekommen, man konnte die Weltorchester, man konnte die tollen Produktionen erleben, eben zum Beispiel die Erstaufführung hier in Salzburg von Saint-François d'Assise, damals in der Inszenierung von Peter Sellers. Man konnte Boulez hier hören oder sehen, dirigieren. Das war ganz unglaublich. Peter Stein mit den wunderbaren Theaterproduktionen, der sogar die Felsenreitschule bespielt hat, die Perneinsel, die für die Salzburger Festspiele entdeckt wurde und als Spielstätte angeeignet wurde, um es fast zu sagen. Also das war schon eine immense Aufbruchstimmung. Und interessant, ab diesem Zeitpunkt zum Beispiel im Schauspiel finden sich dann auch Stücke von osteuropäischen Autoren zum Beispiel. Oder Angie Weider war dann hier zu Gast. Also dieser Aufbruch, der gesamteuropäisch spürbar war, ist sozusagen im Kleinen auch in der Programmatik der Salzburger Festspiele definitiv spürbar geworden. Die Skandale und Skandelchen, die Sie angesprochen haben, das waren durchaus auch öffentlichkeitswirksam inszenierte, würde ich jetzt mal sagen.
0: 1998 gab es einen Schwerpunkt Elfriede Jelinek. Davor waren es ja immer die Männer, denen man sozusagen den Tabubruch zugeschrieben hat. Thomas Bernhard, der Notlichtskandal, Aufregung über Peter Handke in der Felsenreitschule. Und Elfriede Jelinek hat sich dann sehr, sehr, ich möchte mal sagen, hörbar mit Zwischentönen positioniert. Und auch das haben wir aus unserem Archiv ausgegraben, als sie 1998 einen ersten großen Schwerpunkt bei den Salzburger Festspielen hatte.
5: Ich möchte eben auch die Leiseren dieses Jahr herbringen und möchte die Leute zwingen, dass sie dem zuhören und dass es immer noch die großen Texte sind, die Interpreten tragen. Und wenn ich Leute herbringen kann, die sonst in Literaturhäusern vor 15 Leuten lesen, denen ich hier sozusagen ein Publikum gebe und dass die Literatur hier dauerhaft einen Ort bekommen könnte, was ja auch Hoffmannsthal und Reinhardt ursprünglich wollten. Denn die wollten ja da kein Museum machen, sondern die wollten ja auch neue Kunst hier zeigen. Wenn mir das gelingt, dann hätte ich sozusagen etwas bewirkt.
0: Jetzt kommt ja kein Bundesland heute mehr ohne so ein Festival, ein Festspiel aus. Kein Bundesland, kein Festival möchte natürlich ein sozusagen rein reaktives Bild zeigen. Wenn man von Westen nach Osten schaut, haben wir die Bregenzer Festspiele auch mit einer langen historischen Tradition. Wir haben Erl, wir haben dann das Bruckner Fest, wir haben den Karinthischen Sommer, wir haben Grafeneck, das Herbstgold, den steirischen Herbst. Also alles Marken, die nicht nur den Sommer in einen stifterschen Nachsommer verlängern, sondern es sind eigentlich Marken von Städten, aber auch Marken von Bundesländern geworden. Wie sehr hat denn eigentlich nicht zuletzt Alexander Vöderl-Schmidt die Landespolitik entdeckt, dass man diesem Modell der Salzburger Festspiele durchaus folgen kann und eigentlich so ein Kulturfestival schon auch die Identität einer Region definiert, also auch jetzt nicht nur im sozusagen ausstrahlungstouristischen Sinn, sondern tatsächlich auch, was macht mit der Wahrnehmung eines kulturellen Raumes, auch wenn Kunst nicht immer bequem in diesem Setting ist.
3: Natürlich mischt die Landespolitik überall kräftig mit und eben diese Festivals sind auch Ausdruck einer regionalen Identität. Es ist kein Zufall, dass der steirische Herbst, der ja nach dem Sommer dann stattfindet, ein Avantgarde-Festival ist, das in Graz stattfindet. Also ein Ort, das eben mit dem Kunsthaus, auch architektonisch zum Beispiel, Wagemut gezeigt hat, wo man eben schon sehr früh tatsächlich auch auf eben ungewöhnliche Wege gesetzt hat. Und es ist ein Ausdruck dessen, also wo auch die Landespolitik sehr, sehr viel zugelassen hat, schon sehr früh und wo man sich auch versucht hat abzusetzen. Anderes Beispiel Niederösterreich, wo mit Erwin Pröll ein langjähriger Landeshauptmann sehr massiv Kulturpolitik betrieben hat, sehr vielen Künstlern Museen auch eingerichtet hat. Es gibt das Nitsch-Museum in Mistelbach, es gibt für Arnolf Reiner Museum in Baden. Man hat Grafeneck auch als Stätte für Musik ins Leben gerufen und da auch eine Verbindung zur Moderne geschaffen mit dem Wolkenturm, auch hier ein architektonisches Zeichen. Und natürlich schmückt sich auch jeder Landeshauptmann sehr gerne mit Kultur eben in dieser Kulturnation. Und umgekehrt wird halt auch mitgemischt. Und da ist wieder Salzburg auch in jüngster Zeit ein Beispiel gewesen,

0: und haben jetzt keine so enge Verbindung mit der bayerischen Staatsregierung. Also diese Verflechtung, auch etwas, was ein Erbe Österreichs ist und Österreichs Identität mitbegründet, das wird hier sehr deutlich und sichtbar.
1: Ist es also, Margarete Lasinger, wichtig, dass eigentlich ein Festival auf ganz vielen Finanzierungssäulen ruht? Land, Bund, aber auch natürlich in Salzburg geht es immer um die vielbeschworenen Sponsoren. Gleichzeitig macht das natürlich diese Elitendebatte, heizt es ja immer wieder an, mit der ja Österreich auch nicht so ganz im Reinen ist. Gibt es da eine Lösung oder ja, also ist es, wie es ist?
2: Ich glaube, das wäre wunderbar, wenn wir diese Lösung finden können, aber sie ist nicht gefunden. Natürlich muss ein Festival, das ist schon meine Meinung, finanziell auf mehreren Füßen stehen. Und Fakt ist ja, dass die Subventionen, die Salzburger Festspiele erhalten, um ein Vielfaches in Form von Steuergeldern ja wieder zurückgehen. Also das wird ja immer ein bisschen vergessen. Noch dazu, dass auch die Salzburger Festspiele einen ganz hohen Eigendeckungsbeitrag leisten durch den Kartenverkauf. Ja. Also das ist sicher eine ganz spezielle Situation. Die Verflechtung von Kunst und Politik, die ist, glaube ich, so alt wie überhaupt die Kunst. Also wenn man sich denkt, wie die Oper entstanden ist als Gattung, die ist auch an italienischen Fürstenhöfen entstanden. Also immer dort, wo natürlich auch sozusagen Auftraggeber waren, in diesem Fall, in dieser Frühzeit. Ja. Also diese Verflechtung ist eine ganz komplexe, komplizierte. Und wie dieses Problem tatsächlich zu lösen ist, ja, das ist ein gordischer Knoten meines Erachtens.
1: Alexandra Födel-Schmidt, wenn wir nach Frankreich schauen, wo Sie leben, da zeichnen sich ja auch Zeitenwenden ab, parallel zu Salzburg. Ich kann mich erinnern, es sind immer so in den französischen Zeitungen in den 90er Jahren diese Kunstfestivals groß mit den Logos dargestellt worden, Aix-en-Provence läuft, alles nicht mehr natürlich so auf einer riesigen Bühne wie einst. Was sehen Sie denn für Zeichen einer Zeitenwende am Horizont, die vielleicht auch Fragezeichen nach Österreich überschwappen könnte?
0: Also zuerst, die Salzburger Festspiele werden auch im Ausland sehr stark wahrgenommen. Also die Süddeutsche Zeitung berichtet sehr intensiv über die Produktionen in Salzburg und auch französische Medien interessieren sich für das, was in Salzburg passiert. Das ist einfach Weltklasse, was man hier bietet. Und dieses Jahr, glaube ich, war ja auch wieder ein besonderes Jahr mit vielen wirklich herausragenden Produktionen. Carmen sei genannt und eben die vorhin zitierte Elfriede Jelinek ist ja auch mit einer Uraufführung präsent, genauso Peter Handke, also zwei Nobelpreisträger, die auf die Bühne gebracht werden, deren Texte. Und in Frankreich gibt es auch eben Festivals wie in Aix und man begreift sich auch als Kulturnation, als Grand Nation, ist ein sehr wesentlicher Teil. Allerdings, das Verständnis ist schon ein anderes. Und was man jetzt fürchtet mit Blick auf die Wahlen, also es gibt Präsidentschaftswahlen, der jetzige Amtsinhaber Emmanuel Macron darf eben nicht mehr antreten. Im April ist die erste Wahl, am 2. Mai dann die Stichwahl. Und in allen Umfragen führen zwei Politiker des rechtsextremen Rassemblement National, Marine Le Pen und Jordan Bardella. Und die Ängste sind natürlich gegeben. Es gibt noch kein Programm, aber aus bisherigen Wahlkämpfen weiß man, dass eben Sparmaßnahmen angekündigt werden, gerade im Kulturbereich. Und auf lokaler Ebene gibt es ja schon Bürgermeister. Und zum Beispiel in Orange hat sich das dergestalt gezeigt. Auch dort gibt es Theater in einem antiken Theater. Und da wollte dann der Bürgermeister, dass die, also alles, was Fassadengestaltung, Plakatgestaltung betrifft, ihm vorgelegt wird. Oder dass in der städtischen Bibliothek gewisse Autoren rausgenommen werden und eben Literatur der Vertreter der sogenannten neuen Rechten eben angekauft wird. Oder er hat sich dann auch tatsächlich zeigen lassen, die Listen, welche Bücher werden jetzt neu erworben. Also solche Eingriffe gab es schon und die Ängste, dass das in die Richtung passieren könnte, die sind gegeben, zumal man, anders als in Italien, als französischer Präsident, als Präsidentin tatsächlich eine Machtfülle hat. Also da kann

0: wirklich durchregieren. In Italien gibt es ja eine doch sehr pragmatische Ministerpräsidentin Meloni, die eben auch von einer rechten, rechtsextremen Partei kommt. Aber da gibt es halt noch als Korrektiv den Staatspräsidenten, ein starkes Parlament. In Frankreich ist alles sehr stark auf die Person des Präsidenten, der Präsidentin zugeschnitten. Und da gibt es natürlich die Sorge, dass die Kultur zuvorderst dran kommt und es gibt auch einen Wegbereiter und das ist auch der Unterschied, weil ich vorhin die Frage nicht wirklich gut beantwortet habe, auch zu den Medien und zu dem Neuanfang 45. In Frankreich sind die Medien sehr stark in den Händen von einzelnen Personen, auch industriellen oder Unternehmensfamilien. Und Bolloré ist ein rechter Unternehmer, der sehr bewusst ein Medienimperium aufgebaut hat, der einen Verlag jetzt auch in den Händen hat, wo eben der Verlagschef wegen der Eingriffe auch gekündigt hat und jetzt eine Reihe von Autorinnen und Autoren auch abgesprungen sind. Also der ist der Wegbereiter in diesem Bereich eben für die Rechtsextremen. Und das sozusagen ist schon ein Unterschied zu Österreich, zu Deutschland, wo nach 1945 die Alliierten und zuvorderst natürlich die Amerikaner zum Beispiel Lizenzen ausgegeben haben an Unbelastete, damit Zeitungen gegründet werden, die eben auch eine Form von angelsächsischem Journalismus vertreten, also auch die Trennung von Bericht und Kommentar. Es kam in Österreich erst etwas später in die Gänge, aber dieser Gedanke eben, dass man über Medien, über unabhängige Medien informieren muss und die eben nicht als Propagandavehikel genutzt werden dürfen. Also das wurde eben nach 1945 vor allem von den amerikanischen Alliierten, aber auch von den Engländern, Franzosen eben auch sehr stark hochgehalten und versucht in Österreich, wo es ja doch 10 Jahre lang eine Besatzung gab, eben auch zu etablieren.
1: Das heißt, ich höre am Schluss unseres Gesprächs ein sehr starkes Plädoyer, nicht nur für eine freie Kunstszene natürlich, sondern auch für eine pluralistische Medienszene. Und natürlich ist Kunst nur dann gesellschaftlich relevant, wenn auch über sie berichtet wird.
0: Man sieht am Beispiel Ungarn, wo eben tatsächlich eine liberale Demokratie unter Orban in Richtung Autoritarismus etwas ins Rutschen geraten ist und da die Medien eine sehr zentrale Rolle gespielt haben und auch die Kultur. Also es wurden massiv Kulturinstitutionen umbesetzt, Theaterintendanten, die Viktor Orban gefallen haben, installiert oder Museumschefs. Und ja, da kann man schon auch identitätsmäßig versuchen einzugreifen. Und deshalb ist Kultur und die Freiheit der Kultur, der Wissenschaft ja auch in der Verfassung verankert. Und so schließt sich für mich auch wieder der Bogen zum Jahr 1920, dem Gründungsjahr der Salzburger Festspiele und dem Jahr, in dem die Verfassung eben etabliert worden ist für Österreich.
1: Wir sind zwar schon im August, aber in Sachen Kulturfestivals steht Österreich noch ein langer, heißer Nachsommer bevor. Ich bedanke mich sehr herzlich bei meinen Gästen Alexandra Vödel-Schmidt und Margarete Lasinger für ihr Kommen und die kostbare Zeit hier. Danke an Josef Siller für den Ton, Redaktion Jakob Fessler. Danke an das Landesstudio Salzburg, in dem wir heute mit dem Ö1 Kulturtalk zu Gast waren. Auf Wiedersehen und bis bald, sagt Gerald Heidegger aus dem Ressort Zeitgeschehen.

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1: Im Nachrichtenstudio ist Konstantin Hahn. Erstmals ist ein Video veröffentlicht worden, auf dem Mojtaba Khamenei, der geistige und politische Führer des Iran, zu sehen sein soll. Seit dem US-israelischen Angriff auf den Iran im Februar, bei dem unter anderem sein Vater Ayatollah Ali Khamenei getötet wurde, ist er nicht mehr in der Öffentlichkeit aufgetreten. Eva Pöcksteiner berichtet.
2: Mojtaba Khamenei sitzt in einem Zimmer am Boden auf einem Teppich und spricht, umringt von mehreren Männern, die ihm aufmerksam zuhören. Dieses Video wurde von der halboffiziellen iranischen Nachrichtenagentur MEER veröffentlicht. Wann und wo es aufgenommen wurde, ist nicht bekannt. Offenbar wollen einige Kräfte im Iran damit Gerüchten entgegentreten, dass der neue oberste Führer beim US-israelischen Anschlag am 28. Februar getötet, verletzt oder entstellt wurde. Doch ob dieses Video diese Spekulationen nun entkräften kann, ist fraglich, denn einige Experten haben es bereits als alt eingestuft. Darüber hinaus ist Mojtaba Khamenei nur von einer Seite zu sehen. Ob die andere Seite des Gesichts heil ist, sieht man nicht.
1: Der ukrainische Präsident Volodymyr Zelensky wirft Russland vor, den Einsatz zehntausender nordkoreanischer Soldaten vorzubereiten. Es sei die Entscheidung getroffen worden, 30.000 bis 50.000 Nordkoreaner auf russischem Territorium zu stationieren, teilt Zelensky mit. Woher diese Information hat, führt er nicht aus. Nach ukrainischen Angaben hat Nordkorea im laufenden Jahr bereits etwa 14.000 Soldaten in der russischen Region Kursk stationiert. Diese hatten Moskau geholfen, den Einfall ukrainischer Streitkräfte in der Region zurückzuschlagen. Mit heftigem Wind ist der Taifun Dolphin im dicht besiedelten Osten Chinas auf Land getroffen. Am frühen Abend hat sich das Zentrum des Wirbelsturms bei höchster Warnstufe über die Küstenregion im Osten des Landes bewegt, wie Chinas nationales meteorologisches Zentrum mitteilt. Im Vorfeld waren fast 2000 Flüge in der Region gestrichen worden. Zehntausende Menschen wurden vorsorglich in Sicherheit gebracht. Zuvor war Dolphin über Japan gezogen. Dort wurden 7 Menschen verletzt. Und wir kommen noch zum Sport. Rapid Wien hat auch das 6. Pflichtspiel der Fußball-Bundesliga-Saison für sich entschieden. Die Grün-Weißen setzen sich in Ried mit 2:1 durch und sind mit 6 Punkten aus 2 Spielen vorerst Spitzenreiter. Dennis Pankowski.
3: Doch etwas glücklicher. 2. Saisonsieg für Rapid, dank frühen Führungstreffer durch Horn in der 8. Minute. In der 74. Minute Stefan Schwab für die Rieder, der verdiente Ausgleich. Aber postwendend Haidara zum 2:1 für Rapid. Unentschieden 1:1 die Parallelpartie zwischen dem WRC und Salzburg. Der WRC mit der Führung gegen den Spielverlauf. Doch noch der Ausgleich durch die Bullen durch Vertessen.
1: Das waren die Nachrichten mit Konstantin Hahn. Und jetzt zum Wetter.
4: Von Vorarlberg bis Oberkärnten gehen in den nächsten Stunden einzelne Schauer oder Gewitter nieder, wie vor kurzem im Bregenzer Wald. Der Rest der Nacht läuft dann aber trocken und klar. Die neue Woche beginnt morgen hochsommerlich mit viel Sonne und großer Hitze. Die Temperaturen steigen auf 28 bis 36 Grad. Im Laufe des Nachmittags kann es dann aber stellenweise gewittrig werden, vor allem im Bergland. Und dabei sind vereinzelt auch heftige Gewitter möglich. Ähnlich geht es ab Dienstag weiter, überwiegend sonnig und heiß, mit einzelnen Gewittern an den Nachmittag. So viel zum Wetter von Michael Mattern.

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1: Herzlich willkommen, sagt Sandra Knopp. Sendungsverantwortlicher, KMA-Generalsekretär Simon Wager. Am Anfang dieser Folge schicke ich beste Grüße von Wien nach Hamburg. Für diese Episode habe ich nämlich mit zwei Journalisten gesprochen, die in der Hansestadt arbeiten. Ocke Bandixen ist Radioredakteur bei NDR Kultur. Im April ist die zweite Staffel seines Storytelling-Podcasts mit dem Titel Being the Beatles – Eine Pop-Revolution erschienen. Darin geht es um vier Männer, die Musikgeschichte geschrieben haben. Dazu gleich mehr. Außerdem ist KMA-Absolvent Tobias Schweiger zu Gast. Er erzählt von seiner Ausbildung an der Hamburg Media School und von seiner Arbeit im Kulturressort des Hamburger Abendblatts.
2: Mein meistgehörter Beatles-Song ist
3: Penny Lane.
2: Ohne die Beatles gäbe es heute nicht
3: die Popmusik, wie wir sie heute kennen.
2: Mit welchem Beatle wären Sie am liebsten auf ein Bier gegangen? Oder würden Sie gerne?
3: Ich würde immer noch gerne mit Paul McCartney auf ein Bier gehen und ich warte auch sehnsüchtig, dass er nach Hamburg kommt. Ich hoffe, er macht es nochmal und dann wird er wahrscheinlich keine Zeit für mich haben, nehme ich an.
2: Gibt es einen Song, den Sie gerne hören, wenn es Ihnen mal nicht so gut geht?
3: Ich finde, ein Song, der einen immer tröstet, ist Penny Lane, aber ist auch Here Comes the Sun von George Harrison. Das ist ein wunderbarer Song.
1: London am 8. August 1969. Es ist 11.35 Uhr. Vier Männer gehen über einen Zebrastreifen und werden dabei fotografiert. Das Foto ist mehr als 50 Jahre alt und trotzdem kennt es fast jeder. Einer der vier ist barfuß und hält eine Zigarette in der rechten Hand. Einer trägt Blue Jeans, die anderen drei Anzüge in verschiedenen Farben. Der Mann im weißen Anzug geht voran. Jener mit dem Jeans-Outfit überquert die Straße als letzter. Sie bewegen sich fort von ihrem Musikstudio in der Abbey Road. Ihr habt es natürlich längst erraten. Es geht um die Beatles und das berühmte Bild ziert das Cover des letzten Albums Abbey Road. Die Geschichte hinter dem Bild und vor allem hinter der Band erzählt NDR-Kulturredakteur Ocke Bandixen in der zweiten Staffel seines Podcasts Being the Beatles – Eine Pop-Revolution.
4: Komm, die Beatles, jetzt sind sie da. Hunderte von Blitzlichtern.
5: Es geht weiter mit der Geschichte der Beatles. Being the Beatles – Eine Pop-Revolution – so heißt unsere neue Staffel. Die Beatles erobern England, Europa und schließlich die ganze Welt.
6: 3000 screaming teenagers are at New York's Kennedy Airport to greet, you guessed it, the Beatles.
7: The Ed Sullivan Show!
1: Das ist ein Ausschnitt aus dem Trailer zur zweiten Staffel des Podcasts, die den Höhenflug der Band von den Jahren 1963 bis zur Auflösung im Jahr 1970 erzählt. Ocke Bandixen wurde 1970 in Nordfriesland geboren. Er hat Literaturwissenschaft studiert und arbeitet als Journalist beim NDR. Außerdem ist er Autor, hat einige Kinderbücher wie etwa den Wunderstürmer geschrieben und er ist Beatles-Fan von Kindheit an. Einer seiner Lieblingssongs ist Penny Lane.
3: Einer meiner liebsten Songs, weil ich die Penny Lane besucht habe mehrfach. Die zieht sich da wirklich so in die Vorstadt raus, aus dem Zentrum von Liverpool. Und es ist genauso, wie Paul McCartney es beschreibt. Es gibt Friseure, es gibt da so einen Kreisverkehr, da gibt es eine Bushaltestelle oder so einen Unterstand zumindest. Da gibt es den Friseur, den hat es auch wirklich gegeben. Aber das ist ganz schön, wenn man so ein bisschen nostalgisch da rumfährt, dann hat man das ganze Panorama, man sieht, wie er das einfängt. Und das, finde ich, ist auch die große Kunst dieses Liedes, dass es sozusagen ein Rückblick auf die Kinder- oder Jugendzeit von Paul McCartney in diesem Fall ist, aber weil es eben so universell wird, das, finde ich, ist ganz toll. Und das gelingt ja bei vielen Songs, wenn es dann sehr persönlich erzählt wird, wird es trotzdem universell. Und das, finde ich, ist ganz meisterhaft. Davon abgesehen ist es musikalisch sehr schön, finde ich. Also, finde ich wunderbar.
1: Ohne die Beatles gäbe es die Popmusik, wie wir sie heute kennen, nicht, ist Bandixen überzeugt.
3: Die Beatles haben den Funken des Rock'n'Roll aufgenommen und daraus eigene Rock'n'Roll-Beatles-Musik gemacht, haben aber sehr schnell ja sich weiterentwickelt und sehr viel Einflüsse. Das war ein echtes Merkmal der Beatles auch schon in Hamburg und auch vorher. Sie konnten sehr schnell lernen, sie konnten Einflüsse sehr schnell aufnehmen. Sie haben die Grenzen der Popmusik immer weiter verschoben. Insofern eigentlich die Basis dessen, was wir heute Popmusik nennen. Wenn man sich vorstellt, einen Song wie Eleanor Rigby, das ist in einem Streichoktett aufgenommen oder Yesterday, natürlich ist das Popmusik heute. Damals war das nicht so. Da war eine Gitarre, ein Gesang und Streicher. Das war eigentlich nicht was, was man einer coolen, jungen Band zuschrieb. Das Musik mit Geigen, das war, sagen wir mal, für Schnulzensänger aus Ende der 50er Jahre. Das war Beatles-Musik. Aber auch Swingschlager, Country-Musik, experimentelle Musik, Weltmusik Hard Rock, das sind alles Sachen, die zu den Beatles dazugehören. Und niemand würde in Zweifel ziehen, dass das Beatles-Musik ist und dass das möglich ist in der Popmusik. Alles, was die Beatles gemacht haben, hat die Popmusik mehr möglich gemacht.
1: Über die Beatles hat er im Lauf seiner journalistischen Laufbahn schon öfter, in kurzen Beiträgen, aber auch in längeren Reportagen berichtet. An einen Storytelling-Podcast dachten er und seine Kollegin Katharina Mahnholz erst, als ganz zentrale Fragen gestellt wurden. Wie prägten ihre Auftritte auf der berühmt-berüchtigten Hamburger Reeperbahn die Beatles und inwiefern waren sie ein Startschuss für die spätere Weltkarriere?
3: Als ein Kollege zu uns kam, meine Kollegin Katharina Mahnholz und mir, und sagte, sag mal, wollt ihr das nicht mal erzählen, dass die Beatles waren ja mal in Hamburg die ganze Zeit, wollt ihr das nicht mal als Podcast erzählen? Und ich hatte das viele Jahre schon im Radio erzählt. Ich habe lange Reportagen gemacht, es gab hier um die Ecke in einer Kneipe von einem alten Schlagzeuger ganz lange einen Starclub-Stammtisch. Also Starclub war der alte so ein Musikerclub hier in Hamburg, sehr berühmt, sehr viele Leute sind da aufgetreten, die sehr berühmt waren, auch die Beatles am Anfang, haben das sogar eröffnet.
1: Die erste Staffel mit dem Titel Becoming the Beatles, erzählt, in welchen Absteigen die Beatles in Hamburg schliefen, wie sie sich das Rüstzeug für ihre späteren Auftritte zulegten und warum sie in Hamburg erwachsen wurden. Der Podcast eignet sich als Erzählmedium dafür besonders gut, findet Ocke Bandiksen.
3: Durch das Format des Podcasts gibt es natürlich unendlich viel mehr Raum als in einem 3-Minuten-Beitrag. Das heißt, man kann viel tiefer bohren oder auch in einem 30-Minuten-Beitrag. Eine Reportage, kann man viel erzählen, aber nicht so viel wie in einem 6-teiligen Stunden-Podcast. Das ist natürlich ein totales Geschenk. Und dann fing diese Idee an und dann musste ich natürlich intern auch erstmal Leuten erzählen, ey, es ist wirklich eine ganz tolle und eine sehr spannende Geschichte, die mit mehreren Kapiteln auch trägt. Also dann muss man ja auch sagen, habe ich wirklich für 6 Stunden was zu erzählen?
1: Der Radioredakteur, der selbst viele Beatles-Bücher besitzt, recherchierte, ging in Archive, sprach mit Zeitzeugen und mit Menschen, die sich besonders intensiv mit der Geschichte der Band auseinandergesetzt haben. In der ersten Staffel war das etwa Stephanie Hempel, die in Hamburg eine musikalische Beatles-Tour anbietet.
3: Zum Beispiel in der ersten Staffel der Stephanie Hempel hat mir nochmal erklären lassen, was wirklich in den verschiedenen Besuchen in Hamburg passiert ist. Und das ist einfach ganz toll und habe dann versucht, Gesprächspartner zu finden, wie das eben so ist. Und Leute, Orte besucht, irgendwie, also Aufnahmen gemacht und merkte dann, es ist wirklich so, ich habe für 6 Stunden Zeit, habe ich genug zu erzählen. Also das ist ganz toll.
1: Nun war noch die Frage, wie soll der Podcast gestaltet werden? Gesprächsformate gab es einige beim NDR. Storytelling-Formate gab es bis dahin vor allem im Bereich Zeitgeschichte.
3: Aber nicht in diesem Sinne 6-Teiler zu einem Thema, was Popmusikgeschichte angeht. Insofern war das ein relativ unbeackertes Feld. Und natürlich, ich meine, mit so einer tollen Bandgeschichte ist das natürlich sehr, sehr dankbar.
1: Für einen gelungenen Podcast braucht es ein eingespieltes Team. Das Skript schrieb Ocke Bandiksen. Co-Autorin war seine vorhin erwähnte NDR-Kollegin Katharina Mahnholz. An der Produktion beteiligt war eine Producerin, jemand für die Mischung, aber auch Menschen, die im Archiv recherchiert haben, beziehungsweise Kolleginnen und Kollegen, die einen kritischen Blick auf die Skripte hatten. Insgesamt sind 6 bis 7 Menschen an einer Staffel beteiligt, sagt der Journalist.
3: Ich habe also die Storys geschrieben, ich habe auch dann die Musikvorschläge gemacht, ich habe die O-Töne rausgesucht, ich habe ja auch die Interviews selbst geführt. Insofern ist das schon eine Heidenarbeit, die natürlich viel, viel Spaß macht. Aber dann haben wir uns eben bei der 2. Staffel überlegt, wir müssen, was dann doch hektisch wurde bei der 1. Staffel, wir brauchen mehr Zeit.
1: Die 1. Staffel entstand nur im Laufe eines halben Jahres. Das war aber sehr hektisch, weil Ocke Bandiksen ja nicht ausschließlich am Podcast arbeiten kann. Daher dauert es diesmal fast ein Jahr, bis die 2. Staffel im April 2026 herauskam. Wichtig war dem Team eine spannende Dramaturgie und Cliffhanger am Ende jeder Folge, die zum Weiterhören animieren. Dafür setzten sie auf etwas, das eigentlich aus dem Fernsehen bekannt ist.
3: Das heißt, wir haben sowas wie, das kennt man vielleicht von so Fernsehproduktionen, da so ein Table Reading gemacht, wo 6, 7 Leute waren, auch junge Assistentin, also Leute, die auch 30 Jahre jünger sind als ich und keine Ahnung von denen hatten oder vielleicht von den Eltern mal was gehört hatten oder so. Also für die musste es ja auch verständlich sein. Und dann stellten sich einfach bestimmte Sachen ganz neu dar oder da fehlte dann ein Halbsatz und dann wussten die wieder, aber da sind wir ungefähr. Das war sehr, sehr hilfreich, zu gucken, funktioniert die Folge? Ist das interessant genug? Ist das spannend genug? Funktioniert ein Cliffhanger? Können wir so weitermachen? Oder ist das dann doch irgendwann zu nerdig oder ist das zu speziell?
1: Eines der Themen, mit denen junge Redakteurinnen und Redakteure wenig anfangen konnten, das aber für die Beatles-Zeit wichtig war, war der Vietnamkrieg. Es wurde diskutiert, wie man diesen erklärt. Andere Debatten drehten sich darum, was vielleicht zu nerdig, zu speziell sein könnte. Ocke Bandiksen nennt ein Beispiel aus der 2. Staffel.
3: Das ist nämlich Folge 4, die wir gemacht haben. Da nimmt ein Musikerkollege, der hier auch beim NDR moderiert, Götz Steger, nimmt mit mir Sgt. Pepper auseinander, die verschiedenen Bausteine, wie das produziert ist. Also ganz, ganz kenntnisreich. Das ist schon echt speziell. Aber es löst natürlich genau das ein, was wir versprochen haben, nämlich das Geheimnisvolle, das den Zauber ein bisschen näher ranzugehen und zu gucken, wie können wir das erklären, was dabei eigentlich passiert ist.
5: Ich tauche in dieser Staffel wieder tief in die Archive ein, treffe Wegbegleiter und Vertraute der Beatles in London und Liverpool und versuche, mit Musikexperten das Geheimnis dieser berühmtesten Band der Welt zu erkunden.
8: Everything you need to understand about the Beatles, you can understand by listening to Twist and Shout.
1: Okke Bandixen hat bei der Recherche viel über die Beatles gelernt. Zu Beginn die Beatles-Mania mit den vielen kreischenden Fans und einer Band, die sich auf der Bühne selbst kaum gehört hat. Und dann die spätere Studioband, die einen Ohrwurm nach dem anderen herausbringt. Das eine wäre ohne das andere kaum möglich gewesen, meint der langjährige Beatles-Fan.
3: Weil die Beatles hatten so einen unglaublichen, märchenhaften Erfolg, also auch in Zahlen, also haben so viel verdient, auch für die Plattenfirma, dass die gesagt haben, wenn die ins Studio wollen und da ein halbes Jahr probieren wollen, dann lassen wir die. Niemand hätte das bei irgendeiner anderen Band gemacht. Niemand hätte gesagt, nee, macht mal weiter, probiert mal die Bänder rückwärts abzuspielen oder irgendwie sowas. Aber die Beatles durften das. Also der große, große Erfolg bis 65 oder 66, der hat dazu geführt, dass sie die letzten Jahre diese komplexere Musik überhaupt machen konnten. Das wurde mir nochmal ganz klar, weil ich mit vielen Leuten auch gesprochen habe, die eben auch erzählt haben, was die da alles gemacht haben, wie lange das gedauert hat und wie viel Spaß die dabei auch dabei hatten. Das eine hängt unmittelbar mit dem anderen zusammen. Das habe ich ganz deutlich nochmal neu gelernt.
1: Okke Bandixen hat für die beiden Podcast-Staffeln mit vielen Zeitzeuginnen und Zeitzeugen gesprochen. Etwa mit Ray Connolly, einem Journalisten, der ganz dicht an den Beatles dran war. Er hatte auch den Beatles-Friseur vor dem Mikrofon und die Hamburgerin Rosie Sheridan McGinnity, die die Beatles vom Hamburger Kiez kannte. Die zwei noch lebenden Protagonisten seines Podcasts, Paul McCartney und Ringo Starr, hat er, zu seinem Leidwesen, noch nicht getroffen. Aber wie sagt man so schön, die Hoffnung stirbt zuletzt.
3: Oh, also ehrlich gesagt 2-3 Mal. Natürlich immer, wenn die mal in der Nähe waren hier und jedes Mal vor den Staffeln. Aber das hat natürlich, man kriegt gar nicht eine Antwort darauf. Ja, also meine Hoffnung ist in der Tat, und ich glaube, es ist auch nicht ganz, ich spinne, aber ich glaube, es ist nicht ganz von der Hand zu weisen. Paul McCartney ist ja ein sehr bewusster Mensch. Wird jetzt 84. Ich denke, er ist an der letzten Platte jetzt auch mit Boys from Dungeon Lane. Er hat ein großes Bewusstsein für das, was in seiner Vergangenheit stattgefunden hat. Er schätzt die Zeit in Hamburg auch sehr. Und ich würde mich stark wundern, wenn er nicht nochmal nach Hamburg käme. Ich schätze mal, die Stadt Hamburg würde ihm auch gerne irgendeinen Preis oder eine Medaille verleihen. Und dann steckt mal eine große Stunde. Leider, das weiß man natürlich nicht. Aber ich denke, er wird nochmal nach Hamburg kommen. Auch weil er diese Zeit, wie alle anderen Beatles auch, das haben wir ganz viele Freunde auch von denen bestätigt, immer sehr geschätzt haben. Es war natürlich auch aufregend, wenn man dann 17, 18, 19 ist und dann so einen großen Schritt ins Ausland macht, in ein Rotlichtviertel. Das ist ja unfassbar so, muss man sich ja vorstellen. Das war eine so prägende Zeit. Das ist für die ganz wichtig gewesen immer. Und ich denke, er wird nochmal zurückkommen. Aber wer weiß.
1: Im Podcast schildert Okke die Treffen mit den Zeitzeugen sehr persönlich und nimmt seine Hörerinnen und Hörer quasi mit an den Ort des Geschehens. Man ist dabei, wenn er in Liverpool mit Barry unterwegs ist, jenem Mann, der die Beatles auf ihrer ersten Tour nach Hamburg begleitet hat. Auf ihrem Streifzug durch Liverpool begegnen Okke und Barry ganz spontan Pete Best, dem ehemaligen Drummer der Beatles. Der Schlagzeuger aus Hamburger Tagen wurde später durch Ringo Starr ersetzt. Schnell zieht Okke ein Aufnahmegerät hervor und kann mit viel Glück das Wiedersehen der beiden alten Männer nach 60 Jahren festhalten. Aber es gibt noch einen anderen Moment, der ihm lange in Erinnerung bleiben wird.
3: Am meisten angerührt hat mich tatsächlich das Gespräch mit Ray Connolly. Das haben Sie vielleicht auch noch im Ohr, das ist der Journalist vom Evening Standard in London. Später auch Drehbuchautor und Romanautor und Biograf von John Lennon beispielsweise. Ein sehr kluger, reflektierter Mann, eben auch ein Journalistenkollege, der sehr viel auch darüber nachgedacht hat, was die Beatles bedeutet haben für seine Generation. Er ist so alt wie John Lennon. Er hatte bis zum Tode Kontakt mit John Lennon und auch, also Yoko Ono ist ja schon sehr gebrechlich, aber also haben nicht mehr Kontakt in dem Sinne, aber nur aus Krankheitsgründen. Er hat noch Kontakt zu den McCartneys. Er ist wirklich in diesem Inner Circle drin gewesen. Und trotzdem sagte er als Journalist, ich war zu dicht an meinen Quellen dran. Was interessant ist, weil das ist natürlich unser Beruf, irgendwie auch ranzugehen. Und trotzdem ist es auch mir für mich eine Warnung. Journalist und Fan ist immer eine schlechte Kombination eigentlich. Und das ist irgendwie so eine Warnung gewesen. Und er hat, ich glaube, auch viel Gutes davon erfahren, dass er diese ganzen Beatles-Stories bekommen hat. Also das war quasi täglich, dass er ins Apple-Gebäude nach London ging und da irgendeine Story zurückkam. Und der Evening Standard hat ihn auch angeschubst, das immer weiterzumachen. Und er hatte damit großen Erfolg. Und er hat auch viel Wohlstand verdankt in diesem Umstand auch. Aber als Journalist sagte er, ich war eigentlich zu dicht an meinen Quellen dran. Ich war vielleicht zu unkritisch dabei. Und das hat mich irgendwie angerührt, dass jemand, der so alt ist, dann auch zurückblickt und sagt, ich hatte davon viel Gutes, aber eigentlich war es vielleicht moralisch gesehen falsch. Also, dass jemand, den das immer noch beschäftigt.
1: Und noch etwas ist ihm aufgefallen. Für viele Menschen hat sich durch das Zusammentreffen mit den Beatles ihr Leben verändert. Menschen, die sie schon aus Hamburger Tagen kannten, blieben lange mit ihnen in Kontakt. Und etwas, das den Erfolg erst möglich machte, war das Feuer, das Rock'n'Roll in den 60ern entfachte.
3: Also Rock'n'Roll war wirklich der Funken zur Freiheit. Das ist, kann man sich gar nicht richtig vorstellen. Auch ich, also ich spüre dem auch immer eher nach. So der Lebenshunger, das Tor zur Freiheit sozusagen, lag in dieser Musik enthalten. Und das spürte man dann auch ganz deutlich. Und das haben die geteilt. Das Verrückte ist, bei vielen, die ich in Liverpool und London getroffen habe, war das ein Punkt. Aber auch in Hamburg. Und das war wie eine Sprache, die sie gemeinsam sprachen. Das haben wir, also eine ganz kluge Barfrau Rosi Sheridan McKinney hat mir das erzählt, sagte ich, wie gerne das, Rosi, als die englischen Musiker kamen, das war 15 Jahre nach dem Krieg, Hamburg ist stark zerstört gewesen, London war zerstört, Liverpool war ganz stark zerstört durch deutsche Bombenangriffe, also eine ganz schwierige Lage, könnte man eigentlich denken. Aber es war, sagte sie, das war uns egal. Wir haben nicht mal drüber nachgedacht, weil wir waren ja, wir mochten ja alle Rock'n'Roll. Es war, als ob wir uns erkannt hätten. Also die Sprache, die man sprach, damit war man sich irgendwie einig. Das fand ich ganz, ganz irre, muss ich echt sagen. Alles spielte keine Rolle. Solange man diese Musik teilte, war alles klar.
1: Ocke Bandixen hat die Hörerinnen und Hörer dazu aufgerufen, ihm von ihrer Beziehung zu den Beatles zu erzählen. Es gab eine Sonderfolge in der ersten Staffel, wo er einige vor dem Mikrofon begrüßen durfte. Die Mails von der ersten Staffel hat er alle ausgedruckt. Es sind ungefähr 250. Auch auf die zweite Staffel erhielt er viele Reaktionen von Menschen, die ihm unbedingt schreiben wollten. Einige Schreiben berührten den Journalisten sehr.
3: Ich glaube, zweimal habe ich das gehabt, dass Leute sagten, meine Eltern waren große Fans, mein Vater hatte alle Platten. Ich konnte die immer nicht hören, ich aber nicht so. Der ist ja mal verstorben und ich konnte die immer nicht hören, die Musik, weil mich das so traurig gemacht hat. Jetzt habe ich da einen Podcast gehört und jetzt kann ich das wieder hören. Vielen Dank. Und ich meine, das sind so Sachen, damit kann man nicht rechnen. Das ist einfach, und das sind mir ein paar Mal passiert. So. Und das ist einfach wahnsinnig schön, aber auch, da rätsel ich auch immer noch. Ich glaube, es macht auch die Form des Podcasts. Ich habe ja sehr persönlich auch erzählt. Und die Leute hatten das Gefühl, sie möchten mir gerne, also viele haben das Gefühl gehabt, sie möchten mir Antworten darauf, auch in einer langen Form. Also lange Mails habe ich bekommen. Ganz, ganz viele. Ganz erstaunlich, was das für ein dialogisches Medium ist. Da bedenke ich immer noch drüber nach, wie das so funktioniert. Also ganz toll und also ganz schön.
1: Und man kann es schon verraten. Ocke Bandixen recherchiert bereits für die dritte Staffel. Auf seinem Tisch liegen einige dicke Wälzer und erste Interviews sind bereits vereinbart. Die dritte Staffel kommt dann voraussichtlich im Frühjahr 2027. Diese setzt dann in den 1970ern an, nach der Trennung der Beatles, und wird sich auch um deren Solokarrieren drehen.
3: Ich habe auch überlegt, trägt das denn genug? Ich glaube inzwischen ja, weil, also es ist natürlich nicht diese universelle große Beatles-Geschichte, die Popmusik wird neu aufgesetzt. Aber wie lebt man denn eigentlich weiter, wenn man bei so einer großen Sache gewesen ist? Was passiert danach? Das ist auch schon noch die Geschichte, die ich gerne weiter erzählen möchte, weil im Grunde ist es ja schon so, keiner der Beatles ist diesem Schatten jemals wieder entkommen. Und vielleicht wollten es einige auch nicht, vielleicht wollten es einige auch zwischendurch mal, aber irgendwie hat sie es alle nie losgelassen. Alle vier Beatles haben Songs über diese Zeit geschrieben und gesungen. Und alle vier Beatles haben natürlich immer, die waren sich auch persönlich so eng befreundet und so eng verbunden, sowas bleibt einfach irgendwann. Und trotzdem ist das natürlich auch, ich habe das ja auch, ich glaube, im Podcast selbst in der zweiten Staffel erzählt, es ist auch, zumindest die Geschichte der zweiten Staffel ist ja auch wie ein Roman, eine Gruppe von Jungs wird erwachsen. Also ne, von Schuljungs irgendwie werden sie später Ende 20, Anfang 30, sowas in der Art, heiraten vielleicht, werden Väter, möchten ihr eigenes Ding machen, möchten weg von zu Hause, wenn man so will, aus dieser Band. Das ist schon auch, glaube ich, das was ein bisschen faszinierend und universell ist. Man kann das so nachfühlen und nachvollziehen, wenn man irgendwie damals jung war, aber ich glaube auch, wenn man später geboren ist, so wie ich, kann man das so nachvollziehen, wie die immer emanzipierter wurden und immer mehr ihr eigenes Ding machen würden. Aber was passiert danach? Das ist doch total interessant.
1: Åke Bandiksen liebt die Abwechslung neben der intensiven Beatles-Recherche. Freude macht ihm auch die Arbeit an einem anderen Musikpodcast.
3: Und ich habe, wie gesagt, auch noch diesen Popmusik-Podcast mit meinem Kollegen Peter Orban, wo wir ja in einem Gesprächsformat über Bandgeschichten oder Künstlerinnen und Künstlerbiografien mit Musik reden. Das macht auch ganz viel Spaß, ist ein komplett anderes Format. Vielleicht für die Hörer gar nicht so, aber für mich schon, weil das eben so eine ongoing wöchentliche Sache ist. Die hat jetzt gerade ein bisschen ausgesetzt, natürlich auch wegen der Beatles. Aber das ist eine sehr schöne Arbeit und da habe ich auch nicht das Gefühl, ich hätte schon alles erzählt.
1: Abschließend erzählt der Journalist noch, dass auch seine Kinder von der Beatles-Musik begeistert sind. Das sei kein schlechtes Erbe. Wir haben eingangs gehört, dass Penny Lane und Here Comes the Sun zu seinen Lieblingssongs gehören. Und welchen Einfluss die Beatles auf die Popmusik hatten. Es bleibt die Frage.
2: Wir haben gestartet mit Satzanfängen zum Fertigstellen. Ein letzter wäre für mich. Wie würden Sie sagen, die Beatles sind für mich?
3: Für mich sind die schon eine Lebensband.
1: Die beiden Staffeln des Beatles-Podcasts Becoming the Beatles und Being the Beatles gibt es überall dort, wo es Podcasts gibt. Auch mein nächster Gast, Tobias Schweiger, könnte sich gut vorstellen, einmal einen Podcast zu machen. Storytelling-Formate sind sein Ding, wie er mir im Online-Gespräch erzählt. Tobias Schweiger ist Absolvent des KMA-Kurses Journalismus als Beruf. Mitte Juni 2026 wurden ihm und seinen Kolleginnen und Kollegen feierlich das Zertifikat verliehen. Für die Feier reiste Tobias aus Hamburg an, wo er inzwischen lebt und arbeitet.
9: Naja, er hat schon irgendwie das Gefühl, durch das, dass es halt in Deutschland ist, ist es nochmal ein bisschen internationaler, habe ich das Gefühl. Es ist ein bisschen weltoffener. Man merkt einfach, dass man in Deutschland sitzt und da irgendwie noch mehr Fans zusammenlaufen, als das in Wien vielleicht der Fall ist.
1: Der Umzug von Wien nach Hamburg war ein Resultat der schwierigen Situation am Wiener Medienmarkt. Mehrere Monate hatte Tobias Schweiger zuvor im News-Team der Tageszeitung Der Standard gearbeitet und schrieb viele Web- und Tech-Artikel. Danach war er in der engeren Auswahl für eine Stelle, die aber dann doch eingespart wurde. Und auch andernorts sah es nicht unbedingt rosig aus.
9: Da habe ich mir kurz entschieden, okay, ich will unbedingt im Journalismus irgendwie Fuß fassen und unbedingt im Journalismus weitermachen. Und naja, was machst du denn da? Und dann habe ich irgendwie relativ schnell auch mit meiner Freundin gesprochen und wir haben gesagt, du, dann geh mal nach Hamburg, Medienstadt, ab nach Deutschland. Wir hatten ein bisschen familiäre Connection durch ihre Mama und ja, dann kurzerhand entschlossen, innerhalb weniger Tage die Koffer gepackt und sind dann hierher. Und ich habe mich dann im Zuge dessen, also ich bin dann wirklich mehr oder weniger wirklich ins Blaue nach Hamburg gegangen. Ich habe mich dann ein bisschen informiert, okay, was gibt es in Hamburg? Klar, wir wissen alle, was in Hamburg so ein bisschen sitzt mit NDR, mit natürlich Hamburger Abendblatt, mit Spiegel, Zeit. Das sind halt so die großen Dinge, die hier sind. Aber es ist natürlich ein bisschen schwierig, wenn man als Österreicher vielleicht in den hohen Norden zieht und gerade auch im Journalismus weiß, Networking ist fast alles. Also man muss ja irgendwen kennen, irgendwem andocken können. Und das war natürlich schwierig. Ich dachte, wo mache ich denn das? War in Wien vielleicht schwierig. Da hatte ich jetzt natürlich die KMA-Möglichkeiten und Verbindungen, aber in Hamburg gar nichts. Und da dachte ich mir, gut, gibt es vielleicht ein Studium, das man machen kann?
1: Schon in Wien war die Katholische Medienakademie mit ihren Kontakten in viele Redaktionen für ihn hilfreich gewesen. Gab es nicht auch in Hamburg ein solches Angebot? Tobias Schweiger stieß auf die Hamburg Media School, die einen Master Digitaler Journalismus anbietet. Er bewarb sich und wurde genommen. Mehr noch, er bekam ein Stipendium, für das seine Berufserfahrung beim Standard genau richtig war.
9: Da kam mir diese sehr, sehr intensive Bewerbungsphase fürs Webressort beim Standard sehr, sehr gelegen, weil ich natürlich extrem viele Artikel in dieser Zeit für genau diesen Bereich geschrieben habe und ich dadurch dann eigentlich auch das Stipendium erhalten habe.
1: Ursprünglich hat der gebürtige Vorarlberger in Wien Politikwissenschaften und Wirtschaftsinformatik studiert. Schreiben war für ihn seit jeher ein wichtiges Ausdrucksmittel und das wollte er verfeinern. Dabei stieß er auf die Katholische Medienakademie, wo er das Handwerkszeug lernte und Menschen vom Fach kennenlernt, wie er erzählt.
9: Ich darf natürlich nie vergessen, die KMA hat unfassbar tolle Türen für mich geöffnet. Das ist das, was ich immer schon unglaublich geschätzt habe an der KMA, weil die KMA einfach super vernetzt ist innerhalb Österreichs oder auch Wien. Ich wäre niemals zur APA geraten oder beim Standard hätte ich mehr meine Erfahrungen sammeln können, wenn ich nicht bei der KMA gewesen wäre. Und einfach auch diese grundlegenden Aspekte, egal ob es Storytelling war oder dann Agenturjournalismus, man nimmt ja überall so ein bisschen was mit, das man dann nachher irgendwie anwenden kann. Und ja, durch diese Basics, die man dann nochmal beigebracht bekommt in der KMA, aber auch durch eben die Möglichkeiten, die man dann hat durch diese Praktika, das hat mir dann halt extrem geholfen hier in Hamburg, weil ich davon auch zehren kann.
1: Seine Kommilitonen und Kommilitonen in Hamburg arbeiten unter anderem für den NDR, die Zeit und den Spiegel. Wie bei der KMA in Wien kommen auch die Vortragenden aus der Hamburg Media School aus renommierten Medienhäusern.
9: Super praxisorientierte Kurse, was ja gerade auch bei so einem berufsbegleitenden am Master einfach wichtig ist, dass du, oder finde ich auch, ja gerade beim Journalismus wichtig ist, weil das bringt ja nichts, wenn du nur theoretisch arbeitest. Du musst einfach auch was tun und im Austausch kommen, in den Diskurs kommen. Und ja, da helfen einem einfach auch die ganzen Dozenten und Dozentinnen, die man hat.
1: Die Ausbildung ist berufsbegleitend. Daher suchte Tobias Schweiger einen Job, der sich gut damit verbinden lässt. Auch hier half ihm das Netzwerk seines Kurses in Hamburg. Ihm wurde geraten, sich beim Hamburger Abendblatt zu bewerben. Das tat er. Doch zunächst hieß es warten. Es war gerade nichts frei.
9: Und danach habe ich noch gewartet und so einen Monat später, glaube ich, hat mir dann aus dem Nichts die Kulturressortchefin beim Abendblatt geschrieben und gesagt, ja, ihr ist es irgendwie zugeflogen, da meine Bewerbung, die ich damals hingeschickt habe. Und sie suchen einen Werkstudenten und ich könnte das super vorstellen. Weil, wie man das so ein bisschen vorstellen kann, Kulturressort ist halt meistens eher so ein bisschen älter besetzt. Oftmals so von außen her so ein bisschen sperrig vielleicht. Und die wollten unbedingt das Ganze ein bisschen jünger machen, ein bisschen mehr die junge Generation reinholen, aber auch ein bisschen mehr Video machen, ein bisschen mehr Social Media machen. Und das haben sie sich durch mich irgendwo erhofft. Und deswegen hat es von Anfang an eigentlich relativ gut gepasst. Und jetzt sitze ich seit Februar sitze ich jetzt im Kulturressort als Werkstudent und bastel da an Videos und an Texten und allem Möglichen rum.
1: Tobias Schweiger ist Jahrgang 1998. Er berichtet im Kulturressort über Theatervorstellungen, Kinopremieren und andere Events und dreht Videos am Smartphone. Eine Begegnung, die Tobias Schweiger besonders in Erinnerung geblieben ist, war ein Interview mit dem deutschen Comedian Hape Kerkeling.
9: Das war bei seiner neuen Horst Schlemmer Filmpremiere. Da kam er dann auch in seiner Horst Schlemmer Figur daher, also wie man war halt voll in Character und dann habe ich ihn interviewt und habe ihn gefragt, weil er da diesen Lokaljournalisten spielt. Und habe ihn gefragt, ob er für mich vom Hamburger Abendblatt auch einen Tipp hätte als Lokaljournalist. Und dann hat er mich groß angeguckt und gesagt, Sie sind gar kein Lokaljournalist, Sie sind Weltstadtreporter. Und das fand ich irgendwie total sympathisch, weil er mir gesagt hat, du bist da nicht so ein kleiner Lokaljournalist, sondern du bist hier wirklich in einer Riesenstadt unterwegs. Und er hat den Nachsatz auch gesagt, da kann man stolz drauf sein. Und das fand ich irgendwie total nett und habe mich irgendwie auch ja, sehr grinsend zurückgelassen.
1: Die Arbeitsweise in Österreich und Deutschland ist ähnlich, meint Tobias. Es gäbe eher medial-kulturelle Unterschiede.
9: Also einen sehr plakativen und lustigen Unterschied, was nicht mit der Arbeitsweise zu tun hat, aber was mir extrem auffällt, dass die Deutschen sagen extrem Journalismus und Journalist und irgendwie fällt mir das total auf, dass wir das nicht machen, sondern dass wir immer Journalismus und Journalist sagen. Irgendwie finde ich das ganz lustig. Sonst, ja, das war dieses Ding mit Volos. Also es wird schon immer gefragt, und wo hast du Volontariat gemacht und wo hast du irgendwo und wo warst du Volontär? Da muss ich dann immer sagen, ja, ich habe kein Volo gemacht, das ist bei uns nicht so groß. Bei uns ist, ich habe halt Praktika gemacht und wo und dadurch hat meine Erfahrung gesammelt. Also das ist so ein Ding. Aber sonst von der Arbeitsweise, wie gesagt, ich kenne es ja vom Standard, ich kenne es von der APA, jetzt auch vom Abendblatt. Ich würde sagen, das ist sehr, sehr ähnlich. Natürlich tut mir es da schwer, nochmal was anderes herauszusuchen. Es wird halt überall geguckt, dass man seine Sachen richtig und faktenbasiert macht.
1: Im Gegensatz zu einem auf wenige Monate beschränkten Praktikum in einem Ressort ist ein Volo in Deutschland ein umfassendes Programm, bei dem man in verschiedenen Fachbereichen angelernt wird. Beim Hamburger Abendblatt ist Tobias Werkstudent und arbeitet circa 20 Wochenstunden. Außerdem betreut er sein eigenes Popkultur-Instagram, bei dem sie mittlerweile zu zweit sind. Wenn er im Juni nach Wien reist, freut er sich auf ein Wiedersehen mit seinen KMA-Kolleginnen und Kollegen.
9: Also in erster Linie erinnere ich mich total gerne in das Miteinander, weil wir haben uns schon wirklich sehr, sehr gut verstanden, finde ich. Wir haben wirklich toll miteinander gearbeitet, wir hatten es immer lustig, das ist so ein Ding. Da freue ich mich dann auch, weil nächste Woche wir uns wiedersehen, ihren Abschluss haben. Da freue ich mich dann auch sehr darauf, alle wieder zu sehen. Aber auch dieses sehr persönliche Lernen. Also wir waren ja zu siebt, glaube ich. Und dass du halt eine Dozentin hast, die sich wirklich Zeit nehmen kann für dich und direkt bei dir sitzt und genau drüber schauen kann. Und das ist mir schon in Erinnerung geblieben, auch die ein oder andere Momente, die man dann jeweils hatte.
1: Zum Abschluss verrät er uns noch seine Lieblingsorte in Hamburg. Der Hafen und die Landungsbrücken haben es ihm angetan. Aber auch sich mit dem Paddleboard durch die Alster zu bewegen, macht ihm viel Freude. Das war eine Sendung über Journalismus aus der Hansestadt Hamburg. Vielen herzlichen Dank an Ocke Bandigsen und Tobias Schweiger für den Einblick in ihren Berufsalltag und in ihre Projekte. Diese und andere Sendungen könnt ihr über www.kma.at nachhören. Auf Wiederhören und bis zum nächsten Mal, sagt Sandra Knopp.

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1: Herzlich willkommen bei Freak Radio. Im Rahmen unserer Sommer Classics wiederholen wir Sendungen, die lange, lange zurückliegen. Heute hören Sie eine Sendung unter dem Titel Asperger Schüler. Wir hatten in unserem Podcast Freakcasters Beate Mali zu Gast. Sie arbeitet mittlerweile nicht mehr als Frühförderin, sondern konzentriert sich ausschließlich auf ihre schriftstellerische Karriere. Diese Episode unseres Podcasts wurde im Juli 2024 erstmals ausgestrahlt. Gestaltung: Sandra Knopp und Christoph Dierenbacher. Viel Spaß beim Nachhören dieser Sendung wünscht die Freak Radio Redaktion. Bei uns geht es um Inklusion, Menschen, Geschichten, Leidenschaften. Und Geschichten ist das perfekte Stichwort für die heutige Episode. Wir haben Beate Mali zu Gast, eine Schriftstellerin, Frühförderin, Mutter, verschiedene Rollen in einer Person vereint. Aber wir würden gern, haben wir uns im Vorhinein ausgemacht, quasi am Anfang der Geschichte beginnen. Beate, wir haben uns ausgemacht vorher, wir führen das Interview per Du, was im Podcast-Format durchaus erlaubt ist. Deswegen frage ich jetzt einmal zu Anfang. Du bist nach wie vor 15 Stunden die Woche als Frühförderin tätig. Wie kam es dazu? Wie bist du in dieses Feld gekommen und was sind deine Aufgaben?
2: Ja, zuerst sage ich mal vielen Dank für euer Interesse an mir als Autorin und als Frühförderin. Ich bin vom Grundberuf Kindergärtnerin und es hat mich dann immer interessiert, einmal aus der Gruppe rauszugehen und im Einzelsetting mit Kindern zu arbeiten, und die mobile Frühförderung bietet dieses Setting. Also wir arbeiten mit den Kindern, wir gehen nach Hause und wir begleiten die Familien in dem Trauerprozess, ein Kind mit Behinderungen zu haben, das zu akzeptieren und schauen, was brauchen die Kinder, probieren diese Kinder zu fördern.
1: Und du arbeitest vor allem mit Kindern aus dem autistischen Spektrum?
2: Also grundsätzlich.
1: Oder habe ich das vorhin doch etwas missverstanden?
2: Na, also die Frühförderung begleitet vom Frühchen bis zur Sterbebegleitung, ist da alles drinnen, wirklich alles. Ich habe mich in den letzten Jahren auf Kinder mit Autismus spezialisiert und betreue mittlerweile fast ausschließlich Kinder mit Autismus, weil das auch eine steigende Zahl bei uns ist, ja.
1: Stimmt es tatsächlich, dass die Zahl der Menschen aus dem autistischen Spektrum steigt, oder wird das einfach nur besser diagnostiziert?
2: Also ich glaube, dass wir mittlerweile einfach mehr über diese Diagnose wissen und dadurch mehr Kinder diese Diagnose bekommen, und sie bekommen sie viel früher. Also wie ich angefangen habe als Frühförderin, wäre das nie möglich gewesen, dass ein Kind unter 4 die Diagnose bekommt. Jetzt ist das jüngste Kind, das ich betreut habe, 18 Monate.
1: Du hast vorhin so nonchalant angesprochen, fast im Vorbeigehen. Ihr begleitet Eltern auch im Trauerprozess, der damit einhergehen kann, ein Kind mit Behinderung zu haben. Wie darf man sich das vorstellen, als jemand, der vielleicht mit dem Gedankenmodell noch nichts zu tun gehabt hat?
2: Naja, jeder, der schwanger wird, erwartet sich zuerst einmal, ein gesundes Kind zu bekommen. 9 Monate wartet man drauf, dass dieses Kind zur Welt kommt, und dann kommt was ganz anderes, als man sich eigentlich erwartet hat. Und das ist für viele Eltern ein großer Schock. Da kommen alle möglichen Gefühle auf, von Trauer, warum trifft das gerade mich, bis auch Wut dem Kind gegenüber. Viele Eltern trauen sich das dann auch nicht einzugestehen, weil ja das Kind ist, auf das man so lange gewartet hat, das man liebt, das man umsorgen möchte. Und dieses Konglomerat an lauter verschiedenen Gefühlen, dass man da nicht alleine gelassen ist, das ist die Aufgabe der Frühförderin.
3: Und wie ist da der Umgang auch mit den Kindern?
2: Kommt ganz auf die Diagnose an. Grundsätzlich ist unser großes Augenmerk auf einer guten, auf einer funktionierenden Mutter- bzw. Eltern-Kind-Beziehung.
3: Wie so der Umgang auch mit Kindern aus dem autistischen Spektrum? Weil was wir halt gelesen haben, ist, die brauchen sehr viel Struktur. Viele haben ein repetitives Verhalten. Was ist da wichtig im Umgang?
2: Zum ersten einmal, im Moment ist das Angebot für Kinder mit dieser Diagnose im Moment viel, viel zu klein, ja, also viel zu gering. Es gibt viel zu wenig Therapieplätze für Kinder mit der Diagnose Autismus-Spektrum-Störung. In Wien ist es so, dass die meisten erst einen Kindergartenplatz bekommen mit 5, also erst im verpflichtenden Kindergartenjahr. Und auch dann ist es nicht sicher, dass sie den ganzen Vormittag gehen dürfen. Oft dürfen sie nur 1-2 Stunden gehen. Wenn man jetzt bedenkt, dass ja die Autismus-Spektrum-Störung bedeutet, dass man ein Defizit in der sozialen Interaktion hat und diesen Kindern dann genau das verwehrt wird, nämlich die soziale Interaktion mit anderen Kindern, kann man sich vorstellen, wie katastrophal das ist und wie katastrophal sich das auch auf das Leben in den Familien auswirkt, ja. Weil meistens sind die Mütter, die Väter gehen in den meisten Fällen arbeiten oder verabschieden sich aus anderen Gründen und die Mütter bleiben allein mit den Kindern zu Hause und sind schlichtweg überfordert, ja.
3: Das heißt, es bräuchte mehr Therapieplätze zum einen, aber es bräuchte auch mehr, weiß nicht, Angebote halt, was Kindergarten, Schule und so weiter betrifft.
2: Genau, es bräuchte mehr Gruppenangebote, es bräuchte mehr Kleingruppenangebote für diese Kinder, es bräuchte mehr Begleitung in den Familien und es bräuchte mehr Kindergartenplätze, ja, mit wirklich gut geschultem Personal.
1: Ich wollte nur mal bitten, weil wir vielleicht die Gefahr bannen wollen, dass wir allzu hoch einsteigen. Könntest du bitte so lieb sein und einmal den Hörerinnen und Hörern vermitteln, was man überhaupt unter dem autistischen Spektrum versteht, weil dass es mehr ist als Rain Man und Inselbegabung, ist uns hier an diesem Tisch klar, aber könntest du das einmal für jemanden ein bisschen beschreiben, der sich damit vielleicht noch nicht so auseinandergesetzt hat, bitte?
2: Es ist eine Spektrumstörung, ja. Das heißt, vom wirklich schwerst behinderten Kind, das schreit und in seinen Stereotypien alleine den ganzen Tag sich am Boden dreht, bis zum hochbegabten Kind, das mit 3 schon lesen und schreiben kann und schwierige Rechenbeispiele löst, ist da alles drinnen. Was eint diese Kinder, diese Menschen? Ihre Defizite in der sozialen Interaktion. Das bedeutet, dass sie zum Beispiel, das ist jetzt nur ein Beispiel, viele Kinder können die Mimik des anderen nicht lesen. Ja? Also wenn ich dich jetzt anschaue, dann weiß ich genau, du bist interessiert an mir, du willst wissen, was ich dir erzähle. Ein Kind mit Autismus kann das nicht lesen. Deshalb wird es dich nicht anschauen. Oder aber es hat bereits gelernt zu kompensieren, indem man viel mit ihm gearbeitet hat, mit Bildkarten zum Beispiel, dann wird es dich ganz, ganz genau anschauen, damit es ja nichts von dem verliert, was es sieht.
1: Und auch, ich glaube, so die Sprachinterpretation ist bei manchen Personen anders als gewohnt, auch, weil man hat zum Beispiel dann mit Sprichwörtern, wie dass jemand Haare auf den Zähnen hat oder dergleichen, doch Interpretationsschwierigkeiten.
2: Genau, also dieser feine Witz oft, der wird schwierig verstanden, ja. Beziehungsweise manche Kinder haben überhaupt Schwierigkeiten mit dem Sprachverständnis. Also sie verstehen zwar jedes einzelne Wort, können aber den Zusammenhang nicht lesen. Das heißt, diesen Kindern kann man dann oft mit Karten helfen, ja, also mit Bildkarten.
1: Wobei man uns immer beigebracht hat, für Recherchen oder Sendungen den Grundsatz, kennst du einen Autisten, kennst du einen Autisten.
2: Genau.
1: Ich nehme an, ja, das ist nach wie vor gültig.
2: Absolut, ja. Also ich sage, man muss jedes Kind ganz genau beobachten, um diesen Schlüssel zu finden, um dieses Kind lesen zu können, ja.
1: Das führt uns ja fast wie auf einer Autobahn in Richtung deines Buches, Aspergers Schüler, und ich darf jetzt weitergeben an meine geschätzte Kollegin Sandra Knopp.
3: In deinem Buch gibt es einen Buben namens Erich und der ist in einer ganz fremden Umgebung für ihn am Anfang und zwar in dieser heilpädagogischen Kinderklinik. Die war zu der damaligen Zeit etwas Neues. Die entstand, das, glaube ich, in den 1910er Jahren überhaupt durch den Herrn Lazar. Wie würdest du das beschreiben? Was haben die untersucht dort? Worum ging es denen dort?
2: Das war wirklich so ein Vorzeigeprojekt, ja. Das war was ganz was Besonderes. Da haben erstmals Kinderärzte, Kinderpsychologen und Pädagogen zusammengearbeitet. Und das hat es damals weltweit nicht gegeben. Es sind Leute aus ganz Europa und auch aus Amerika gekommen, um sich anzuschauen, wie die Wiener da arbeiten. Die Idee war, wenn man da jetzt Kinder hat, die länger als 2-3 Tage, ein paar Wochen, ein paar Monate im Spital sind, dass die mehr brauchen als nur medizinische Betreuung. Und deshalb hat man die Pädagogen mit ins Boot geholt, damit die Kinder auch unterrichtet werden, damit die Kinder auch also Gruppenerfahrungen machen können. Und dann hat man sich Wien, die Wiege der Psychoanalyse, auch überlegt, naja, wenn da jetzt ein Kind nicht spricht, möglicherweise hat das nicht nur körperliche Ursachen, sondern vielleicht auch psychische Ursachen. Liegt da ein Trauma vor oder hat es irgendeinen anderen Grund, dass dieses Kind einfach nicht mehr spricht? Deshalb hat man sich die Psychologen ins Boot geholt. Und selbstverständlich braucht man auch die Ärzte in einem Krankenhaus. Und die drei Professionen plus das Pflegepersonal, die haben sich wöchentlich auch zusammengesetzt und haben über jeden Patienten ausführlich diskutiert und sich angeschaut, was braucht dieses Kind im Speziellen.
3: Und es gab aber auch eine Art Alltag. Also die hatten dort Theaterspiele, die hatten dort Musik. Also es gab durchaus ein Stück weit Alltag dort.
2: Genau, genau. Und das war wirklich völlig neu, weil bis dahin wurden Kinder in Krankenhäusern einfach ans Bett, also gefesselt, sage ich jetzt unter Anführungszeichen, aber mussten im Bett liegen und waren ja krank und sind mit Medikamenten versorgt worden, ja.
3: Asperger ist 1906 geboren. Er war damals relativ jung, wie er in diese Klinik gekommen ist. Wie hast du ihn erlebt bei der Recherche? Also was war das für ein Mensch?
2: Also ich glaube, dass er anfangs sehr begeistert war auch von dieser Abteilung und dass das ein Ort war, wo er forschen konnte, wo er sich mit dem beschäftigen konnte, was ihn wirklich interessiert hat. Und im Team mit den anderen gemeinsam im Sinne der Kinder gearbeitet hat, ja.
1: Wie kam es denn zu dem Buch und wie bist du bei den Recherchen vorgegangen?
2: Ich schreibe ja ausschließlich historische Stoffe und ich schreibe sehr gern über Wien, weil ich Wienerin bin und diese Stadt da sehr, sehr schätze und sehr, sehr mag. Und ursprünglich war so die Idee, diese heilpädagogische Abteilung im Allgemeinen Krankenhaus, das war was ganz was Besonderes, über die möchte ich schreiben. Und dann im Zuge meines Studiums dann auch draufgekommen, der Dr. Asperger hat dort gearbeitet und dort ist ja eigentlich diese Diagnose Autismus-Spektrum-Störung entstanden. So ist die Idee zu dem Buch entstanden. Ja, eigentlich habe ich mir gedacht, das wird ein positives Buch über eine großartige Abteilung, ja, im AKH. Und im Laufe der Recherche hat sich dann herausgestellt, ja, dass aus dieser sehr, sehr neuen und sehr innovativen Abteilung, also ab 34, dann was anderes geworden ist. Es hat ja ursprünglich der Dr. Biquet die Klinik geleitet und der Dr. Lazar hat eben diese Abteilung geleitet. Und wie die beiden dann weg waren, hat die Leitung der Klinik der Dr. Hamburger übernommen und der hat dann den Dr. Asperger mit der Leitung der heilpädagogischen Abteilung betraut. Und wie wir wissen, sind 34 sehr, sehr viele Kinderärzte haben Wien verlassen müssen, weil sie Sozialdemokraten waren. Und spätestens 38 hat dann der Rest Wien verlassen müssen, weil sie Juden waren. Und ich habe im Zuge meiner Recherche herausgefunden, dass 3/4 aller Ärzte bis 38 Wien verlassen haben und 70% davon Kinderärzte.
1: Du hast auch mal angemerkt, dass es dann für jene, die da waren, leichter war, Karriere zu machen, weil sozusagen die Konkurrenz weniger wurde.
2: Genau.
3: Asperger war ja auch, wie wir schon gesagt haben, sehr, sehr jung. Er hat seine Meinung aber auch über Autismus im Laufe der Zeit verändert. Also er geht ja ein bisschen so wie deine Hauptfigur, wie der Sarah. Du siedelst den Roman in zwei Zeitebenen an. Die Sarah beschäftigt sich mit der Abteilung, mit der heilpädagogischen Abteilung im Jahr 1986 und sie findet einiges heraus, was in den 1930er Jahren passiert. Vielleicht erzählst du den Hörerinnen und Hörern, warum du diese zwei Zeitebenen gewählt hast.
2: Ja, 1986 habe ich deshalb gewählt, weil das Jahr der Waldheim-Affäre war. Und es war ja dann auch das Jahr, in dem der Dr. Franz Franitzky zum ersten Mal Österreich nicht nur als Opfer dargestellt hat, sondern klargestellt hat, wir waren auch Täter. Und das hat für mich sehr gut gepasst als zweite Zeitebene.
3: Und wenn wir jetzt nochmal zurück in die 1930er Jahre springen, der Dr. Hamburger, von dem du gesprochen hast, das war ein Nationalsozialist. Mhm. Jetzt ist es ja so, der Hans Asperger ist ja nie in die NSDAP eingetreten. Er war ein überzeugter Katholik, aber er hat sich sehr wohl für NS-Organisationen quasi einspannen lassen. Also er ist irgendwelchen Ärztebünden und so weiter beigetreten. Wie bewertest du diese Seite? War er ein Karrierist? War er ein Opportunist?
2: Also das möchte ich nicht beurteilen und das habe ich in meinem Buch auch nicht getan. Also ich habe mich wirklich bemüht, nur das zu erzählen, von dem wir heute wissen, dass es wirklich so war.
3: Aber eine Person, die hat eine sehr spezielle Rolle in dem Buch und das ist eine Person, die er auch als Seele der Abteilung bezeichnet hat, die Viktorine Zack. Was hat dir an der Frau imponiert? Weil die bekommt eine sehr wichtige Rolle auch in dem Buch. Und wer war sie überhaupt?
2: Ja, sie war die Leiterin der Pflege in dieser heilpädagogischen Abteilung und sie hat selbst da Artikel geschrieben und ihre Wegbegleiter haben sie als sehr empathische Frau beschrieben, die jedes Kind ganz genau beobachtet hat und sich Zeit für jedes Kind genommen hat und eben gesagt hat, wir können nicht alle Kinder über einen Kamm scheren, sondern wir müssen schauen, was jedes einzelne Kind braucht.
1: Wenn wir schon bei den Hauptfiguren deines Romans angelangt sind, so stellt sich natürlich die Frage, was wusstest du denn über Hans Asperger, bevor du mit den Recherchen begonnen hast? Weil du hast ja schon angemerkt, dass es da durchaus auch bei dir den einen oder anderen Lerneffekt gab.
2: Also für mich war es ein völliges Aha-Erlebnis. Ich habe das nicht gewusst, ja, dass er zum Beispiel mit 2 Diagnosen, wissen wir es heute, Kinder zum Spiegelgrund überwiesen hat, ja.
1: Und ist er dann auch ähnlich gegangen wie der Sarah, weil wir uns gefragt haben, wie viel von der Sarah steckt in dir oder umgekehrt, dass du dieses Bild ein bisschen zurechtrücken musstest oder ist das nicht der Fall gewesen bei dir?
2: Also die Sarah hat ja zuerst ein sehr positives Bild vom Dr. Asperger. Ich hatte gar keins. Also so gesehen war meine Fallhöhe nicht so hoch.
3: Das heißt, dein Bild war eigentlich von der Abteilung und den Leistungen der Abteilung und noch weniger von der Person geprägt.
2: Mhm, ja.
3: Aber du musstest ja dann sehr tief auch in diese dunklen Kapitel einsteigen, auch mit dem Spiegelgrund. Das heißt, vielleicht kannst du das auch kurz beschreiben für all jene, die das vielleicht nicht wissen, was im Spiegelgrund war.
2: Naja, ich würde sagen, das ist so eins der dunkelsten Kapitel österreichischer Zeitgeschichte, denn dort entledigte man sich der Kinder, die man nicht wollte. Und das war zur Zeit des Nationalsozialismus, waren das behinderte Kinder und Kinder, die heute würden wir sagen vielleicht verhaltensoriginell waren, aber auch Kinder von sogenannten asozialen Eltern, ja, also von Trinkern, von Alkoholikern, von straffälligen Eltern. Die sind dort gelandet und dann hat man mit ihnen grausamste, sadistische, medizinische Experimente angestellt.
3: Hast du in deinen Recherchen auch das Gefühl gehabt, dass das bekannt war, dass die Wiener das wussten?
2: Ja, weil in dem Buch von der Edith Schäffler schreibt sie, dass die British Air Force 1942 Flugblätter über Wien abgeworfen hat. Also ich weiß es von meiner Oma. Meine Oma lebt noch, die ist schon sehr, sehr alt und betagt. Weiß ich ja, dass man am Land die Kinder versteckt hat, weil man wusste, wenn die motorisierte Mütterberatung vorbeikommt und entdeckt, dass da jetzt ein behindertes Kind ist, dass die Kinder mitgenommen werden, weil sie ja angeblich am Spiegelgrund so gut behandelt werden. Und wenn die Eltern die Kinder mitgegeben haben, haben die nach 2 Tagen dann alle, sind die an Lungenentzündung gestorben. Ja, und das hat sich herumgesprochen und die Leute haben ihre Kinder versteckt, ja. Also glaube ich schon, dass man es wusste, ja.
1: Ich denke zurück an frühere Sendungen von Frick Radio, einerseits zum Schloss Hartheim, aber andererseits auch mit Angehörigen von Personen, die am Spiegelgrund ermordet wurden, sagen wir es, wie es ist. Also bei diesen Aufzeichnungen hat man zum Teil eine Stecknadel fallen gehört, wie die Frau Eppel damals berichtete, wie sie das Schicksal ihrer Schwester Stück für Stück sozusagen enthüllte. Aber mich würde noch interessieren, wenn man so ein Buch aufbaut, dann recherchiert man sich rein, wie wird dann aus Gedanken, Ideen und Inputs ein ganzer Roman, weil im Nachwort, ohne jetzt zu spoilern, weil wir wollen ja auch, dass die Leute das Buch lesen, bedankst du dich ja schon bei jemand, der den Text, na, sagen wir es einmal vorsichtig, in eine Form gebracht hat. Wie darf man sich diesen Prozess vorstellen?
2: Also wie ich die Idee zum Buch abgegeben habe, war meine Lektorin, die Anne Schaaf vom Piper Verlag, begeistert und hat gesagt, ja, schreib. Dann habe ich das Exposé geschrieben und dann hat die Anne einmal kurz geschluckt und hat gesagt, oh, Beate, das wird sehr düster. Das wird sehr düster. Da braucht man noch was Unterhaltsames, damit die Leserinnen und Leser das auch verdauen können. Und dann ist die Sarah dazu gekommen und diese kleine Liebesgeschichte auch hineingepackt worden. Ich hoffe, dass das Ende ja doch trotz aller Dramatik versöhnlich ist.
1: Wir wollen aber nicht zu viel verraten, sonst nehmen wir doch den Spaß.
3: Ja. Das auf jeden Fall. Also ich kann nur sagen, mich hat es überrascht. Und ich glaube, dich jetzt auch überrascht. Also mehr sagen wir dazu nicht. Aber es hat uns überrascht, weil wir hätten wahrscheinlich mit einem anderen Ausgang gerechnet. Stimmt's?
1: Ohne jetzt zu sehr ins Detail zu gehen, so ist es doch nett, wenn man am Ende etwas bekommt, mit dem man am Anfang vielleicht nicht rechnen durfte. Wie ich das Buch las, habe ich mir gedacht, ha, etwas über Asperger und die damalige Zeit. Aber ich habe über lange Strecken den Eindruck gehabt, dass sozusagen der Asperger-Autismus, wenn man ihn so nennen darf, im Zentrum deines Buches steht und die anderen, nennen wir es einmal Schattierungen des Spektrums, eher außen vor bleiben. War das eine bewusste Entscheidung oder Zufall einfach aufgrund der

0: Unterhaltungsroman auch mehr festzuhalten, ja.
1: Und wie lange hast du daran gearbeitet?
0: Also das ist schwer zu sagen, weil die Recherche ja auch schon in meiner Masterarbeit quasi ein bisschen drinnen ist. Also es ist immer so ein bisschen noch dazugekommen. Wirklich geschrieben habe ich dann ein Jahr.
1: Und gab es Dinge, die dich überrascht haben, wo du dir gesagt hast, boah, das hätte ich mir eigentlich gar nicht
0: gedacht? Ja, so die motorisierte Mütterberatung, von der habe ich nichts gewusst vorher, gar nichts gewusst. Hat aber viel erklärt für mich, ja, weil wenn ich zum Beispiel mit meiner Oma über meine Arbeit rede, hat die immer so ein negatives Bild gehabt von, sie sagt, eben den Fürsorgerinnen, ja. Dann habe ich eine Erklärung gekriegt dafür, weil in dieser motorisierten Mütterberatung ist auch immer eine Fürsorgerin drin gesessen.
1: Wie kam es denn eigentlich überhaupt dazu? Du bist ja eigentlich, du hast das jetzt gesagt, du bist ausgebildete Kindergartenpädagogin. Du hast dann, glaube ich, 2007 ein Autorenstipendium bekommen und hast dann deinen ersten Roman geschrieben, Die Hebamme von Wien, der ist 2008 bei Ullstein erschienen. Wie kam es denn überhaupt dazu, dass du zum Schreiben gekommen bist? Also war das schon etwas, was dir immer gelegen ist oder hast du gedacht, jetzt probiere ich es? Wie war das?
0: Also Geschichten haben mich immer fasziniert und faszinieren mich immer noch und ich wollte immer schon einmal einen historischen Roman schreiben. Ja, habe so eine Idee in der Schublade gehabt und habe das weggeschickt und habe dann auf Anhieb dieses Wiener Autorenstipendium bekommen, habe mir ein Jahr lang Auszeit nehmen können, habe dann im Internet gelesen, das ist ein bisschen schwierig, als unbekannte Autorin einen Verlag zu bekommen, habe es dann noch nicht fertig weggeschickt, habe dann 5 Angebote gehabt und habe mich für Ullstein entschieden, weil die Uta Ruprecht, die Lektorin damals, die Lektorin meiner Lieblingsautorin war, von der Helga Glesner, und habe so wirklich rein eine Bauchentscheidung da getroffen und habe es nicht bereut. Ich bin nach wie vor bei Ullstein, habe dort jetzt eine andere sehr, sehr liebe Lektorin, darf aber bei Emons jetzt wieder mit der Uta Ruprecht zusammenarbeiten. Die Kreise schließen sich immer wieder.
1: Und das Schreiben, würdest du das als eine deiner wirklichen Leidenschaften bezeichnen?
0: Absolut.
1: Was macht die Faszination aus?
0: Man hat selbst die Fäden in der Hand, man kann selbst bestimmen, wie die Geschichte weitergeht.
1: Aber was macht eine gute Geschichte aus? Weil du hast gesagt vorhin im Vorgespräch, du zeichnest einfach gerne Menschen. Also du möchtest gerne zeigen, wie Menschen sind und wie sich Menschen entwickeln. Aber was ist für dich so eine gute Geschichte oder auch ein guter Protagonist, eine gute Protagonistin?
0: Eine überzeugende. Und das gilt auch für den Protagonisten, ja. Also wenn der glaubwürdig ist oder wenn sie glaubwürdig ist, dann kann eine Geschichte gut werden.
1: Wie geht's dann weiter mit den Büchern? Also ist schon wieder ein historischer Stoff quasi in der Pipeline? Oder?
0: Ja, es sind viele Stoffe. Alle 3 Krimireihen gehen weiter. Also im Herbst kommt jetzt der Band 9 raus mit Anton und Ernestine. Und sollten die Leserinnen und Leser den Protagonisten noch weiter folgen wollen, wird es auch einen Band 10 geben. Die Lilly Feigl und der Max von Krause dürfen im Frühjahr in ein zweites Abenteuer gehen und die Aurelia geht in ein drittes. Historische Stoffe kommt jetzt im Herbst eine Romanbiografie über die Emmy Pickler mit meinem Pseudonym Laura Baldini. Und da gibt es bereits ein Folgeprojekt, das sehr, sehr spannend wird. Wirklich wieder so wie der Asperger-Stoff. Da darf ich aber noch nichts verraten.
1: Aber über das andere Buch, was kannst du uns da schon verraten, über die Romanbiografie?
0: Über die Emmy Pickler, das war eine sehr, sehr spannende Recherche über eine Frau, die ein sehr bewegtes Leben hatte und die übrigens in der heilpädagogischen Abteilung im AKH gelernt hat, unter Dr. Lazar.
1: Ah, unter dem Dr. Lazar, so schließt sich der Kreis.
0: Genau.
1: Genau, und du hast gesagt, du verwendest verschiedene Pseudonyme, weil du auch für verschiedene Verlage schreibst quasi, oder?
0: Genau, ich schreibe für 6 große Verlage. Also es kommt jetzt im Sommer ja auch ein Buch über die erste Seglerin raus bei HarperCollins, gegen den Wind des Widerstands. Auch eine sehr spannende Frauenfigur, die hat die erste Goldmedaille im Segeln gewonnen. Weil 6 Verlage, deshalb auch unterschiedliche Namen.
1: Aber was ich herauslese, ist, du hast immer sehr starke Frauen in deinen Biografien. Ist das etwas, was dir sehr wichtig ist und warum?
0: Es ist mir absolut wichtig. Und ich glaube, dass wir auf einem guten Weg sind, aber ich glaube, dass Frauen immer noch benachteiligt sind in der Berufswelt. Und ich glaube, da ist noch ganz viel aufzuholen, ja.
1: Und könntest du dir vorstellen, eine Biografie zu schreiben über eine, weiß nicht, berühmte Frau mit Behinderung?
0: Absolut. Her damit.
1: Würde dem Christoph da schon wieder einfallen?
2: Ja, Helen Keller beispielsweise. Also da gäbe es sicher einige, deren

0: Leben eine Aufarbeitung lohnen würde.
1: Wie findest du dich eigentlich dann auch in die jeweilige Epoche ein? Also da stelle ich mir auch nicht immer leicht vor. Ich meine, die Ernestina und Anton Krimis, die spielen ja in den 1920ern, soweit ich weiß. Wie findest du dich da in die jeweilige Zeit ein?
2: Also ich habe jetzt viele Projekte so in der Zwischenkriegszeit gehabt und jetzt einige Projekte auch davor. Ja, also man hat dann Unmengen von Bildbänden neben dem Schreibtisch liegen. Also ich habe Unmengen von Bildbänden neben dem Schreibtisch liegen. Ich arbeite ganz viel mit Filmarchiven. Ja, alles Mögliche, von alten Speisekarten bis alten Theaterprogrammen. Alles liegt da dann wild verstreut bei mir im Zimmer. Und immer wenn ich dann irgendein Bild brauche, dann greife ich da hin und hole es mir.
1: Eigentlich ziemlich cool. Das heißt, du verbringst einen Teil deiner Zeit in den 1920ern.
2: Je nachdem, wenn ich da gerade schreibe, ja.
1: Also ein bisschen eine Zeitreisende.
2: Ein bisschen, ja.
0: Wunderbar, dann sagen wir recht herzlichen Dank für ein sehr interessantes Gespräch. Und man darf durchaus sagen, auch der Spannungsfaktor kommt in dem Buch Aspergers Schüler nicht zu kurz. Wer mehr lesen will, möge sich bitte dem Buch zuwenden und sich selbst quasi ein Bild im Kopf erschaffen. Herzlichen Dank, Beate Malle.
2: Ja, vielen Dank für die Einladung.
1: Vielen herzlichen Dank.
0: Das war ein Freak Classic aus dem Jahre 2024. Auf Wiederhören, bis zum nächsten Mal, sagt Christoph Dierenbacher.

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1: Das war für mich als SDG-Watch-Austria-Koordinatorin natürlich schrecklich. Ja? Also wir haben das gesehen und haben uns gedacht, das ist vielleicht ein Pressefake, aber es war nicht fake. Ja? Das ist die schwierigste Frage, die du mir stellen hättest können. Es ist wirklich kein Grund zum Feiern. Und zwar deshalb, weil bisher auf internationaler Ebene die SDGs nur bis zu 17% umgesetzt worden sind. Ja? Also nicht 71, sondern 17. 1,7.
2: Hallo, willkommen zu einer weiteren Folge Radio Afrika International. Wir haben heute einen besonderen Studiogast bei uns. Karin Kuranda ist Fachreferentin für Entwicklungspolitik bei der AG Globale Verantwortung. Das ist der Dachverband international tätiger NGOs in Österreich. Dazu wird sie uns gleich mehr erzählen noch. Und außerdem Koordinatorin von SDG Watch Austria, einer zivilgesellschaftlichen Plattform zur Förderung und für das Monitoring zur Erreichung der Sustainable Development Goals in Österreich. Willkommen, danke fürs Dasein.
1: Ja, danke für die Einladung. Ich freue mich, dass ich da sein darf.
2: Wir werden heute sprechen über die Financing for Development Conference in Sevilla. Anfang Juli, Ende Juni hat die FFD4, UN-Konferenz zur Finanzierung von Entwicklungszusammenarbeit, stattgefunden. Karin Kuranda war auch dabei als Teilnehmerin in ihrer Rolle für die AG Globale Verantwortung. Und vielleicht würde ich gleich dort gerne einsteigen.
1: Ja, gerne.
2: Kannst du uns kurz ein paar Worte sagen zu deiner Rolle bei der AG Globale Verantwortung und in welcher Funktion du an dieser Konferenz teilgenommen hast?
1: Ja, genau. Also ich bin Policy Officer, die Politikreferentin sozusagen mit anderen Kolleginnen bei der AG Globale Verantwortung. Wir sind der Dachverband für alle Organisationen in Österreich, die für internationale Zusammenarbeit, humanitäre Hilfe, Entwicklungszusammenarbeit und entwicklungspolitische Inlandsarbeit arbeiten. Das sind insgesamt 38 Organisationen, die bei uns dabei sind und wir machen quasi die Dachverbandsarbeit und vertreten auch diese Organisationen bei Ministerien, bei der Regierung und noch ja gerne auch in den Medien, so wie heute. Meine Rolle als Referentin ist, dass ich für die Entwicklungsfinanzierung zuständig bin. Also alles, was zusammenhängt mit, was Staaten an andere Drittstaaten sozusagen vergeben in ihrer Official Development Assistance. Das ist quasi die Entwicklungszusammenarbeit. Also alles, was Österreich oder die EU und andere Geberländer quasi den ärmsten Ländern der Welt sozusagen an Finanzierung beitragen. Das schaue ich mir an sozusagen und kann das analysieren. Mhm. Und deshalb durfte ich auch bei der Konferenz teilnehmen. Das war so die wichtigste und größte Konferenz der letzten 10 Jahre zur Entwicklungsfinanzierung. Und das war für uns natürlich als Dachverband sehr spannend, dabei zu sein. Und gleichzeitig muss man auch sagen, nachdem wir zivilgesellschaftliche Organisationen vertreten, war ich dort auch quasi bei einem zivilgesellschaftlichen Forum, das vorab bei der Konferenz stattgefunden hat. Da waren mehr als 1000 Vertreter und Vertreterinnen aus unterschiedlichsten Ländern. Dabei waren eben auch zivilgesellschaftliche Vertreterinnen aus dem globalen Süden, einige eben aus afrikanischen Staaten. Und wir haben eben bei dieser Konferenz versucht, die Anliegen des globalen Südens, wenn ich das jetzt so generell sagen darf, zu vertreten. Also ich war nicht dort, um quasi die österreichischen NGOs zu vertreten, sondern ich war dort, um sozusagen eine Stimme für die ärmsten Länder der Welt dort auszudrücken, dass die Leute eben auch vertreten sind, die eigentlich nicht die Finanzierung haben, dass sie auf dieser Konferenz teilnehmen können.
2: Um ihre Interessen eben auch mehr einzubringen und für mehr Advocacy zu sorgen.
1: Genau, das ist gegangen. Und um das auch zu verstärken, ja, weil die Länder, die afrikanischen Länder zum Beispiel, waren natürlich mit öffentlichen offiziellen Delegationen dort und es waren natürlich auch einige aus der Zivilgesellschaft dabei. Aber das ist natürlich immer gut, wenn auch quasi die Rückendeckung oder so, wie kann man das sagen, aus dem Norden kommt, ja, die eben auch die Interessen des Südens unterstützen und verstärken.
2: Ja, ich glaube, diese Allianzen, die du ansprichst, sind ganz wichtig, dass es nicht nur die einen irgendwie gegen die anderen, sondern dass man sektorenübergreifend in der Zivilgesellschaft sich zusammenschließt und an diesen Interessen arbeitet und auch für eine Repräsentation, eine politische Vertretung des globalen Südens sorgt. Was waren so Themen, die auf der Agenda gestanden sind?
1: Themen der Agenda, also das ist immer vorgegeben sozusagen. Das sind 5 Bereiche, die da sehr stark sind. Das ist einmal die Verschuldung und Schuldenfrage. Das war natürlich ein großes Thema dieses Jahr.
2: Gab es viele Berichte auch, dass die EU, USA sich da stark eingemischt haben und, glaube ich, vor dem Abschlussdokument dann noch einige Veränderungen stattgefunden haben.
1: Genau.
2: Große Diskussionen, ob eine UN-Konvention eingerichtet werden
1: Richtig,
2: soll.
1: Richtig, das war so die Hauptforderung eigentlich, die auch aus den G77-Ländern gekommen ist, also die sich in der UNO quasi aus den globalen Südenstaaten zusammensetzen. Das sind eben die G77 und die hatten eben als Hauptforderung auch, dass man sich um die Schulden und um diese Schuldenkrise, die jetzt eben herrscht, besonders im globalen Süden, um die kümmern soll bei dieser Konferenz. Genau, das war eine der großen Geschichten. Dann hatten wir auch noch das internationale Steuerthema. Das war eine positive Geschichte, weil da gibt es schon eine UN-Staatenkonvention dazu. Und die wurde eben bestätigt und verstärkt. Das heißt, hier werden diese internationalen Steuerfragen auf UNO-Ebene verhandelt. Und das ist besonders gut, weil alles, was auf UNO-Ebene verhandelt wird, heißt, dass jeder Staat hat eine Stimme. Und das ist natürlich wichtig von den demokratischen Strukturen. Also da geht es nicht darum, wer ist der politisch vielleicht das meiste Geld am Tisch legen kann, sondern es zählt eben jede Stimme gleich offiziell. Und das ist gut, dass eben auch die Länder, die das eigentlich hauptsächlich betrifft, auch am Verhandlungstisch sitzen. Und das fehlt bisher zum Beispiel bei der Schuldenfrage und bei der Schuldenkrise. Da gibt es keine einheitlichen Mechanismen, die diese Schuldenfrage quasi behandeln kann auf internationaler Ebene. Das heißt, jeder Staat, der verschuldet ist, muss sich an alle seine Schuldner wenden und dann schauen, wie dort eine Entschuldung zustande kommen kann oder wie man vielleicht die Schuldenrückzahlungen aufschieben kann. Das ist natürlich sehr viel Arbeit und da gibt es eben keine internationalen Regeln. Okay. Und um das geht es eben, dass wir aus der Zivilgesellschaft diese Forderung unterstützt haben, eben dass es diese Konvention geben soll. Ist aber leider nicht durchgegangen und ist eben, wie du eh schon gesagt hast, auch von den großen Donoren, also EU-Mitgliedstaaten, darunter natürlich auch Österreich, aber auch die anderen großen Donoren wie Australien, Japan, Neuseeland, Kanada, natürlich auch Vereintes Königreich aufgehalten worden.
2: Ja. Was sind derzeit Institutionen, die existieren, die bereits da sind, die in diesen Schuldenfragen mit am Tisch sitzen oder eingreifen? Also hat der IMF?
1: IMF, genau. Also Internationale Währungsfonds hat natürlich da was zu sagen. Beim Paris Club treffen sich alle internationalen Donoren und schauen sich an, ob sie dieses Jahr zusammen irgendein Land entschulden können oder nicht. Aber da sitzt das Land selber sitzt auch nicht am Tisch. Also wir haben zum Beispiel in Österreich, gibt es immer die Anfrage, wir sollten doch den Südsudan entschulden. Und es wird jedes Jahr aufgeschoben, weil es immer heißt, aha, aber wir machen das gemeinsam, die Entschuldung mit dem Paris Club. Und wenn dort ist wieder nicht die Entscheidung getroffen, dass eben dieses Jahr die Entschuldung stattfinden kann. Und dann macht Österreich, hält sich dann quasi so an diese vorgegebenen Regeln und sagt, okay, Südsudan wird heuer nicht entschuldet.
2: Und es wird dann vorgeschoben, dass man da eine gemeinsame Einigung finden möchte mit den anderen Staaten aus diesem Paris Club. Und wenn die anderen Staaten den Südsudan nicht entschulden, dann macht das Österreich auch nicht. Und das ist dann der Verdict.
1: Genau. Das geht meistens so, genau. Und beim IMF ist halt so eben, wie ich schon gesagt habe, dass die Länder sich einzeln wenden müssen. Ja? Also wenn man jetzt weiß, zum Beispiel das erste Land, was nach der Corona-Pandemie quasi in Schwierigkeiten war, war Sambia. Die mussten das sozusagen mit dem IMF und mit allen ihren Gläubigern und Schuldnern separat besprechen. Das ist natürlich ein extremer Aufwand. Das dauert sehr lange und je nachdem, was dabei rauskommt, muss man sich dann damit auseinandersetzen. Also es fehlt einfach diese Regeln und Mechanismen.
2: Total ineffizient, denke ich mir. Also auch.
1: Ja, ja.
2: Also natürlich unglaublich mühsam und aufwendig für die verschuldeten Länder, in vielen Fällen Länder aus dem globalen Süden, könnte ich mir vorstellen. Aber auch für die Länder des globalen Nordens muss das sehr lästig sein, wenn man da lauter Anfragen individuell aushandeln muss. Also warum ist es nicht im Interesse des globalen Nordens, so eine UN-Staatenkonvention zu Themen der Schuldenproblematik einzurichten?
1: Diese Frage stelle ich mich auch immer selber. Warum kann man da eigentlich dagegen sein? Es war auch schwierig bei der Recherche vorab, vor der Konferenz quasi die Position zu verstehen, muss ich ehrlich sagen. Aber unsere Haltung in der Zivilgesellschaft ist eine einfache politische Aussage. Der globale Norden besteht sehr gerne auf den Status quo, den es jetzt gibt. Veränderungen kosten Geld, ist mir gesagt worden. Die Veränderungen auf staatlicher Ebene können auch negativ sein. Das sind Verhandlungsprozesse, die jahrelang dauern. Das verliert an Effizienz. Das ist so das Argument, das manchmal kommt aus den Staaten, warum sie es nicht machen wollen. Aber insgesamt ist es für uns einfach ein Festhalten am Status quo und politisch quasi die Oberhand behalten. Ja, so ist unsere Interpretation und Analyse von dieser Geschichte.
2: Weil die einzigen Formate, wo Verhandlungen stattfinden können oder die jetzt genutzt werden bisher, sind eben die G7-Treffen oder Kanäle,
1: G20-Kanäle
2: wie die Weltbank oder der IMF, International Monetary Fund, wo eben kein gleichberechtigtes Stimmrecht da ist, gegeben ist. Ja.
1: Genau. Also man sieht auch natürlich, dass die internationalen Organisationen sehr stark finanziert sind aus den Ländern des globalen Norden und dass sie sich deshalb auch umgekehrt natürlich diese politische Machtverhältnisse quasi aufrechterhalten wollen. Ja, also man sieht das auch bei den Organisationen, man kann das auch googeln, jede Organisation kann man sich anschauen, wer der höchste Geldgeber dazu ist. Und das sind natürlich die Staaten aus dem globalen Norden und nicht die aus dem globalen Süden. Aber es ist halt quasi so ein Ungleichgewicht und das sollte eben genau bei der Schulden- und Verschuldungsfrage in dieser Krise, die es jetzt im Moment gibt, auf jeden Fall verändert werden. Weil was haben wir gesagt? Wir haben gesagt, 50% aller Staaten zahlen jetzt mehr für ihre Schuldenvertilgung als zur Schuldentilgung, als sie eigentlich an ODA zurückerhalten aus dem globalen Norden. Und das sind eigentlich erschreckende Zahlen. Also der globale Süden, kurz gesagt, finanziert auch den globalen Norden mit. Ja. Das fehlt natürlich den Staaten vor Ort. Ihnen fehlt das Geld, das man dann natürlich in die Wirtschaft stecken kann, zu den sozialen Protection, wie wir sagen, also Social Protection, das sind die ganzen Sozialsysteme. Es fehlt in der Bildung, in der Ausbildung. Es fehlt dann überall das Geld, das eigentlich an diesen Zinsrückzahlungen in den globalen Norden transferiert wird. Und das ist jetzt eigentlich was mich eigentlich total erbost, obwohl es sich jetzt nicht so anhört. Also das sind schon Dinge, die einfach ein unfaires System haben und wo wir aus der Zivilgesellschaft international gesehen nicht verstehen, warum es da kein Interesse gibt, das aufzuheben.
2: Vor allem, wenn man sich anschaut, wo diese Schulden herkommen. Also hast du da einen Überblick, wie weit die zum Teil schon zurückgehen? Mir fällt jetzt das Beispiel von Haiti ein, wo im Zuge der Unabhängigkeitsbewegung eben die Franzosen extreme Rechnungen gestellt haben. Auf einmal, okay, ihr könnt schon unabhängig sein, aber diesen Betrag müsst ihr uns noch bitte zahlen. Und damit als junger Staat mit einer riesen Schuldensumme Haiti letztlich vor Herausforderungen gestellt war, die es damals als junges Land einfach nicht stemmen konnte. Und man sieht bis heute, welche Folgen das hat für die Entwicklung und Entwicklungsfähigkeit von Staaten.
1: Ja, also historisch gesehen kann ich das jetzt nicht gut einordnen, muss ich sagen. Aber was wir gesehen haben, ist quasi diese Schuldenbildung seit der Corona-Pandemie, dass es hier verstärkt darum gegangen ist, dass die Länder selbst zu wenige Einnahmen haben. Also sie hatten weniger Exporteinnahmen, es gab natürlich auch weniger Foreign Direct Investment. Sie mussten auch mehr Ausgaben haben, weil natürlich auch vor Ort musste mehr in die Gesundheit investiert werden. Dann hat man gesehen, dass die Währung abgewertet worden sind. Und dann kann man sehen, okay, diese Länder und meistens sind es Middle-Income-Countries, mussten einfach neue Kredite aufnehmen, um sich um ihre Finanzen im Land zu kümmern. Ja, also will man ja auch nicht, dass die neue Hungersnot kommt oder dass die Kinder nicht in die Schule gehen können oder dass die Frauen zu Hause nicht, also dass sie keine Arbeitsplätze haben. Also da geht es um die Grundbedürfnisse abzudecken und deshalb wurden diese neuen Schulden sozusagen aufgenommen. Und mit der Inflationskrise, die durch den Angriffskrieg von Russland auf die Ukraine angefangen hat, also die Energiepreise gehen hoch, die Inflation geht hoch und diese ganzen anderen Krisensituationen, die es gibt, feuert das einfach auch die Rückzahlungszinsen an. Und da sieht man auch, dass natürlich vorher waren die Zinsen relativ low. Also jeder, der in Österreich sich einen Hauskredit zum Beispiel genommen hat, hat gesehen, aha, die Zinsen sind relativ niedrig. Und das hat sich jetzt aber verdoppelt oder verdreifacht in den letzten 5 Jahren. Und das betrifft natürlich vor allem die Staaten, die sowieso so wenig Geld haben und Ressourcen. Und die betrifft das am härtesten einfach. Ja.
2: Also gesundheitspolitische, geopolitische, ja, geldpolitische Ursachen, die gar nicht in der Macht des einzelnen Staates stehen so viel und dann aber trotzdem solche schwerwiegenden Auswirkungen haben. Die EU hat dafür Mechanismen, um diese Exposure innereuropäisch ein bisschen abzufedern. Wir haben es auch gesehen, genau, ja, eben Italien hat ja viele Covid-Hilfen bekommen auch, weil sie sehr stark betroffen waren von den Corona-Infektionszahlen und diese Belastung wird dann kollektiv, gemeinschaftlich, solidarisch mehr oder weniger, ja, gestemmt. Aber globalpolitisch fehlt es da an solchen Mechanismen und dann kommen irgendwie die Länder aus dem globalen Süden meistens zu kurz, auch weil sie eben in den Gremien, die da sind, ja, nicht über das entsprechende Mitspracherecht verfügen. Du hast vorhin angesprochen, die größten Geberzahlen bis vor kurzem waren auch die USA an erster Stelle. Da könnte, genau, sich jetzt wahrscheinlich auch viel verändert haben. Wollen, ja, wir auch noch drauf eingehen. Vielleicht machen wir kurz die Liste der Handlungsfelder fertig. Wir, okay, haben schon, ja, zwei, Schuldengerechtigkeit und Steuerpolitik haben wir angesprochen. Das sind zwei der 5 bzw. 6 Themen, genau, auf der Agenda der Financing for Development Conference. Magst du uns noch die anderen 4 verraten?
1: Gerne. Also wir haben noch Technologie und Kommunikation. Das ist aber ein Thema, das quasi bei der Konferenz im Sinne von Technical Assistance und Cooperation relativ gut und einfach angenommen worden ist. Dann Trade and Development, also hier sind die Handelsfragen, die waren jetzt aber eigentlich auch nicht so ausschlaggebend dieses Mal bei der Konferenz. Und natürlich geht es groß um die systemischen Fragen der globalen Wirtschaftsordnung. Da hat sich auch wenig getan dieses Mal. Und wo sich wieder neben Verschuldung und Steuerthemen viel getan hat, ist das sogenannte ITC, International Development Corporation. Da geht es darum, wie werden die Entwicklungsfinanzierungszahlungen sozusagen geleistet, was sind da die Regeln und die Mechanismen, die es dazu gibt. Und da hat es eben auch aus den G77-Ländern und natürlich diese Forderung haben wir auch unterstützt aus der Zivilgesellschaft, die Forderung gegeben, hier eine UNO-Konvention einzuführen. Weil es geht darum, dass quasi dieses System demokratisiert wird. Alle Länder sollten quasi Mitspracherecht haben, was sie betrifft. Und im Moment geht es eben hauptsächlich um die OECD-DAC, also das Development Assistance Committee. Das ist das Entwicklungskomitee sozusagen von der OECD. Und die geben sich selbst, und das ist das Witzige, sie geben sich selbst die Regeln, zum Beispiel wie, wann und was man sozusagen als Overseas Development Assistance anrechnen kann. Ja? Mhm. Und das ist eigentlich ein spannendes Thema, das wir auch als AG Globale Verantwortung die letzten Jahre verfolgt haben, weil hier geht es auch um sehr viele Dinge, die eingerechnet werden dürfen, obwohl keine Mittel direkt in den globalen Süden fließen und gleichzeitig auch Finanzierung für Dinge innerhalb von Österreich passieren. Mhm. Das ist zum Beispiel die Kosten für Anrechnungen für Schutzsuchende in Österreich. Mhm. Aber das sind noch Geschichten wie Private Sector Instruments. Das heißt, wenn die österreichische Entwicklungsbank zusammen mit österreichischen Privatfirmen, was im globalen Süden unterstützt, kann es dort zu Kreditausfällen geben und diese Entwicklungsbank, die gibt quasi einen Kredit drauf oder macht eine Risikominimierung, was auch immer. Aber da fließt kein Geld. Ja. Das sind einfach nur Dinge, die natürlich gut sind, aber es fließt direkt kein Geld und sind keine neuen Mittel. Und es kommt auch vor Ort nicht an. Also die Leute, die das Geld wirklich brauchen würden, bekommen das direkt nicht. Ja. Das heißt, nur ja, durch die bilaterale und multilaterale Zusammenarbeit, die quasi wirklich in den Projekten und in der Kooperation drinnen ist, kommt das Geld auch wirklich an. Und es gibt eben Dinge, die nicht ankommen. Und das ist eben auch bei der Konferenz natürlich ein Thema gewesen. Du hast das eh schon gesagt, USA als größter Geldgeber in den OECD-Ländern ist hier ein bisschen ausgefallen. Ich sage es jetzt ein bisschen, weil wir wissen, dass es circa 30% der internationalen ODA sind. Das ist ziemlich viel, wenn man sich das vorstellt. Also ja, mehr als ein Viertel. Und dadurch ist auch so wie ein Schneeballprinzip entstanden, dass die anderen Donoren sich jetzt auch gedacht haben, ja, also wenn es die USA kann, dann können wir das auch. Und sind auch schon neue Ankündigungen gekommen, dass nächstes Jahr beziehungsweise auch heuer schon Kürzungen geben wird. Also das ist Deutschland, das sind die Niederlande, das ist in Schweden, das ist aber auch in Österreich, wo es eben auch im Budget schon angekündigt worden ist, 2025 und 2026, dass es hier zu massiven Kürzungen kommen wird. Es ist quasi so ein schlechter Präzedenzfall, wenn quasi die USA jetzt sagt, wir schließen USAID und es gibt keine Zahlungen mehr. Und das ist natürlich vor Ort auch diskutiert worden.
2: Ja. Ja, was bedeutet das in der Praxis? Wie kann man sich das vorstellen für die Entwicklungszusammenarbeit, für ein EZA-Projekt? Es ist ja humanitäre Hilfe, die gestrichen worden ist. Es sind Bildungsprogramme, soziale Schutzprogramme, die eingestellt worden sind. Also was heißt das in der Praxis für die Projektaktivität, wenn ziemlich plötzlich von einem Tag auf den anderen beinahe 30% jetzt global gerechnet der Mittel fehlen?
1: Genau. Also was heißt das? Wir haben es bei uns in der Zivilgesellschaft gesehen. Das betrifft natürlich meistens die Projekte, die vor Ort stattfinden, die durch lokale Partner und Partnerinnen durchgeführt werden. In Österreich betrifft es zum Beispiel unsere Mitgliedsorganisationen nicht direkt, aber indirekt. Das heißt jetzt, wir haben jetzt keine Gelder von USAID bekommen, aber die Partner vor Ort, die quasi die Projekte mit der österreichischen staatlichen Finanzierung durchführen, haben einfach die Gelder verloren. Das heißt, die können jetzt auch mit uns, mit unseren Mitgliedsorganisationen weniger Projekte umsetzen. Die mussten eigentlich von heute auf morgen ihre Mitarbeiter und Mitarbeiterinnen kündigen. Sie konnten die Projekte nicht mehr fortsetzen. Und das hat natürlich auch andere Folgen. Jetzt, wenn ein Projekt quasi nicht mehr durchgeführt werden kann, heißt das auch, dass die Organisation wahrscheinlich Gelder zurückzahlen muss, die sie gar nicht hat. Aber gleichzeitig fehlt es dann eben auch vor Ort. Also es ist genau, wie du gesagt hast, weniger Geld für die Bildung da, für Frauenprojekte, für Gesundheitsprojekte. Und es betrifft halt immer die vulnerabelsten und die ärmsten Menschen der Welt, die dann drunter leiden müssen. Und gleichzeitig eben auch die Sache mit der humanitären Hilfe, da ist es halt besonders drastisch. Ja. Wir haben auch in den Medien gelesen, dass die Essenslieferungen eingestellt worden sind, obwohl das schon in der Nähe war. Essenslieferungen sowieso Cookies, glaube ich, hat es da geheißen, sind einfach dann vernichtet worden und nicht an die Kinder verteilt worden in den Flüchtlingszentren. Und solche Geschichten gehen einem dann schon nahe und man denkt sich, was sind das eigentlich für Menschen, die das da quasi beschlossen haben. Ja. Also es trifft mitten ins Herz sozusagen der Entwicklungsfinanzierung, aber auch der Menschen, die das wirklich brauchen.
2: Es gab auch Berichte von der UNO, von der UNHCR, dass medizinische Versorgung von aus dem Sudan geflüchteten Menschen rapide zurückgefahren werden musste. Einfach um auch den Konflikt zu erwähnen. Wir haben vorhin schon über die Ukraine gesprochen. Gaza, Sudan, das sind drei der tödlichsten Konflikte, die zurzeit herrschen. Und von diesen Funding Cuts der USA sind eben auch die Vertriebenen aus dem Sudan-Konflikt aufs Schwerste betroffen und können in Versorgungszentren in Ägypten eben leider nur noch deutlich weniger medizinische Hilfe in Anspruch nehmen.
1: Ja.
2: Du hast auch angesprochen, dass das Rückwirkungen auf die NGOs, mit denen ihr zusammenarbeitet habt, dass es Rückwirkungen auf die NGOs, mit denen ihr zusammenarbeitet, gegeben hat und dass die zum Teil in ihrer Zusammenarbeit mit den lokalen Einrichtungen neue Herausforderungen haben. Ihr habt 38 Organisationen, die unter eurem Dachverband eben zusammengeschlossen sind. Was sind so ein paar Beispiele, um einfach Namen zu nennen, auch damit sich unsere Zuhörerinnen ein Bild machen können, wer bei der AG Globale Verantwortung so vertreten ist? Du musst nicht alle aufzählen.
1: Kann einfach so. Ja, alle 38 können wir jetzt nicht nennen, aber ich kann sagen, quasi die von den größeren ist natürlich das ÖRK dabei und CARE, die Diakonie, aber natürlich auch Caritas Austria, die machen hier ganz viel Auslandshilfe, diese fünf großen Organisationen. Mhm. Und bis zu ganz kleine Organisationen, die Frauenprojekte umsetzen, Bildungsprojekte umsetzen. Aber wir haben auch unterschiedlichste Organisationen dabei, die sich auch für die entwicklungspolitische Inlandsarbeit ansetzen, also so wie Südwind zum Beispiel. Ja, also ich hoffe, niemand nimmt es mir jetzt übel, wenn ich nicht alle 38 erwähnen kann.
2: Ja.
1: Aber genau, es sind sehr wichtige Organisationen bei uns dabei. Also ja, ich glaube, sind bei uns alle kleinen, mittleren und großen gut abgebildet und wirklich auch alle Themenfelder, die man sich vorstellen kann. Mhm. Also von Frauenarbeit, Geschlechtergerechtigkeit, Kinderunterstützung sozusagen, Frauen und Mädchen, aber es geht auch viel in Ausbildung, in Bildung, Gesundheitsfragen, Menschen mit Behinderungen, gibt es da auch einen starken Fokus eben zur Inklusion, aber auch zur Ernährungssicherheit. Also es sind schon Themen, die sehr wichtig sind für die Menschen vor Ort, da das die Themen sind, die sie am meisten betreffen.
2: Mhm.
1: Ja, und das macht eben auch sozusagen das bringt eben auch den Impact, wenn es immer heißt, ja, was bringt die Entwicklungszusammenarbeit? Das bringt es, dass eben diese lokalen Partnerorganisationen, mit welchen unsere Organisationen direkt zusammenarbeiten, genau wissen, was ist denn der Bedarf vor Ort? Ja, die wissen genau, was braucht man denn jetzt in Moldau oder in der Ukraine oder genauso in Äthiopien? Mhm. Was wird da gebraucht für Menschen mit Behinderungen? Ja?
2: Mhm.
1: Oder für Frauen, die quasi die Landwirtschaft selbst gestalten müssen und hier Unterstützung brauchen.
2: Ja, als Dachverband seid ihr dann gut positioniert, denke ich, um diesen Überblick eben zu bewahren und bei Konferenzen wie bei der Financing for Development Conference entsprechende Lobbyarbeit zu leisten für eine Vertretung der Interessen aus den Staaten, wo eure Mitgliedsorganisationen Projekte haben.
1: Mhm.
2: Bevor wir auch zur Zusammenarbeit mit staatlichen Akteuren kommen, das ist, glaube ich, für die zweite sozusagen Schwerpunktarbeit, die du machst als Projektkoordinatorin von SDG Watch Austria. Bevor wir dorthin kommen, würde ich gerne noch eine letzte Frage anschließen zur FFT4-Conference.
1: Ja, gerne.
2: Und zwar hast du vorhin auch bei der Schuldenthematik das Beispiel von Sambia angesprochen.
1: Mhm.
2: Und da hätte mich interessiert, weil wir auch so ein bisschen gesprochen haben über die Möglichkeiten, die es gibt für globale Südstaaten, also Staaten aus dem globalen Süden, um wirklich an den Verhandlungen aktiv teilzunehmen und entsprechend Einfluss zu nehmen auf den Ausgang dieser Verhandlungen.
1: Mhm.
2: Und Sambia war jetzt auch Verhandlungsführer als einer von vier Staaten, gemeinsam mit Mexiko, Nepal und Norwegen, hat Sambia sozusagen das Verhandlungsführungskomitee mitbesetzt. Und vielleicht auch über diese besondere Rolle mehr Möglichkeiten gehabt, den Ausgang oder den Course of Negotiation irgendwie mit zu prägen. das wäre meine Frage. Gibt es Möglichkeiten für Sambia, aufgrund von dieser Rolle als Verhandlungsführer, da mehr Einfluss zu nehmen auf die Themen, die zur Diskussion stehen? Was sind die Vorteile dessen, da diese Position inne zu haben, weil das Komitee der Verhandlungsführer ja doch ein bisschen Diversität aufweist. Mhm. Nepal, Mexiko, Sambia, zumindest drei Staaten, die eben entweder Entwicklungs- oder Schwellenländer sind. Wie würdest du das einordnen?
1: Also einerseits kann ich die Frage mit Ja beantworten. Also für einen Staat, der quasi federführend die Positionen verhandelt, ist das immer eine gute Ausgangsposition. Ich haben wir gesehen, dass es bei den FFSD-Verhandlungen, dass es nicht heißt, dass man diese Positionen auch gleichzeitig, weil man Verhandlungsführer ist, durchbringt. Ja? Also das Positive ist sicherlich, dass auf diplomatischer Ebene haben sich die Staaten aus den G77 eben entschieden, drei aus allen Kontinenten sozusagen, also vom Lateinamerika oder Südamerika, was haben wir da, afrikanischen Kontinent und Asien zu nehmen, damit eben diese drei Kontinente auch gut vertreten sind. Und dann muss man sich denken, dass natürlich Sambia von allen anderen afrikanischen Ländern wiederum bespielt wird sozusagen auf diplomatischer Ebene und auch das mit anderen Staaten aushandeln muss. Und dann sind die drei Staaten, die quasi auf diplomatischer Ebene diese Gespräche und Interessen vorantreiben. Bei dieser Konferenz war es ausschlaggebend, dass sie im Vorhinein sozusagen diesen Compromisso de Sevilla, das ist das Abschlussdokument der Konferenz, dass es eben schon im Vorhinein beschlossen wurde. Also es ist ganz normaler UN-Ablauf sozusagen, dass man sagt, wir schreiben eine Deklaration vorab. Das ist meistens so ein Jahr bis ein halbes Jahr im Vorhinein. Und dort konnten eben die Staaten der G77, aber natürlich auch Sambia, Mexiko und Nepal hier ihre großen Interessen reinschreiben. Und das ist super, mit dem fangst du an. Und da waren sehr viele Positionen drinnen, die quasi diese globalen Süden-Positionen total stark, wie soll man sagen, nicht in den Vordergrund gestellt hätten, sondern es wirklich positive Effekte erzielt hätten. Ich sage es einmal hätten, weil das ist ja leider nicht eingetreten. Und in dieser dann 1 bis 1,5 Jahre Verhandlungsrunden, da gibt es dann jedes Monat eine Verhandlungsrunde in New York und vielleicht mal eine innerhalb der EU oder gibt es sie in Genf, muss man sich das dann wirklich verhandeln. Also das kann man sich vorstellen, dass da wirklich jedes Wort verhandeln wird. Wir hatten CSO-Berichterstatterinnen, die da quasi vor Ort bei den Meetings dabei waren. Und das hat sich teilweise dann zu Hause in Wien gelesen wie ein Krimi. Ja?
2: Verhandelt oder gestritten? Oder?
1: Ja, über welchen Punkt wurde gestritten? Und im Normalfall sind das Dinge wie, naja, welche Positionen gibt es? Ist das quasi ein ölproduzierender Staat? Ist das keiner? Ist es quasi so ein Binnenstaat wie Malawi? Oder ist es quasi ein großer afrikanischer Staat wie Nigeria? Die haben natürlich ganz andere Interessen. Und dieses Mal war es aber so, dass es wirklich um ganz essentielle Themen gegangen ist. Haarsträubend eigentlich gleichzeitig. Ja. USA und Argentinien haben da zum Beispiel bei den Verhandlungen Dinge rausschreiben lassen, die eigentlich ganz normaler Konsens sind seit den letzten 10 Jahren. Zum Beispiel wollte Amerika nicht mehr die SDGs und die Agenda 2030 unterstützen. Das war für mich als SDG-Watch Austria-Koordinatorin natürlich schrecklich. Ja. Also wir haben das gesehen und haben uns gedacht, das ist vielleicht ein Pressefake, aber es war nicht Fake. Ja. Die haben da, die Amerikaner, und das war ein Botschafter, der auf diplomatischer Ebene gesagt hat, also das afrikanische Volk ist gegen die Umsetzung der SDGs. Es ist einfach schrecklich, ja? Wo du dir denkst, das macht doch diplomatisch überhaupt keinen Sinn.
2: Das amerikanische Volk ist gegen die Umsetzung der SDGs.
1: Klar, also es ist, ja. Und so hat das begonnen, ab Jänner quasi diese Absurditäten zu verhandeln. Und USA wollte zum Beispiel auch nicht drinnen haben, dass man von Geschlechtergerechtigkeit spricht, sondern nur von Equality between men and women. Also drittes Geschlecht soll es auf keinen Fall geben und es geht nur um Frauen und Männer und diese ganze Wokeness, die immer wieder von Amerika jetzt auch in Frage gestellt wird, ist auch hier in diesen Kompromiss so rein verhandelt worden. Und da wurden natürlich die Staaten der G77-Länder, die das ausverhandelt haben, ihre Positionen total geschwächt durch solche systemischen Fragen, wo einfach alles hinterfragt worden ist. Und für mich heißt das einfach, dass das quasi, es war eine Torpedierung und es ist nicht mehr um die Details gegangen. Aber wenn es in der Finanzierung geht, es um die Details. Ja? Wenn du dich mit den wirklichen Regulierungen und Systemen nicht befassen kannst und mit so Dingen wie Gleichheit zwischen Mann und Frau oder ob ich jetzt Geschlechtergerechtigkeit hinschreibe, ja, und das ist diskutiert worden.
2: Ja, grundlegende Wertefragen,
1: genau.
2: die da komplett überworfen worden genau. sind, neu,
1: ja.
2: wo wir gedacht haben, wir können uns irgendwie auf diesen Grundkonsens genau. verlassen. Es gibt diese Sicherheit,
1: eben.
2: Dass ein geteiltes Verständnis da ist
1: genau.
2: und man kann sich wirklich auf die Details fokussieren und mhm. im Kleinen innovieren, reformieren für eine Verbesserung, und das ist komplett torpediert worden.
1: Genau, hat de facto nicht stattgefunden, und es ist eben von diesem ersten Entwurf, der ziemlich gut war, mit vielen Positionen der G77, ist das halt auf einen ganz verwässerten Kompromiss, so zwar auf 30 Seiten, aber viel Fleisch hat das Papier nicht, so wie wir gesagt haben, aus der Zivilgesellschaft. Also es hat keine großen Reformen mit sich gezogen, es stehen keine neuen Regulierungen oder Mechanismen drinnen. Die Initiativen, die es dann am Ende gegeben hat, die waren punktuell, also zum Beispiel Frankreich und Spanien haben schon eine Finanzierung zugesichert, aber das genügt natürlich nicht, wenn einzelne Donoren hier Zugeständnisse machen. Also da braucht man schon auch mehr Einigkeit, es braucht den Rückhalt der EU-Staaten, die eben diesen nicht gegeben haben, aber auch natürlich die anderen großen Donoren wie Japan, Korea, Neuseeland, Australien, da hat es auch keine Zugeständnisse gegeben, und die ist halt jetzt total geschwächt, dieser Kompromisso, und das heißt auch, dass für die nächsten wahrscheinlich 5 bis 10 Jahre hier keine großartigen neuen Entwicklungen kommen werden auf internationaler Ebene, und das ist natürlich sehr, sehr enttäuschend für die internationale Zivilgesellschaft.
2: Okay, also Fazit eher düster, wenn ich die Zuhörer von deinen Erfahrungen.
1: Ja, also wenn man rechnet, genau. Also wir sind deshalb enttäuscht, eben weil es im Vorhinein eben diese Möglichkeit gegeben hätte, diese Positionen durchzubringen, und das eben aufgehalten worden ist. Aber nicht nur von USA oder Argentinien, sondern eben auch die EU-Mitgliedstaaten mit den anderen Donoren haben sich abgesprochen und haben gesagt, sie wollen sich wirklich auf das einigen, dass man den Status quo aufrechterhalten kann, dass es keine neuen Reformmechanismen gibt, weil die Mechanismen kosten Geld und im Moment haben wir kein Geld und sie haben eh so wenig Budget quasi. Also überall gibt es natürlich Budget Cuts, aber wie wir wissen, es gibt immer Geld, es ist nur die Frage, wo man es einsetzt. Ja, das sieht man ja eh, dass die Amerikaner oder auch andere Länder jetzt für die Rüstungsindustrie sehr viel Geld haben und ausgeben und gleichzeitig bei der Entwicklungsfinanzierung sparen, und das geht halt wirklich um die Menschen vor Ort. Und wenn ich dann mehr Waffen kaufe, wir haben da überhaupt kein Verständnis dafür.
2: Vielen Dank für diese Schilderungen von der Financing for Development Conference in Sevilla. Viele Herausforderungen, viele Umbrüche, auch politisch von großen Akteuren. Vor allem die USA hat da als Speerspitze der internationalen EZA sich verabschiedet und ein ganz neues Paradigma eingeleitet mit vielen Funny Cuts, vielen Umbrüchen auch in Wertefragen, die ja. für uns bisher selbstverständlich waren, aber auch positive Entwicklungen. Die UN Tax Convention ist ein kleiner Lichtstreif am Horizont, an dem wir uns festhalten wollen, um nicht zu sehr die Hoffnung zu verlieren. Kommen wir vielleicht zur SDG Watch Austria.
1: Ja, gerne.
2: Eine zivilgesellschaftliche Plattform zur Förderung der SDGs in Österreich, wo du auch Projektkoordinatorin bist. Worum geht es bei der SDG Watch?
1: Ja, also wie das so schön heißt, SDG Watch, wir schauen uns quasi an, wie die SDGs und die Agenda 2030 in Österreich umgesetzt werden und was davon umgesetzt wird und was genau. Und wir schauen uns dabei an, quasi wie das auf struktureller Ebene umgesetzt wird. Also wir beschäftigen uns nicht direkt mit, wie steht SDG 1 oder wie steht SDG 10 und was kann man direkt machen, um SDG 10 umzusetzen, sondern bei uns geht es wirklich um strukturelle, große Governance-Themen. Ja. Also wie kann man mehr Partizipation für die Zivilgesellschaft einfordern? Gibt es denn eine Strategie für die Umsetzung der Agenda 2030? Wie kann sich die Regierung besser koordinieren? Wie geht es um die Kommunikation nach außen zur Umsetzung? Also wirklich strukturelle, übergeordnete Themen, die wir uns anschauen.
2: Und wie bewertest du so die Bemühungen auch des österreichischen Staats, der öffentlichen Förderstellen in diesem Zusammenhang? Also findest du, Österreich macht einen guten Job bei der Erreichung der SDGs?
1: Also die schwierigste Frage, die du mir stellen hättest können. Wir haben uns diese Frage auch gestellt, weil dieses Jahr wird im September, am 25. genau, werden die SDGs 10 Jahre alt. Und wir haben gesagt, das ist eigentlich ein Grund, um mehr Aufmerksamkeit wieder auf die SDGs zu bringen. Es ist wirklich kein Grund zum Feiern. Und zwar deshalb, weil bisher auf internationaler Ebene die SDGs nur bis zu 17% umgesetzt worden sind. Ja? Also nicht 71, sondern 17. 1,7. Das ist ziemlich wenig.
2: Wenn man sich überlegt, 2030 wollten wir sie erreichen.
1: Genau. Das haben wir noch 5 Jahre, genau. Und deswegen haben wir uns bei SDG Watch Austria gedacht, schauen wir mal, was wir bisher auch gemeinsam mit der Verwaltung und mit der Wissenschaft und mit der Politik geschafft haben in Österreich und haben jetzt über den Sommer einen Report geschrieben. Das ist ein Bericht, 10 Jahre SDGs in Österreich, was jetzt? Der wird im Oktober herauskommen. Was wir gesehen haben, gibt es natürlich sehr viele positive Akzente, die bisher schon gesetzt worden sind. Da kann man jetzt sagen, es ist zum Beispiel eine interministerielle Arbeitsgruppe eingesetzt worden auf Regierungsebene und die hat dann verschiedene Dinge umgesetzt. Da ist zum Beispiel SDG-Dialogforen gegeben, die immer mit der Zivilgesellschaft umgesetzt worden sind, wo wir auch quasi maßgeblich dabei waren. Und das war deshalb gut, weil es quasi nach außen die Wichtigkeit der SDGs kommuniziert hat. Das heißt, bei diesen Dialogforen waren wirklich alle Stakeholder dabei, die sich da einsetzen dafür, aber auch die noch bisher vielleicht zu wenig gemacht haben. Und gleichzeitig hatten wir immer das Backing von den Minister, Ministerinnen, die auch vor Ort waren und diskutiert haben. Und das war natürlich schön, ein gewisses politisches Commitment zu sehen. Ja? Und das wurde sozusagen weitergetragen. Und was Österreich auch gut gemacht hat in den letzten 10 Jahren ist, wir haben 2-mal an die UNO gemeldet, unseren Fortschritt bei der Umsetzung. Das sind sogenannte freiwillige nationale Umsetzungsberichte, FNUs heißen die oder VNRs auf Englisch, also Voluntary National Reviews. Und das ist deshalb wichtig, weil der erste FNU sozusagen bei uns so ein großer Anstoß war, hier wirklich zu zeigen, was gibt es denn schon in Österreich, was ist gemacht worden, aber auch hinzuzeigen auf das, was noch gemacht werden sollte. Und der zweite FNU war auch gut, weil man dann gesehen hat, aha, was haben wir denn schon gemacht in den letzten 3 Jahren aus dem ersten FNU, was kann man noch weiternehmen und aber auch, wie soll ich sagen, richtungsweisend jetzt ist. Ja. Und das sind die großen Errungenschaften der letzten 10 Jahre. Aber gleichzeitig gibt es natürlich auch vieles, was nicht gemacht worden ist. Und das haben wir uns eben in diesem Report groß angeschaut. Und am Ende gibt es natürlich auch, wie immer, zivilgesellschaftliche Empfehlungen. Ja, natürlich, wie natürlich die, ja, was die Regierung auch im neuen Regierungsprogramm sozusagen in den nächsten 5 Jahren umsetzen sollte, damit eben diese Umsetzung weiter vorangetrieben werden kann. Aber auch gleichzeitig beginnt man schon quasi auch auf UNO-Ebene für das, was danach kommt, nachzudenken. Also nach 2030, auf Englisch heißt das jetzt die Beyond 2030 Positionierung sozusagen. Warum Beyond? Es zeigt eben, dass nicht quasi diese SDGs einfach dann unter den Tisch fallen und die sind halt mit 2030 fertig, sondern du musst sie mitnehmen. Das, was jetzt noch nicht umgesetzt worden ist, ist ziemlich viel. Und das muss quasi auch beyond, also über 2030 hinaus umgesetzt werden. Und das sind so quasi die Themen, mit denen wir uns jetzt beschäftigen.
2: Das hoffen wir. Ja. Du hast angekündigt, SDGs werden 10 Jahre alt am 25. Ja. September. Ihr habt zum 24. September eine entsprechende Veranstaltung. Ich habe da gerade bei dem Teaser-Text schon über die Agenden-Highlights so ein bisschen drüber gescrollt. Mhm. Und da steht eben auch, was du gerade angesprochen hast, einige Erkenntnisse und Empfehlungen der Zivilgesellschaft zur SDG-Umsetzung in Österreich werden geteilt. Ich weiß nicht, ob du da schon vorgreifen kannst. Wir wären natürlich auch neugierig.
1: Ja, also ich kann es wieder ein paar große Punkte sagen zum Beispiel. Also was wir gesehen haben in den letzten Jahren ist, dass es keine klaren Sollwerte gibt bei der SDG-Umsetzung. Das heißt, wir fordern dann auch übergeordnete Zielsetzungen mit klaren Sollwerten bis 2030 und darüber hinaus. Und dann kann man auch wirklich gezielte Maßnahmen setzen und die ressortübergreifend auch koordinieren und ansehen. Ja.
2: Diese Sollwerte machen es ja auch dann viel leichter, genau, wirklich zu evaluieren, ob ein Ziel erreicht wurde oder nicht. Also mehr, genau, Accountability.
1: Genau. Und im Moment geht es einfach um den Trend. Im Moment schaut man sich an, aha, SDG, wie hat sich das positiv oder negativ entwickelt? Ja? Und diese Trendwende ist schön, wenn sie positiv ist, aber das heißt überhaupt nichts. Ja? Also wenn dann die Ausgangsposition schlecht war und es hat sich um ein bisschen verändert, dann hat es schon einen positiven Trend. Ja? Und auch wenn es nur 1% ist, der sich verändert hat, hat es einen positiven Trend. Und das natürlich auch umgekehrt, wenn sich das quasi verschlechtert hat in Österreich, dann zeigt das natürlich auch einen Downward-Trend an, kann aber heißen, dass das gar nicht viel Veränderung gewesen wäre. Also im Moment ist es wenig aussagekräftig. Ja. Und deshalb brauchen wir da einiges. Genau. Gleichzeitig wollen wir auch, dass dieses politische Commitment, das es in den letzten Jahren gegeben hat, noch stärker von der Politik kommt. Und dass es auch quasi Maßnahmen wirklich gesetzt werden. Ja? Und dass man nicht jetzt sagt, okay, wir haben alle kein Geld, wir wissen nicht, wie es weitergeht, es gibt Budget-Cuts und sozusagen die SDGs und die müssen wir uns nicht mehr kümmern. Ich finde genau im Gegenteil. Also in dieser Situation ist eben die Sustainable Development Goals und die Agenda 2030 geben uns so einen schönen internationalen Kompass vor, was denn zu tun wäre, um die Welt zu verbessern und uns besser zu machen. Ja. Und da geht es ja nicht nur um die Menschen in Österreich oder in der EU, sondern eben global gesehen um alle Menschen der Welt.
2: Ist ja auch illusorisch, dass das so Schönwetterthemen sind. Wenn man gerade was übrig hat, dann steckt man da ein Geld rein. Aber genau, wenn man sich anschaut, was wir für Krisen haben, die kommen eben genau daher, dass die SDGs unerfüllt sind und dass wir globalpolitisch Probleme haben, Hunger, Armut, größere Auswirkungen haben. Also es fängt ja viel früher an, bevor das dann mal irgendwie in europäischen Staaten ankommt. Und dann diese Illusion, ja, darum müssen wir uns nicht kümmern, das ist ja eigentlich Ursachenbekämpfung auch, um Nationalinteressen zu verteidigen.
1: Richtig, genau. Also für unsere Interessen in Österreich ist natürlich auch sehr wichtig, dass das weiterhin finanziert wird und umgesetzt wird und natürlich auch auf globaler Ebene.
2: Mhm. Genau. Mehr Sollwerte, mehr Commitments. Genau. Noch ein drittes Schlagwort.
1: Drittes Schlagwort. Also wir arbeiten jetzt gerade an der wirkungsorientierten Steuerung des Bundesbudgets und der Wirkungsfolgenabschätzung. Das ist jetzt sehr, wie soll man sagen, sehr technisch. Wir wollen einfach hier, dass die Wirkungsfolgenabschätzung verbessert wird und dass eine internationale Komponente dazukommt. Und das könnte dann die ganze Budgetabwicklung, aber auch quasi, wie wird der Budgetkuchen verteilt, könnte das einfach effizienter machen. Denn wenn es eine internationale Komponente dabei gibt, kann man im Vorhinein schon schauen, wo es denn zu negativen Auswirkungen kommen könnte. Und im Moment werden nur die positiven Auswirkungen angesehen. Ja, also das wäre wichtig. Und das dann auch zu beleuchten, hat diese Maßnahme oder dieses Gesetz vielleicht negative Auswirkungen auf Staaten am afrikanischen Kontinent oder hat das andere Auswirkungen, die zum Beispiel für Staaten in Asien schlecht sind. Ja? Mhm. Im Moment wird das nicht mit eingerechnet, aber das wäre natürlich ein großer Wunsch von uns, dass sich das verändert und dass man dann wirklich auch diese sogenannten negativen Spillover-Effekte, die es gibt, die Österreich hat mit ihrer Politik, alles was wir machen, das ist jetzt in der Handelsgeschichte, Steuerthemen, Klimapolitik, das sind also die großen Dinge, die wirklich negative Auswirkungen auf Staaten in Drittländern haben. Also Staaten, Drittländer. Genau, dass diese negativen Auswirkungen auch kleiner werden. Und um das geht es bei dieser Wirkungsfolgenabschätzung. Mhm. Es ist ein bisschen technisch, aber wir haben uns eigentlich damit schön auseinandergesetzt.
2: Globales Denken, auch die Zweitrunden und indirekten Effekte, dass die zu berücksichtigen sind. Ja.
1: Aber natürlich auch für Österreich. Also man muss sich natürlich auch im Sinne der Klimapolitik einiges ansehen. Ist es jetzt gut, wenn so und so gebaut wird? Und wie wird überhaupt gebaut? Und kann man sich die Bodenversiegelung, kann man die aufhalten und so weiter? Also kann man sich sehr viele ökologische, soziale und wirtschaftliche negative Folgen sparen, wenn man das im Vorhinein schon machen würde. Genau, das ist so unsere Ansicht.
2: Genau, das und mehr bei eurer Veranstaltung am 24. September diesen Jahres, also 3 Wochen, ein bisschen mehr als 3 Wochen sind es noch bis dahin. Wo findet das statt? Was sind so die Hard Facts, wenn unsere Zuhörer, Zuhörerinnen neugierig geworden sind? Kann man einfach teilnehmen? Muss man sich anmelden? Wie finde ich die Infos?
1: Gerne anmelden über unsere Webseite. Also in den nächsten Tagen wird es herauskommen, wo man sich anmelden kann. Also auf der AG Globale Verantwortung Webseite, aber auch bei SDG Watch Austria Webseite. Und ja, gerne vorbeikommen. Es findet am Vormittag statt in der Blumenfabrik. Ja, wo wir quasi sehr stolz sind, dass wir einen internationalen Gast begrüßen dürfen. Das ist nämlich der Professor Dr. Adil Najam. Er ist aus Pakistan und ist Professor der Boston University und hat sich eben nicht nur mit den SDGs und mit der SDG-Umsetzung auseinandergesetzt, sondern war auch eben IPCC zur Klimapolitik drinnen und hat quasi die letzten die UN-Klimaberichte.
2: IPCC-Reports.
1: Mitgeschrieben und da beeinflusst. Und er ist auch internationaler Präsident des WWF. Und die ganze Veranstaltung, da geht es eben darum zu sagen, 10 Jahre SDGs, wie geht es jetzt weiter? Und auch im Sinne von einer sogenannten Just Transition, also einer gerechten Veränderung der Welt hin zu ökologisch und sozialer Ausgewogenheit. Wie können wir das schaffen in Österreich? Genau, und um das geht's.
2: Sehr schön. Vielen Dank, Karin. Danke, dass du uns warst.
1: Ja, sehr gerne.

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1: Es ist Montag, der 10. August. Im Nachrichtenstudio ist Konstantin Hahn. Erstmals ist ein Video veröffentlicht worden, auf dem Mojtaba Khamenei, der geistige und politische Führer des Iran, zu sehen sein soll. Seit dem US-israelischen Angriff auf den Iran im Februar ist er nicht mehr in der Öffentlichkeit aufgetreten. Eva Pöcksteiner berichtet.
2: Mojtaba Khamenei sitzt in einem Zimmer am Boden auf einem Teppich und spricht, umringt von mehreren Männern, die ihm aufmerksam zuhören. Dieses Video wurde von der halboffiziellen iranischen Nachrichtenagentur MEA veröffentlicht. Wann und wo es aufgenommen wurde, ist nicht bekannt. Offenbar wollen einige Kräfte im Iran damit Gerüchten entgegentreten, dass der neue oberste Führer beim US-israelischen Anschlag am 28. Februar getötet, verletzt oder entstellt wurde. Doch ob dieses Video diese Spekulationen nun entkräften kann, ist fraglich, denn einige Experten haben es bereits als alt eingestuft. Darüber hinaus ist Mojtaba Khamenei nur von einer Seite zu sehen. Ob die andere Seite des Gesichts heil ist, sieht man nicht.
1: Bundeskanzler Christian Stocker trifft heute in Ankara mit dem türkischen Präsidenten Recep Tayyip Erdogan zusammen. Themen sind die wirtschaftliche Kooperation und die aktuellen geopolitischen Herausforderungen. Begleitet wird Stocker von Infrastrukturminister Peter Hanke sowie dem Vizepräsidenten der Wirtschaftskammer Österreich, Wolfgang Hesum. Nach dem Start der sogenannten Auszeit-WG in Wien für kriminelle Kinder unter 14 Jahren gibt es jetzt eine erste gerichtliche Prüfung. Der erste Bewohner muss aber zumindest vorläufig in der WG bleiben. Daniel Pichler mit den Einzelheiten.
3: Weiter in der Auszeit-WG oder doch die sofortige Entlassung eines 13-jährigen Burschen? Das Gericht muss nun innerhalb von 2 Wochen endgültig entscheiden, wie es mit dem ersten WG-Bewohner weitergeht. Die Frage ist wohl nicht ganz einfach zu klären, denn schließlich handelt es sich bei der geschlossenen Einrichtung für strafunmündige Kinder um rechtliches Neuland. Geklärt werden müssen mehrere Kriterien, ob ein Kind in so einer Wohngemeinschaft festgehalten werden darf. Dazu zählt etwa eine psychische Krankheit. Und der Teenager muss eine Gefahr für sich selbst oder andere sein. Dazu kommen noch juristische Formalitäten, ob die WG überhaupt als Einrichtung nach dem Heimaufenthaltsgesetz taugt. Egal, wie das Gericht nun entscheidet, es wird möglicherweise ein Instanzenweg bis zum obersten Gerichtshof werden. An der WG und dem Konzept gibt es herbe Kritik von namhaften Fachleuten und der Volksanwaltschaft.
1: Eines der beliebtesten Urlaubsländer der Österreicher ändert bald sein Mautsystem. Kroatien will sein Mautsystem auf den Autobahnen ab März nächsten Jahres umstellen. Mehr von Stefan Schnabel.
4: Das Einwerfen von Münzen und Geldscheinen an den kroatischen Mautstationen ist bald vorbei. Die Stationen sollen der Vergangenheit angehören. Stattdessen wird das Kennzeichen auf der Autobahn digital mittels Kamera erfasst. Die Autofahrer werden dann von den Kroaten kontaktiert, sich auf einem Online-Portal zu registrieren und dort Bezahldaten einzugeben, um die Maut zu bezahlen. Auch eine Vorabregistrierung, bevor man in Kroatien fährt, ist möglich. Dadurch soll es lange Staus vor den Mautstationen künftig nicht mehr geben. Für alle, die heuer in Kroatien Urlaub machen und mit dem Auto dorthin fahren, ändert sich jedoch noch nichts. Der Start des neuen Systems ist für 1. März 2027 geplant.
1: Das waren die Nachrichten mit Konstantin Hahn. Zum Wetter.
5: Der Montag bringt in ganz Österreich etliche Sonnenstunden. Ungetrübt wird es aber nicht sein. Vorübergehend können nämlich dichtere Wolken durchziehen und am Nachmittag bilden sich stellenweise teils kräftige Schauer oder Gewitter. Am größten ist die Wahrscheinlichkeit dafür im Bergland. Im Donauraum dürfte es dagegen trocken bleiben. Es wird noch eine Spur heißer. Höchstwerte 28 bis 36, selbst in 2000 Meter um 18 Grad. In den nächsten Tagen dann zwar 2-3 Grad weniger, aber weiterhin überwiegend sonnig mit ein paar Schauern oder Gewittern, hauptsächlich im Bergland. So viel zum Wetter.

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1: Willkommen zur Stimmengalerie. Michael Danges Stimme verfügt über jugendliche Höhen. In den Tiefen beginnt sie hingegen rau zu schwingen, was Nuancierungen sogar innerhalb eines Wortes ermöglicht. Quasi im Vorbeigehen erhält das Wort Ferien in Erich Kästners Der Juli einen ironischen Anstrich und jedes der anderen Sommergedichte dieser Sendung seine eigene Farbe. Sie hören Gedichte von Christian Morgenstern, Erich Kästner, Ilmar Rakusa, Georg Trakl, Christine Buster, Theodor Kramer, Hertha Kräftner, Rainer Malkowski und Friederike Mayröcker. Dazu spielen wir Musik von Louis Spohr, Felix Mendelssohn Bartholdy, Camille Saint-Saëns, Karl Goldmark, Frédéric Chopin, Gioachino Rossini und Pauline Viardot.

Christian Morgenstern, Sommermittag. Wiese, lass mich ganz in dein Wohlgefühl versinken. Dein legionenfältig Sein als mein eigenes Trinken. Deine breite Sonnenbrust, lass die meine werden. Meine Lust, die feine Lust deiner Gräserherden. Mächtig schwelle mein Gesang dann aus solchem Grunde, künde Glückes Überschwang, höchste Sommerstunde.

Erich Kästner, der Joli. Still ruht die Stadt, es wogt die Flur. Die Menschheit geht auf Reisen oder wandert sehr oder wandelt nur. Und die Bauern vermieten die Natur zu sehenswerten Preisen. Sie vermieten den Himmel, den Sand am Meer, die Platzmusik der Ortsfeuerwehr und den Blick auf die Kuh auf der Wiese. Limousinen rasen hin und her und finden den Weg nicht mehr zum verlorenen Paradiese. Im Feld wächst Brot, und es wachsen dort auch die künftigen Brötchen und Brezeln. Eidechsen zucken von Ort zu Ort, und die Wolken führen Regen an Bord und den spitzen Blitz und das Donnerwort. Der Mensch treibt Berg- und Wassersport und hält nicht viel von Rätseln. Er hält die Welt für ein Bilderbuch mit Ansichtskartenserien. Die Landschaft belächelt den lauten Besuch. Sie weiß Bescheid. Sie weiß, die Zeit überdauert sogar die Ferien. Sie weiß auch, einen Steinwurf schon von hier beginnt das Märchen. Verborgen im Korn, auf zerdrücktem Mohn, ruht ein zerzaustes Pärchen. Hier steigt kein Preis, hier sinkt kein Lohn. Hier steigen und sinken die Lerchen. Das Mädchen schläft entzückten Gesichts. Die Bienen summen zufrieden. Der Jüngling heißt immer noch Taugenichts. Er tritt durch das Gitter des Schattens und Lichts in den Wald und zieht durch den Schluss des Gedichts wie in alten Zeiten gen Süden.

Il Maracusa. Der Sommer soll eine Plane sein. Ein Panorama, weites Haus. Und ich mittendrin. Ohne Abfahrtszeiten, Fristen, Listen. Die Birke steht, der Tag weht herein, hat seinen Ton. Die Schatten fügen sich zusammen, bald schon die Worte. Ohne Stau.

Georg Trakl. Sommer. Am Abend schweigt die Klage des Kuckucks im Wald. Tiefer neigt sich das Korn, der rote Mohn. Schwarzes Gewitter droht über dem Hügel. Das alte Lied der Grille erstirbt im Feld. Nimmer regt sich das Laub der Kastanie. Auf der Wendeltreppe rauscht dein Kleid. Stille leuchtet die Kerze im dunklen Zimmer. Eine silberne Hand löschte sie aus. Windstille, sternlose Nacht.

Christine Buster, Sommerregen. Glühend unter hellen Regenschwärmen lauf ich in den Glanz der blanken Welt, wenn Musik aus allen Traufen fällt und im Laub die nassen Spatzen lärmen. Alles hat mich lieb, die flinken Tropfen küssen mir die Wangen, Stirn und Mund, und die Pfützen blicken froh und rund. Triefend kämmt am Zaun mich wilder Hopfen. Sind die feuchten Wolken fortgeflogen? Schwenkt sein Tüchlein mir der goldene Wind, dass ich trockne. So wie einst als Kind staun ich unterm bunten Himmelsbogen.

Theodor Kramer, nach einem Tag im Bad. Stell noch draußen zum Erfrischen reichlich Tee für beide auf. Gerne schnüre ich inzwischen das Paket im Rucksack auf. Schwach noch streift ein letzter Schimmer Tisch und Wandbrett, Bett und Spind. Stirbt der Schwall im Badezimmer und es geht ein kleiner Wind. Auf den Armen und im Bogen um den Hals und im Gesicht bist du etwas aufgezogen. Doch gefährlich ist es nicht. Seltsam, wie verspielt die Glieder schwingen, wenn man einen Tag nur ins Wasser hin und wieder tauchend in der Sonne lag. Tu mir nun den Krümelbesen fort und schlüpf aus deinen Schuhen. Heute wollen wir nicht mehr lesen und nur lange wach noch ruhen. Und es streben Mund und Wangen aufeinander eigen zu, ganz wie sie es selbst verlangen, aus den Tiefen ihrer Ruhe.

Hertha Kräftner. Im Strandbad legte ihr Geliebter die nackten Füße in den Sand. Auf seinen Zehen wuchsen blonde Haare. Da träumt sie, gelb und braun, von Mexiko, von blonden Stacheln in Kakteen. Sie träumte schwer von Rotwein und von Ziegenkäse. Ein Eingeborener rannte hinter ihr, sie schrie, er drohte ihr mit nackten Zehen. Sie wachte auf, als ihr Geliebter seine Füße anders in den Sand hinlegte, anders, wie zwei fremde Stücke, die sie nie gesehen. Oh, dass sie niemals in den langen Jahren von seinen Füßen etwas wusste. Und langsam wurde er ihr fremd, mit seinen fremden Zehen. Und sie weinte um die langen Jahre, um jene Mund an Mund vertanen Jahre.

Rainer Malkowski, Sommer. Spiegelnde Chaussee unter der Julisonne. Mein Schritt klopft Nägel in die Luft. Ein Fenster schlitzt erschrocken den Mittag. Im Schatten der Kammer schlägt die Bäuerin das Kreuz. Ihr träumte, es hätte der letzte Mensch die Erde schon gestern verlassen.

Friederike Mayröcker, Kindersommer. Erträumter, einsamer, blauer Engel. In meinem Herzen läutet ein heller Regen. In meinen Händen blühen die Glockenblumen. Salbeiblüten wehen mich an. Die Perlenkette der Tränen gleitet an den liegenden Schläfen nieder. Immer ist Nachmittag. Immer bin ich über einer Brücke von Staub. Mein Birnbaum wirft Scherben ab. Leise flötet der Schatten. Mein Fuß ist warm und nackt an der Erde. Drüben im dunklen Bereich der Schaukel geigt die Angst. Die Stuben sind dumpf und vertraut. Über den feuchten Schwellen blühen Schwertlilien auf. Abend lila und leicht. Abend durch vergessene Fenster. Abend. Ich muss mein heißes, hüstelndes Kranksein in hohen Kissen verbergen. Nacht. Ich lasse Akazienblätter treiben. Ich liebe den Wind. Die rauschenden, runden Weiden führen irgendwohin. Eine Mohnblume wartet auf mich.

Der Sommer soll eine Plane sein, ein Panorama, weites Haus. Michael Dangel las Gedichte von Christian Morgenstern, Erich Kästner, Ilmar Rakusa, Georg Trakl, Christine Buster, Theodor Kramer, Hertha Kräftner, Rainer Malkowski und Friederike Mayröcker. Dazu hörten sie Musik von Louis Spohr, Felix Mendelssohn Bartholdy, Camille Saint-Saëns, Karl Goldmark, Frédéric Chopin, Gioachino Rossini und Pauline Viardot. Gestaltung der Sendung Gudrun Hamböck und Beate Linke-Fischer. Im Mittelpunkt der nächsten Ausgabe von Du holde Kunst steht die Stimme von Roland Koch.

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1: Am Mikrofon ist Sophie Mooseder, es ist 1 Uhr. Der Entminungsdienst ist heuer besonders gefordert. Die Hitze hat gefährliche Weltkriegsrelikte in Flüssen und Seen freigelegt. Fast 13 Tonnen haben die Einsatzkräfte schon geborgen und vernichtet.

0: Theresa Eder berichtet. Ob Sprengstoff im Nussensee bei Bad Ischl oder alte Munitionsteile im Föhrenwald in Niederösterreich. Allein im Juli musste der Entminungsdienst schon 120 Mal ausrücken. Seit Jänner hat es in Österreich 624 Einsätze gegeben. Dabei sind insgesamt schon fast 13.000 Kilogramm Kriegsmaterial geborgen und vernichtet worden. Fast die Hälfte der Einsätze war in Niederösterreich, aber auch in Oberösterreich oder in der Steiermark waren die Entminungsdienste stark gefordert. Wer Munitionsteile oder Relikte entdeckt, sollte den Fundort sofort sichern, Abstand halten und die Polizei unter dem Notruf kontaktieren. Auf keinen Fall sollte man die Gegenstände berühren oder bewegen. Diese sind oft mehrere Jahrzehnte alt und deshalb extrem empfindlich und gefährlich.
1: Wer nach Kroatien auf Urlaub fährt, kann sich auf ein neues Mautsystem auf den Autobahnen einstellen. Man muss an den Stationen bald kein Bargeld mehr einwerfen. Ab März 2027 wird das Kennzeichen digital erfasst, bezahlt wird dann online. Schon wieder haben Einbrecher mit Salpetersäure zugeschlagen. In Wien-Ottakring haben sie die Eingangstür damit verätzt und sind dann in die Wohnung rein. Es ist schon der 19. Fall heuer. Die Täter sollen in ganz Europa aktiv sein. Die Polizei fahndet nach ihnen. Und Skispringer Daniel Čofenik hat in Courchevel für einen Doppelschlag gesorgt. Der Kärntner gewinnt, wie schon am Samstag, auch den zweiten Bewerb beim Sommer Grand Prix. Wolfgang Eichinger berichtet.
2: Der Gesamtweltcupsieger von 2025 scheint bereits in herausragender Form zu sein. Daniel Čofenik hat beide Springen in Courchevel gewonnen. Beide Male knapp vor dem deutschen Olympiasieger Philipp Raimund.
3: Sehr, sehr cooles Wochenende. Ich glaube, wir sind sehr, sehr gut eingestartet, auch ich. Ich glaube, ich bin sehr zufrieden, jetzt so nach Hause zu fahren. Der Sommer ist jetzt im vollen Gang. Ich glaube, wir sind gut drauf. Dann freuen wir uns jetzt schon auf den Winter.
2: Mit Stefan Kraft lächelt beim zweiten Bewerb ein weiterer Österreicher auf dem Siegespodest. Kraft wird nach dem 9. Platz am Sonntag diesmal Dritter.
4: Heute aber wieder, glaube ich, die Kurve gekratzt und echt einen sehr, sehr coolen Wettkampf von nicht weit weg nach ganz vorn.
2: Und die Österreicher sowieso sehr, sehr stark, auch im Sonntagsbewerb. Vierter Maxi Ortner und auf Platz 6 Jonas Schuster.
1: Und jetzt zum Wetter und zu Michael Matan.
5: Die neue Woche beginnt hochsommerlich, überwiegend sonnig und sehr heiß. Die Temperaturen erreichen 28 bis 36 Grad mit den höchsten Werten im Osten. Selbst in 2000 Meter hat es um 18 Grad. Hin und wieder ziehen aber Wolken durch und im Lauf des Nachmittags kann es dann stellenweise gewittrig werden. Die meisten und eventuell sogar heftige Gewitter bilden sich im Bergland, höchstens einzelne im Donauraum. In den nächsten Tagen dann zwar nicht mehr ganz so heiß, aber weiterhin viel Sonne und meist trocken mit nur wenigen Gewittern an den Nachmittagen.

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1: Mit Helene Breisach. Ich begleite Sie die kommenden 5 Stunden am Mikrofon. Die Ö1 Nachtmusik ist eine Kooperation von Österreich 1 mit unseren Partnersendern in der EBU, der European Broadcasting Union. Sie hören Rundfunkproduktionen und Live-Mitschnitte öffentlich-rechtlicher Radiosender aus aller Welt. Aufnahmen, die großteils nicht auf Tonträger erschienen sind, die Sie daher nur bei uns hören können. Im Folgenden hören Sie den Mitschnitt eines Konzertes, das am 1. Juli 2022 im Rahmen der Festspiele St. Gallen in der Schweiz stattgefunden hat, mit dem italienischen Vokalensemble La Veneziana. Das Motto des Konzertprogrammes lautet Omnia vincit amor, über alles siegt die Liebe. Ein Pasticcio aus Madrigalen, Canzonetten und Scherzi Musicali von Claudio Monteverdi. Die Sängerinnen und Sänger von La Veneziana werden an der Theorbe begleitet von Gabriele Palomba.

Sei il vostro cor, Madonna, aus dem 7. Madrigalbuch von Claudio Monteverdi. Am Ende dieses ersten Teils eines Monteverdi-Programms mit dem Vokalensemble La Veneziana. Musikalische Leitung Gabriele Palomba, der das Ensemble auch an der Theorbe begleitet. Sie hören einen Konzertmitschnitt aus St. Gallen in der Schweiz vom 1. Juli 2022. Weiter geht es mit diesem Monteverdi-Programm. Zunächst erklingt das Madrigal Ed è pur dunque vero.

Al lume delle stelle, beim Schein der Sterne, aus dem 7. Madrigalbuch von Claudio Monteverdi. Es singt das italienische Vokalensemble La Veneziana unter der Leitung und Theorbenbegleitung von Gabriele Palomba. Sie hören einen Live-Mitschnitt vom Festival St. Gallen in der Schweiz vom 1. Juli 2022 mit Musik von Claudio Monteverdi.